0: Trauerfeiern für den ehemaligen obersten Führer Ayatollah Khamenei teilgenommen. 6 Tage lang soll die Leiche Khameneis an verschiedenen Orten im Iran und im benachbarten Irak aufgebahrt werden. Vor mehr als 4 Monaten war der Machthaber bei einem Luftangriff im Irankrieg von den USA getötet worden. Khamenei hatte die Islamische Republik 37 Jahre lang mit brutaler Härte geführt. Frankreich steht im Viertelfinale der Fußball-Weltmeisterschaft. Die Mannschaft setzte sich im Achtelfinale mit 1:0 gegen Paraguay durch. Aus dem ARD-WM-Team Michael Küster.
1: Frankreich hat sich schwer getan mit den Defensivkünstlern aus Paraguay. Am Ende reichte ein verwandelter Foul-Elfmeter von Superstar Kylian Mbappé für den knappen 1:0-Erfolg in Philadelphia. Der Vize-Weltmeister steht damit im Viertelfinale und trifft dort am kommenden Donnerstag auf Marokko. Die Nordafrikaner hatten schon zuvor ihr Viertelfinalticket gebucht nach einem 3:0 über Kanada. Damit ist der erste von 3 WM-Gastgebern ausgeschieden.
0: Das waren die Nachrichten. Das Wetter in Deutschland. Im Norden und Osten viele Wolken und Regen, im Süden und Südwesten gering bewölkt bis klar und trocken bei 18 bis 10 Grad. Tagsüber im äußersten Südwesten länger Sonne, meist trocken, sonst Wolken, Schauer und vereinzelte Gewitter. 19 Grad auf Sylt bis 31 Grad im Breisgau. Es ist 2:03 Uhr.
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3: Herzlich willkommen auf der Jazz Ahead in dieser ARD-Jazz-Nacht. Jede Menge Live-Eindrücke von der 20. Ausgabe der Jazz Ahead. Die sogenannten Showcase-Konzerte fanden vom 23. bis 25. April in Bremen statt. Und in den nächsten 2 Stunden kommen auch ein paar der freieren, wilderen, schrägen Ensembles zu Gehör. Till Lorenzen ist mein Name. Zunächst aber möchte ich mit Power-Klavier-Trio vom Feinsten starten. Das kanadische Jeremy Ledbetter-Trio war Teil der Jazz Ahead. Und was ist das für eine Besetzung? Ledbetter am Klavier, ein großartiger Riffschreiber. Seine Themen, die kleben wirklich sofort im Ohr. Am Bass, vollkommen unaufgeregt und mit einer Ruhe, die man angesichts der vielen Töne, die er geschmackvoll aus seinem Instrument lockt, gar nicht vermuten würde, Rich Brown. Und dann Powerhouse Lana Lewis an den Drums. Mit seiner eigenen Band war er 2022 bei der Jazz Ahead. Man kennt ihn auch als Drummer von Snarky Puppy. Er spielt bei Laila Bialy. Er ist ein wahres Kraftpaket an den Drums. Also, wir gehen voll rein in ein Konzert, das unterhaltsam und mitreißend war, virtuos, ohne Verkopfung und dann auch noch sehr, sehr emotional. Wie Sie in der etwas längeren Ansage von Ledbetter hören werden, wenn er erzählt, wie seine kleine Tochter ihn für das Stück Suspirito inspiriert hat. Hier ist das Jeremy Ledbetter Trio live bei der Jazz Ahead.

0: Give it up for Rich Brown on the bass.
1: Und natürlich neben Rich Brown noch Lanel Lewis an den Drums, am Klavier Jeremy Ledbetter. Dieses Trio hat wirklich abgeräumt, die kanadische Band aus Toronto. Und ja, sie mussten nach ihrem Konzert gefühlt dann wirklich stundenlang Platten verkaufen, Autogramme geben, Kontakte knüpfen und Fotos machen. In der langen ARD Jazznacht blicken wir auf die vergangene Jazz Ahead zurück. Bremen war wieder das Mekka für Jazz und Jazzentdecker. Ich muss sagen, die Showcase-Auswahl ist etwas zugänglicher geworden. Es sind weniger so richtig freie Ensembles dabei. Weniger, die sich an Free Jazz oder ganz modernen Strömungen orientieren. Insgesamt ist eine höhere, sagen wir mal, Durchhörbarkeit spürbar. Aber es gab auch die Bands, die Krach gemacht haben. Crutches zum Beispiel. Das ist das Bandprojekt von Gitarrist Jan Frisch, der mit Olga Resnitschenko eine frisch gebackene deutsche Jazzpreisträgerin an den Keyboards hat, mit Valentin Schuster einen Drummer mit Punch und mit Laure Boer eine Soundtüftlerin, die dem Gesamtklang von Crutches einige interessante Noises beifügt. Sie hat einen großen Tisch voller Effektgeräte vor sich, unter anderem auch einen alten, manipulierten, analogen Telefonhörer, durch den sie stimmverfremde Texte spricht. Crutches kommt aus der durchaus aus rebellischen Leipziger Szene. Konventionen werden da ja gerne mal über den Haufen geworfen und ich finde ihre eigene Bezeichnung wirklich sehr gut. Bei Crutches trifft Kammerjazz auf Fahrstuhlpunk. Also steigen wir ein, ab in den höchsten Stock mit Crutches live bei der Jazz Ahead 2026.

0: Thanks. Olga Rechenschenko an den Synths. On the drums, Valentin Schuster. Laura Boer an Electronics.
1: Das sind Crutches live bei der Jazz Ahead 2026. Eine hochpolitische Band, eine, die die Grenzen von Sound gerne austestet. Und das war am Donnerstagnachmittag doch ein ziemlicher Hammer im Programm. Im Saal, muss ich zugeben, war es mir persönlich fast etwas zu laut. Die Ohren mussten ja noch wirklich einige Konzerte und Tage durchstehen. Aber was da von der Bühne kam, das war wirklich großartig. Sie haben ihren V8-Motor voll auseinandergenommen, einmal getuned und dann richtig aufheulen lassen. Jetzt möchte ich den Blick noch einmal nach Schweden wenden. Schweden war das Partnerland der 20. Jazz Ahead und im Vorfeld habe ich Götz Bühler, den künstlerischen Berater der Jazz Ahead, gefragt, was aus seiner Sicht Schweden denn zu einem besonderen Jazzland mache. Was zeichnet Schweden aus?
2: Das Schöne ist, dass die Schweden sehr früh angefangen haben, ihre eigene Folkmusik in Jazz zu integrieren. Ich finde es wirklich faszinierend, dass die Schweden es geschafft haben, trotz dieser überwältigenden Einflüsse, wir reden von den 50er, 60er Jahren aus den USA, das Selbstbewusstsein zu haben, ihre eigene Musik auch in diesen Jazz-Kontext zu bringen. Und das machen sie immer noch.
1: Und ja, das konnte man hören bei Joel Lissarides, bei Hederos-Gruppen. Aber Folk heißt ja auch, offen für die Klänge anderer Welten sozusagen zu sein. Und das ist im Besonderen bei Lina Langendorf und ihrer Band Langendorf United zu hören. Die Saxophonistin hat sich nämlich aus Stockholm herausbegeben, um andere Sounds aufzusaugen und die mit ihrer Band in einen rauen Groove mit expressionistischem Sound zu verwandeln. Eva Garte hat mit der Saxophonistin Lina Langendorf über ihren Werdegang und die Entstehung des Albums Undercover Beast gesprochen.
3: Lina Langendorf klingt, als wäre sie in den 1970er Jahren im Nachtleben von Addis Abeba aufgewachsen. Das schreibt eine schwedische Zeitung über sie. Aber das ist sie nicht. Lina Langendorf ist in einer schwedischen Kleinstadt aufgewachsen, nördlich von Stockholm. Mit 6 Jahren beginnt sie mit klassischem Klavierunterricht. Ihr erstes Jazzkonzert besucht sie mit 12. Ab dem Moment ist für sie klar, sie will Jazz lernen. Das fordert sie nun auch von ihrem Klavierlehrer ein. Doch der muss passen. Jazz ist nicht sein Metier. Zum Glück entdeckt die 12-jährige Lina kurze Zeit später das Saxophon für sich. Es ist Liebe ab dem ersten Ton. Ein weiterer prägender Moment ist Lina Langendorfs erste Reise nach Mali. Dieser ziemlich spontane Trip hat sie musikalisch inspiriert.
4: I was a little bit down and I was talking to a friend and I didn't know what to do and she said, what do you want to do? And I said, I want to travel. And she said, where do you want to go to? And I said, the 5 countries that I've dreamt about going to. So I said, Mali or Ethiopia, Japan, Canada or Brazil. And she was like, oh, Molly, I know too many Diabate. He's invited me there. Do you want to go?
3: Nicht mal einen Monat später sind sie dort, in Bamako. Die Offenheit der Musiker vor Ort und ihre Willkommenskultur beeindruckt Lina Langendorf tief. Sofort wird sie eingeladen, bei Konzerten mitzuspielen. Eine lebensverändernde Erfahrung für sie.
4: It's a different kind of openness that is very encouraging as well. So when I come there and it's, oh, you got the saxophone with you. I've got a gig tonight. Do you want to join? And then you just in, and that is an amazing welcoming way in music that I love, and I try to keep it with me here in Sweden as well.
3: Lina Langendorf kommt verändert zurück. Für sie hat sich ein Schalter umgelegt. Sie versucht, die Offenheit, die sie in Mali kennengelernt hat, auch in Schweden zu praktizieren. Aber das ist nicht so leicht.
4: When I got back from Mali the first time and I went to a jazz concert, I couldn't feel the joy at that moment, and I was like, okay, I can't do this anymore. And what happened was actually I started to play more pop music and rock music, so I was more in those kind of communities.
3: Eine weitere Reise, diesmal nach Äthiopien,

0: verändert ihren Stil nochmals deutlich. Lina Langendorf erweitert ihren Sound um Einflüsse aus Afrobeat und Ethio-Jazz. Heute spielt sie mit ihrer Band Langendorf United einen organischen, leicht psychedelischen, explosiven und extrem groovenden Jazz. Lina Langendorf ist der Überzeugung, dass Kreativität oft in Momenten der Langeweile entsteht. Eine Ressource, die im heutigen Smartphone-Zeitalter selten geworden sei.
1: I think we come up with ideas when we're bored. And nowadays it's easy not to be bored, speaking of the cell phones and so on. Unfortunately, it's easy to... Oh, I'm bored. I will bring up my phone.
0: Statt der sofortigen Ablenkung nachzugeben, versucht sie, ihre Aufmerksamkeit auf die kleinen Dinge des Alltags zu richten, die uns umgeben. Diese Offenheit für jegliche Sinneseindrücke habe schon zu so mancher Songidee geführt, sagt Lina Langendorf.
1: For example, I was listening to a bird the other day, who's got the coolest groove going. So I sang in the groove as well to my voice memo. Wow, this could be something to work with. See what happens.
0: Der groovende Gesang eines Vogels, schnell aufgenommen als Voice Memo und später zu einer Komposition verarbeitet. So kann man das Smartphone auch ganz im Sinne der Kreativität nutzen. Lina Langendorf macht vor, wie es geht.
2: Ein Porträt von Eva Garte über Lina Langendorf und ihr Projekt Langendorf United. Sie sind bei der Jazz Ahead im Kulturzentrum Schlachthof aufgetreten und das war ein mitreißendes Konzert. Auf der Bühne wurde wild ekstatisch getanzt. Das Publikum hat es ebenfalls zumindest teils von den Sitzen gerissen. Ja, eine Seltenheit bei der Jazz Ahead. Und manchmal wurde auch von der Bühne ins Publikum gesprungen. Also es war viel los bei Lina Langendorf und ihrer Band Langendorf United. Von Stockholm über Addis Abeba nach Bremen geht's jetzt mit dieser Band hier in der langen ARD Jazznacht.

0: Guten Morgen, Ladies and Gentlemen.
1: Die Gruppe Langendorf United hier in der langen ARD Jazznacht. Die Stockholmer Saxophonistin ist so ein positiver Mensch. Ich bin ihr direkt am Donnerstag der Jazz Ahead in die Arme gelaufen. Sie ist enthusiastisch, empathisch, aufgedreht auch. Sie sprüht nur so vor Freude und Begeisterung für ihre eigene Musik, aber vor allem auch für die Musik anderer. Sie wollte ganz, ganz viel andere Konzerte hören. Sie ist wirklich eine, die weiß, wie man teilt. Langendorf United heißt die Band, Undercover Beast, das aktuelle Album. Nun wenden wir den Blick aber in die Niederlande zum Soljang-Trio. Soljang stammt aus Südkorea. Ihr Bassist Johannes Fendt ist Österreicher und Max Hering an den Drums ist aus Deutschland. Bei der Jazz Ahead werden Bands aber nach ihrer Szene eingeordnet. Also in welchem Land sind sie beheimatet, wo ist quasi die Homebase? Und das ist eben bei diesem internationalen Trio die Niederlande. Soljang beispielsweise hat in Arnhem studiert. Ihren klassischen Hintergrund, den kann man an der einen oder anderen Stelle auch im Jazz-Trio noch hören. Besonders schön waren aber auch die Soundeffekt-Spielereien von Johannes Fendt auf seinem Kontrabass. Dafür ist er auch bekannt. Das macht er auch in anderen Bands, wie beispielsweise beim österreichisch-japanischen Pianisten Asio Friesacher. Fendt ist ein Klangmagier und der Bass, der klingt manchmal fast nach Wahlgesang. Zu dritt haben sie am Freitag, am 24. April, der Jazz Ahead gespielt. Hier ist das Soljang-Trio.

Das war am Ende die Stimme von Soul Young live bei der Jazz Ahead. Sie war mit ihrem Trio da, eine sehr freundliche Person und eine Musikerin mit Vision. Die lange ARD Jazz Nacht, die führt uns 6 Stunden lang zur Jazz Ahead 2026 in Bremen. Und nun wird es Zeit, auch mal auf die deutsche Szene zu gucken. Die German Jazz Expo ist ein essentieller Teil der Jazz Ahead. So international, wie man sein will, so sehr ist es dem Festival auch wichtig, auf deutsche Bands zu gucken. Und da habe ich nun eine rausgesucht, die beim Thema Freude und Folk voll andockt. Richard Koch und seine Band Rays of Light. Koch ist ein versierter Trompeter und Komponist und einer, der mit diesem Projekt wirklich so etwas wie folkloristische Leichtigkeit in die Welt schießt. Das liegt auch an der Besetzung. Also Fabiana Striffler, vielleicht Deutschlands beste Jazzgeigerin, ist Teil der Band. Valentin Butt spielt ein so unglaublich cooles Akkordeon. Das klingt mal nach Kneipe, mal nach Hafen. Und Nora Thiele, die spielt die Frame Drum. Und so haben wir in diesem Ensemble, das auch im besten Sinne auf einem Marktplatz für Unterhaltung und gemeinsamen Tanz sorgen könnte. Richard Koch und seine Rays of Light gibt's jetzt hier live von der Jazz Ahead.

Das ist Richard Koch und seine Band Rays of Light live bei der Jazz Ahead 2026. So ein bisschen renaissancemäßig auch geprägt das Ganze. Es hat auf jeden Fall sehr großen Spaß gemacht. Und wir nähern uns jetzt dem Ende des zweiten Teils unserer dreiteiligen ARD Jazznacht über die Jazz Ahead 2026 in Bremen. Und wir drehen nun nochmal das Partythermometer richtig hoch und reisen mit Sahad in den Senegal. Sahad ist ein Sänger und Gitarrist und er war einer der Vertreter im Feld Jazz from Africa. Sahad, der stammt aus Dakar und seine Musik ist ein ziemlicher Stilmix. Da trifft Afrobeat auf Blues, Funk, Jazz, Reggae und Partymusik. Denn eins muss ich klar konstatieren, als der Mann so cool gekleidet mit Sonnenbrille und langem Mantel auf die Bühne kam, da hat er klar gemacht, hier geht es jetzt nicht um den Kopf, hier geht es nur um das Herz und die Beine. Also nicht Jazz Ahead, sondern sozusagen Jazz Ahead. In den Texten geht es dazu aber auch um das Ende des Kolonialismus, um die postkolonialistischen Auswirkungen und es ist immer ein starker Ruf nach Freiheit zu hören. Sahad, der singt teils auch in Wolof, eine Sprache, die überwiegend im Senegal gesprochen wird. Und bekannter wurde diese Sprache in unseren Kreisen durch das Lied Seven Seconds von Nene Cherry und Youssou N'Dour. N'Dour singt nämlich die erste Strophe dieses Liedes in Wolof. Mein Name ist Till Lorenzen. Bis gleich zu mehr Jazz Ahead Jazz in der ARD Jazz Nacht. Und hier kommt Sahad.

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1: 4 Uhr mit Gabriela Kühne. In Erfurt geht heute der Bundesparteitag der AfD zu Ende. Auf der Tagesordnung des Parteitages stehen Anträge zu Änderungen der Parteisatzung. Aus Erfurt Peter Eichenberg.
2: Mehrere Anträge haben zum Ziel, die Gruppe Generation Deutschland enger in die Strukturen der Partei einzubinden. Die neue Nachwuchsorganisation der AfD war erst Ende vergangenen Jahres gegründet worden, nachdem sich der frühere Parteinachwuchs Junge Alternative im März 2025 auch auf Druck der Parteispitze aufgelöst hatte. Zum Abschluss wollen heute die Co-Vorsitzenden Weidel und Chrupalla noch einmal zu den Delegierten sprechen. Beide waren gestern im Amt bestätigt worden. Mehrere 10.000 Menschen hatten gestern in Erfurt gegen den AfD-Parteitag protestiert. Größere Zwischenfälle blieben laut Polizei bei den Kundgebungen und Blockaden aus. Thüringens Innenminister Meyer zeigte sich zufrieden. Die Proteste seien bunt und laut gewesen.
1: Verteidigungsminister Pistorius rechnet damit, dass eine dreistellige Zahl an Soldaten dazu verpflichtet werden muss, die Bundeswehrbrigade in Litauen zu unterstützen. Konkret sagte der Minister der Bild am Sonntag, er rede von unter 1.000 Soldaten. Bisher habe die Bundeswehr die Mehrzahl der Dienstposten mühelos mit Freiwilligen besetzen können, so Pistorius. Der Aufbau der Bundeswehrbrigade mit rund 4.800 Soldaten soll nächstes Jahr abgeschlossen sein. 4 von 10 Beschäftigten in Deutschland glauben einer neuen Erhebung zufolge nicht, dass sie ihren Job bis zum Erreichen des Renteneintrittsalters ausüben können. Besonders im Handwerk, in der Pflege und in anderen körperlich oder psychisch belastenden Berufen zweifelt sogar etwa die Hälfte der Beschäftigten daran. Das berichten die Sonntagszeitungen der Funke Mediengruppe unter Berufung auf eine Auswertung des Deutschen Gewerkschaftsbundes. Für die Analyse wurden knapp 28.000 Beschäftigte im Zeitraum von 2022 bis 2026 befragt. Frankreich steht im Viertelfinale der Fußball-Weltmeisterschaft. Die Mannschaft setzte sich im Achtelfinale mit 1:0 gegen Paraguay durch. Aus dem ARD-WM-Team Michael Küster.
3: Frankreich hat sich schwer getan mit den Defensivkünstlern aus Paraguay. Am Ende reichte ein verwandelter Foul-Elfmeter von Superstar Kylian Mbappé für den knappen 1:0-Erfolg in Philadelphia. Der Vize-Weltmeister steht damit im Viertelfinale und trifft dort am kommenden Donnerstag auf Marokko. Die Nordafrikaner hatten schon zuvor ihr Viertelfinalticket gebucht nach einem 3:0 über Kanada. Damit ist der erste von 3 WM-Gastgebern ausgeschieden.
1: Das waren die Nachrichten. Das Wetter in Deutschland. Tagsüber im äußersten Südwesten länger Sonne, meist trocken, sonst Wolkenschauer und vereinzelte Gewitter. 19 Grad auf Sylt bis 31 Grad im Breisgau. Die Zeit, es ist 4.03 Uhr.
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4: Jazz Ahead heißt hunderte neue Begegnungen und ebenso viele Bekanntschaften. Die Jazz Ahead in Bremen, immer im April, ist der größte Branchentreff der Welt. Eine große Jazzmesse zeichnet das Festival aus. Vernetzen, Deals machen oder einfach nur gemeinsam neuer Musik lauschen. Till Lorenzen ist mein Name und wir hören noch weitere besondere Momente im Showcase-Festival der Jazz Ahead, wo sich Bands in Kurzkonzerten einem Fach- und Fanpublikum präsentieren. Und damit Werbung für sich machen, in der Hoffnung, dass eine neue Agentur, ein Festival, ein Club, Journalisten auf sie aufmerksam werden. Mit großer Medienpräsenz und in Deutschland auch einigem an Bekanntheit kam Sharon Mansour zur Jazz Ahead. Die israelische Künstlerin aus Haifa ist mittlerweile bei Act Music aus München unter Vertrag. Da ist mit ihrem Trio auch das Album Trigger entstanden. Und interessant ist, sie hat einen Background in klassischer Musik, ist dann aber ins Heavy Rock und Metal Feld gewechselt und ihr Jazz heutzutage, der ist immer noch vom Prog Rock der 70er Jahre beeinflusst, erklärt Sharon Mansour.
5: I really enjoyed the classical rock, progressive rock of the 70s. This is one of my major influences. So I used to listen to Emerson, Lake and Palmer, King Crimson, Genesis. So that became natural as well.
4: Hier ist also das verschlungen progressive Klaviertrio von Sharon Mansour live bei der Jazz Ahead 2026 in der langen ARD Jazznacht.

Das ist das Sharon Mansour Trio live bei der Jazz Ahead 2026 hier in der langen ARD Jazznacht. Wir blicken auf die 20. Ausgabe und die hatte zum letzten Mal einen festivalinternen Schwerpunkt namens Jazz from Africa. 3 Jahre lang sollten Bands aus afrikanischen Ländern im Besonderen gefeatured werden. Ab nun sollen sie selbstverständlicherer Teil des Gesamtprogramms sein. Erstmals war ein Musiker aus Togo mit dabei, der Schlagzeuger Kossi Maoun. Er ist ein sehr heimat- und familienverbundener Mensch. Er liebt traditionelle Rhythmen und amerikanischen Jazz. Und Kossi Maoun ist ein zurückhaltend sympathischer Mensch. Meine Kollegin Eva Garte konnte mit Kossi Maoun über seine Musik sprechen.

0: Cult, so hat der togolesische Schlagzeuger Kossimaun sein aktuelles Album genannt, das letztes Jahr erschienen ist und auf dem er modernen Jazz mit den sakralen Rhythmen Westafrikas verbindet.
1: Cult is a tribute to my ancestor.
0: Eine Hommage an seine Vorfahren sei das Album, sagt er. Und vielleicht ist ihm die Inspiration zu den Stücken deshalb vor allem dann gekommen, wenn er in seinem Heimatdorf war und dort seine Großmutter besucht hat.
1: It comes naturally. Sometimes I go to the village to see my grandmother. Sometimes early morning I have some melody.
0: Die Melodien kommen ganz natürlich zu ihm, sagt er, ganz automatisch. Manchmal habe er sie direkt früh morgens im Kopf, wenn er aufwache.

Cosimaun lebt in Lomé, der Hauptstadt von Togo. Da die dortige Amtssprache Französisch ist, spricht er eher selten Englisch. Seine Leidenschaft für das Schlagzeug hat Cosimaun schon früh entdeckt und sich das Spielen selbst beigebracht. Wichtige Einflüsse und Vorbilder waren für ihn Art Blakey und Elvin Jones. Erste Bühnenerfahrungen hat er dann als Perkussionist der bekannten togolesischen Rap-Formation Two Fawn gesammelt. Verschiedene Kollaborationen in ganz Westafrika folgten. So hat Cosimaun seine Klangsprache allmählich verfeinert. Eine Klangsprache, die gleichermaßen von rhythmischer Trance wie von Stille und Zuhören geprägt ist.

0: Musik sei für ihn Ausdruck seiner Spiritualität, sagt Cosima Aoun. Und sie erfülle eine wichtige spirituelle Funktion in der Gemeinschaft, in der er lebt. Es sei Trance-Musik, die Botschaften aus einer jenseitigen Welt übermittle.
1: Trance is a spiritual meaning to me. Our traditional percussion as a language. When we play in the village, it is a communication between the living being.
0: Das Trommeln sei eine Art Sprache, um mit den Geistern und Göttern zu kommunizieren. Diese Sprache möchte Cosima Aoun auf das moderne Schlagzeug und auf eine klassische Jazz-Trio-Besetzung übertragen. Dafür hat er sich auf seinem Album Cult mit dem Pianisten Joachim Amosou und dem Bassisten David Kokodoko zusammengetan.

0: It is traditional music from my village, Voodoo music, trance music, and contemporary jazz. So I try to represent this language on the modern drum.
1: Westafrikanische Percussion-Tradition, Voodoo-Rhythmen und zeitgenössischer Jazz. All das fügt Kosimaun zu seinem ganz eigenen Sound zusammen. Und er schafft so einen einzigartigen, lebendigen Dialog zwischen traditionellen Grooves und moderner Improvisation.
2: Eva Garte über Kosimaun und sein aktuelles Album Cult. Mit dem war er bei der Jazz Ahead. Am Donnerstagabend der Jazz Ahead, 23. April, ist er im Kulturzentrum Schlachthof aufgetreten. In dicker Weste, muss man dazu sagen. Ihm war wohl etwas kalt in Deutschland. Aber mit seiner Musik hat er wirklich Wärme im Saal verströmt. Vor allem, als er danach auch das Publikum zum Mitsingen gebracht hat. Hier ist Kosimaun live bei der Jazz Ahead 2026. Und ihm wollen wir uns nun auch etwas länger widmen. Die nächsten 30 Minuten gehören der Musik von Kosimaun und seinem Trio, inklusive beeindruckendem Schlagzeugsolo.

0: Thank you for coming. Jean-Kim Mamou, Jean-Kim Bob. David Kokoroko on bass. My name is Kosima, I'm from Togo.
1: Das ist Musik von Kosima Woon aus dem Togo. Ein besonders herzlicher Auftritt, der viele berührt haben dürfte. Kraftvoll, emotional, persönlich, mitreißend. Anrührend. Die lange ARD-Jazznacht mit Momenten von der Jazz Ahead 2026 und nun wird es Zeit, mal ins ganz moderne Fach zu wechseln. Und sich vielleicht auch zu fragen, ist das überhaupt noch Jazz? Klar, irgendwie ist auch das noch Jazz. Sovina ist eine junge Conscious-Rap-Musikerin aus den USA. Sie lebt in Berlin. Ihr großes Vorbild ist Lauryn Hill von den Fugees, vor allem aber auch mit ihrem Soloalbum The Miseducation of Lauryn Hill. Ihr Jazz, der ist eher so von R&B und Neo-Soul geprägt, genauso aber auch vom Gospel. Im Konzert im Schlachthof Bremen hat Sovina betont, dass sie in Spiritualität und im gemeinsamen Musikmachen eine große, wenn nicht sogar die größte Kraft der Welt sieht. Vielleicht war das Jazz Ahead-Publikum noch nicht ganz bereit für sie. In Teilen wirkte es auch noch etwas zu konstruiert, aber Sovina wird ihren Weg gehen, denn dieses Lachen, diese Energie, das ist echt ansteckend. Also gehen wir voll rein in ihr Konzert und starten mit ihrer Version von Doo-Wop That Thing. Von Lauryn Hill. Hier ist Sovina.
2: Hey. Do we have anyone in the building who loves Miss Lauryn Hill as much as I do?

So geht Jazz bei The Jazz Ahead auch. Sovina war das mit ihrer Band im Schlachthof Bremen. Rap trifft Jazz-Arrangements. Die junge Spoken-Word-Künstlerin kommt aus New York, lebt aber in Deutschland und wer sie live erleben

will. Am 14. Juli spielt sie beim Kultursommer Oldenburg, am 28. Juli in Paderborn beim Libori-Festival und im August folgen dann auch noch Termine in Würzburg, Jena, Dortmund, Nürnberg, Neustadt am Rübenberge und Berlin. Die lange ARD-Jazznacht ist hier mit Eindrücken von der Jazz Ahead 2026. Und wenn Sie schon komplett hören von Anfang an, es sind wenige Bläser dieses Mal dabei gewesen. Das ganz klassische Saxophon, das gab es dieses Jahr eher selten. Trompeten etwas häufiger. Jetzt kommen wir aber zu einer Posaune. Die belgische Musikerin Nabu Clairhout hat 2025 ein tolles Album namens Indigo bei Edition Records rausgebracht. Und das ist sehr, sehr persönlich von Verlusten geprägt, aber auch von Glücksmomenten im Leben der jungen Musikerin. Und einhellig war die Meinung, das geht ganz schön tief rein, was sie spielt. In jedem Posaunenton liegt das ganze Gewicht ihrer Seele. Hier ist also live bei der Jazz Ahead Nabu, so nennt sie nämlich auch ihre Band.

0: Nabu, live bei der Jazz Ahead, die belgische Posaunistin und Komponistin. Sie war am Donnerstagnachmittag bei der Jazz Ahead in einer der Messehallen zu hören. Und es ist ganz schön zu sehen, wie aus einer etwas trostlosen Messehalle bei der Jazz Ahead ein schöner Konzertraum wird. Dicke schwarze Molton-Vorhänge, Rahmen, alles. Dazu hängen glitzernde Lichter von der Bühne und von der Decke herunter. Und wenn Sie wissen wollen, wie das aussieht, zum einen werden die Jazz Ahead-Konzerte auch peu à peu auf dem YouTube-Kanal der Jazz Ahead mit Video veröffentlicht. Zum anderen haben wir auf ardjazz.de auch eine Compilation über Best of 20 Years Jazz Ahead. Da haben wir für Sie in Kategorien wie Piano, Piano, Piano oder Jazz for Dancers oder Back to the Roots einige besondere Jazz Ahead-Momente der vergangenen zwei Jahrzehnte zusammengeschnitten. Jetzt geht's in die Schweiz zu Louise Knubiel, eine wirklich quirlige Kontrabassistin mit einem sehr eigenen Ansatz. Jazz-Punk-Chanson mit schräger Avantgarde. Ihre Besetzung ist auch besonders. Ein Trio mit eben ihrem Kontrabass, einer Bassklarinette und Schlagzeug. Und Louise Knubiel mit ihrem Trio war dieses Jahr in mancherlei Hinsicht sicherlich die unterhaltsamste Künstlerin der Jazz Ahead 2026, denn sie schreibt Songs über beispielsweise ein Glas Pesto, das sie während der Pandemie im Kühlschrank entdeckt hat. Bevor wir sie live hören, porträtiert Eva Garte Louise Knubiel und ihre Musik.
1: Jazz, Rock, Punk, Pop und Chanson, all das vereint das Trio Knubiel aus der Schweiz zu einem originellen Ganzen. Kontrabassgesang, Bassklarinette und Schlagzeug ist die Besetzung. Im Mittelpunkt Louise Knubiel. Ihre helle Stimme steht im reizvollen Kontrast zum tiefen Klang ihres Kontrabasses. Sie ist die Hauptkomponistin der Band, trotzdem ist ihr die Zusammenarbeit mit ihren Trio-Partnerinnen und besonders die gemeinsame Improvisation extrem wichtig.
2: Für mich, das ist eine Mischung zwischen, was ich habe geschrieben. Also ich schreibe die Wörter auf Französisch über verschiedene Themas. Und das ist eine Mischung für mich zwischen eine Geschichte zu teilen und Improvisation. Wir haben vielen Interplay und das Trio ist super schön für das, weil wir sind nur drei Leute.
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1: Die Songs der Band kreisen in der Regel um Louise Knubiel selbst. Ihre Alben sind für sie musikalische Tagebücher, wie sie es nennt.
2: Für mich, meine Komposition ist wie ein musikalisches Tagebuch. Was ich mag, was ich liebe, ist verschiedene Themen des Lebens. Also es kann sehr traurig oder deep sein, aber es kann absurd sein auch.
1: In den Stücken bildet Louise Knubiel die ganze Bandbreite ihres Lebens ab. Von ernsten Themen wie Trennungen und Schlaflosigkeit über die ganz intimen wie Polyamorie bis hin zu den eher profanen wie Nudeln mit Pesto.
2: Während des Lockdowns war

0: Ich super, super bored. Und ich habe ein Pesto Industrial geöffnet für die erste Mal. Und das Lärm war so, so lustig für mich. Und ich habe ein Lied geschrieben über das. Das ist auch ein Tagebuchmoment. Ich mag die verschiedenen Themas des Lebens. Und ein Politikaspekt, weil ich bin ein Feminist, ich bin queer und das ist auch in die Lieder.
1: Politik spielt also auch eine Rolle, aber bierernst wird es bei Luise Knobiel nie. Ihre Musik ist voller Humor, vor allem liebt sie Wortspiele. Die Titel ihrer Alben basieren wortspielerisch auf ihrem Nachnamen, der für sie nicht nur ein Stück Familiengeschichte verkörpert, sondern mittlerweile sogar Teil ihres künstlerischen Konzepts geworden ist.
0: Also mein Familienname ist Unique. Alle die Personen in der Welt, das heißt Knobiel, nicht Knobel, Knobiel, ist von meiner Familie. Das ist eine sehr kleine Familie. Und Knobiel bedeutet die Person, das wie Knoblauch riecht.
1: Selbstironie ist Trumpf. Luise Knobiel platziert auf den Covern ihrer CDs, die sie stets selbst malt, immer irgendwo eine Knoblauchknolle.
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1: Eins ihrer Lieblingsstücke von dem aktuellen Knobiel-Album ist der letzte Titel, Lampadaire, ein Stück über Trennungen.
0: Plural Trennungen, weil ich habe bemerkt, dass es gibt viele verschiedene Trennungen, nicht nur Romantik. Man denkt oft nur auf Romantik-Trennung, aber es gibt mit Freundschaft, mit selbst, mit einem Job, mit einem Ort. Und ich habe dieses Lied geschrieben, weil ich hatte zwei Trennungen at the same time und es war sehr schwierig für mich mit einem Ort und mit einem Freund. Und ich schreie, nicht schreie, schreie, aber almost schreie, toutes les ruptures font mal, was das bedeutet, alle Trennungen tut weh.
1: Die explosive Energie, mit der Luise Knobiel und ihre Band diesen Song interpretieren, gibt auf jeden Fall genug Kraft, um sich nach einer Trennung wieder aufzurappeln.
3: Eva Garte über Luise Knobiel und ihre Band Knobiel. Und dieser witzigen Schweizerin hören wir jetzt live bei der Jazz Ahead zu. Ich sag mal so viel, wenn Sie gleich auch Stille hören, das soll so. Sie hat auf der Bühne intensiv die Pause in einem Song mitgezählt und wie die Band dann auf den Punkt wieder zusammen einsetzt, absoluter Wahnsinn. Knobiel live bei der Jazz Ahead und wir beginnen mit dem Pesto-Lied.

0: so much. Vincent André on the drums. Chloé Marcini on bass clarinet. I'm Louise Knoville. Thank you so much.
1: Das ist die Gruppe Knoville rund um Kontrabassistin Louise Knoville aus der Schweiz. Eine spannende neue Band, ein echt cooler Musikansatz. Kontrabass, Drums und Bassklarinette. Nun wollen wir nochmal schwedische Action hören, und zwar mit der Gruppe Nine Sparks Riots. Die Gruppe rund um Posaunist Christian Persson hat das allerletzte Konzert der Jazzhead 2026 gespielt. Bereits in der Sonntagnacht nach Mitternacht hat diese Band dem Schlachthof noch einmal alles abverlangt. Und was gut programmiert war, diese Band ist auch voller hoher Energie fürs Herz, weniger für den Kopf. Drei Bläser, Keyboards, Bass, Schlagzeug und ziemlich Hip-Hop-mäßig gemischt das Ganze, funky zudem. Und es ist eine wahre Freude zuzuhören, wie die drei Bläser Carl Olanderson an der Trompete, Johan Kristoffersson am Altsaxophon und eben Bandleader Christian Persson an der Posaune sich die Bälle nur so zuspielen. Als letztem Eindruck dieser ARD Jazznacht von der Jazzer 2026 nun also diese schwedische Gruppe Nine Sparks Riots. Alle sechs Stunden dieser langen ARD-Jazz-Nacht können Sie auf ardjazz.de noch einmal komplett nachhören. Mein Name ist Till Lorenzen und hier kommt schwedische Tanzpower von Nine Sparks Riots.

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1: 6 Uhr, die Nachrichten des Bayerischen Rundfunks. Am Mikrofon ist Markus Terhaast. Die Übersicht. Gewitter verzögert Trump-Rede auf 250-Jahr-Feier der USA. AfD setzt ihren Bundesparteitag in Erfurt fort. Frankreich bezwingt bei der Fußball-WM Paraguay nur mit Mühe. Das Wetter, Sonne und Wolken, vereinzelt kurze Gewitter, 20 bis 28 Grad. Washington. Nach einem heftigen Gewitter und der Evakuierung der Nationalpromenade werden die Feiern zum 250-jährigen Bestehen der USA fortgesetzt. Die Besucher wurden gebeten, sich dort wieder einzufinden. Präsident Trump wird in Kürze eine Rede halten. Anschließend soll ein Feuerwerk stattfinden. Auf der National Mall hatten sich trotz der Temperaturen von bis zu 39 Grad zehntausende Menschen versammelt. Bei der Evakuierung aufgrund des Unwetters kam es zu chaotischen Szenen. Einige weigerten sich, das Gelände zu verlassen, andere stürmten mit Trump-Trump-Rufen durch die Eingänge. Bei seiner Rede am Vortag hatte Trump vor einer angeblichen kommunistischen Bedrohung in den USA gewarnt. Er spielte damit auf die Wahlsiege der Demokraten an. Diese werfen ihm vor, die 250-Jahr-Feier für Parteipolitik zu nutzen. Erfurt. In der thüringischen Hauptstadt geht heute der AfD-Parteitag zu Ende. Dabei sollen unter anderem Satzungsfragen sowie Details der Geschäftsordnung für Parteitage diskutiert werden. Zudem steht noch die Wahl von Ersatzrichtern für das parteiinterne Gericht an. Auch wollen die gestern im Amt bestätigten Parteichefs Weidel und Chrupalla erneut zu den rund 600 Delegierten sprechen. Neu gewählt wurde auch der Bundesvorstand. Chrupalla zeigte sich in den ARD-Tagesthemen mit dem Ergebnis zufrieden und zog einen Fußballvergleich. Diesmal sei es ein 2:1-Sieg gewesen. Begleitet wurde der Parteitag vom Protest zehntausender Demonstranten. Die erwarteten größeren Zwischenfälle gab es bei den Kundgebungen nicht. Berlin. Verteidigungsminister Pistorius rechnet damit, dass eine dreistellige Zahl an Soldaten dazu verpflichtet werden muss, die Bundeswehrbrigade in Litauen zu unterstützen. Der SPD-Minister sagte der Bild am Sonntag, er rede von unter 1000. Vor allem bei den Mannschaftsdienstgraden und bei Spezialisten meldeten sich bisher nicht ausreichend Freiwillige, sodass es hier zu einer Verpflichtung kommen könnte. Bisher habe die Bundeswehr die Mehrzahl der Dienstposten mühelos mit Freiwilligen besetzen können, so Pistorius. Der Aufbau der Bundeswehrbrigade in Litauen mit rund 4.800 Soldaten soll bis zum nächsten Jahr abgeschlossen sein. Paris. Zehntausende Menschen sind in mehreren französischen Städten gegen sexualisierte Gewalt auf die Straße gegangen. Allein in Paris demonstrierten nach Angaben der Organisatoren 100.000 Menschen. Auslöser der Proteste war der Tod einer 11-Jährigen, die mutmaßlich von einem mehrfachen Sexualstraftäter vergewaltigt und getötet worden war. Gegen den Mann lag seit letztem Jahr wegen einer anderen Vergewaltigung eine Anzeige vor, er war aber noch nicht einmal verhört worden. Die Demonstranten fordern ein umfassendes Gesetz anstelle von Einzelmaßnahmen, um sexuelle Gewalt zu bekämpfen. Zum Fußball. Bei der WM hat Frankreich mit Mühe das Team aus Paraguay aus dem Turnier gekickt. Bei fast 40 Grad im Stadion in Philadelphia gewannen die Franzosen das Achtelfinale mit 1:0 durch einen verwandelten Foul-Elfmeter. Im Viertelfinale am Donnerstag trifft die Equipe Tricolore dann auf das Team aus Marokko. Die Marokkaner, die als Geheimfavorit gehandelt werden, hatten zuvor wiederum

0: Co-Gastgeber Kanada klar mit 3:0 besiegt. Allerdings verletzte sich Starstürmer Ismail Saibari. Das Wetter in Bayern, teils sonnig, teils dicht bewölkt, mit Schauern und einzelnen kurzen Gewittern, Höchstwerte zwischen 20 und 28 Grad, dazu sehr windig. Kommende Nacht letzte Schauer, Abkühlung auf 17 bis 11 Grad. Die weiteren Aussichten morgen kaum Änderungen, ab Dienstag freundlicher und trockener, aber weiterhin windig, Höchstwerte am Mittwoch 20 bis 32 Grad. Es ist 6.04 Uhr. Der Verkehrsservice, normaler Verkehr auf den bayerischen Fernstraßen. Soweit die Verkehrsmeldungen.
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2: Herzlich willkommen zum Humanistischen Magazin auf Bayern 2, das sich heute ein wenig neu erfindet. Statt dem gewohnten Magazin und dem Nachrichtenblock gibt es nämlich jetzt von nun an ein Gespräch. Zwei Menschen, ein Thema und keine Scheu vor den großen Fragen. Mein Name ist Martin Bühner und unser erster Gast in diesem neuen Format ist eine Frau, die sich schon seit vielen Jahren für humanistische Werte einsetzt. Als Vizepräsidentin der Humanistischen Vereinigung, einem der größten nicht-religiösen Träger sozialer Einrichtungen in Deutschland. Kindertagesstätten, Beratungsstellen, Bildungsangebote und humanistische Lebensbegleitung quasi von der Wiege bis zum Abschied. Herzlich willkommen, Regine Steib.
3: Hallo Martin, also ich habe mich sehr gefreut, dass ich von dir genau zu diesem Format auf Bayern 2 eingeladen worden bin. Gleichzeitig, wie ich gehört habe, über was wir hier reden, habe ich natürlich schon ein bisschen, ja, auch Bammel bekommen.
2: Ach, das ist hoffentlich nicht nötig. Wir sind gerade in einer Zeit, die sich ja für viele Menschen irgendwie auch wie eine Zeitenwende anfühlt, aber jetzt keine besonders gute. Es gibt mehrere Kriege gleichzeitig in Europa, so nah wie seit Jahrzehnten nicht mehr. Und auch politisch, also Parteien und Bewegungen, die Nationalismus oder auch Gottesstaatlichkeit oder die Abschaffung liberaler Grundrechte ganz offen propagieren und die damit auch sogar Wahlen gewinnen, wenn man jetzt in die USA schaut, nach Italien, nach Ungarn oder auch in Teilen Deutschlands. Also das ist so der Hintergrund, vor dem wir uns heute unterhalten wollen. Regine, was macht diese Zeit mit dir, also persönlich, aber auch in deiner Rolle als Vizepräsidentin der Humanistischen Vereinigung?
3: Ja, wie du schon sagst, ne, die Einschläge kommen näher, aber trotzdem muss ich auch gestehen, gerade noch sind wir hier ja in Deutschland cool. Ich kann unbehelligt leben in Frieden. Wir sind hier noch in guten Zeiten und auf der anderen Seite aber, das ist jetzt genau das, wie können wir dafür sorgen, dass das auch so bleibt?
2: Ne? Also die Herausforderungen werden größer, aber du bist da noch immer noch sehr zuversichtlicher, sehe ich dich jetzt.
3: Ja, das ist vielleicht auch ein Teil meiner Persönlichkeit.
2: Jetzt, wenn wir nach Deutschland blicken, Deutschland ist ja schon lange kein richtig religiöses Land mehr, also vor allem die Mehrheit nicht mehr. Seit einigen Jahren sind da die Konfessionslosen ja die größte Gruppe und der Abstand wächst immer weiter. Gleichzeitig ist die gesellschaftliche und politische Infrastruktur aber nach wie vor stark von den Kirchen und von der Religion geprägt. Es gibt Kirchensteuer, Staatsleistungen in Milliardenhöhe. Religionsunterricht ist der Regelfall. Seelsorge wird in Krankenhäusern oder auch bei der Bundeswehr fast ausschließlich kirchlich betrieben. Als konfessionsloser Mensch würde ich jetzt sagen, ja, ich brauche doch für meine Überzeugungen und Werte da nicht noch eine Organisation. Was würden Sie denen sagen?
3: Wer denkt, er braucht keine Organisation oder braucht keine Interessenvertretungen, bitte. Für mich sieht es halt anders aus. Ich bin stolz und das zeigt ja auch meine Funktion als Vizepräsidentin, dass ich eben in der Humanistischen Vereinigung organisiert bin und dass das eine Organisation ist, die meine Interessen vertritt, meine Weltanschauung teilt und sich darüber hinaus eben in der Öffentlichkeit auch für Themen einsetzt, wo ich denke, da habe ich im Einzelnen keine Chance, tatsächlich was zu bewirken.
2: Was kann diese Organisation, was man als Einzelner nicht kann?
3: Ja, ich denke, das ist schon auch Lobbyarbeit. Stellungnahmen zu einzelnen Themen. Sie ermöglicht eben so Entfaltungsräume für die Menschen mit ihren Kindertagesstätten, mit Jugendfeier, mit ihren Veranstaltungen für Menschen in allen Lebenslagen, die halt gerne auch ohne Religion doch ja bestimmte Werte vertreten und die gerne auch in der Öffentlichkeit vertreten sehen wollen.
2: Ja, ein Thema zum Beispiel ist die Forderung,

0: dass es auch eine nicht religiöse Seelsorge geben muss, gerade in Krankenhäusern oder bei der Bundeswehr. Das sollten doch eigentlich selbstverständliche Sachen sein, die im Angebot sind. Ist es aber nicht.
1: Ist es aber nicht, ja. Und das ist was, wir arbeiten dran. Also es ist mühselig, obwohl es eigentlich selbstverständlich ist. Und es interessiert den Menschen wahrscheinlich erst dann, wenn er sowas nötig hat. Und ich als Atheistin, ich reagiere da sehr empfindlich, wenn mich jemand tröstet mit irgendwelchen Bibelzitaten oder mich abstellt und sagt, ja, vertraue auf Gott. Dann möchte ich auch mit solchen Personen in solchen Lebenslagen eben nicht sprechen und hätte gerne jemand, der eben ja, mich humanistisch betreut.
0: Warum sind die Widerstände da so groß?
1: Oh, Martin, da würde ich sagen, wir haben nur eine Viertelstunde, ne? Da würde ich doch dir empfehlen, lade dir doch mal einen humanistischen Seelsorger hier für diese Viertelstunde ein.
0: Ja, das lässt sich bestimmt.
1: Oder Seelsorgerin, weil. Ich spoilere, wir werden ab dem 1.7. eine humanistische Seelsorgerin bei der Humanistischen Vereinigung beschäftigen.
0: Mhm, ja, das ist aber was, was ihr von euch aus jetzt initiiert habt. Also das ist keine Anfrage von einem Ministerium oder von der Bundeswehr.
1: Nein. Also da haben wir Gegenwind.
0: Diese autoritären Bewegungen oder Regime, Staaten, die gewinnen ja weltweit zuletzt immer mehr auch an Einfluss. Manche sitzen, hab's vorhin schon erwähnt, sogar auf der Regierungsbank. In Deutschland ist die AfD, die ja laut Verfassungsschutz als gesichert rechtsextrem eingestuft wird, in fast jedem Parlament vertreten und in Teilen Deutschlands mittlerweile sogar die stärkste Kraft. Was kann man hierzulande tun, um unsere liberale Demokratie auch zu verteidigen gegen diese Kräfte, die einfach ihre eigenen Spielregeln nutzen, um unserer Demokratie zu schaden und die vielleicht abzuschaffen über kurz oder lang?
1: Als Lehrerin kann ich jetzt sagen, ja okay, wir haben jetzt zum Beispiel die Verfassungsviertelstunde in der Schule eingeführt. Ja, ist das eine Lösung? Ich weiß es nicht. Ne? Also es ist sehr schwierig, aber ich denke, das ist wie auch bei all unseren humanistischen Werten, die ja da auch zum Teil drinstecken, nicht als gegeben hinzunehmen, sondern immer wieder sich bewusst zu machen, was uns diese Strukturen doch tatsächlich an Freiheiten bringen und Entfaltungsspielräume und das aber auch immer dann deutlich auszudrücken. Und ja.
0: Hast du das Gefühl, dass den Menschen hierzulande überhaupt bewusst wird, was da auf dem Spiel steht? Dass diese Demokratie, die wir über Jahrzehnte eingeübt haben und verbessert haben, jetzt plötzlich wieder in Frage gestellt wird von manchen?
1: Ja, aber ich denke, das ist bei vielen Dingen so. Ich kenne das zum Beispiel auch aus einer ganz anderen Richtung, Feminismus, ne? Gleichstellung zwischen Männern und Frauen. Es winken viele Frauen, junge Frauen gerade ab und sagen, ja, du mit deiner Emanzipation oder ne, Feminismus. Aber die leben in einer Zeit, die deswegen für Frauen doch so angenehm ist im Vergleich zu vor 100 Jahren, weil es eben Frauen gab, die sich hingestellt haben, sich organisiert haben und hier ihre Rechte eingefordert und durchgesetzt haben. Und das ist, glaube ich, das, was man, und gerade auch in Schulen, klar machen muss, was in der Geschichte alles gelaufen ist, dass wir hier eben hier manche Errungenschaften von solchen Organisationen, solchen politischen Akteurinnen, dass das der Grund ist, warum wir hier doch sehr angenehm leben und dass wir das aber schon auch im Bewusstsein haben und eben nicht vergessen.
0: Ein anderes Thema. Deutschland, was viel diskutiert wird, ist die Sterbehilfe, die ja seit dem Urteil des Bundesverfassungsgerichts 2020 grundsätzlich erlaubt ist. Aber eine verlässliche gesetzliche Regelung fehlt ja bis heute. Das Recht zum Beispiel auf Schwangerschaftsabbruch steht in vielen Ländern wieder ernsthaft unter Druck. In den USA wurde es ja faktisch abgeschafft. Und auch die LGBTQ-Rechte, die vor 10 Jahren ja fast schon als Gesetz galten, werden in immer mehr europäischen Ländern zurückgedreht. Also das sind jetzt keine Randthemen, das sind ja Grundrechtsfragen. Der Humanismus hat da schon eine ziemlich klare Position, oder?
1: Ja, selbstverständlich. Weil wenn du diese Themen ansprichst, sie sind halt alle zum Großteil schon sehr religiös geprägt oder diese Verbote aus religiöser Sicht begründet. Und das ist halt das, was ich als Humanismus

0: Feministin tue. Ich frage mich, was ist, wenn jetzt diese religiösen Verbote wegfallen? Wie sieht es dann mit den Menschen aus? Ist das wirklich so was, was die Menschheit vernichtet, wenn zwei Männer sich küssen? Und da kommt man ziemlich schnell durch reinen Menschenverstand drauf. Nein, es ist nicht so.
1: Lass uns zum nächsten Thema gehen, eins, das dich auch in der Schule häufig schon beschäftigt hat, die künstliche Intelligenz, die ja in rasanter Geschwindigkeit in wenigen Jahren von einem Nischenthema zur Alltagstechnologie eigentlich geworden ist. Also irgendwelche Algorithmen entscheiden schon heute über Kreditwürdigkeit, über Chancen im Job oder über medizinische Diagnosen, oft ohne dass Menschen jetzt nachvollziehen können, wie diese Entscheidung eigentlich zustande kommt. Gleichzeitig verändert die KI unsere gesamte Arbeitswelt ja in einem Tempo, dass da die Regulierung und die Gesellschaft kaum noch hinterherkommt. Jetzt aus deiner humanistischen Sicht, was ist da die größte Gefahr dieser Technologie und wo liegen vielleicht ihre Chancen?
0: Martin, ich mach's jetzt wie in der Schule. Ich frage dich jetzt erstmal, was heißt KI bitte?
1: Künstliche Intelligenz.
0: Und schon sage ich Fehler. KI bedeutet keine Intelligenz, weil es ist keine Intelligenz. Das ist das, was den Menschen ausmacht, Intelligenz. Und das sollte man sich jedes Mal, wenn man ChatGPT, Gemini und wen auch immer fragt, bedenken. Es ist keine Intelligenz. Wie komme ich zu meiner Antwort? Ich muss erst selber einen Prompt setzen. Und nur so gut der Prompt ist, so gut ist die Antwort. Weil es ist keine Intelligenz, es ist ein Riesenspeicher von Wissen, das aus dem Netz abgegriffen wird, plus eben, wie du sagst, der Technikalgorithmen. Und da sage ich zu meinen Kindern immer und meinen Jugendlichen, nee, wir brauchen immer noch NI, natürliche Intelligenz. Menschen, die denken.
1: Der gesunde Menschenverstand.
0: Der gesunde Menschenverstand. Und wir dürfen nicht einfach unser Gehirn abgeben. Gleichzeitig wissen wir alle, wie viel Fake News, wie viel Bullshit im Netz ist. Auch das fließt ja in die Antworten der Fragestellung mit ein. Also muss ich ja auch das, was ich da geliefert bekomme, was leider immer in einer sehr guten Sprache, muss ich selbst gestehen, einem dargeboten wird, aber immer noch kritisch hinterfragen.
1: Glaubst du, dass die Gefahr besteht, dass wir jegliche Entscheidung irgendwann der KI überlassen und dann, wenn wir an der Straße stehen, irgendwann fragen müssen, was bedeutet jetzt das rote Licht auf der Ampel schnell wieder, liebe KI?
0: Nein, nein, nein. Ich glaube, das ist wie bei vielen Technologien, die am Anfang begeistert bis zu den Exzessen ausgenutzt werden. Aber nein, ich denke, es wird schon auch Menschen geben, die weiterhin denken.
1: Ja, dann lass uns den Blog soweit abschließen. Wir haben jetzt viel über Verfolgung auch, über Autoritarismus, über Grundrechte und jetzt zum Schluss auch über KI, künstliche Intelligenz oder keine Intelligenz gesprochen. Das ist alles kein leichtes Gericht, kein leichtes Programm. Beunruhigt dich das, so viele Brandherde um einen zu haben oder gibt es dir vielleicht sogar Energie, etwas besser zu machen, etwas verändern zu wollen?
0: Beides gleichzeitig. Ne? Also ich wache nicht in der Früh auf und denke mir, oh Gott, ich bin beunruhigt, ich muss heute die Welt retten. Aber gerade sowas, also darum freue ich mich, dass ich hier sein durfte, immer wieder in meinem Leben so Phasen zu haben, wo ich mich dann hinsetze und solche Dinge auch für mich reflektiere, geben mir wieder Energie, eben zu sehen, ja, ich bin auf dem richtigen Weg oder was ich tue, hat Sinn. Ja,
1: dann nutzt die gute Gelegenheit doch. Möchtest du den Menschen, die jetzt gerade zuhören, noch was mitgeben oder einen Wunsch an sie richten?
0: Naja, was jetzt hier hoffentlich rumgekommen ist, also ich wünsche mir natürlich viel, viel natürliche Intelligenz von allen Menschen da draußen und ich wünsche diesen Menschen auch die Kraft und die Energie, ihre Werte und ihre Energien positiv einzusetzen.
1: Dann bedanke ich mich ganz herzlich, Regine Steib, Vizepräsidentin der Humanistischen Vereinigung, für dieses Gespräch und verabschiede mich von den Zuschauern. Das nächste humanistische Magazin hören Sie im November hier auf Bayern 2.
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4: 7 Uhr, die Nachrichten des Bayerischen Rundfunks. Am Mikrofon ist Markus Terhaast. Die Übersicht. Trump erinnert an Gründung der USA vor 250 Jahren. AfD beendet ihren Bundesparteitag. Frankreich und Marokko erreichen das WM-Viertelfinale. Das Wetter, Sonne und Wolken, vereinzelt kurze Gewitter, 20 bis 28 Grad. Washington. In seiner Rede zum 250. Geburtstag der Vereinigten Staaten hat Präsident Trump die USA als Krönung in der Geschichte der Menschheit bezeichnet. Dieses Land sei die Heimat der Freiheit, die USA seien die außergewöhnlichste und unglaublichste Nation, die es jemals auf Erden gegeben habe, erklärte Trump in seiner Ansprache auf der National Mall in Washington. Überall auf der Welt versuchten Staaten so gut wie die USA zu sein, doch das schaffe niemand. Vor der riesigen Bühne in der US-Hauptstadt hatten sich zehntausende Menschen versammelt, Live-Acts traten auf, im Anschluss gab es ein riesiges Feuerwerk. Die Rede des Präsidenten hatte sich wegen eines heftigen Gewitters um gut eine Stunde verzögert, die Festmeile musste deshalb zeitweise evakuiert werden. Erfurt. In der thüringischen Landeshauptstadt geht der AfD-Bundesparteitag zu Ende. Zunächst stehen Anträge zu Änderungen der Parteisatzung auf dem Programm. Abgestimmt werden soll etwa darüber, die neue Nachwuchsorganisation Generation Deutschland enger an die Partei zu binden. Zum Anschluss wollen die Parteivorsitzenden Weidel und Chrupalla zu den 600 Delegierten sprechen. Beide waren gestern im Amt bestätigt worden. Weidel erhielt mit rund 81% der Stimmen deutlich mehr als Chrupalla, der auf 70% kam. Er zeigte sich in der ARD am Abend zufrieden. Man könne nicht immer mit 3:0 oder 2:0 gewinnen, meinte er. Diesmal sei es ein 2:1 Sieg gewesen. 20.000 Menschen hatten gestern in Erfurt gegen den AfD-Parteitag protestiert. Laut Polizei kam es zu keinen größeren Zwischenfällen. Berlin. 4 von 10 Arbeitnehmern in Deutschland bezweifeln, dass sie ihren Job bis zum Erreichen des Renteneintrittsalters ausüben können. Das geht aus einer Erhebung des Deutschen Gewerkschaftsbundes hervor. Demnach ist die Zahl bei Handwerkern, Pflegenden, Erziehern, auf dem Bau und bei anderen körperlich oder psychisch belastenden Berufen besonders hoch. Hier glaubt sogar die Hälfte nicht an ein Durchhalten bis zur Rente. Für die Auswertung wurden knapp 28.000 Menschen in den Jahren 2022 bis 2026 befragt. DGB-Chefin Fahimi sprach in den Funke-Zeitungen von einem so wörtlich bitteren Befund, den die Regierung bei ihren Rentenentscheidungen nicht länger ignorieren dürfe. Markt Redwitz. Bei einem Großbrand im Landkreis Wunsiedel in Oberfranken ist die Maschinenhalle einer Biogasanlage komplett zerstört worden. Zwar konnten die Einsatzkräfte verhindern, dass die Flammen auch auf die Anlage übergreifen, die Halle brannte jedoch komplett ab. Anwohner aus 6 Nachbarhäusern mussten in der Nacht in Sicherheit gebracht werden. Die Löscharbeiten zogen sich bis in die frühen Morgenstunden hin. Ermittler gehen von einem Sachschaden in Höhe von mindestens 1 Million Euro aus. Zum Fußball. Bei der WM hat Frankreich mit Mühe das Team aus Paraguay aus dem Turnier gekickt. Bei fast 40 Grad im Stadion in Philadelphia gewannen die Franzosen das Achtelfinale mit 1:0 durch einen verwandelten Foul-Elfmeter. Im Viertelfinale am Donnerstag trifft die Equipe Tricolore dann auf das Team aus Marokko. Die Marokkaner, die als Geheimfavorit gehandelt werden, hatten zuvor wiederum Co-Gastgeber Kanada klar mit 3:0 besiegt. Allerdings verletzte sich Starstürmer Ismail Saibari. Das Wetter in Bayern. Teils sonnig, teils dicht bewölkt, mit Schauern und einzelnen kurzen Gewittern. Höchstwerte zwischen 20 und 28 Grad, dazu sehr windig. Kommende Nacht letzte Schauer, Abkühlung auf 17 bis 11 Grad. Die weiteren Aussichten morgen kaum Änderungen. Ab Dienstag freundlicher und trockener, aber weiter windig. Höchstwerte am Mittwoch 20 bis 32 Grad. Es ist 7.04 Uhr. Der Verkehrsservice, normaler Verkehr auf den bayerischen Fernstraßen. Soweit die Übersicht.
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5: Heute mit Friederike Wedel. Guten Morgen. Hoffentlich sind Sie überhaupt schon richtig wach, falls Sie in der Nacht Frankreich gegen Paraguay geschaut haben sollten. 1:0 ging es aus, haben wir gerade schon in den Nachrichten gehört. Ein Elfmeter bringt Les Bleus ins Viertelfinale. Bei uns geht es heute auch ums Kicken und ums Küssen.
6: Ich finde schon, dass sehr viel über eine Beziehung aussagt, wenn man sich nicht küsst. Ich merke es, wenn ich nach Hause komme und nicht geküsst werde von meiner Freundin, weiß ich, irgendwas stimmt nicht.
5: Tja, wie reagiert man da? Darüber reden wir. Und wir reden über Aberglauben. Das alles, Moment, kurz auf Holz klopfen, das hier in der kommenden Stunde.
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5: Aber zuerst lassen wir uns mal wach kitzeln. Zumindest klingt der Song irgendwie danach. Bebel, Gilberto, Tico.

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1: Ja, eben erst mussten die Deutschen weinen im Spiel gegen Paraguay. Jetzt hat Frankreich die Nationalelf von Paraguay nach Hause geschickt und zieht seinerseits ins Viertelfinale ein. Hätten Sie es gedacht? Vielleicht haben Sie ja sogar zuvor eins der vielen Orakeltiere befragt, die bei dieser WM immer wieder Schlagzeilen machen. Egal ob Elefant Tarek oder Ameisenbär Tayo oder wie bei vergangenen Turnieren Krake Paul oder Opossum Heidi. Aber nicht nur, wenn es um Glücksbringer für Fußballergebnisse geht, sind viele ein bisschen abergläubisch. Aller aufgeklärten Weltsicht zum Trotz sind wir nämlich abergläubischer, als wir denken. Viktoria Hausmann.
2: Es gibt ja wirklich alles Mögliche, woran die Menschen so glauben. Der Spiegel zerbricht, 7 Jahre Pech. Ein Kleeblatt mit 4 Blättern bringt Glück. Eine schwarze Katze, ganz schlechtes Zeichen.
3: Ich habe Feldhockey gespielt, so den Platz mit dem linken Fuß zuerst betreten oder den Hallenboden, das fällt mir jetzt gerade spontan an, aber sonst weniger.
4: Manchmal, wenn es einen selber betrifft, ist man oft abergläubisch, bei anderen merkt man natürlich, dass das alles ein Schmarrn ist. Also ich halte eigentlich nichts von Aberglauben, aber das ist menschlich genau wie Glauben. Ich sage immer Touch Wood auf Englisch und dann klopfe ich auf Holz, aber ich glaube nicht dran.
5: Sachen hat man ja auch anerzogen gekriegt, schwarze Katze läuft dann über den Weg.

0: Also ich denke zumindest drüber nach, ob mir dann was Schlechtes passiert. Also es ist schon so, dass das halt irgendwo in einem drin ist. Wenn ich an der Kasse einen Glückscent kriege, dann ist es schon irgendwie, ja, freue ich mich eigentlich drüber.
1: Im Begriff Aberglaube steckt das althochdeutsche Aber, was sowas wie wieder oder gegen bedeutet. Aberglaube ist also ein Gegenglaube, weil er von den etablierten Glaubensvorstellungen abweicht, erklärt Wahrnehmungspsychologe Rainer Rosenzweig von der Technischen Hochschule Nürnberg.
2: Oft ist ja Aberglaube so ein bisschen abgetan als der Glaube der anderen, weil mein Glaube stimmt ja und der Aberglaube ist dann irgendwie der andere. Aber gemeint ist natürlich so im Alltag, ja, dass man irgendwie an so magische Konstellationen für möglich hält. Und es gibt natürlich eine ganze Reihe von psychologischen Mechanismen, die unser Denken und Handeln führen. Ja, und diese psychologischen Mechanismen müssen nicht immer mit der Realität übereinstimmen.
1: Ob man abergläubisch ist oder nicht, hat deswegen nicht zwingend etwas mit Intelligenz zu tun, sagt Psychologe Rosenzweig. Vielmehr komme es darauf an, wie man seine Umwelt wahrnehme.
3: Aberglaube ist ja nur ein Ersatz, aber ich mache mich drüber lustig. Sowas kann ja auch sehr unterhaltsam sein, wenn man eine Ausrede braucht zum Beispiel.
4: Glaube nicht an höhere Vorbestimmung für Handeln, für Ergebnisse. Denke ich sehr rational drüber nach, agiere gerne mit Statistiken und stelle fest, es gibt keinen Grund zu glauben, dass am Freitag, den 13. mehr Unglück passiert als an anderen Tagen.
5: Und meine Kultur, wo ich herkomme, ich war tatsächlich imprägniert mit dieser Art Musterdenken. Und dann habe ich viel gearbeitet. Wie heute kann ich sagen, nein.
1: Psychologe Rosenzweig erklärt es so. Unser Gehirn verknüpft unbewusst zwei Dinge, die nur scheinbar zusammenhängen. Zum Beispiel, ich begegne einem Schornsteinfeger und finde kurz darauf einen Geldschein. Passieren solche Dinge öfter oder ist das Erlebnis besonders eindrucksvoll, kann das Gehirn daraus einen Glaubenssatz formen. Notfalls biegt es sich dabei die Realität ein bisschen zurecht, erklärt Rainer Rosenzweig.
2: Also das ist der sogenannte Bestätigungsfehler, den wir machen. Also wir versuchen Dinge immer zu bestätigen, wenn wir einmal die Hypothese aufgestellt haben. Und in der Regel gelingt uns das auch, wenn man zum Beispiel eben mit der selektiven Wahrnehmung, auch mit der selektiven Erinnerung, ja, dass wir uns erinnern und sagen, Mensch, damals bei diesem glorreichen Sieg, ja, da habe ich meinen roten Pulli angehabt und so. Als da die schlimme Niederlage war und wir den roten Pulli auch anhatten, das haben wir irgendwie vergessen. Ja, das ist ja ein evolutionärer Vorteil, wenn es uns gelingt, Zusammenhänge herzustellen, besonders weit voneinander weglegen. Meistens fahren wir damit auch ganz gut.
1: Umfragen zufolge schwankt die Zahl der abergläubischen Menschen in Deutschland leicht, bleibt aber signifikant. Früher waren es mal weniger. Glaubt man dem Meinungsforschungsinstitut Allensbach, waren es in den 70er Jahren 22%. 2005 dann schon 42%. Und heute sollen laut YouGov und Statista immer noch 30% aller Menschen in Deutschland abergläubisch sein. Frauen übrigens in der Regel mehr als Männer. Dabei scheint der Glaube an gute Zeichen zu überwiegen. Doch Zahlen hin oder her, wenn man sich so auf den Straßen umhört, klingt es oft ganz eindeutig. Abergläubisch, das sind meistens die anderen.
3: Ich weiß es natürlich nicht. Vielleicht liegt drin ganz tief unten im Inneren schon auch ein, zumindest das Gefühl vor, dass man sagt, so wie beim Weihwasser, hilft's nichts, schadet's auch nicht.
6: Ich habe ein relativ großes Vertrauen immer in das Gute und ich gehe auch meistens mit dem Gewissen in Prüfungen und sonstige Situationen rein. Genau, also an sich glaube ich nicht, dass, wenn ich Schlechtes tue, dass mir Schlechtes passiert. Aber natürlich lebe ich nach bestem Wissen und Gewissen. Wenn ich ein vierblättriges Kleeblatt finde, dann glaube ich natürlich schon daran, dass mir das Glück bringen könnte. Aber jetzt halt jetzt nicht aktiv Ausschau danach oder hab sowas immer daheim.
7: Und woran glauben Sie? Viktoria Hausmann hat Aberglaubenssätze gesammelt. Und es gibt natürlich noch viele mehr. Zum Beispiel, wenn es in der Hand juckt, dann winkt ein Geldgewinn. Oder wer ein Messer verschenkt, zerschneidet damit die Freundschaft. Wer eine Wimper wegpustet, der darf sich was wünschen. Gleich kommt hier in Bayern 2 eine Frau zu Wort, die sie fast alle kennt, diese Aberglaubenssätze. Und die auch weiß, warum wir so gerne dran glauben. Gleich nach Musik aus Frankreich. La Gloria.

0: Bayern 2 am Sonntagmorgen. Vielleicht sitzen Sie ja gerade da bei der ersten Frühstückssemmel. Achtung! Wenn die zufällig mit einer weiteren Semmel zusammengebacken ist, dann müssen zwei Leute die Semmeln auseinanderbrechen und sich gegenseitig guten Morgen, viel Liebchen wünschen. Das bringt Glück. So habe ich das eigentlich noch von meiner Großmutter gelernt und auch nie hinterfragt, obwohl es wahrscheinlich nur ein Aberglauben ist. Solche Aberglaubenssätze, die gibt's wie Sand am Meer, jeder kennt sie, aber glaubt sie auch jeder? Die Frage geht an die Kulturwissenschaftlerin Eva Kreisel aus Graz. Ich habe vor der Sendung mit ihr telefoniert, leider war die Leitung nicht besonders gut. Frau Kreisel, schwarze Katzen, Scherben, Schornsteinfeger. Glauben die Leute all das, was der Aberglaube da hineingeheimst?
1: Die Leute glauben ein bisschen daran. Vor allen Dingen dann, wenn es gut ausgegangen ist. Ne? Es ist wie bei jeder guten Droge, die Dosis macht das Gift. Es gibt Leute, die sich von so Vorzeichen, Omen und Amuletten oder sowas abhängig machen. Aber die meisten Leute haben das nur als so ein kleines, ja, so ein lächerlichen Hintergedanken im Kopf.
0: Wo würden Sie denn die Grenze ziehen zwischen religiösem Glauben und Aberglauben? Ich meine, rein wortstammmäßig ist es ja schon so, dass das ist ja so ein bisschen anachronistisch, der Begriff Aberglauben. Und der kommt ja irgendwie aus einer Zeit, wo der Glaube noch das Normale war und der Aberglaube war halt die Abweichung. Aber das kann man ja heute so nicht mehr sagen.
1: Es gibt keine exakte Grenze zwischen Glaube und Aberglaube. Viele Dinge, die heute die katholische Kirche ablehnt, hat sie früher selber propagiert. Und unterstützt vieles im Wallfahrtswesen zum Beispiel, wird von manchen Vertretern der Kirche als absolut abergläubisch ausgelegt, von anderen wiederum nicht. Das ist immer im Auge des Betrachters.
0: Haben Sie da mal ein Beispiel?
1: Also die Krankheitspatronate.
0: Mhm. Also beispielsweise der Blasius-Segen oder sowas.
1: Der Blasius-Segen, in manchen Kirchen wird er auch noch gegeben. Manche Pfarrer sagen, nein, das ist abergläubisch, das mache ich nicht mehr.
0: Und im Grunde genommen steckt ja, egal ob ich nun an die schwarze Katze glaube oder an den Blasius-Segen, es steckt ja immer magisches Denken dahinter, oder?
1: Ja, das ist die eine Form von Aberglaube. Ne? Also wir haben zwei große Bereiche, aus denen Aberglauben sich schöpft. Eins ist die Magia Naturalis, die aus der Beobachtung der Natur ablesen lässt. Und das andere ist die Magia Demonica. Und die hat sehr starke Verknüpfungen mit der Religion.
0: Weil man da was Übernatürliches annimmt, oder?
1: Genau, da gibt es irgendein Wesen, ein übernatürliches Wesen, das einem in gewissen Situationen helfen oder auch sagen kann.
0: Mhm. Lassen sich solche, ich nenne es jetzt mal Aberglauben,

0: Glaubenssätze, Scherben bringen Glück wäre ja auch einer beispielsweise, lässt sich da immer ein Ursprung erkennen oder ist das bei manchen auch so ein bisschen wie die Frage nach Henne oder Ei?
1: Bei den meisten kann man zurückführen. Aber ich meine zum Beispiel, Scherben bringen Glück, das ist also etwas Schlechtes oder auch ein schlechter Angriff bringt guten Ausgang. Eine der vielen abergläubischen Regeln, da gibt es die Ohren so unten wie heute so immer. So gibt es ja verschiedene Regeln, nach denen das Leben angeblich funktioniert. Zum Beispiel, wenn an einem Hochzeitstag es regnet, wird die Ehe glücklich. Auch so ein Beispiel, also wenn etwas schlecht anfängt, kann es nur gut enden.
0: Also Sie haben schon gemeint, es geht so ein bisschen darum, irgendwie Regeln aufzustellen. Was hat man denn psychologisch von Aberglauben?
1: Sicherheit. Also es ist eigentlich eine Form der Ermächtigung. Also ich bin nicht nur der kleine Wurm, der vom Schicksal gebeutelt ist. Ich kann Maßnahmen ergreifen und die können entweder durch Zuhilfenahme eines übernatürlichen Wesens geschehen. Sie können aber auch dadurch passieren, dass ich die Regeln weiß und die Anzeichen der Natur. Mondphasen ist sowas. Ne?
0: Mhm.
1: Immer wenn der Mond zunimmt, nimmt auch der Körper etwas auf. Also wenn ich ein Medizin brauche oder sowas, dann das Gute nimmt dann der Körper auf.
0: Mhm.
1: Wenn der Mond abnimmt, dann lässt er was los. Der Körper.
0: Ja, und das ist ja unheimlich verbreitet. Also auch Leute, bei denen man das vielleicht gar nicht annehmen würde auf den ersten Blick, gehen zum Friseur entsprechend dem Mondkalender oder schneiden sich die Nägel vielleicht entsprechend dem Mondkalender. Also das ist wirklich eine ganz weit verbreitete Angelegenheit.
1: Wir leben ja in einem freien Land.
0: Ja, aber es wundert einen ja eigentlich. Wir leben ja auch in einer wahnsinnig aufgeklärten, entmythologisierten Welt, die immer digitaler wird, immer vernetzter, immer mehr wissensorientiert und trotzdem ist der Aberglaube nicht tot zu kriegen. Im Gegenteil, man hat ja sogar den...
1: Deswegen.
0: Ja, wieso?
1: Weil diese Übermacht von dessen, was ich nicht beeinflussen kann. Also ich kann gegen die KI nicht viel tun. Die wird mein Leben bestimmen. Aber das sind diese kleinen, selbstermächtigenden Strategien, die ich anwenden kann, damit ich nicht mehr so ausgeliefert fühlen muss.
0: Mhm. Also eine Bewältigungsstrategie für die großen Kontingenzen, für die scheinbaren Zufälligkeiten des Lebens.
1: Ja, so würde ich sagen.
0: Mhm. Ich meine, jetzt haben wir ja irgendwie auch ein Problem im Moment mit dem neuen Aberglauben, sage ich jetzt mal in Gänsefüßchen, also mit den ganzen Verschwörungstheorien im Netz, die ja eigentlich auch aus diesem Reflex heraus entstehen. Ja. Wie muss man denn damit umgehen? Denn das ist ja so die große Frage im Moment von allen, die sich um Demokratie sorgen. Was kann man dem entgegensetzen einfach?
1: Zuhören und immer auch fragen, hast du da einen Beweis für oder wie leitest du das ab? Und irgendwo kommt man dann auch auf den Punkt, dass er was mit mir stimmen kann, weil die halten ja oft alles für entweder für logisch, in Klammer Magia Naturalis, oder es ist ein böser Mensch dahinter, Bill Gates, der uns irgendwelche Chips implantieren möchte. Ne?
0: Ja.
1: Das ist dann sozusagen eine Art Magia, dann wird immer eine dämonische Kraft.
0: Die Magia Dämonis Digitalis sozusagen.
1: Ja, sozusagen. Die Menschen, die daran glauben, machen das, weil sie sich ohnmächtig fühlen. Aber ich weiß, es ist manchmal wirklich, wirklich schwer, diesen Sachen ernsthaft zu begegnen und zuzuhören.
0: Mhm. Das ist ja jetzt doch sehr ambivalent, alles, worüber wir gesprochen haben, diese ganzen Folgeerscheinungen von Aberglaube. Was würden Sie denn sagen, ist Aberglaube eine Bereicherung des Lebens oder ist eine Behinderung?
1: Ich würde sagen, es kommt wieder mal auf die Dosis an. Ne? Wir haben zum Beispiel eine Umfrage unter Kindern in Schulen gemacht. Und die haben also die modernen Amulette, die man so hatte. Früher waren es Abwehrzauber. Sie kennen sicher das Auge der Fatima.
0: Was man so als Schutzamulett oft auch trägt an der Kette.
1: Ja, das ist Abwehrzauber. Das ist Abwehrzauber. Dann wehrt das Böse ab. Und die heutigen, die Kinder, die haben nur Glücksbringer noch. Und das sind Erinnerungsstücke. Die alte Wochenfahrkarte von der Großmutter, die stellte ich mir bei der Mathe-Schularbeit vorne auf meinen Tisch. Und meine Oma, die immer an mich geglaubt hat, die bringt mir jetzt Glück.
0: Das ist ja eigentlich
1: also
0: sehr schön.
1: Eigentlich sind das alles also sehr, sehr berührende Dinge, die da kamen. Also die eigentlich von einer menschlichen Zuwendung gesprochen haben. Und das ist ein Erinnerungsstück daran. Und ich finde das ausschließlich bereichernd, weil ich die innere Stärke habe, die mir dieses Erinnerungsstück gibt.
0: Aber Glaube im Kleinen wie im Großen, es kommt einfach auf die richtige Dosierung an, sagt die Kulturwissenschaftlerin Dr. Eva Kreisel. Vielen Dank, Frau Dr. Kreisel.
1: Gerne. Auf Wiedersehen.
0: Gleich geht's hier auf Bayern 2 weiter mit unserem Gastkommentar zum Sonntag. Und darin geht's, da war die Wochenfahrkarte der Oma wohl nicht mit im Gepäck, ums Ausscheiden der Nationalelf bei der Fußball-Weltmeisterschaft. Aber erst Heimatsound
2: aus Österreich. Christoph und Lollo.
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0: kein Vergnügen, ein Fußballer zu sein, singen Christoph und Lollo. Passt ganz gut zum Abend, als die deutsche Nationalmannschaft gegen Paraguay ausgeschieden ist. Todtraurig waren da viele. Übrigens auch Landesbischof Christian Kopp. Warum er trotzdem weiter WM schaut, darum geht's jetzt in seinem Gastkommentar zum Sonntag.
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2: Montag auf Dienstag dieser Woche war eine Schicksalsnacht für alle Fans. Deutschland ist bei der Fußball-Weltmeisterschaft im Elfmeterschießen gegen Paraguay ausgeschieden. Natürlich kann man immer über den Schiedsrichter diskutieren, über das nicht gegebene Tor in der Verlängerung. Aber Fußball ist ein Ergebnissport. Wenn man verliert, war man insgesamt nicht gut genug. Das Ausscheiden ist bitter, aber gut zu erklären. Mein 10-jähriger Enkel leidet besonders. Er lebt Fußball. Er spielt, wann immer er kann und wo ein Ball ist. Insgesamt hofft er sehr, später einmal ein Fußballprofi wie Jamal Musiala oder Lennart Kahl zu werden. Und genauso sicher war er, dass Deutschland weit kommt in der WM. Schon länger hat er auf dem Spielplan ausgerechnet, gegen wen Deutschland als nächstes spielt und wie der Weg ins Finale aussieht. Wenn ich seine Stimmung sehe, wird mir klar, warum ich Fußball selbst so mag. Dieses Mannschaftsspiel berührt und verbindet Menschen wie kaum ein anderes. Ich habe selbst immer gern gekickt, schon als kleiner Junge. Ein Ball, zwei Freunde und los. Ich mag das Fachsimpeln über Talente und Aufstellungen.

0: mit Menschen, die ich kaum kenne. Es hat eine brutale Wucht, wenn in der Nachspielzeit noch das entscheidende Tor fällt und alle aufspringen. Klar, es gibt die FIFA und es gibt Korruption und Kommerz. Aber die Liebe zu diesem wunderschönen Spiel lasse ich mir nicht nehmen. Fußball ist ein Sport, der verbindet und der nur gemeinsam geht. Du kannst Messi, Ronaldo oder Mbappé nicht allein spielen lassen, das bringt nichts. Selbst die größten Stars brauchen ihre Mitspieler. Vielleicht ist genau das Geheimnis dieses Spiels. Es geht nur gemeinsam. Das erleben wir auf dem Platz, auf der Tribüne, selbst noch vor dem Fernseher. Fußball verbindet auch, wenn es nicht mehr so viel zu feiern gibt. Mein Enkel und ich sind zusammen traurig. Ausgerechnet am Tag nach der Niederlage hat er Geburtstag. Wir schenken ihm das schöne Auswärtstrikot der deutschen Nationalmannschaft. Schlechtes Timing. Vor einer Woche hätte er es sofort übergezogen. Jetzt landet es wohl erstmal im Schrank. Es hilft nichts, so zu tun, als wäre alles schon wieder gut. Ist es halt nicht. Mich fasziniert, wie viel Platz für Enttäuschung in der Bibel ist. Die Psalmen, Gebete und Lieder lassen ihr freien Lauf. Alles rauslassen vor Gott. Und hoffentlich auch vor anderen. Die Tränen, Wut und Enttäuschung aushalten. Miteinander. Du bist nie allein. Vielleicht ist das überhaupt eine der schönsten Einsichten des christlichen Glaubens. Wir Menschen sind nicht dafür geschaffen, allein durchs Leben zu gehen. Wir alle haben Platz auf dieser Erde. Es geht nur gemeinsam. Das gilt für eine Fußballmannschaft und das gilt für jedes Leben. In diesem Sinn, danke Gott für alles Gemeinsame, auch für den Fußball.
1: Landesbischof Christian Korb hat seinen Glauben an den Fußball jedenfalls nicht verloren, auch nicht nach dem Ausscheiden der deutschen Nationalmannschaft. Seinen Kommentar und alle weiteren Kommentare aus der Reihe können Sie nachlesen und nachhören unter br.de/religion. 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Bei den Brit Awards, ausgezeichnet als Song des Jahres 25, Sam Fender und Olivia Dean, Rein Me In, Rein, Gott sei Dank mit EI, nicht mit AI.

0: 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Morgen ist der 6. Juli und das ist der internationale Tag des Kusses. Seinen Ursprung hat der angeblich 1990 in Großbritannien, möglicherweise so eine Art Protestaktion gegen die damalige streng konservative Premierministerin Margaret Thatcher, die eiserne Lady. Anyway, wir nehmen das zum Anlass, uns näher mit dem Küssen zu befassen. Christina Dumas war in Bayern unterwegs und wollte wissen, küssen wir eigentlich genug? Was wollen wir damit ausdrücken? Und braucht es einen Tag des Kusses?
1: Ist natürlich irgendwie eine süße Idee. Man kann ja einfach auch mal der Oma einen Kuss auf die Wange geben oder so. Also
2: ich würde sagen, ich küsse nicht zu wenig, weil Küssen eigentlich einfach was Wunderschönes ist, wenn man es natürlich mag. Man fühlt sich einfach sehr verbunden und es ist einfach, ja, man muss eigentlich auch gar nichts reden oder so. Es ist einfach eine ganz andere Körpersprache.
3: Also braucht keinen expliziten Tag dafür. Küssen ist für mich ein Ausdruck von Liebe oder Wertschätzung.
4: Ein freiwilliger guter Kuss ist wie ein schönes Gespräch, sagt der Psychotherapeut Wolfgang Krüger. In seinem Buch Küssen als Sprache der Liebe setzt er sich auf mehr als 100 Seiten mit dem Kuss auseinander.
5: Es beginnt ja bei der Frage, was ist eigentlich ein guter Kuss? Ein guter Kuss hängt damit zusammen, dass wir gut emotional zuhören können. Wir müssen spüren, wo der andere ist. Und wir müssen gleichzeitig unser Begehren ausdrücken. Das heißt, Küssen hat unendlich viel mit der Persönlichkeit des Betreffenden zu tun. Und insofern ist das Küssen immer auch eine Form sinnlicher Begegnung wie ein Gespräch.
4: Es gibt den väterlichen und mütterlichen Kuss, Abschiedsküsse, Wangenküsse, politische Küsse. Die intensivste zwischenmenschliche Begegnung ist der romantische Kuss. Wir kommen uns auf eine berührende Art und Weise nahe, wie das sonst kaum möglich ist. Beim Küssen werden alle Sinne angesprochen, riechen, tasten, schmecken, hören und sehen. Es gibt wohl kaum eine Tätigkeit in unserem Leben, bei der alle Sinne zugleich derart stark beteiligt sind. Beim Küssen werden unendlich viele Glücks-, aber auch Bindungshormone ausgeschüttet. Im Märchen ist das Küssen oft ein Lebenselixier. Dornröschen wird durch einen Kuss wieder ins Leben zurückgekehrt. Der Frosch verwandelt sich durch einen Kuss zu einem Prinzen. Beim Küssen, zum Beispiel in einer Partnerschaft, gehe es, so sagt der Psychotherapeut Wolfgang Krüger, um etwas Existenzielles, nämlich Nähe zulassen und sich dennoch abgrenzen, eben wenn man den Kuss vermeidet. Denn Küssen sage auch viel über unser Bindungsmuster aus. Beim Küssen verlieren wir nämlich Kontrolle.
5: Der Wunsch von Ihnen zu küssen hängt natürlich von den Bindungserfahrungen ab, die Sie im Leben gemacht haben. Wenn Sie sehr bedrängende Eltern hatten, wenn Sie Eltern hatten, die sehr unzuverlässig waren, dann haben Sie Bindungserfahrungen, wo Sie eher eine Skepsis haben, was Bindung anbetrifft. Und dann werden Sie entweder sehr schnell küssen oder Sie werden gar nicht küssen, aber Sie werden die große Intimität des langsam intensiven Küssens, dem werden Sie im Grunde ausweichen. Und insofern hängt unser Wunsch und die Eigenart, wie wir küssen, hängt zunächst einmal mit unserer Persönlichkeit und dann aber sehr stark auch von der Prägung in den Bindungserfahrungen ab.
4: Negative Bindungserfahrungen, die man im Laufe seines Lebens gemacht hat, könnte man, wenn man darunter leidet, in einer Therapie aufarbeiten. Und somit könnte sich auch die Art und Weise verändern, wie man küsst. Ein Kuss dauert oft nur wenige Minuten und doch erzählt er von etwas, das viele Menschen ein Leben lang suchen. Nähe, Vertrauen und die Erfahrung, von einem anderen Menschen angenommen zu werden. Küssen, sagt Wolfgang Krüger, der auch als Paartherapeut tätig ist, sei auch ein guter Indikator, wie es um die Beziehung steht. Und was macht jetzt einen guten Kuss aus? Krüger empfiehlt:
5: Wir müssen ja am Anfang, fängt ein guter Kuss, fängt meistens langsam an, dass wir erstmal spüren, wo der andere ist, wie es ihm im Grunde geht. Das ist so eine Testphase am Anfang und dann legen wir langsam los. Aber es bedeutet immer, dass wir wie im Gespräch, wir müssen immer im Grunde gucken, wie geht es gerade dem anderen, welche Signale bringt er, was tue ich dann, dass ich frech langsam mich im Kuss vorwärts bewege, dass die Zunge im Einsatz ist. Und insofern ist das Küssen immer auch eine Form sinnlicher Begegnung wie ein Gespräch.
4: Morgen ist also internationaler Tag des Kusses. Ein guter Moment, sich an ihn zu erinnern und mal wieder zu küssen, wenn man es lange nicht gemacht hat.
5: Ja, im Allgemeinen haben wir die Bussiküsse, ja, die also relativ kurz sind, wo man dann ganz kurz den anderen zum Abschied und zum Wiedersehen im Grunde küsst. Aber diese 6 Minuten, den erotischen Kuss, wo man einmal stehen bleibt und sich auf den Kuss einlässt und das Gefühl hat, gleich fliegt mir das Gehirn weg, Diese intensive Form des Küssens lässt in den meisten Beziehungen im Laufe der Zeit nach. Und deshalb wäre der Tag des Kusses so wunderbar, dass man das wieder einmal praktiziert.
2: Wenn natürlich alle wollen, die Nähe zuzulassen, ist natürlich schon was Gutes.
3: Also ich finde schon, dass sehr viel über eine Beziehung aussagt, wenn man sich nicht küsst. Ich merke es, wenn ich nach Hause komme und nicht geküsst werde von meiner Freundin, weiß ich, irgendwas ist, stimmt nicht.
2: Ich glaube schon, dass es wichtig ist, ja, seinen Partner und seine Partnerin regelmäßig zu küssen. Und das ist ja voll schön, sowas.
0: Sechs Minuten, wow. Christina Dumas hat Menschen zu ihren Kussgewohnheiten befragt. Wie eine Sprache ist das Küssen, das haben wir jetzt schon gehört. Dabei gibt es natürlich auch Dialekte, Demonstrationen und mitunter sogar Demagogie. Gleich sprechen wir mit einem Kommunikations- und Kussexperten über die Kussdiplomatie. Über Lippen, die geliebte Hände küssen, singen die Musikerinnen von Brigitte.

0: Küsse nun ein jeder Mann, wie er weiß, will, soll und kann. Ich nur und die Liebste wissen, wie wir uns recht sollen küssen. So heißt's im schönen Gedicht übers Küssen von Paul Fleming. Aber das stimmt ja nicht immer. Denn Küssen ist ja nicht immer nur eine rein private Angelegenheit, sondern findet mitunter auch in aller Öffentlichkeit statt, manchmal sogar als politische Botschaft, sozusagen Kussdiplomatie. Einer, der sich das genauer angeschaut hat, ist der Kommunikationswissenschaftler Hector H. Kötter, nämlich in seinem Buch Küssen, eine berührende Kommunikationsart. Herr H. Kötter, Küssen ist Kommunikation, manchmal auch ganz öffentliche. Ein berühmter Kuss, an den bestimmt viele sofort denken, der sozialistische Bruderkuss von Leonid Brezhnev und Erich Honecker. Aber nicht nur die beiden haben ja geküsst, der ganze Ostblock hat geküsst. Warum küssten denn Sozialisten so gerne?
1: Ich möchte vorausschicken, Küssen ist Kommunikation und folgt genau den gleichen Regeln wie alle anderen Kommunikationsarten auch. Und das heißt eben, Küssen hat eine Bedeutung. Und wenn ich eine Bedeutung habe, möchte ich die auch mitteilen. Und Mitteilungen verbreiten sich natürlich wesentlich besser, wenn ich es öffentlich tue, als wenn ich es nur privat tue. Wenn ich jemanden privat küsse, ist das schön und macht Spaß. Wenn ich jemanden öffentlich küsse, dann gebe ich natürlich allen anderen, die das mitbekommen, sehen, im Fernsehen, Fotos, Zeitungen,

0: Es geht natürlich auch um etwas, was sicherlich in der sozialistischen Ideologie auch besonders wichtig war, nämlich, dass das Private und das Intime auch politisch sind. Also, dass zwischen Küssen und anderen Formen des sozialistischen Austauschs überhaupt kein Unterschied ist.
1: Ja, spannend. Manchmal hat man ja auch den Eindruck, es liegt vielleicht auch ein Stück Hierarchie in dieser Kusssymbolik, wenn sie im politischen Raum passiert, zumindest vielleicht auch sowas wie Gehorsam. Also ich denke da beispielsweise an Leute, die den Fischerring des Papstes küssen.
0: Auch das war in der Geschichte des Küssens immer schon so, wie jede andere Kommunikationsart, kann auch das Küssen soziale Unterschiede noch viel stärker zementieren. Die Römer zum Beispiel, die alten Römer in der Antike, waren große Küsser, haben auch ein sehr kompliziertes System des Küssens entworfen. Aber es wurde sehr, sehr stark danach unterschieden, ob man unter Gleichen oder unter sozial Ungleichen küsst. Und entsprechend kann man auch davon sprechen, dass die Römer entweder nach oben geküsst haben oder nach unten geküsst haben. Und das sehen wir zum Beispiel auch, wenn man den Fischerring oder gar die Schuhe des Papstes küsst oder wenn man die Hand eines Regenten küsst. Das ist ein nach oben Küssen. Ich erweise meine Referenz und mache gleichzeitig klar, ich stehe unter dir und warte auf Befehle.
1: Papst Franziskus hat ja so manchen Gläubigen tatsächlich richtig gen von Kopf gestoßen, indem er immer im Moment des Kusses oder gerade kurz vorher noch seine beringte Hand weggezogen hat und den Leuten stattdessen einen festen Händedruck angeboten hat und die wussten dann manchmal gar nicht, wie ihnen geschieht.
0: Ja, jede Kommunikation trägt Bedeutung und auch das Küssen ist nicht einfach nur so ein kleiner Austausch von Intimität, das ist es auch, aber es steckt eben noch viel, viel mehr dahinter an Nebenbedeutungen, an Konnotationen und so weiter. Und das alles zu dechiffrieren ist im Einzelfall gar nicht so ganz einfach.
1: Wir haben ja sowieso im kirchlichen Raum eigentlich mal ganz viele Küsse gehabt und heute sind die eigentlich größtenteils nur noch angedeutet, also ein Kuss für den Altar zu Beginn der Messe oder der Friedenskuss. Also wenn es heute in der Kirche im Gottesdienst heißt, gebt einander ein Zeichen des Friedens, dann käme natürlich keiner mehr auf die Idee, seinen Banknachbarn zu küssen, den er gar nicht kennt. Aber das war früher mal so. Woran liegt es denn, dass man gerade im christlichen Kontext so gerne und viel geküsst hat?
0: Ja, das ist tatsächlich so, dass vielleicht sogar der große Welterfolg des christlichen Glaubens und die Verbreitung des Glaubens unter anderem auch daran lag, dass bei den Gemeindeversammlungen der frühen Christen besonders viel geküsst wurde und vor allem es wurde unterschiedslos geküsst. Das führte ja dazu, dass zum Beispiel der Philosoph Friedrich Nietzsche das Christentum als Sklavenreligion bezeichnet hat, weil dort eben der Herr und der Sklave sozusagen im Angesicht Gottes sie denselben Rang hatten und das äußere Zeichen dafür war, dass die sich im Gottesdienst geküsst haben. Beendet wurde das erst im hohen Mittelalter, als das Papsttum für so eine hierarchielose Kirchengemeinde irgendwie keinen Sinn mehr hatte. Dann hat man so einen kleinen Umweg gemacht, dann wurden erst Kusstäfelchen eingeführt. Also jemand bekam ein Stück Holz, drückte seine Lippen drauf und dann tat es der Nächste. Aber die Lippen durften sich eben nicht mehr direkt berühren. Und dann ist man eben später dazu übergegangen, wie wir es auch heute noch kennen, sich stattdessen die Hände zu schütteln und es Friedensgruß zu nennen, was eigentlich nach dem Gebot des Apostels Paulus ein Friedenskuss war.
1: Ein Kuss sein sollte, ja, genau. Wenn man mal schaut, was es so an Küssen, die es irgendwie berühmt, die irgendwie berühmt geworden sind, weil sie eben vor der Kamera, vor den Augen der Weltöffentlichkeit stattgefunden haben und vielleicht auch diskutiert wurden, dann gab es da ja auch ganz stark kritisierte Negativbeispiele. Also mir fällt zum Beispiel der Dalai Lama ein, der vor einiger Zeit vor laufenden Fernsehkameras einen Jungen geküsst hat und dann auch noch darüber witzelte, der Junge solle seine Zunge ablecken. Oder der Fußballverbandspräsident aus Spanien, Luis Rubiales, der ungefragt eine Spielerin geküsst hat. Oder sogar, es gibt ja dieses berühmte Foto von 1946 aus New York, feiernde amerikanische Matrosen auf dem Times Square, die Kapitulation Japans feiern. Und dann gibt es dieses Bild eines Matrosen, der eine Krankenschwester an sich zieht und küsst. Und das war ja lange Zeit ganz unumstritten das Symbol für die Freude, der Krieg ist aus. Aber heute sehen das einige auch ganz anders. Wie würden Sie das einordnen? Sind das Kussdiplomatie-Fails oder wie würden Sie das sehen?
0: Auch diese Veränderungen in der Wahrnehmung von Küssen belegen eigentlich meine These, dass Küssen im Grunde nichts anderes ist als eine Kommunikationsart ist. Wir kennen das aus der Sprache. Die Sprache ändert sich. Begriffe, die vor 100 Jahren absolut gängig waren, benutzen wir heute gar nicht mehr. Oder Wörter, die früher äußerst positiv konnotiert waren, werden heute von uns äußerst negativ konnotiert. Und so ist es beim Küssen eben auch. Die erwähnte Krankenschwester, die auf dem Times Square von einem amerikanischen Matrosen geküsst wurde, die wurde ausfindig gemacht.

0: macht und wurde gefragt, wie sie das gefunden hat. Und siehe da, sie fand es ganz toll. Ändert aber nichts daran, würde heute ein Matrose bei irgendeiner Feierlichkeit ungefragt eine Frau auf den Mund küssen, würde das vermutlich absolut zu Recht einen großen Skandal hervorrufen. Ja, vielleicht reden wir von Kussdialekten. Vielleicht können wir sagen, naja, die Bedeutungen, die changieren eben sehr, sehr stark. Und es gibt natürlich eine sehr starke Kulturabhängigkeit. Wir haben Kulturen auf der Welt, in denen das Küssen, wie es bei uns in den westlichen Ländern sehr verbreitet ist, überhaupt nicht üblich ist. Es gibt Länder, in denen das öffentliche Küssen bis heute gesetzlich verboten ist. Und dann sehen wir schon das Bedeutungstragende des Küssens, das kann nicht nur im zeitlichen Verlauf, sondern auch geografisch sich extrem stark unterscheiden.
1: Mhm. Aber gibt es da auch eine geografische Kussgrenze, die durch den Atlantik verläuft sozusagen? Die Amerikaner gelten ja insgesamt eher so als prüde. Und ich habe mal überlegt, also Emmanuel Macron ist ja so ein Dauerküsser. Den sieht man auch bei jeder Gelegenheit, politische Kollegen aus Europa küssen. Donald Trump habe ich, glaube ich, wirklich noch nie einen anderen Politiker küssen sehen.
0: Ja, wie gesagt, Küssen ist sehr stark kulturabhängig. Die Grenze verläuft aber nicht unbedingt durch den Atlantik, auch wenn man sagen muss, auch hier haben wir vielleicht verschiedene Kussdialekte und das Küssen, wie es in den USA üblich ist, ist ein anderes als in Südeuropa, in Italien oder in Frankreich. Tatsächlich läuft die Grenze aber eher zwischen Nord und Süd, beziehungsweise zwischen Ost und West. Mhm. Man kann feststellen, in allen Ländern, die sozusagen der großen indoeuropäischen Kultur- und Sprachgruppe angehören, ist das Küssen sehr stark verbreitet. In allen anderen Ländern, vor allem in Fernost und in großen Teilen Afrikas, ist das Küssen, wie wir es kennen, höchstens importiert, beispielsweise heute durch westliche Filme oder vielleicht irgendwann mal durch Kolonialherren und Kolonialdamen. Aber eigentlich ist es nicht organisch und in vielen dieser Ländern, wie gesagt, auch bis heute verboten. Also ich würde Ihnen nicht raten, in Riad oder in Tokio sich öffentlich auf der Straßenkreuzung zu küssen. Sie würden wenigstens Verwunderung und im schlimmsten Fall eine Anzeige riskieren.
1: Aber inwiefern hat das was mit der Sprache zu tun? Also bei Riad würde ich ja noch denken, in vielen islamgeprägten Ländern ist es vielleicht nicht gang und gäbe, aber das ist natürlich in Tokio nicht der Fall. Also, wie hängt das mit der Sprache zusammen?
0: Ja, es gibt Untersuchungen von Biologen, die herausfinden wollten, wann hat denn das Küssen in der Menschheitsgeschichte begonnen? Und man fand einen interessanten Kandidaten, nämlich den heute bei uns verbreiteten Herpesvirus. Und dieser Herpesvirus, der hat sich offenbar explosionsartig vermehrt, ungefähr um 5000 vor Christus im Kaukasus. Und das war zufällig die Zeit und die Gegend, wo auch die Wurzel unserer indoeuropäischen Sprachen liegen. Und man kann sich das eigentlich nur so erklären, dass in dieser Zeit das Küssen als Begrüßungsritual erfunden wurde oder sich stark verbreitet hat. Und mit dem Küssen auch eben dieses fiese Virus, was diese Lippenbläschen hervorruft, sich mit verbreitet hat. Und wenn man sich dann die Wanderungsbewegungen dieses Völkchens, das seine Kultur nach Europa und bis nach Indien getragen hat, anguckt, dann sieht man, das sind tatsächlich auch die Kussgegenden dieser Welt.
1: Also es ist ja hochspannend, dieser Blick in die Kussgeschichte sozusagen. Wenn wir jetzt noch mal ganz kurz auf die Kussdiplomatie schauen. Mhm. Ich habe immer noch Emmanuel Macron und Angela Merkel vor Augen, die ja wirklich so, also da gibt es ja viele Fotos von wirklich politischen, diplomatischen Küssen, die also eine starke Einigkeit zwischen Frankreich und Deutschland symbolisieren sollten. Aber es gibt eben auch eine Art nicht nur Kussdiplomatie, sondern sogar Kussdemagogie. Sie haben ja schon gesagt, Sie befassen sich viel mit Fake News auch und Cybersicherheit. Es gab dieses Video, was sich dann als Deepfake herausgestellt hat von Giorgia Meloni, die Elon Musk küsst. Wirklich sehr überzeugend eigentlich. Ich habe es mir angeschaut. Also der Kuss dauert sehr lange. Irgendwann glaubt man es dann nicht mehr. Also, aber vielleicht kann ich das auch jetzt nur sagen, weil ich inzwischen eben weiß, es ist ein Deepfake. Kann man da auch mit Küssen Demagogie betreiben?
0: Naja, absolut. Wir haben den Kuss, glaube ich, so ein bisschen abgespeichert als ein Zeichen innigster Verbundenheit. Und Küsse, die von Personen der Zeitgeschichte, wie der erwähnten italienischen Ministerpräsidentin mit einem der reichsten Männer der Welt getauscht werden, ist natürlich, das wäre eine Verbrüderung, die natürlich schon enorm wäre. Jetzt wissen wir ja, dass die beiden sich politisch in ihren rechten bis rechtsextremen Anschauungen sehr, sehr verwandt sind. Uns würde also nicht wundern, wenn jedenfalls ideologisch

0: logisch die beiden küssen würden. Und dann daraus ein Deepfake zu machen, ist, glaube ich, nur der Symbolismus, der dann diese politische Einigkeit für die Öffentlichkeit vielleicht ein bisschen satirisch rüberbringen soll.
1: Was würden Sie denn insgesamt sagen? Würde es der weltpolitischen Lage zuträglich sein, wenn wieder mehr geküsst würde?
0: Tatsächlich lernen wir auch und gerade aus der katholischen Kirche, dass der Kuss ein Zeichen des Friedens ist oder jedenfalls sein kann. Und ich glaube, gerade in unseren geopolitischen Krisen wäre ein Symbol des Friedens, glaube ich, etwas, was uns allen wahnsinnig gut tun würde. Deswegen würde ich mir wünschen, bitte küsst doch mehr.
1: Tja, vielleicht nehmen Sie sich diesen Kussaufruf gleich mal zu Herzen und küssen jemanden. Aber bitte, bitte keine Sitznachbarn in der Kirche. Das wäre sonst ein ziemlicher Kussdiplomatie-Fail.

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4: Und nach den Nachrichten geht's gleich nochmal um Fußball. Verbindet er die Menschen wirklich, so wie Landesbischof Christian Kopp in seinem Kommentar gesagt hat? Oder gibt's da auch noch andere Aspekte? Die WM zwischen Nationalismus und Völkerverständigung.

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1: 8 Uhr, die Nachrichten des Bayerischen Rundfunks. Am Mikrofon ist Markus Terhaast. Die Übersicht. US-Präsident Trump beschwört Nationalstolz auf Feier zu 250 Jahren USA. Verteidigungsminister Pistorius will geheime Informationen besser schützen. Frankreich und Marokko sind bei Fußball-WM eine Runde weiter. Das Wetter, Sonne und Wolken, vereinzelt kurze Gewitter, 20 bis 28 Grad. Washington. In seiner Rede zum 250. Jahrestag der Unabhängigkeit hat US-Präsident Trump die USA als außergewöhnlichste Nation bezeichnet, die es je auf Erden gegeben habe. Vor zehntausenden Zuschauern auf der National Mall in Washington beschwor er den Nationalstolz im Land. Das Schicksal der USA sei von Gott vorgezeichnet, so Trump. Er teilte auch gegen den Kommunismus aus, dieser habe nie funktioniert und sei ein Krebsgeschwür, das frühzeitig herausgeschnitten werden müsse. Man wolle keine Kommunisten im Land. In seiner Rede ehrte er außerdem mehrere Veteranen, die für die Freiheit der Vereinigten Staaten gekämpft hätten. Im Anschluss an die etwa 40-minütige Rede von Trump gab es ein riesiges Feuerwerk. Die Feierlichkeiten mussten wegen eines starken Unwetters unterbrochen werden. Trumps Rede hatte sich dadurch verzögert. Washington. Anlässlich des 250. Jahrestags der Unabhängigkeit der Vereinigten Staaten hat US-Präsident Trump mit den Präsidenten der Ukraine und Russlands, Zelensky und Putin, telefoniert. Trump habe sich bereit erklärt zu vermitteln und sich für ein schnelles Ende der Kämpfe einzusetzen, teilte Kreml-Berater Uschakow danach mit. Dieses Angebot habe Trump im Zusammenhang mit dem ab Dienstag anstehenden NATO-Gipfel in Ankara gemacht. Auch Zelensky erklärte, dass er ein sehr gutes Telefongespräch mit Trump geführt habe. Entscheidend dafür, den Krieg zu beenden, sei die amerikanische Entschlossenheit, so Zelensky. Beide hätten vereinbart, in Ankara weiter zu beraten. Erfurt. In der thüringischen Landeshauptstadt geht heute der AfD-Parteitag zu Ende. Dabei sollen vor allem Änderungen der Satzung diskutiert werden. Zudem steht noch die Wahl von Ersatzrichtern für das parteiinterne Gericht an. Auch wollen die gestern im Amt bestätigten Parteichefs Weidel und Chrupalla erneut zu den rund 600 Delegierten sprechen. Mit Blick auf die Umfragewerte der AfD und ihre mögliche Regierungsbeteiligung in einzelnen Bundesländern kündigte Bundesverteidigungsminister Pistorius einen besseren Schutz von geheim eingestuften Informationen an. In der Bild am Sonntag erklärte der SPD-Politiker, die Nähe der AfD zu Putin sei nicht zu übersehen, sensible Informationen dürften nicht in falsche Hände geraten. Paris. Zehntausende Menschen sind in mehreren französischen Städten gegen sexualisierte Gewalt auf die Straße gegangen. Allein in Paris demonstrierten nach Angaben der Organisatoren 100.000 Menschen. Auslöser der Proteste war der Tod einer 11-Jährigen, die mutmaßlich von einem mehrfachen Sexualstraftäter vergewaltigt und getötet worden war. Gegen den Mann lag seit letztem Jahr wegen einer anderen Vergewaltigung eine Anzeige vor, er war aber noch nicht einmal verhört worden. Die Demonstranten fordern ein umfassendes Gesetz anstelle von Einzelmaßnahmen, um sexuelle Gewalt zu bekämpfen. Zum Fußball. Frankreich hat das Achtelfinalspiel gegen Paraguay mit 1:0 gewonnen. Die Franzosen hatten sichtbar Mühe, sich durchzusetzen und gewannen letztendlich durch einen verwandelten Foulelfmeter. Als erste afrikanische Mannschaft überhaupt schaffte Marokko zum zweiten Mal den Einzug in ein WM-Viertelfinale mit einem 3:0 gegen Co-Gastgeber Kanada. Damit trifft Frankreich am Donnerstag im ersten Viertelfinale auf Marokko. Das Wetter in Bayern. Teils sonnig, teils dicht bewölkt, mit Schauern und einzelnen kurzen Gewittern. Höchstwerte zwischen 20 und 28 Grad, dazu sehr windig. Kommende Nacht letzte Schauer, es kühlt ab auf 17 bis 11 Grad. Die weiteren Aussichten, morgen kaum Änderung, ab Dienstag freundlicher und trockener, aber weiter windig. Höchstwerte am Mittwoch 20 bis 32 Grad. Es ist 8.04 Uhr. Der Verkehrsservice mit zwei Infos: A8 Salzburg Richtung München zwischen Holzkirchen und Hofoldinger Forst, Unfall. Und Landkreis Roth in Mittelfranken, aufgrund des Roter Triathlons kommt es heute im gesamten Landkreis zu temporären Straßensperrungen und Umleitungen. Die Zufahrt zum fränkischen Seenland ist nicht bzw. nur sehr bedingt möglich. Soweit die Verkehrsinformationen.
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2: Auch in dieser Stunde mit Friederike Wede. Guten Morgen. Ich sag Schisma, ihr sagt... Na. Also wenn Sie jetzt Luther gesagt haben, bin ich als Protestantin wirklich persönlich beleidigt. In der kommenden Stunde schauen wir noch einmal auf das historische Schisma, also die Kirchenspaltung dieser Woche, nämlich zwischen den Piusbrüdern und Rom.
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2: Vorher kommen wir aber gleich nochmal auf den Fußball zu sprechen in unserem Feature. Nach diesem Last Kiss von Pearl Jam.

Genau 14 Tage noch bis zum großen Finale in New York. Bei der Fußball-Weltmeisterschaft machen die USA, Kanada und Mexiko als Gastgeberländer gemeinsame Sache. Jenseits der Stadien allerdings sind sich die drei Nationen längst nicht so grün. Die Flüchtlingspolitik Donald Trumps hat zu Verwerfungen mit Mexiko geführt. Kanada würde der US-Präsident sowieso am liebsten gleich zum US-Gebiet erklären, gegen den Willen der Kanadier. Aber Fußball hat halt die Kraft, zusammenzuführen. Auf dem Rasen eint der Fußball Spieler aller Länder und auf der Tribüne eint er Menschen aus ganz unterschiedlichen sozialen Schichten, Altersgruppen, Nationalitäten, die zusammen jubeln oder weinen. In Religion, die Dokumentation, geht's jetzt genau um diese Kraft des Fußballs und auch darum, ob sie immer zum Guten oder auch zum Schlechten gebraucht wird. Irene Essmann geht der Frage nach, fördert Fußball im Jahr 2026 Spalt?

0: Rettung oder Integration?
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2: Man kann Fußball für alles benutzen, ja, weil Fußball der beliebteste Sport ist. Es gibt nichts, was gesellschafts-, religions- und milieuübergreifend so viele Menschen erreicht.
3: Ein klassischer Conversation-Opener. Also wenn ich jemanden kennenlerne, natürlich kann man da immer ganz schnell andocken und ein Thema finden. Dafür ist Fußball ganz toll.
4: Also ich sag einfach, Fußball verbindet. Und wie ich jetzt auch ein paar Videos gesehen habe in New York, die feiern auch Fans alle zusammen. Alle Nationen sind miteinander, genießen einfach den Moment.
5: Ist die FIFA-Fußball-Weltmeisterschaft, die wir gerade erleben, ein Fest der Kulturen und der Völkerverständigung? Oder doch eher ein Schaulaufen der Nationen mit Vorlagen für Nationalismen?
6: Ich sage, da sind so viele negative Dinge da gewesen im Vorfeld und bis dahin, dass ja das Gastgeberland einen Krieg führt gegen einen dieser Mannschaften, die da spielen.
7: Ich wollte 26 Krieger sehen, die sich gemeinsam umarmen und die Nationalhymne singen. Ich wollte, dass diese Krieger den Platz als Legenden verlassen. Und genau das haben sie getan. Wir haben standgehalten. Deshalb widme ich diesen Erfolg dem ganzen Land.

0: und ich fühle mich unsicher als migrantische Frau in Fankulturen. Ein Beispiel ist das Spiel gegen die Elfenbeinküste von Deutschland. Hier gab es ein Autokorso vor dem Opernhaus und ich wurde mehrfach mit Sieg Heil begrüßt und mit dem Hitlergruß.
1: Muskelspiele, Kriegsrhetorik und Nazi-Parolen. Ist Fußball 2026 Völkerball, Kampf der Nationen auf dem Rasen und darüber hinaus? Vor ein paar Tagen, ein Sommerabend 2026 im Staatstheater in Nürnberg. Das Ensemble führt das Stück Heulen mit den Wölfen auf. Der Stoff? Die unrühmliche Geschichte des ersten FC Nürnberg in der Nazizeit.
2: Nürnberg. 28. April 1933.
1: Damals schloss die Vereinsführung alle jüdischen Mitglieder aus dem Club aus.
2: Der erste Fußballclub Nürnberg streicht die ihm angehörigen jüdischen Mitglieder mit Wirkung vom 1. Mai 1933 aus seiner Mitgliederliste.
1: Autorin Maren Zimmermann erzählt aber nicht allein diese Geschichte. Sie spannt in dem Stück einen Bogen zum Fußball im Hier und Jetzt.
3: Also mich fasziniert am Thema Fußball eigentlich die Frage, warum lieben wir alle etwas, was man aus 100 Millionen Gründen eigentlich gar nicht lieben kann. Und trotzdem sind wir dran oder sehr viele von uns sind dran und sind dabei und fiebern mit. Und am Ende gucke ich dann die Deutschlandspiele doch, obwohl ich es mir vorher vorgenommen habe, dass ich es nicht tue. Und das kann man eben an ganz, ganz vielen verschiedenen Aspekten vom Fußball aufzeigen. Die Komplexität, die dahinter steckt. Und da ist natürlich die Frage, wie bewegt sich Fußball im politischen Kontext? Eine ganz entscheidende.
4: Karl Müller, der Verein grüßt das neue Deutschland mit dem Freimut von Menschen, die heißen Herzens stets ein Ziel in ihrer sportlichen Absicht vor Augen gehabt zu haben. Deutschland, unser Volk und Vaterland, seine Ehre, seine Wohlfahrt, sein Glück, sein Ansehen.
1: Auf der Bühne steht auch Valentina Schüler in Fußballtrikot, kurzer Sporthose, Stutzen und Fußballschuhen. Die Schauspielerin im Ensemble des Staatstheaters Nürnberg hat nicht nur einen ziemlich deutsch klingenden Namen, sie ist auch Deutsche. Immer wieder aber erlebt sie, dass versucht wird, ihr das wegen der hellbraunen Haut, den großen dunklen Augen und dem tiefschwarzen Haar abzusprechen.
0: Meine Migrationsbiografie

0: kann ich eher im Serbischen verorten, sage ich jetzt mal so. Ich bin Romja und habe aber null Berührungspunkte in deren Kultur oder in der Sprache oder was auch immer, weil ich einfach deutsch sozialisiert bin. So. Und mittlerweile bin ich aber sehr froh, dass ich eine Migrationsbiografie habe, weil ich immer sage, das ist meine Superpower, um anders empathisch oder anders perspektivisch auf Dinge zu schauen.
1: Die Schauspielerin erzählt, wie sie nachts in Nürnberg in der Nähe der Oper nach dem Spiel der Deutschen gegen die Elfenbeinküste unterwegs war.
0: Ich war alleine unterwegs und das hatte für mich was ganz Gefährliches.
1: Deutschland hatte gerade das Vorrundenspiel gegen das westafrikanische Land mit 2:1 gewonnen. Ein Autokorso bildete sich. Deutschlandfahnen flatterten aus den Fenstern. Und die junge Frau hörte Nazi-Parolen.
0: Vielleicht liegt das daran, dass Faschismus wieder salonfähig irgendwie versucht wird zu machen oder eben ist. Das beschäftigt mich sehr, weil dann ist man eben bei der Fragestellung, für oder gegen was ist Fußball eigentlich?
1: Als Kind hat Valentina Schüler selbst Fußball gespielt. Später engagierte sie sich in der Nordstadtliga in Dortmund, einem sozialen Fußballprojekt für Mädchen, parallel zu ihrem Engagement am Theater dort. Fußball. Für Valentina eine Leidenschaft. So wie für 10 Bürgerinnen und Bürger, die eine ganz persönliche Beziehung zu Fußball und dem ersten FCN haben. Und ausgewählt wurden, bei dem Stück gemeinsam mit den Profischauspielern auf der Bühne zu stehen.
2: Ich bin Uschi.
1: Zum Beispiel die Rentnerin Ursula Langemeier-Braun.
2: Könnt ihr euch vorstellen, dass man eine Dauerkarte beim Club hat und im Herzen FC Bayern-Fan ist?
1: Oder der evangelische Pfarrer Christian Stuhlfaut.
3: Liebe Gemeinde, liebe Schwestern und Brüder.
1: Großneffe der Nürnberger Fußballlegende Heiner Stuhlfaut, der in den 1920er Jahren für den Club im Tor stand.
3: Ich habe ihm nie erzählt, dass ich 2007 nach dem Pokalsieg die Kirchenglocken habe läuten lassen.
1: Nach der Aufführung, Pfarrer, Rentnerin und Schauspielerin sitzen backstage und diskutieren über die Fußballweltmeisterschaft. Über Nationalismus, darüber, was Valentina Schüler in Nürnberg erlebt hat und was eigentlich dieses Mal anders ist als beim Sommermärchen 2006.
4: Ja. Ja,
3: ich denke, der Kontext hat sich verändert. 2006 war das eine unschuldige Wiederentdeckung von einem Bezug zum eigenen Land, ohne Hybris und ohne Nationalismus. Sondern wir sind deutsch und auch die Welt hat gestaunt, wie unbefangen die Deutschen auf einmal mit ihrer Flagge umgehen. Aufgrund unserer Geschichte war ja das immer ein Thema. Jetzt ist die deutsche Flagge besetzt durch nationalistische Kräfte und man ist jetzt sehr viel zurückhaltender, diese Flagge zu zeigen.
0: Aber dann ja eben auch nicht. Also der Autokorso, der hier letzte Woche stattgefunden hat. Ich habe noch nie so viele Flaggen gesehen und Menschen, die ja, so aber, als Beispiel.
3: Ja,
0: ne?
3: Aber bei der WM 2006 hättest du keine Siegheil-Rufe gehört.
0: Wahrscheinlich nicht so viele.
5: Naja, das hat vielleicht aber einfach noch mal einen viel banaleren Grund. Man hat 2006 auch mit den Dingen, die im Vorfeld natürlich dann durch Werbung und so weiter da waren, haben sich die Menschen da auch anders eingelassen, also auf dieses Fußballfest. Und ich glaube auch, dass 2006 die Hoffnung sehr viel größer war, dass man im Turnier auch sehr weit kommen kann. Also sagen wir mal, das stimmt auf jeden Fall, das, was du sagst. Aber so ein bisschen ist auch was ganz Banales dabei.
6: Und 2 und 3 und 4.

0: Deutschland 2006. Fußballweltmeisterschaft im eigenen Land. Das Sommermärchen in Schwarz-Rot-Gold. Der Sportjournalist Ronald Ring erzählt davon in seinem aktuellen Buch »Ein deutscher Sommer«.
1: Vorher bei Weltmeisterschaften wurden die deutschen Flaggen mit ins Stadion genommen und die wurden fleißig gewedelt im Stadion und dann ging man wieder nach Hause und rollte die Fahne ein. Bei der Weltmeisterschaft 2006 im eigenen Land schmückte sich Deutschland quasi karnevalesk mit Nationalfarben. Für uns war das sehr neu und viele Deutsche hatten erstmal ein unwohles Gefühl dabei.
0: Auch Ronald Reng, heute Mitte 50, konnte vor 20 Jahren bei der WM in Deutschland nicht so richtig mitwedeln.
1: Also ich bin so erzogen worden, Abstand zu halten von nationalen Symbolen und ich bin auch grundsätzlich kein Fahnenschwenker. Also ich könnte, glaube ich, auch keine Fahne schwenken von meinem Lieblingsverein Eintracht Frankfurt. Ich könnte für Eintracht Frankfurt, und das mache ich oft, auch singen. Ich könnte auch im Affekt Gegner beschimpfen. Aber ich habe tatsächlich in mir drin diesen Abstand zu Fahnen. Deswegen war ich im ersten Moment auch ein bisschen irritiert davon. Was hat das zu bedeuten?
0: Die Frage war, sagt er, darf man die Flagge zeigen oder könnte das nationalistisch gedeutet werden, vor dem Hintergrund der deutschen Geschichte? Vor 20 Jahren beantworteten die Fans das im Laufe des Turniers mit einem eindeutigen Ja, man darf. Ronald Reng ist auch Mitglied der Deutschen Akademie für Fußballkultur. Er sagt, es habe sich schnell herausgestellt,
1: dass das ein Patriotismus war, also dass die Fahne zum Feiern benutzt wurde und dass die Leute, die deutsche Fahne schwenkten, vielleicht auch ein Trikot von Ghana anhatten. Also dass man eigentlich den Menschen aus aller Welt zeigen wollte, seht her, wir feiern mit euch zusammen ein großes Fest.
0: Fußball mit Nationalflagge und Adler auf der Brust. Für Ronald Reng ein Fest der Völkerverständigung.
1: Ich erinnere mich auch an ein Zitat der damaligen Vorsitzende der jüdischen Gemeinschaft in Deutschland, Frau Knobloch, die gesagt hat, nur ein Volk, was sich seiner sicher ist, was nicht unsicher ist in seinem Selbstwertgefühl, kann ein generöses Volk sein, kann andere aufnehmen. Also man braucht auch so ein inneres Gleichgewicht und dazu trage dieser Umgang mit der deutschen Fahne durchaus bei und dem kann ich mich eigentlich anschließen.
2: Mit dem Herz in der Hand und der Leidenschaft im Bein werden wir Weltmeister sein.
3: Und das ist das Finale.
0: Einen etwas anderen Blick darauf hat der Sportjournalist Ronny Blaschke. Er sagt im Rückblick,
4: dieses sogenannte Sommermärchen verklären wir auch. Also ich glaube nicht, dass ein Fußballturnier grundsätzlich eine Gesellschaft zum Besseren oder zum Schlechteren verändern kann.
0: Blaschke verweist dabei auf eine Untersuchung des Gewaltforschers Wilhelm Heidmeier,
4: die das Ergebnis brachte, dass der Nationalismus sogar gestiegen war. Denn logischerweise, wenn man die eigene Nation so auf einen Sockel hebt, dann muss irgendjemand ja auch weniger cool sein.
0: Heute, 20 Jahre später jedenfalls, ist Deutschland nicht mehr Gastgeber, ist aus dem Turnier ausgeschieden und ist sich womöglich auch nicht mehr seiner selbst sicher? Die Fahnen vieler Fußballfans, die 2006 noch fröhlich Schwarz-Rot-Gold dekoriert hatten, blieben in diesem Sommer eingerollt. Nationalismus als Abgrenzung durchzieht die politischen Debatten in Deutschland, der EU und der Welt. Andere hissen jetzt die Fahne.
1: Die Verwendung der deutschen Fahne hat sich in den letzten 10 Jahren drastisch verändert. Und deswegen haben wieder viele, gerade junge Leute, höre ich, dieses Unwohlgefühl gegenüber der deutschen Fahne, das ich in meiner Jugend hatte. Und das liegt daran, dass weltweit und nicht nur in Deutschland nationale Symbole von rechtsextremen Parteien gekapert wurden.
0: Sagt Ronald Reng, Fußballexperte und Mitglied der Akademie für Fußballkultur. Losgegangen sei das mit der ersten Amtszeit von Donald Trump. Damals hätten rechtspopulistische bis rechtsextremistische Parteien bemerkt, dass sie sich gegen die Globalisierung stellen könnten, wenn sie nationalistische Töne anschlagen. Der Fußball bildet dafür eine willkommene Projektionsfläche.
1: Schauen Sie nach Brasilien, die rechtsextreme Bewegung von Bolsonaro. Die haben das brasilianische Nationaltrikot, was eigentlich ein Kulturgut ist, dieses kanariengelbe Nationaltrikot, auch noch mit der Nummer 10 des Spielmachers, des klassisch typischen eleganten brasilianischen Spielers, für sich in Beschlag genommen. Und bei Demonstrationen sind tausende Leute für diese rechtsextreme Bolsonaro-Partei oder populistische Bolsonaro-Partei im Nationaltrikot erschienen. Und das war natürlich, um zu sagen, Wir stehen für das wahre Brasilien und die anderen, ihr steht nicht dafür.
0: Augsburg, Stadt Bergen. Baykul Gürlek steht am Spielfeldrand. Er ist Sportdirektor des FC Ös-Aktenis Augsburg, einer Mannschaft, die gerade erst in die Kreisklasse Augsburg aufgestiegen ist. Einst war das ein Club für türkischstämmige junge Männer aus der Region. Inzwischen ist er ein Verein, in dem viele verschiedene Kulturen gemeinsam kicken. Fußball als Klebstoff für die unterschiedlichen Nationalitäten.
5: Der mit dem schwarzen Oberteil, das ist der Trainer Ferkan Seçkin. Jahrelang auf Landesliga gespielt, erfahren. Mit dem

0: blauen hinten, das ist unser Goldwetter, Süleyman-Pfahl. 2 Jahre hintereinander 45 Tore geschossen. Dann haben wir den Mohammed, Kleine, auch ein ganz, ganz netter Junge, immer im Lächeln, lauft wie der Kante. Dann haben wir den Nemanja, den haben wir jetzt vor kurzem verpflichtet, 18 Jahre alt, Kapitän Umut. Dann haben wir einen Landing jetzt geholt, wirklich mit beidfüßig, schnell, präzise, Auge im Spiel.
1: Manche haben eine Fluchtgeschichte, andere wurden in Deutschland geboren.
0: Also wir sind eigentlich auch der einzige Verein hier in Augsburg, sage ich jetzt einmal, wo mit Integration zusammenarbeiten. Sind ja, Sie sehen selber, wie viele Dunkelhäutige auch bei uns spielen. Wir haben ungefähr 9 Stück oder 10 Spieler hier. Und die Jungs sind alle hier auch fröhlich und glücklich bei uns zu spielen, weil das ganze familiär ist bei uns. Die arbeiten auch alle, machen auch Ausbildung. Wir unterstützen auch die Jungs, ob das im Ausländerbehörde ist oder im Sozialamt, egal wo. Wir sind da immer dabei bei den Jungs und helfen auch diese Jungs, dass sie hier irgendwo weitermachen können. Und deswegen spielen sie auch gerne bei uns Fußball, sage ich jetzt einmal. Das ist diese Freundschaft, was wir da auch geben können denen.
1: Zur anstehenden Saison wechselt nun auch Peru Hamid zu dem Augsburger Multikulti-Club.
2: Ja, also ich bin Peru, ich bin 25 Jahre alt, ich spiele im zentralen Mittelfeld. Also meine Wurzeln sind, ich bin Kurde, Jeside, aus dem Irak, genau. Ja. Also es ist ja immer so, wenn mich jemand fragt, was für eine Religion ich habe und ich sage Jeside, dann sagen die immer, hä, was ist das? Da muss ich das erstmal erklären, bis sie es verstehen. Dann sage ich immer eigentlich, meine Standardantwort ist so ein Mischmasch aus Moslem und Christe.
1: So wie er. Dennis Undaf, Stürmer vom VfB Stuttgart und Spieler bei der deutschen Nationalmannschaft. Mit seinen beiden Toren gegen die Elfenbeinküste sorgte der Einwechselspieler dafür, dass Deutschland schon nach dem 2. Vorrundenspiel für die K.O.-Runde qualifiziert war. Für Peru Hamid war das wichtig. Und zwar nicht nur, weil er den Deutschen die Daumen gedrückt hatte.
2: Nee, das hat eine Bedeutung. Es wird jetzt anerkannt, unsere Kultur, unser Land kommt mehr zur Geltung. Und ja, ist ein schönes Gefühl.
1: Der kurdische Tanz. Wenn Dennis Undaf ein Tor schießt, dann deutet er den beim Jubel an. Eine Botschaft an die kurdische Community. Undaf ist zur Identifikationsfigur für Jesiden geworden, verbindet den Stolz auf seine Herkunft und Religion mit seinem Stolz, für Deutschland zu spielen.
2: Also ich tanze ihn jetzt nicht, wenn er ein Tor schießt, ich freue mich da eher, aber wir tanzen ihn auf der Hochzeit. Ja, auf der Hochzeit tanzen wir genau den Tanz. Der drückt gute Laune, gute Stimmung aus, viel Hüftbewegung, Armbewegung, viel Takt.
1: Wenn er nicht Fußball spielt oder die WM verfolgt, dann studiert Peru Hamid Mathe und Sport auf Lehramt. Er lebt in Augsburg-Oberhausen, einem Stadtteil, der als sozialer Brennpunkt gilt. Peru selbst hat in der Schule Ausgrenzung erlebt, blöde Kommentare, die er damals auf sein Nichtdeutschsein bezogen hat. Ob der Fußball, ob ein erfolgreicher Dennis Undaf daran etwas ändern wird? Peru Hamid hofft genau das. Sabrina Bohl, die am Staatstheater Nürnberg das Stück »Heulen mit den Wölfen« über den 1. FC Nürnberg mit auf die Bühne gebracht hat, ist dagegen skeptisch.
3: Ich finde, das befördert natürlich dieses Narrativ, das es öfters gab, dass der Migrant sozusagen, wenn man das mal so als Stereotyp formulieren möchte, immer nur dann willkommen ist, wenn er eben so funktioniert, wie das für ihn in einem sehr engen Rahmen in Deutschland sozusagen erlaubt oder festgelegt ist. Und das ist, finde ich, auch eben ganz stark diese Problematik. Wir erinnern uns, glaube ich, alle an diesen Ausspruch, super auf dem Rasen, aber als Nachbarn möchte ich ihn nicht haben. Und das ist genau diese Dualität auch in dem Rassismus sozusagen, in dem sich viele Menschen, glaube ich, in Deutschland befinden. Und das wird eben dann so sichtbar auf einmal, wenn es da auch so eine heroenhaftige Glorifizierung gibt, die aber eben auch eine Fallhöhe, würde man im Theater sagen, aufbaut, wo es dann umso steiler eben auch bergab gehen kann und dann die Zuschreibungen und die Beleidigungen und das jetzt gehört er doch wieder nicht mehr zu uns.
1: Eine durchaus begründete Sorge der Dramaturgin. Ein Beispiel. Der umstrittene frühere Nationalspieler Mesut Özil. Noch bevor er durch seine Nähe zum türkischen Präsidenten Erdogan für Irritationen sorgte, beschrieb er ein entsprechendes Gefühl, als er sagte:
4: Wenn wir gewinnen, bin ich Deutscher. Wenn wir verlieren, ein Immigrant.
1: Die Akzeptanz ist an Bedingungen geknüpft. Conditional Belonging heißt das in der Sozialforschung, sagt Ronald Reng.
4: Also wenn dann die Nationalmannschaft verliert, dann liegt das dann eben daran, dass da nicht mehr genug Spieler spielen, die die deutsche Tugenden in den Genen haben oder so ein Blödsinn. Und es gibt einen Teil des Publikums, der anfällig für solche Deutungen ist.
1: Björn Höcke etwa, Landeschef der AfD in Thüringen, spielt genau damit. In den sozialen Netzwerken postet er Sätze wie diese.
5: Die Veränderung der Nationalmannschaften ist offensichtlich. Symbolisch hat sich die Mannschaft sogar das National entfernt. Die Globalisten wollen alles auflösen. Nichts darf bleiben. Kein Volk, keine Tradition, keine Identität. Ich glaube nicht, dass die Mehrheit der Deutschen das will.
4: Es gibt einen Anteil in der Bevölkerung, da waren es 20%, die Schwierigkeiten haben, sich mit jemandem zu identifizieren, der anders aussieht, der eine andere Hautfarbe hat. Das ist offenbar Teil unserer Gesellschaft und wird ja eben auch von rechtslastigen, rechtsextremen Parteien dann massiv gefördert.
1: Im Staatstheater Nürnberg erzählt Pfarrer Christian Stuhlfaut auf der Bühne von seinem ganz persönlichen Zugang zum Fußball.
6: Fußball und Religion, ein Fußballspiel und ein Gottesdienst, die haben ja auch viel gemeinsam.
1: Und wie er seinen Gott auch im Stadion immer wieder findet. Religion auf dem Platz. Nationalspieler, die sich im Mittelkreis versammeln, um gemeinsam mit Spielern der gegnerischen Mannschaft zu beten.
6: Ich würde sagen, Gott ist der Ball, Gott ist das Stadion, Gott sind die Menschen, Gott ist das Ganze.
1: Kann Religion den Nationalismus, kann Religion Rassismus im Fußball überwinden?
6: Ich habe das natürlich gesehen und da schlagen zwei Herzen in meiner Brust. Auf der einen Seite finde ich das schön, wenn Menschen das tun, also als die Spieler von Curaçao und Deutschland dann zusammenstanden nach dem Spiel, gesagt haben, gut, wir waren Gegner, aber wir sind Christen und es verbindet uns. Und also dieses Verbindende. Gleichzeitig hat es auch was Ausschließendes, weil sie auch einen Kreis bilden und wir gehören dazu und die anderen nicht.
1: Schauspielerin Valentina Schüler ist Atheistin. Für sie ist ganz klar, Religion hat auf dem Fußballplatz nichts zu suchen.
7: Es gibt keine gleiche Wertigkeit an Religion. Nicht jede Religion scheint in der Menschheit gleich viel wert zu sein in der Auslebung. Und für die einen ist das was Einschließendes, für die anderen ist es etwas Ausgrenzendes. Für noch andere Menschen ist es etwas Befremdliches, für wieder andere Menschen ist es etwas Gefährliches. Und ich glaube, so Sport ist lange nicht mehr neutral. WMs sind nie neutral, weil man ist immer für oder gegen etwas sozusagen. Manchmal ist eine Entscheidung für etwas ja schon gleichzeitig eine Entscheidung gegen etwas.
1: Fußball hat eine besondere Kraft. Eine Kraft, die Menschen immer wieder ins Stadion zieht. Menschen immer wieder das Trikot ihres Vereins tragen oder die Fahne ihres Landes schwenken lässt. Ursula Langemeier-Braun jedenfalls erlebt es genauso.
8: Ja, der Fußball hat irgendetwas, was über allen irgendwo drüber steht. Die Politik hat ja nun seit vielen, vielen Jahren versucht, Einfluss zu nehmen auf den Fußball. Und der Fußball hat das alles irgendwie überlebt, weil er so in den Herzen der Menschen drin ist. Eine absolute Völkerverständigungsgeschichte. Und da sitzt eben tatsächlich der Fan aus dem Iran neben einem Amerikaner. Und das ist das, wo ich mir dann immer denke, Wahnsinn.
1: Pfarrer Christian Stuhlfaut findet,
6: kritisch wird es da, denke ich, wo Menschen ihr Selbstbewusstsein aus sowas ziehen. Und wenn ich mein Selbstbewusstsein, meinen Selbstwert über diese Gemeinschaft ziehe und keinen eigenen Selbstwert in mir habe, dann, wenn meine Mannschaft dann verliert, dann gehe ich natürlich in den Angriff, in die Verteidigung und dann wird es buh. Und es ist, denke ich, eine Frage von Haltung.
1: Und Dramaturgin Sabrina Bohl hofft,
9: ist das nicht eigentlich auch der utopische Ort, an dem sozusagen sich
3: viele Menschen zusammenfinden könnten, egal welcher sozialer Herkunft, welcher religiöser Herkunft, welcher sexueller Orientierung, wie auch immer. Also ist das nicht sozusagen das

Fußball als Völkerball, die WM zwischen Nationalismus und Völkerverständigung. Das war ein Feature von Irene Essmann, die auch Regie geführt hat. Die Redaktion hatte Matthias Morgenroth, Sprecher war Johannes Hitzelberger. 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

0: Und was jetzt kommt, das ist schon wirklich ein Stück Wissenschaftsgeschichte. An der Westfälischen Universität in Münster ist eine islamisch-theologische Fakultät gegründet worden. Das ist die erste ihrer Art, nicht nur in Deutschland, sondern in ganz Westeuropa. Und das ist natürlich schon deutlich mehr als ein Verwaltungsakt gewesen, denn es gab schon vorher das Zentrum für islamische Theologie und das ist jetzt zur Fakultät erhoben worden. Aber vor gut eineinhalb Jahrzehnten, begannen Bund und Länder erst damit, islamische Theologie überhaupt an den staatlichen Universitäten aufzubauen. Und deswegen kann man jetzt schon von einem Meilenstein sprechen für ein Fach, das in Deutschland noch ziemlich jung ist. Vorangetrieben hat diesen Schritt unter anderem der Münsteraner Islamtheologe Muhannad Khorshid. Er ist Gründungsdekan der neuen Fakultät und er ist mir jetzt live zugeschaltet. Guten Morgen, Herr Khorshid.
1: Guten Morgen.
0: Ja, erstmal herzlichen Glückwunsch zur Gründung, dass Sie jetzt eine richtige Fakultät sind.
1: Ja, vielen Dank, wir freuen uns ja auch, klar.
0: Was bedeutet es denn für Sie, dass die islamische Theologie jetzt an der Uni Münster eine eigene Fakultät hat? Die hat ja jetzt denselben Status wie beispielsweise die evangelische oder katholische Fakultät.
1: Genau, das ist ja der Punkt. Unter anderem ist es eine große Aufwertung der islamischen Theologie, aber auch für uns, wir sind nicht nur lediglich ein Zentrum, der einer anderen Fakultät zugeordnet ist, sondern eine eigene Fakultät bedeutet, wir haben eigene Gremien, wir können uns selbst bestimmen, Entscheidungen treffen, eigene Promotionsordnung, eigene Habilitationsordnung. Und das bedeutet auch, dass man die Freiheit hat, auch für mich persönlich, auch meine Vision von einem weltoffenen, progressiven Islam viel stärker etablieren auch zu können. Wir bekommen auch viele, viele Anfragen aus dem Ausland, interessant. Interessanterweise für eine Fakultät ist ja ein anderer Kooperationspartner als ein Zentrum und hoffen wir, dass wir mit dieser Fakultät nicht nur in Deutschland, sondern in Europa und darüber hinaus in die islamische Welt ausstrahlen werden, gerade diesen weltoffenen Islam.
0: Ja, und was hat denn die islamisch-theologische Fakultät nicht nur im universitären Kontext, Sie haben es ja schon gesagt, weit darüber hinaus herrscht Interesse daran. Was bedeutet das für die Verankerung auch des Islam einfach in der Gesamtgesellschaft in Deutschland?
1: Es normalisiert sich ja etwas, dass der Islam auch im akademischen Kontext nicht so eine exotische Größe ist, sondern genauso wie die katholische Theologie, die evangelische Theologie eigene Fakultäten haben, hat jetzt die islamische Theologie auch ihre eigene Fakultät, das heißt ihren eigenen Status auch auf Augenhöhe. Das bedeutet, es normalisiert sich, dass der Islam auch ein selbstverständlicher Teil unserer Gesellschaft. Mir persönlich ist es wichtig zu betonen, ja, welcher Islam ist das? Eben dieser weltoffene Islam, der unsere Gesellschaft bereichert, der auch Teil einer freiheitlich-demokratischen Grundordnung ist. Das ist ganz, ganz wichtig, gerade heute bei jungen Menschen, die suchen ja nach Identitäten, nach dem sowohl als auch sowohl Deutsch als auch Muslim und dass beide nicht im Gegensatz oder in Spannung zueinander stehen. Da sind wir bemüht, durch historisch-kritische Methoden eben den Islam so weltoffen, modern, zeitgemäß auszulegen.
0: Ja, und eben diese jungen Leute, wenn die bei Ihnen islamische Theologie studieren, was werden die denn dann? Imam?
1: Hauptsächlich Religionslehrerinnen und Lehrer für den islamischen Religionsunterricht an öffentlichen Schulen deutschlandweit brauchen wir mehrere Tausende für die nächsten Jahre und wir haben jetzt nur wenige Hunderte. Und also da würde ich sagen, so die Erfahrung bis jetzt, dass etwa 70%, die studieren auf Lehramt, weil auch die Möglichkeiten am Arbeitsmarkt sehr, sehr groß sind. Und dann haben wir, ja klar, auch Imame, die wir ausbilden, weiterbilden. Es gibt auch welche, die sagen, wir wollen bleiben im wissenschaftlichen Diskurs oder in Beratungsstellen gehen, in Ministerien, Stiftungen, in der Arbeit der Deradikalisierung. Das ist heutzutage auch ein ganz, ganz wichtiger Punkt. Und somit gibt es viele Bereiche, auch in der sozialen Arbeit, wo Jobmöglichkeiten gibt. Entsprechend studieren die Studierenden bei uns diese verschiedenen Studiengänge.
0: Sie haben es jetzt schon betont, dass ein zeitgemäßes Islamverständnis ist Ihnen ganz wichtig, auch die historisch-kritische Auslegung des Koran. Da gab es natürlich von verschiedenen muslimischen Verbänden im Vorfeld der Fakultätsgründung Kritik an dieser Idee. Die stehe für eine elitäre Theologie, war der Vorwurf unter anderem. Jetzt ist natürlich die Frage, bleibt Ihre Fakultät am Ende doch eher so eine Art Elfenbeinturm, der mit dem Islam, wie er gelebt und gepredigt wird, in vielen Gemeinden in Deutschland zumindest am Ende wenig zu tun hat?
1: Einer unserer Schwerpunkte, und dafür gibt es ein eigenes Department auch, nennt sich Public Theology, also Öffentlichkeitstheologie, Theologie, die in die Gesellschaft, in die Gemeinden, in die Communities hinein kommunizieren möchte, die Ergebnisse, die wir machen. Das heißt, wir wollen alles andere als elitär sein, sondern bemühen uns, auch in den letzten Jahren haben wir das sehr stark gemacht, durch Transferveranstaltungen, Publikationen, dass wir auch die Basis erreichen, und das gelingt mal mehr, mal weniger. Ich würde sagen, die Widerstände da und dort im islamischen Kontext gibt es dadurch, dass historisch

0: sich öffnen und noch mehr öffnen und noch mehr solche kritischen Fragen sich stellen. Wie ist es mit der Gleichberechtigung der Geschlechter, demokratische Werte? Wie ist das Verhältnis zu anderen Religionen? Wollen wir nicht hier auch weitere Schritte nach vorne machen? Und da wollen wir das unbedingt, auch wenn ja da und dort auch Widerstände geben wird. Das ist in der Natur der Sache. Aber ist es eine einmalige Chance für, wie gesagt, nicht nur Deutschland oder Europa, sondern auch und vor allem auch für die islamische Welt selbst.
1: Sagt Muhannad Khorshid, der Gründungsdekan der ersten deutschen islamisch-theologischen Fakultät in Münster. Vielen Dank für das Gespräch.
0: Ich danke Ihnen.

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Ja, so klang das vor 4 Tagen in Ikonen in der Schweiz, als die konservative Pius-Bruderschaft den Konflikt mit der katholischen Kirche eskalieren ließ. Hunderte Gläubige auf Plastikstühlen.

0: Auf dem Rasen in einem Zelt weiht die Pius-Bruderschaft 4 neue Bischöfe gegen den Willen des Papstes. Aber nein, spalten oder provozieren wollen die Pius-Brüder nicht, so versichert der Generalobere Pater David Pagliarani.
1: Mais surtout ces sacres doivent être compris, vécu dans un esprit de charité, charité envers les âmes et charité surtout envers l'Église.
0: Also er sagt, vor allem müssten die Weihen im Geiste der Nächstenliebe verstanden und gelebt werden. Nächstenliebe gegenüber den Seelen und vor allem Nächstenliebe gegenüber der Kirche. Tja, allerdings, schon seit ihrer Gründung steht die Pius-Bruderschaft im Konflikt mit der römisch-katholischen Kirche. Sie lehnt Lehren ab, über Religionsfreiheit zum Beispiel oder Ökumene, auf die sich die Kirche im Zweiten Vatikanischen Konzil geeinigt hat. Und auch Reformen des Konzils bei der Liturgie lehnen die Pius-Brüder ab, zum Beispiel die Messe in der Landessprache statt in Latein, der Priester der Gemeinde zugewandt.
1: On nous accuse de ne pas aimer le pape. On nous accuse de ne pas le respecter. Mais c'est parce que nous aimons le pape, sincèrement, comme vicaire du Christ, comme chef de l'Église, que nous ne voulons plus voir le pape humilié.
0: Man wirft uns zwar vor, den Papst nicht zu respektieren, ihn nicht zu lieben, aber gerade weil wir den Papst aufrichtig lieben, als Stellvertreter Christi, als Oberhaupt der Kirche, wollen wir nicht länger mit ansehen, wie der Papst neben falschen Hirten, Vertretern falscher Religionen gedemütigt wird. Tja, da klingt schon das sehr traditionalistische Glaubensbild der Pius-Brüder an. Die halten einfach wenig vom interreligiösen Dialog. Der Vatikan jedenfalls spricht keine 24 Stunden nach den Weihen ein Machtwort. Die Pius-Brüder sind exkommuniziert. Mein Kollege Christian Wölfel analysiert und kommentiert.
2: Sie sind jetzt auch per offiziellem vatikanischen Dekret raus, die Pius-Brüder. Am Donnerstag hat der oberste Glaubenshüter der katholischen Kirche noch einmal bestätigt, was schon am Mittwoch nach der Weihe von 4 Bischöfen eigentlich klar war. Sie sind nicht mehr Teil der kirchlichen Gemeinschaft. Mit der unrechtmäßigen Weihe trat die Tatstrafe der Exkommunikation ein und nicht nur das. Alle anderen Geistlichen der Pius-Brüder gelten als Schismatiker, ebenso Laien, wenn sie offiziell der Gemeinschaft beitreten. Klare Kante also vom Vatikan, denn die Pius-Brüder lehnen die Öffnung der katholischen Kirche hin zur Moderne ab, wie sie im Zweiten Vatikanischen Konzil vollzogen wurde. Zentrale Punkte dieses Konzils schmecken den Ultrakonservativen nicht, etwa die Anerkennung der Religionsfreiheit und der Ökumene. Gerade daran wird deutlich, die Pius-Brüder vertreten ein Kirchenbild, das aus- und abgrenzt. Glaube wird identitär aufgeladen und das entfacht, auch das gehört zur Wahrheit, gerade unter jungen Männern neue Begeisterung. Die katholische Kirche grenzt sich davon also ab. Gut so. Doch es gibt ein großes Aber. So weit wie der Vatikan jetzt ist, war er schon einmal, 1988 nämlich, also vor knapp 4 Jahrzehnten. Damals schon weihten die Pius-Brüder Bischöfe, damals schon kam einen Tag später das Dekret aus Rom. Nachdem ein von Josef Ratzinger ausgehandelter Kompromiss mit den Pius-Brüdern scheiterte, nach jahrelangen Verhandlungen. Ratzinger war damals Präfekt der Glaubenskongregation. Und Geschichte wiederholt sich in diesem Fall, denn derselbe Josef Ratzinger rennt als Papst Benedikt XVI. Den Pius-Brüdern dann doch hinterher. 2007 erlaubt er, dass die Messe auf Latein im sogenannten außerordentlichen Ritus nahezu überall gefeiert werden darf. 2 Jahre später dann hebt er die Exkommunikation der 4 Pius-Bischöfe aus dem Jahr 88 auf. Auch sein Nachfolger, Papst Franziskus, setzt deutliche Zeichen der Nähe. Im Jahr der Barmherzigkeit 2015 gestattet er allen Gläubigen, bei Priestern der Pius-Brüder gültig zu beichten und verlängert diese Möglichkeit später sogar darüber hinaus. Damit ist jetzt Schluss. Diese neuen unrechtmäßigen Bischofsweihen ohne eine vollständige Anerkennung der katholischen Lehre waren einfach zu viel. Doch ist damit nun alles klar? Ich finde nicht. Denn der historische Abriss zeigt deutlich, der Vatikan hat sehr lange sehr viel Energie darauf verwendet, auf eine kleine, in sich geschlossene, sektiererische Gruppe in der großen katholischen Weltkirche zuzugehen. Und gleichzeitig warten deutsche Katholikinnen und Katholiken mittlerweile seit über 50 Jahren auf Antworten aus Rom zu manchen Ergebnissen der Würzburger Synode. Zur Erinnerung, Dort wurden die im Zweiten Vatikanischen Konzil beschlossenen Reformen für Deutschland ausbuchstabiert. Zum Beispiel die noch immer aktuelle Forderung, dass Frauen geweiht werden dürfen. Gerade an der Frauenfrage zeigt sich, wer sich dafür einsetzt, wird an der Pforte des Vatikans abgefertigt und mit immer neuen Arbeitsgruppen hingehalten. Auch wenn man es nicht eins zu eins vergleichen kann, bleibt die Botschaft fatal, trotz der klaren Reaktion auf die Weihe der Bischöfe in dieser Woche. Der Vatikan kümmert sich seit Jahrzehnten deutlich mehr um Rückwärtsgewandte als um diejenigen, die Reformen wollen und die vielerorts vor Ort die Stütze der Kirche sind. Wahrscheinlich auch, weil es dann doch wieder ums Geschlecht geht. Auf der einen Seite ultrakonservative Männer, die es besser wissen wollen als der Papst, und auf der anderen Seite Frauen, engagiert und gut katholisch.
0: Das war ein Kommentar von Christian Wölfel. Kurz vor neun am Sonntag auf Bayern 2. An dieser Stelle ist es immer Zeit für unsere gute Nachricht.
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0: Und die kommt heute aus Berlin von Walter Fahle, der heute seine Konfirmation feiert. Und seine gute Nachricht überbringt uns nicht er, sondern sein Sohn. Wie das?
4: Ja, Papa, bitte stell dich doch einmal kurz vor.
5: Ich heiße Walter Fahle, bin gerade 100 Jahre alt geworden. Ich lebe in Berlin und bin pensionierter Beamter. Meine gute Nachricht lautet, ich werde heute in der Johanneskirche Schlachtensee konfirmiert. Ich weiß nicht, ob es schon häufiger vorgekommen ist, dass man als 100-Jähriger seine Konfirmation feiert.
6: Warum hat das bei dir so lange gedauert?
5: Als ich im Jahr 1940 14 Jahre alt war, hatten wir ganz andere Sorgen. Wir lebten im Faschismus und der Zweite Weltkrieg erreichte Hamburg mit den ersten Bombenangriffen. Kirche und Konfirmation waren weit weg. Auch nach dem Ende des Krieges hatten wir andere Belastungen mit dem Wiederaufbau.
6: Ja, und nun ist es soweit. Du wirst konfirmiert.
5: Den Vorschlag hatte unsere Schlachtenseer Pfarrerin Frau Albrecht gemacht, als sie mich zu meinem 100. Geburtstag besuchte. Ich war zunächst verwirrt und dann aber ebenso begeistert.
6: Ja, ich glaube, Verwirrung und Begeisterung, die ist auch im Umfeld von dir zu spüren. Willst du uns zum Abschluss unseres Gesprächs noch etwas auf den Weg geben?
5: Ja, vielleicht dies. Für eine gute Nachricht ist es nie zu spät.
6: Danke, lieber Papa.
5: Danke.
0: Dafür ist er der lebende Beweis. Konfirmiert mit 100 Jahren. Wir gratulieren herzlich und danken auch an den Sohn von Walter Fahles, der die gute Nachricht überbracht hat.
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0: Jetzt geht's aber erstmal nach den Nachrichten weiter mit Bayern 2 am Sonntagvormittag und mit Lauri Reichert. Guten Morgen.
10: Schönen guten Morgen.
0: Worauf dürfen wir uns freuen?
10: Unter anderem, naja gut, wir schauen natürlich auch nochmal auf den 250. Geburtstag der USA. Zurück wird ja momentan groß gefeiert.
0: Und die Jubelfete.
10: Die Jubelfete, die große, donnernd gestern ja auch. Und dann schauen wir rüber in den Zirkus Kronebau. Heute hier große Vorbereitungen für Singen mit Sir Simon heute Abend.
0: Auch eine Jubelfete.
10: Genau. Wird viel gesungen.
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11: 9 Uhr, die Nachrichten des Bayerischen Rundfunks. Am Mikrofon ist Markus Terhaast. Die Übersicht. US-Präsident Trump feiert vor Zehntausenden 250 Jahre Unabhängigkeit. In Venezuela gilt nach Doppelerdbeben Staatstrauer. Frankreich und Marokko ziehen ins WM-Viertelfinale ein. Das Wetter, Sonne und Wolken, vereinzelt kurze Gewitter, 20 bis 28 Grad. Washington. In seiner Rede zum 250. Geburtstag der Vereinigten Staaten hat Präsident Trump die USA als Krönung in der Geschichte der Menschheit bezeichnet. Dieses Land sei die Heimat der Freiheit. Die USA

0: seien die außergewöhnlichste und unglaublichste Nation, die es jemals auf Erden gegeben habe, erklärte Trump in seiner Ansprache auf der National Mall in Washington. Überall auf der Welt versuchten Staaten, so gut wie die USA zu sein, doch das schaffe niemand. Vor der riesigen Bühne in der US-Hauptstadt hatten sich Zehntausende Menschen versammelt, Live-Acts traten auf, im Anschluss gab es ein riesiges Feuerwerk. Die Rede des Präsidenten hatte sich wegen eines heftigen Gewitters um gut eine Stunde verzögert. Die Festmeile musste deshalb zeitweise evakuiert werden. Caracas. Seit den verheerenden Erdbeben vor eineinhalb Wochen sind in Venezuela fast 3000 Tote geborgen worden. Mehr als 16.500 Verletzte wurden registriert, das teilte ein Regierungsvertreter mit. Auch das Ausmaß der Schäden wird inzwischen immer deutlicher. Nach offiziellen Angaben stürzten fast 200 Gebäude ein, fast 900 wurden stark beschädigt. Mehr als 16.000 Menschen gelten derzeit als obdachlos. Die Suche nach Überlebenden geht weiter, auch wenn es mittlerweile nur noch wenig Hoffnung gibt. Hilfsorganisationen und Betroffene hatten in den vergangenen Tagen immer wieder die Regierung kritisiert, weil Behörden schwerfällig agierten und Rettungsarbeiten wegen fehlender Geräte verzögert würden. Berlin. 4 von 10 Arbeitnehmern in Deutschland bezweifeln, dass sie ihren Job bis zum Erreichen des Renteneintrittsalters ausüben können. Das geht aus einer Erhebung des Deutschen Gewerkschaftsbundes hervor. Demnach ist die Zahl bei Handwerkern, Pflegenden, Erziehern auf dem Bau und bei anderen körperlich oder psychisch belastenden Berufen besonders hoch. Hier glaubt sogar die Hälfte nicht an ein Durchhalten bis zur Rente. Für die Auswertung wurden knapp 28.000 Menschen in den Jahren von 2022 bis 2026 befragt. DGB-Chefin Fahimi sprach in den Funke-Zeitungen von einem so wörtlich bitteren Befund, den die Regierung bei ihren Rentenentscheidungen nicht länger ignorieren dürfe. Marc Redwitz. Bei einem Großbrand im Landkreis Wunsiedel in Oberfranken ist die Maschinenhalle einer Biogasanlage komplett zerstört worden. Zwar konnten die Einsatzkräfte verhindern, dass die Flammen auch auf die Anlage übergreifen, die Halle brannte jedoch komplett ab. Anwohner aus 6 Nachbarhäusern mussten in der Nacht in Sicherheit gebracht werden. Die Löscharbeiten zogen sich bis in die frühen Morgenstunden hin. Ermittler gehen von einem Sachschaden in Höhe von mindestens 1 Million Euro aus. Zum Fußball. Bei der WM hat Frankreich mit Mühe das Team aus Paraguay aus dem Turnier gekickt. Bei fast 40 Grad im Stadion in Philadelphia gewannen die Franzosen das Achtelfinale mit 1:0 durch einen verwandelten Foulelfmeter. Kylian Mbappé erzielte seinen 19. WM-Treffer. Im Viertelfinale am Donnerstag trifft die Equipe Tricolore dann auf das Team aus Marokko. Die Marokkaner, die als Geheimfavorit gehandelt werden, hatten zuvor wiederum Co-Gastgeber Kanada klar mit 3:0 besiegt. Allerdings verletzte sich Starstürmer Ismail Saibari. Das Wetter in Bayern. Teils sonnig, teils dicht bewölkt, mit Schauern und einzelnen kurzen Gewittern. Höchstwerte 20 bis 28 Grad, dazu sehr windig. Kommende Nacht letzte Schauer, Abkühlung auf 17 bis 11 Grad. Die weiteren Aussichten morgen kaum Änderungen, ab Dienstag freundlicher und trocken, aber weiter windig. Die Höchstwerte am Mittwoch zwischen 20 und 32 Grad. Es ist 9.04 Uhr. Der Verkehrsservice. A8 München Richtung Salzburg zwischen Rosenheim West und Rohrdorf 3 Kilometer Stau. Dann Gegenrichtung Salzburg Richtung München zwischen Holzkirchen und Hofoldinger Forst Unfall. Der Verkehr wird an der Unfallstelle vorbeigeführt, derzeit 3 Kilometer Stau. A95 München Richtung Garmisch-Partenkirchen zwischen Fürstenried und Dreieck-Starnberg. Unfall auf der linken Spur. Und Landkreis Roth in Mittelfranken. Aufgrund des Roter Triathlons kommt es heute im gesamten Landkreis zu temporären Straßensperrungen und Umleitungen. Die Zufahrt zum Fränkischen Seenland ist nicht bzw. nur sehr bedingt möglich. Soweit die Verkehrsmeldungen.
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2: Lauri Reichert wünscht einen wundervollen Sonntagmorgen hier auf Bayern 2. Heute Abend ja riesiger Sänger- und Sängerinnenauflauf im Zirkus Kronebau in München unter dem Motto Singen mit Sir Simon. Damit ist Sir Simon Rattle gemeint, der weltberühmte Chef des Symphonieorchesters des Bayerischen Rundfunks. Wir hören später mal rein, live rein sogar in die Vorbereitung. Ansonsten musikalische Legenden und Entdeckungen. In unserem Fall eine der spannendsten neuen Stimmen aus England. Hören wir auch noch nach. Schön, dass Sie dabei sind.
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1: Und was passiert, wenn sich ein genialer Pop-Melancholiker einen der absolut größten Jazz-Klassiker der Musikgeschichte schnappt? Das können Sie genau jetzt hören. Brian Wilson, Mastermind von den Beat Boys, hier mit einem musikalischen Knicks vor George Gershwin, You Can't Take That Away From Me. Guten Morgen.

0: Er wird immer irgendwie nach Beach Boys klingen. Brian Wilson hier mit einem Knicks vor George Gershwin, von dem ist das Original They Can't Take That Away From Me. Sie hören den Sonntagvormittag auf Bayern 2 an diesem 5. Juli. Ein Tag nach dem 4. Juli, in den USA auch als Independence Day bekannt. Der Tag, an dem die Unabhängigkeitserklärung unterschrieben worden ist und zum ersten Mal von den Vereinigten Staaten von Amerika die Rede war. Das ist jetzt 250 Jahre her und deswegen gibt es schon seit Tagen große Feiern überall in den USA. Gestern Abend dann der große Festakt vor dem Weißen Haus in Washington mit Unwetterchaos und einer tösenden Rede von Donald Trump. Wenig überraschend. Mit der Unabhängigkeitserklärung ist 1776 eine Demokratie aus der Taufe gehoben worden, die das Verständnis und auch das Bild von Demokratie auf der ganzen Welt geprägt hat und die gerade von Donald Trump ziemlich auf die Probe gestellt wird. Andererseits ist das Jubiläum aber auch Anlass, mal über die Schattenseiten und die Gründungskonflikte der modernen Urdemokratie der USA nachzudenken. Denn die Geschichte der US-Verfassung ist durchaus auch eine von Gewalt und Unterdrückung. Ein Beitrag von Max Bauer.
1: Dieser Feiertag gehört dem weißen Amerika, nicht mir. Ihr könnt jubeln. Ich muss trauern. Das sagte der US-Politiker Frederick Douglass Mitte des 19. Jahrhunderts über den 4. Juli. Frederick Douglass war selbst versklavt worden und konnte fliehen. Er wurde einer der wortmächtigsten Gegner der Sklaverei in den USA. Rassismus und Sklaverei, Vertreibung und massenhafte Ermordung der indigenen Amerikaner, sie traten nicht erst später auf, sondern waren bereits da, als die USA sich am 4. Juli 1776 für unabhängig erklärten vom britischen Mutterland. Am Anfang der Unabhängigkeitserklärung standen die Werte von Aufklärung und Menschenrechten. Alle Menschen sind gleich geschaffen, ihre unveräußerlichen Rechte sind Life, Liberty and the Pursuit of Happiness, Leben, Freiheit und das Streben nach Glück.
2: Wenn man diese politische Formeln, diese verdichtete politische Philosophie, eine aufklärungsorientierte, menschenrechtsorientierte, universalistische

0: politische Philosophie. Wenn man auf die fokussiert ist, dann muss man sagen, dass die Vereinigten Staaten sich in ihrer Identität von vornherein verbanden mit genau diesen Ideen.
1: Sagt Matthias Kumm, Juraprofessor an der New York University und der Humboldt-Universität Berlin. Doch gleich ein paar Sätze weiter im Text der Unabhängigkeitserklärung steckt die dunkle US-Geschichte. Der weniger bekannte Teil ist eine Anklage. Es wird genau aufgelistet, warum der britische König Georg III. Die Rechte der Kolonien verletzt habe. Darunter Warnungen vor, Zitat, inneren Aufständen durch die Sklaven aus Afrika und der Karibik, die damals in allen 13 Kolonien zur Arbeit gezwungen wurden. Und der Vorwurf, die britische Krone habe die, Zitat, unbarmherzigen wilden Indianer, die alles niedermetzeln, auf die Kolonialisten in den Grenzgebieten der Appalachen losgelassen. Die Sklaven und die indigenen Amerikaner, eine Bedrohung für die freien Siedler. Auch diese problematische Sichtweise enthält die Unabhängigkeitserklärung von 1776 bereits.
0: Zu diesem Zeitpunkt waren alle Kolonien Sklavenhalterkolonien.
1: So US-Verfassungsexperte Kumm. Die Spannungen und Widersprüche im Gründungstext der USA zeige sich auch in der Person seines Hauptautors Thomas Jefferson.
0: Jefferson selbst, er war ein ernster Aufklärer, ein klassischer Bürger der gebildeten Aufklärung, ein Staatsmann, ein Architekt, ein Jurist, all das. Und gleichzeitig war ein Sklavenhalter.
1: Die USA als Land der Freiheit und als Land der Unterdrückung. Dieses Spannungsverhältnis spiegelt sich auch in den verschiedenen Lesarten des 4. Juli. Da gäbe es einmal die Lesart einer Fortschrittsgeschichte hin zu mehr Freiheit für alle. Diese Lesart leugne die dunklen Stellen der US-Geschichte nicht, meine aber, dass die USA ein Projekt seien, das ständig besser werde.
0: Die Gegenlesart ist eine kritische, die die USA auch unter dem Gesichtspunkt gerade dieser Deklaration liest, aber das dann gleichsam als Lüge, als Scheinheiligkeit und so weiter enttarnt und die tatsächliche Geschichte als Macht- und Gewaltgeschichte erzählt.
1: Unter Donald Trump und der MAGA-Bewegung sei noch eine dritte Lesart immer mächtiger geworden, sagt Matthias Kumm.
0: Dass man die Geschichte erzählt als eine Geschichte, wie wir im Laufe der Zeit doch so richtig schön groß und stark geworden sind. Wie aus einer kleinen Truppe von Siedlern, von gottfürchtenden Siedlern, die Unterdrückung entflohen sind, die dann sich als Unternehmer, als hart anpackende Abenteurer und als fromme Menschen gleichsam einen eigenen Staat aufgebaut haben und der dann immer mehr expandierte territorial, immer ökonomischer erfolgreicher wurde und immer militärisch mächtiger wurde.
1: Donald Trump versuche, den 4. Juli umzudeuten. Vor allem über den Begriff der Unabhängigkeit, der als Rechtfertigung seiner Zollpolitik und dem Ziel, Mauern zu errichten, dienen solle. Dabei hätten die Akteure der Unabhängigkeit von 1776 im Grunde genau das Gegenteil angestrebt, nämlich freien, weltoffenen Handel und Bündnisse mit anderen Staaten, beispielsweise mit Frankreich. Ob die USA die Ideale von 1776 wiederbeleben können, ist völlig offen. Verfassungsexperte Kumm sieht die USA an einem kritischen Punkt. Einem autokratisch agierenden Präsidenten Grenzen setzen, das sei im System der Checks and Balances eine Aufgabe für den Supreme Court. Der hat zuletzt aber Urteile gefällt, die die Macht des US-Präsidenten eher weniger kontrollieren. Solche Urteile böten jedoch die Gefahr, das demokratische System auszuhöhlen.
2: Auch eine dunkle Seite gehört zu 250 Jahren amerikanischer Unabhängigkeit. Ein Beitrag von Max Bauer war das hier auf Bayern 2. Und weil wir es gerade von den Feiern zu 250 Jahre USA haben, sie hier ist eine ziemlich laute Gegnerin der Politik von Donald Trump, die Songwriterin Dar Williams aus New York. Dieser Song ist allerdings weniger politisch. Es geht um ein Gespräch, das alles verändert und um den Moment, in dem man sich eigentlich traut, sich verletzlich zu zeigen. What do you hear in these sounds? Das ist Dar Williams auf Bayern 2.

0: Da Williams auf Bayern 2 am Sonntagvormittag um 9 Uhr und genau 19 Minuten. Gleich lernen Sie hier bei uns eine der spannendsten neuen Soul-Stimmen aus England kennen. Die war allerdings erst 6 Jahre alt, als die hier angefangen haben, zusammen zu musizieren. Les Yeux de la Tête aus Paris, Neo-Chanson gemischt mit Swing und Rockmusik. Lass mich singen, laisse-moi chanter. 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

Bayern 2 am Sonntagvormittag mit Musik aus Paris. Les yeux de la tête, laisse-moi chanter. England ist spätestens seit Amy Winehouse, die leider viel zu früh gestorben ist, weltweit führend in Sachen Soul-Musik. Lebende Legenden wie Adele kommen von da, Seal und Simply Red verwalten auch noch ihr Erbe. Aber was besonders spannend ist, es kommen ständig Künstlerinnen und Künstler nach. Aktuell eine der ganz spannenden neuen Stimmen, Nectar Wood. Sie ist 26 Jahre alt und sehr, sehr professionell im Abhaken der ganz wichtigen Karriereschritte bis hin zum Superstar bisher gewesen. Sie durfte in der legendären Late-Night-Show von Jules Holland auftreten. Das ist ja ein Ritterschlag für vielversprechende Newcomer. Außerdem hat sie schon in der ausverkauften Royal Albert Hall in London auf der Bühne gestanden, neben Paul Weller und Glenn Hansard. Die Kollegen von der BBC spielen ihre Musik und ein gewisser Sir Elton John ist auch Fan. Der hat sie sogar schon mit Nina Simone verglichen. Also mehr geht eigentlich nicht. Gerade ist ein neues Mixtape rausgekommen von Nectar Wood. Ein Mixtape, das ist sowas wie ein Album. Es ist aber meistens ein bisschen experimenteller und hat auch noch mehr Ausprobiercharakter. Also genau richtig für eine Newcomerin. Naturally hat sie dieses Mixtape genannt, die Nectar Wood. Und Ann-Kathrin Mittelstraß stellt Ihnen diese neue Stimme vor und auch ihr neues Mixtape.

schmeichelt sich sofort ins Ohr. Federleicht, sanft und angenehm warm. Im einen Moment samtig dunkel, im nächsten hell und klar. Nectar Woods Stimme kommt einem vertraut vor. Ein bisschen was von Leanne LaHavas, ein bisschen was von der gerade schwer erfolgreichen Olivia Dean. Und gerade bei diesem Song hier, Lights Off, muss man an Arlo Parks denken. Aber während die Kollegin Arlo Parks ihren souligen Indie-Folk mittlerweile sanft in Richtung Dancefloor geschoben hat, bleibt Nectar Wood auf ihrem neuen Mixtape Naturally im bewährten, smoothen Sound-Habitat aus Soul, Jazz, R&B und Indie-Pop.

Nectar Wood stammt aus Milton Keynes, ungefähr auf halber Strecke zwischen London und Birmingham. Eine großartige Stadt zum Aufwachsen, sagt sie, mit vielen Kreativen, die alle hungrig sind, nach London zu gehen. Das wurde auch ihr Traum. Aufgewachsen ist sie mit ihrem ghanaischen Vater, einem Hobby-Saxophonisten, der zu Hause gerne Reggae und Highlife aus seiner Heimat gehört hat, und ihrer Mutter, die Motown-Musik bevorzugt hat. Als Nectar Wood dann tatsächlich nach London gezogen ist, wollte sie ihre eigene Musik für sich entdecken und ist hängen geblieben auf Neo-Soul von KünstlerInnen wie D'Angelo und Lauryn Hill. Der Sound, der bis heute auch ihre eigene Musik beeinflusst.

Den Song Naturally beschreibt Nectarwood selbst als warme Umarmung. Eine Geste an sich und andere, sich selbst zu akzeptieren. Wie viele Menschen mit einem Mixed-Race-Hintergrund, also in ihrem Fall ghanaisch-britisch, beschäftigen sie Fragen zu ihrer Herkunft und Identität. Das Gefühl, nirgendwo so richtig reinzupassen. Musik sei für sie ein Ventil, sagt sie, um sich selbst zur Ruhe zu bringen, sich gut zu fühlen und das Publikum sich gut fühlen zu lassen. Und wenn man dann wirklich vor lauter, sich von der Musik sanft gestreichelt fühlen, ein bisschen zu sehr eingelullt und schläfrig wird, kommt der Song hier ganz recht.

Nectarwoods verkopftes Gedankenchaos, um das es im Song Stickfight geht und unter dem sie auch leidet, wird hier in verspielten sonnigen Gitarren einmal mehr positiv aufgelöst. Dunkles oder Abgründiges hat in ihrer Musik so gar keinen Platz. So viel positive, gute Vibes muss man auch erstmal ertragen können. Im Song Talk to Me Summer, da meint man, dass einem zwischen den lieblichen Flöten und glitzernden Streichern gleich wie in einem Disney-Film bunte Zeichentrickschmetterlinge um die Ohren flattern. Und dann sitzt im nächsten Song tatsächlich Sir Can You Feel the Love Tonight Elton John am Klavier. So

0: In Wine to Water wird's dann doch mal zumindest melancholisch. Nectar Wood trauert hier ihrer Kindheit nach und dem Gefühl, dass sich jeder Sommer wie eine Ewigkeit angefühlt hat. Dass sie sich dazu ihren Fan der ersten Stunde, Elton John, ans Klavier geholt hat, den jüngere Generationen vor allem mit dem Soundtrack zu Der König der Löwen verbinden, ist schon rührend. Und die beiden treffen den Ton, gar nicht melodramatisch. Ein Song so leise wie die Erkenntnis, dass man nie wieder Kind sein wird.
1: Musik, die keinen Platz hat für Abgründiges und Dunkles, sagt die Kollegin Ann-Kathrin Mittelstraß über das neue Mixtape von Nectar Wood. Und wir treten jetzt den Beweis an. Hier ist ein Lied über eine Sommerliebe, die dann zwar auch wieder rum ist, aber bis dahin war es ganz nett. Und danach kommt vermutlich eine Herbstliebe und oder eine Winterliebe, irgendeine Liebe halt. Das ist Nectar Wood auf Bayern 2 mit Talk to Me Summer.

0: 9.31 Uhr auf Bayern 2. Nectar Wood haben wir da gerade gehört mit Talk to Me Summer. Das Ausmaß der Erdbebenkatastrophe im Norden von Venezuela nimmt von Tag zu Tag schrecklichere Formen an. Die Todeszahlen steigen immer weiter. Inzwischen sind es fast 3000. Mehrere 10.000 Menschen werden aber immer noch vermisst. Die Chance, noch Überlebende jetzt aus den Trümmern zu bergen, wird immer kleiner. Und die Verzweiflung der Angehörigen und die Wut der Menschen auf die eigene Regierung, die wird immer größer. Wenn nicht aus der ganzen Welt Hilfstrupps nach Venezuela gekommen wären, wäre die Lage sicher noch fataler. Überhaupt ist die Solidarität mit den Menschen in Venezuela groß, auch hier in Bayern. Eine Menge Künstlerinnen, Künstler und Bands aus München haben sich gerade kurzfristig für ein Benefizkonzert zusammengeschlossen. Das findet morgen statt, am 6. Juli, Montag, ab 19 Uhr im Münchner Import-Export. Sämtliche Gewinne der Veranstaltung werden an UNICEF und an die Caritas gespendet. Musikalisch vereint dieser Abend morgen Menschen aus ganz unterschiedlichen musikalischen Backgrounds, von Jazz über klassische und zeitgenössische Musik bis hin zu lateinamerikanischen Sounds. Und auch Encantada wird auftreten. Da dürfte es bei dem ein oder anderen mittlerweile klingeln. Encantada, die Münchnerin mit südamerikanischen Wurzeln, hat dieses Jahr den BR Popradar-Wettbewerb gewonnen und steckt mit ihrer Band eigentlich gerade in der Vorbereitung für ihren Auftritt Ende Juli beim Heimatsound-Festival im Passionstheater Oberammergau.
1: Wilbert Pepper ist mein Kontrabassist und wir haben jetzt die letzte Woche immer die Konzerte vorbereitet, unter anderem auch Oberammergau. Und dann sind eben diese zwei Erdbeben passiert in Venezuela und er hat erzählt, dass er auch schon so vielen Benefizkonzerten für andere Länder gespielt hat und das jetzt gerne für sein Land machen würde. Und ich habe ihn motiviert, das so schnell wie möglich umzusetzen. Das Import-Export ist sofort mitgezogen und ja, hoffentlich sehen wir viele Leute am 6. Juli. Um 19 Uhr fängt es an und dann können wir durch die Musik zusammenkommen und helfen.
0: Morgen das Benefizkonzert für die Erdbebenopfer von Venezuela in München im Import-Export. Dann auch mit Encantada, die hören wir jetzt mit Enamorarme.

0: Morgen Abend live im Import-Export in München beim Benefizkonzert für die Erdbebenopfer in Venezuela, Encantada, hier auf Bayern 2. Heute Abend schon und nochmal nächsten Sonntag heißt es Singen mit Sir Simon. Damit ist kein geringerer als der Chef des Symphonieorchesters des Bayerischen Rundfunks gemeint, Sir Simon Rattle. Der ist zwar ein weltweiter Superstar der klassischen Musik, aber er hat auch ein ganz großes Herz für Laienmusik. Und deswegen ist er sehr gerne im Mittelpunkt der BR-Mitmachaktion Singen mit Sir Simon zusammen mit 12 Laienchören aus ganz Bayern. Insgesamt haben sich weit über 500 Sängerinnen und Sänger aus ganz Bayern fit gemacht für die beiden großen Konzerte heute Abend in München im Zirkus Krone und nächsten Sonntag in Bad Kissingen. Annika Swithiel war bei den Proben in Ansbach dabei. Da haben sich alle Chöre auch kennengelernt.
1: Chorleiterin Franziska Agmann steht vor rund 50 Schülerinnen und Schülern im großen Musiksaal des Gymnasium Carolinum in Ansbach. Es geht um einen ersten Eindruck für den BR-Chor, was ihr Kammerchor die letzten Monate geleistet hat.
2: Ein großer Unterschied ist so die Art zu singen, weil bei der Carmina Burana braucht man doch eine sehr voluminöse Stimme und kraftvolle Stimme.
1: Als einer von zwei Schülerchören hat sich ihr Kammerchor unter mehr als 200 Einsendungen durchgesetzt. Das Bewerbungsvideo haben die 12-Klässlerinnen Lea Wangler und Samir Mucic übernommen.
3: So richtig Proben tun wir jetzt seit Januar. Da haben wir so fokussiert mit den Proben angefangen, für Carmina vor allem. Und es ist schon am Anfang vor allem anstrengend gewesen, aber es wurde immer besser.
4: Das war schon oft auch nachmittags, nach der Schule, während der Schulzeit, alles Mögliche.
1: Und nun die Probe mit den Profis.
5: Ja, diese lange Phase, wo ihr dann so ein bisschen fast ins Träumerische geht. Ja? Probiert mal diese drei Farben so richtig zu übertreiben.
1: Sir Simon Rattle selbst ist an diesem Tag nicht dabei. Aber mit einigen anderen vom BR-Chor gibt Sängerin Ruth Vollpert den Jugendlichen zwischen der 10. und 13. Klasse Tipps.
3: Ich muss sagen, als ich dies das erste Mal gehört habe, dachte ich so, wow, für einen Schülerchor, so toll, schon vorbereitet. Also das wird ein super Konzert mit Sicherheit. Und wir konnten ihnen einfach noch so ein paar Kleinigkeiten, so technische Kleinigkeiten sagen.
1: Das Ziel des Projekts, Singen mit Sir Simon, die Profis von BR-Chor und Symphonieorchester kommen in Kontakt mit der bunten Chorszene aus ganz Bayern. Juliane Ludwig vom BR-Symphonieorchester ist eine der Projektleiterinnen. Sie freut sich, wenn alle 12 ausgewählten Laienchöre am kommenden Wochenende zum großen Finale zusammenkommen.
6: Wir proben am Freitag im Zirkus Kronebau in München, haben am Sonntag, den 5. Juli, das erste von zwei Abschlusskonzerten. Im Zirkus Kronebau. Das zweite findet dann im Rahmen des Kissinger Sommers auf dem Turnierplatz in Bad Kissingen statt, eine Woche später.
1: Die Konzerte bestehen aus zwei Teilen. Das Highlight sind dabei die schon angesprochenen Carmina Burana von Karl Orff im zweiten Teil.
6: In der ersten Konzerthälfte gibt es eine große Bandbreite an Klangfarben und Stimmungen. Wir haben die Old American Songs von Copland. Wir haben ein sehr durchlässiges Stück von Judith Weir zu Shakespeares Sturm. Und wir haben die Serenade to Music von Vaughan Williams.
1: Mehr als 600 Menschen stehen dann also auf der Bühne. Darauf bereitet die BR-Chorsängerin Ruth Vollpert die 50 Schülerinnen und Schüler des Ansbacher Gymnasiums vor.
5: Ich denke, es wird vor allen Dingen für die Laiensänger herausfordernd, weil das ist eine Masse Klang.
1: Die 12-Klässlerinnen Lea und Samia sind gespannt auf das Konzert. Hier treffen sie dann auch auf Chefdirigent Sir Simon Rattle.
4: Aufgeregt.
3: Ja, aber schon ganz cool. Also wir freuen uns schon drauf.
1: Chorleiterin Franziska Agmann ist stolz.
2: Erstmal, dass wir genommen wurden und die Chance haben und dass alle jetzt so motiviert mitziehen.
0: Positive Anspannung also bei den Proben in Ansbach für Singen mit Sir Simon, die große BR-Choraktion nächste Woche in Bad Kissingen beim Kissinger Sommer und heute Abend in München. Da finden die Konzerte dazu statt und wir hören gleich rüber mal live in den Zirkus Krone in München. Da laufen schon die Vorbereitungen für heute Abend. Davor machen wir noch

auch Musik von Tony Bennett. Der hat übrigens selber eine relativ enge Beziehung zur klassischen Musik. Seine Stimme verdankt er nämlich dem klassischen italienischen Operngesang, dem Bel Canto. Den hat er nämlich ganz, ganz intensiv studiert und so seine eigene Stimme entwickelt. Seine Musik war dann aber eher der Swing. Hier ist die Legende Tony Bennett auf Bayern 2 mit Just in Time.

Ja, er singt zwei Töne, der gute Mann, und man weiß sofort, wer es ist. Tony Bennett hier auf Bayern 2, Just in Time. Hören Sie mal kurz, das hier ist eines der Stücke, die heute Abend im Münchner Zirkus Krone von über 500 Sängerinnen und Sängern aus 12 bayerischen Laienchören gesungen wird.

0: Ein Ausschnitt aus einem der tollen Old American Songs von Aaron Copland war das. Auch zu hören heute Abend bei Singen mit Sir Simon, also Singen mit dem Sir Simon Rattle, dem Chef des Symphonieorchesters des Bayerischen Rundfunks. So heißt auch das Motto des heutigen Abends im Zirkus Krone, Singen mit Sir Simon in München und nächsten Sonntag dann in Bad Kissingen beim Kissinger Sommer. Die, die dieses riesige Projekt federführend organisiert hat, ist meine liebe BR-Kollegin Daniela Arno, die ich jetzt gerade wahrscheinlich zum ungünstigsten Zeitpunkt bei den letzten Vorbereitungen im Zirkus Krone auf dem Handy störe. Danke, dass ich das kurz tun darf, liebe Daniela.
1: Hallo, lieber Lauri. Ja, aber ich stehe jetzt gerade hier so im Übergang zu den Käfigen des Zirkuses, weil hier im Rondell einfach reges Treiben ist. Man hört es vielleicht im Hintergrund ein bisschen, weil jetzt alle ihren Platz einnehmen müssen für die Generalprobe, die jetzt gleich stattfindet hier im Zirkus Krone.
0: Über 500 Sängerinnen und Sänger aus ganz Bayern. Alles Laien, also sehr talentierte Laien, aber keine Profis.
1: Ja.
0: Die aber dann unter der Leitung eines der bekanntesten Dirigenten unserer Zeit singen, Sir Simon Rattle. Das klingt ja erstmal wie zwei Welten, Daniela, die da aufeinander prallen. Aber es passt ganz wunderbar. Wieso denn?
1: Naja, übrigens im Hintergrund hört man jetzt ein Happy Birthday. Irgendjemand hat heute Geburtstag. Bei über 500 Leuten ist das wahrscheinlich. Ja, es klingt, als wäre es vielleicht nicht naheliegend oder als wären zwei Welten, aber natürlich sind es nicht zwei Welten. Klar, das Symphonieorchester tourt und ist in Japan, in Amerika, in Korea und ist da sehr, sehr erfolgreich. Aber was die beiden vereint, die Laienchöre und auch das Symphonieorchester und der BR-Chor, der ja auch dabei ist, ist einfach diese Liebe zur Musik. Und es ist gestern schon bei den Proben super verschmolzen und sie teilen einfach diese Begeisterung.

0: einfach wahnsinnig groß. Ne? Also es ist unglaublich. Und ich glaube, wir hatten alle schon hier, die wir mitorganisieren, mehrere Gänsehautmomente.
1: Und da werden heute Abend sicherlich noch eine Menge weitere folgen. Wieso war es denn gerade auch dem Bayerischen Rundfunk so ein großes Anliegen, so eine riesige Mitmachaktion ins Leben zu rufen? Also ich meine, das macht ja wahnsinnig viel Arbeit, aber vielleicht auch eine Menge Freude.
0: Ja, also es geht natürlich um die Freude, aber es geht auch um mehr. Es geht um Gemeinschaft und es geht darum, dass der Bayerische Rundfunk in Bayern auch Gemeinschaft fördert und dass wir dafür sorgen, dass die Gesellschaft irgendwie auch positiv miteinander ist und dass Leute aufeinandertreffen. Und natürlich haben wir auch einen Bildungsauftrag und wir haben die Klangkörper. Also das passt alles wunderbar zusammen und man muss halt auch sagen, durch unsere Struktur mit Fernsehen, Digital, Radio und auch allen anderen Dingen, die wir so als BR haben, das ist was, das kann nur der BR. Also es gibt, glaube ich, niemanden, der so eine Veranstaltung so groß machen kann, eine Gemeinschaft bilden, die so groß ist und das dann auch noch auf allen Ausspielwegen natürlich unserem Publikum irgendwie mitgeben.
1: War er denn schon da eigentlich, der große Meister Sir Simon Rattle?
0: Ja, aber hallo, der hat sich gestern nach der Probe mit allen 12 Chören einzeln fotografieren lassen. Ist seit Freitag da. Seit Freitag ist er da und alle sind natürlich begeistert. Die Kinder ganz besonders, weil der hat eine Art zu dirigieren und auch zu lenken oder leiten, nämlich nur positiv. Also er ist immer einer, der sagt, das könnt ihr noch besser oder da könnt ihr noch ein bisschen höher kommen oder schneller sein. Also er ist überhaupt nicht in dem Sinne streng, aber natürlich ist er eine natürliche Autorität.
1: Anders geht's auch, glaube ich, nicht. Heute Abend ist mittlerweile ja leider schon ausverkauft, Singen mit Sir Simon im Zirkus Krone in München. Aber es gibt für nächste Woche in Bad Kissingen noch die Chance, dabei zu sein, oder?
0: Genau, in Bad Kissingen gibt es noch ein paar Einzeltickets. Das ist ein Open Air. Das wird, glaube ich, auch wunderschön. Und da kann man einfach ganz normal über den Kissinger Sommer sich noch ein paar Tickets holen.
1: Entschuldigung.
0: Und natürlich für all die, die weder da noch dort sein können, wir schneiden das als Bayerischer Rundfunk natürlich mit und es wird Ende Juli noch mal eine Radiosendung geben, wo man das Konzert hören kann und auch eine Fernsehsendung. Da werden wir dann an dieser Stelle doch mal drauf aufmerksam machen.
1: Ich wollte gerade sagen, das verpasst niemand, der irgendwas mit dem Bayerischen Rundfunk zu tun hat, da bin ich mir sicher, oder der unsere Programme hört oder anschaut. Daniela Arnu, vielen lieben Dank. Schöne Grüße rüber in den Zirkus Kronebau in München und toi toi toi für heute Abend Sing mit Sir Simon, die BR Chor-Mitmach-Aktion heute Abend und nächsten Sonntag dann in Bad Kissingen. Jetzt wird schon gesungen, gell? Ich höre schon.
0: Ich bin jetzt bewusst gerade ein bisschen näher rangegangen, weil die sich gerade einsingen, damit man es vielleicht noch so ein bisschen hört.
1: Gut, dann halten wir jetzt die Klappe, lassen die Menschen singen, die so schön genau klingen und sich vorbereiten für heute Abend und euch viel Freude. Tschüss, Daniela.
0: Ja, vielen Dank, Lauri. Tschüss, schönen Tag.
1: Und hier eines der berühmtesten Baritons, eine der berühmtesten Bariton-Stimmen der deutschen Popmusik. Das ist die Band Tokotronic mit ihrem Sänger Dirk von Lorzow, Golden Years. Weil

Golden Years, das sind Tokotronik auf Bayern 2, hier am Sonntagvormittag um 9 Uhr und 53 Minuten. Jetzt dann gleich hier bei uns die Nachrichten. Vorher noch Musik von einer, deren Namen Sie sich wirklich merken sollten. Und ich weiß, das sagt man immer so. Das ist so eine Floskel, wenn es um spannende Newcomer geht. Hier ist es jetzt eigentlich fast, also A, sicher, dass Sie diesen Namen sich merken sollten, weil sie eigentlich schon ziemlich bekannt ist. Es ist eigentlich auch fast kein Geheimnis mehr, dass sie auf dem richtigen Weg ist, ein großer Star zu werden. Sienna Spyro, die ist mit 18 durch Internetvideos berühmt geworden. In denen hat sie berühmte Popsongs nachgesungen. Jetzt, 3 Jahre später, ist sie zu Hause in England fast schon ein Superstar. Aktuell zum Beispiel auch zu hören im Soundtrack zum Kinofilm Der Teufel trägt Prada 2. Am Freitag ist ihr erstes Album rausgekommen. Es heißt Visitor, weil sie sich, wie sie selber sagt, ein bisschen gefühlt hat wie auf Durchreise in ihrem eigenen Leben, weil alles so wahnsinnig schnell ging, wie ein Besucher in ihrem eigenen Leben. Und das will sie ein bisschen ändern. Sie will die Dinge bewusster wahrnehmen. Darum geht es unter anderem auch in dem Song, den wir jetzt hören. Das ist der Titeltrack zum neuen Album The Visitor von Sienna Spyro. Und hier geht es schon bombastisch los.

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4: Ein neues Album von Madonna ist vor 2 Tagen rausgekommen. Klar, dass wir hier am Sonntagvormittag auf Bayern 2 gleich drüber reden müssen. Und auch wenn Deutschland nicht mehr dabei ist bei der Fußball-Weltmeisterschaft, es wird trotzdem weitergespielt. Wer hätte das gedacht? Und heute Abend stehen wieder sehr spannende Spiele an. Deswegen schalten wir später auch noch live rüber über den Teich in die USA. Jetzt aber erstmal Nachrichten.

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1: 10 Uhr, die Nachrichten des Bayerischen Rundfunks. Am Mikrofon ist Markus Terhaast. USA feiern mit Trump und riesigem Feuerwerk 250 Jahre Unabhängigkeit. Pistorius erwägt Dienstpflicht für Soldaten für Litauen-Brigade. Zehntausende protestieren in Albanien gegen Kushner-Luxusprojekt. Das Wetter, Sonne und Wolken, vereinzelt kurze Gewitter, 20 bis 28 Grad. Washington. In seiner Rede zum 250. Jahrestag der Unabhängigkeit hat US-Präsident Trump die USA als außergewöhnlichste Nation bezeichnet, die es je auf Erden gegeben habe. Vor Zehntausenden Zuschauern auf der National Mall in Washington beschwor er den Nationalstolz im Land. Das Schicksal der USA sei von Gott vorgezeichnet, so Trump. Er teilte auch gegen den Kommunismus aus, dieser habe nie funktioniert und sei ein Krebsgeschwür, das frühzeitig herausgeschnitten werden müsse. Man wolle keine Kommunisten im Land. In seiner Rede ehrte er außerdem mehrere Veteranen, die für die Freiheit der Vereinigten Staaten gekämpft hätten. Im Anschluss an die etwa 40-minütige Rede von Trump gab es ein riesiges

0: riesiges Feuerwerk. Die Feierlichkeiten mussten wegen eines starken Unwetters unterbrochen werden. Trumps Rede hatte sich dadurch verzögert. Berlin. Verteidigungsminister Pistorius rechnet damit, dass eine dreistellige Zahl an Soldaten dazu verpflichtet werden muss, die Bundeswehrbrigade in Litauen zu unterstützen. Der SPD-Minister sagte der Bild am Sonntag, er rede von unter 1000. Vor allem bei den Mannschaftsdienstgraden und bei Spezialisten meldeten sich bisher nicht ausreichend Freiwillige, sodass es hier zu einer Verpflichtung kommen könnte. Bisher habe die Bundeswehr die Mehrzahl der Dienstposten mühelos mit Freiwilligen besetzen können, so Pistorius. Der Aufbau der Bundeswehrbrigade in Litauen mit rund 4.800 Soldaten soll bis zum nächsten Jahr abgeschlossen sein. Teheran. Am zweiten Tag der Trauerfeier ist im Iran das Totengebet für den obersten Führer Ayatollah Ali Khamenei abgehalten worden. Sein Sohn und Nachfolger Mojtaba war nicht anwesend. Vorbeter war einer der einflussreichsten Geistlichen, das zeigen Aufnahmen des Staatsfernsehens. Khamenei war Ende Februar bei einem israelischen Luftangriff auf seinen Amtssitz in Teheran getötet worden. Wegen des Kriegs zwischen Israel und den USA auf der einen und dem Iran auf der anderen Seite konnte die Trauerzeremonie zunächst nicht stattfinden. Khamenei bleibt noch bis morgen in Teheran aufgebahrt. Am Donnerstag soll er nach 6-tägigen Trauerfeierlichkeiten in seiner Heimatstadt Mashhad beigesetzt werden. Tirana. In Albanien haben gestern zehntausende Menschen gegen ein dort geplantes Luxusprojekt des Trump-Schwiegersohns Kushner protestiert. Es war die bisher größte der sogenannten Flamingo-Demonstrationen seit deren Beginn Ende Mai. Mit den Kundgebungen wollen die Teilnehmer das milliardenschwere Bauprojekt an der Südwestküste Albaniens aus Umweltschutzgründen stoppen. Dort ist ein wichtiges Brutgebiet für Flamingos. Mittlerweile richtet sich der tägliche Protest auch gegen die albanische Regierung. Die Demonstranten prangern Korruption im Land an und fordern den Rücktritt von Regierungschef Edi Rama. Die albanische Regierung versucht seit langer Zeit, ihre Wirtschaft durch Tourismus anzukurbeln. Zum Fußball. Frankreich hat das Achtelfinale gegen Paraguay mit 1:0 gewonnen. Die Franzosen hatten sichtbar Mühe, sich durchzusetzen und gewannen letztendlich durch einen verwandelten Foul-Elfmeter. Kylian Mbappé erzielte seinen 19. WM-Treffer. Als erste afrikanische Mannschaft überhaupt schaffte Marokko zum zweiten Mal den Einzug in ein WM-Viertelfinale mit einem 3:0 gegen Co-Gastgeber Kanada. Damit trifft Frankreich am Donnerstag im ersten Viertelfinale auf Marokko. Das Wetter in Bayern. Sonne und Wolken, im Verlauf des Tages Schauer und einzelne Gewitter. Die Höchstwerte liegen zwischen 20 Grad im Bayerischen Wald und 28 Grad am Bodensee. In der Nacht gibt es noch ein paar Schauer, es kühlt ab auf 17 bis 10 Grad. Morgen sehr ähnlich, am Dienstag und am Mittwoch verbreitet trocken, aber recht windig. Die Temperaturen dann zwischen 20 und 32 Grad. Es ist 10.04 Uhr. Der Verkehrsservice mit drei Infos: A8 München Richtung Salzburg zwischen Rosenheim West und Rohrdorf, 6 Kilometer Stau. Dann die Gegenrichtung Salzburg Richtung München zwischen Fraßdorf und Rosenheim, 5 Kilometer Stau. Und Landkreis Roth in Mittelfranken. Aufgrund des Roter Triathlons kommt es heute im gesamten Landkreis zu temporären Straßensperrungen und Umleitungen. Die Zufahrt zum Fränkischen Seenland ist nicht bzw. nur sehr bedingt möglich. Soweit die Verkehrsmeldungen.
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2: Lauri Reicher am Mikrofon. Schönen Sonntag auch von mir. Heute findet in Bayern ein sportliches Weltereignis statt, zumindest in der Welt des Ausdauersports. Da ist die Challenge Roth, also der berühmte Triathlon in Roth in Mittelfranken, eine richtig große Nummer. Katrin Walchshöfer ist mit dem Triathlon aufgewachsen. Ihre Familie veranstaltet dieses große Ereignis nämlich seit vielen, vielen Jahren. Und sie kann sich sogar noch daran erinnern, wie sie als kleines Kind dabei war und mitgeholfen hat.
3: Wie ich als Schwammkind in der Wechselzone an die Athleten nasse Schwämme verteilt habe. Vor allem war das immer so toll, wenn die Athleten sich bei mir bedankt haben. Da war ich stolz wie Oscar. Mein Gott.
2: Eine der Macherinnen eines weltbekannten Triathlons, später noch bei uns im Gespräch. Und wir schalten noch zu einem anderen sportlichen Großereignis, nämlich in die USA, live zur Fußball-WM.
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2: Und nach diesem Song hier erzählt uns Tobias Ruhland, wie ihm das neue Madonna-Album gefällt. Aber jetzt erstmal Musik aus Italien. Das ist Vinicio Capossela.

0: 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Für ihn ist das ein Tag, an dem er einfach nichts tut, wie Nicio Capossela, haben wir gehört, auf Bayern 2. Violett mit Hang zum Rosa, das sind die dominierenden Farben auf dem Cover vom neuen Album von Madonna. Unter einem rosa Schleier räkelt sie sich da auf dem Boden freizügig und gleichzeitig natürlich mit religiöser Ästhetik spielen. So kennen wir Madonna seit ihren 30ern, bald wird sie 70. Aber an ihrer Außenwirkung ändert das wenig, ganz im Gegenteil. Confessions 2, so heißt ihr neues Album. Das kann einerseits Bekenntnis heißen, es kann aber auch Beichte heißen. Auch hier typisch Madonna. Oho, die große Doppeldeutigkeit. Aber kann sie es denn noch? Also musiktechnisch, hat sie es denn noch drauf? Wie gut ist das erste Madonna-Album seit 7 Jahren? Am Freitag ist es erschienen und bei Franziska Eder in der Welt am Morgen auf Bayern 2 war ein Mann, der das mit dem Beichten jedenfalls mal von der Pike auf gelernt hat, unser Ex-Oberministrant Tobias Ruhland nämlich.
1: Ja, ich möchte gleich mal beichten. Ich war skeptisch. Gerade das letzte Album von 2019 war zwar kommerziell erfolgreich, aber in Erinnerung geblieben ist mir Madonnas verpatzter Auftritt beim Eurovision Song Contest. Da wollte sie sich mit Augenklappe neu erfinden und ist als schief singender Captain Hook da auf der Showtreppe rumgetaumelt. In der Folge war dann bei der 67-Jährigen ja auch eher dann immer von den Schönheits-OPs die Rede als von der Musik. Aber jetzt will es Madonna nochmal wissen und es wurde auch wirklich alles gemacht, damit wir alle das wissen mit dem neuen Album. Werbung auf allen Kanälen, Konzerte auf dem Times Square, Auftritt bei der für die Gen Z so wichtige Coachella Festivals. Sie kooperiert mit der schwulen Dating-App Grindr und war auf jedermanns Handybildschirm, der diese App auf dem Handy hat. Es gibt einen viertelstündigen fett produzierten Musikfilm im Netz zu ihren neuen Songs, macht sich Madonna da den Dancefloor und halb Hollywood untertan. Und wer noch ganz altmodisch fernsieht,
2: ich zum Beispiel,
1: genau, der oder die konnte eine zu Späßen aufgelegte Madonna beim BBC Late Night Talker Graham Norton sehen, der natürlich alles Mögliche von ihr wissen wollte zum neuen Album.
3: Why do you have to know everything?
4: Because it's my job.
3: I have to ask the question. It's my job to be mysterious.
1: Mein Job ist es, geheimnisvoll zu sein. Der Satz ist ja die Madonna-Essenz. Und Norton wollte daneben vor allem wissen, ob auf dem Album ein Duett mit Kylie Minogue drauf sein wird, die hoppala zufällig daneben stand als Barkeeperin bei den beiden.
2: Ja, ist jetzt ein Duett mit Kylie auf dem
1: Moment,
2: Album?
1: Moment, warte noch. Madonna wollte dann vor einem Millionenpublikum erstmal was vor Kylie Minogue beichten.
5: I was actually a little bit jealous of you.
6: Really?
5: Yeah.
4: Why?
5: Because she's so cute.
6: Thank you.
5: I think my ex-husband at the time had a crush on her.
1: Das sind natürlich auch schöne Schlagzeilen. Madonna gesteht, dass sie früher auf Konkurrentin Kylie neidisch war und ihr damaliger Mann war vermutlich sogar verliebt in Kylie.
2: Und was ist jetzt mit dem Duett?
1: Dazu kommen wir noch. Also schon mal ein Riesenbohai vorab ums Album mit dem Titel Confessions 2. Und das ist natürlich so eine bewusste Anspielung an Madonnas Album von 2005, Confessions on a Dance Floor. Damals war Madonna ja auf dem Karriere-Zenit die einzige Person im Pop, die jemals offiziell ABBA samplen durfte. Ihr Mega-Hit Hang Up, du hast ihn bestimmt im Ohr, Franzi, hatte ja dieses ikonische Gimme, Gimme, Gimme Sample. Und diese Madonna, da will sie wieder hin, die hohe Priesterin des Dancefloors, die fast jeden Song vom neuen Album mit einer Art Flüstergebet beginnt und ihre 10 Gebote verkündet.
7: The dance floor is not just a place. It's a threshold. A ritualistic space where movement replaces language.
2: Der Dancefloor ist also nicht irgendein Ort, er ist ein Schatz.
1: Genau, ein ritueller Ort, an dem Bewegung die Sprache ersetzt.
2: Und was flüstert jetzt Madonna vor dem Duett mit Kylie Minogue?
1: Geduld, Geduld, Franz. Jedenfalls ist das Album aufgebaut wie so ein langes DJ-Set. Songs gingen ineinander über. Gut, die erste Hälfte der 16 Songs sind so richtige Tanznummern. Hausig, technoid. Ich bin beim ersten Durchhören an Dancetoria hängen geblieben. Kommt noch am ehesten an Hang Up von 2005 ran. Dancetoria, Madonnas Hommage an New Yorks Clubszene der 80er, da kommt sie ja her. Song auch typisch fürs Album, weil sie sich immer wieder selbst zitiert mit Anspielungen auf frühere Stile und Songs. Ich bekomme bei Dancetoria so angenehme Vogue-Vibes und das laut anhören macht halt schon auch wirklich sehr Spaß.
2: Bevor wir eventuell doch noch über das Duett mit Kylie Minogue reden, was hat Madonna uns sonst noch zu sagen? Wovon handeln beispielsweise die Texte?
1: Naja, textlich ist einiges so wie Madonnas Stimme eher dünn. Es fallen Sätze wie Let's dance in the rain, no need to explain. geht so. Inhaltlich tiefer wird es auch nicht so wirklich bei dem sehr feinen, berührenden Song Fragile, den Madonna ihren letzten Jahr verstorbenen Bruder gewidmet hat.
2: Apropos Familie, singt die Tochter wieder mit?
1: Die singt auch mit. In The Test gesteht Madonna ihre Verfehlungen als Mutter, ist aber beim ersten Durchhören, wie einige andere Duette auf dem Album, zum Beispiel mit dem Dance-Spezialisten Stromae, nicht so hängen geblieben. Gibt dann auch noch das Duett mit Gen Z, Popsternchen und Mini-Madonna-Klon Sabrina Carpenter. Da gab es ja schon eine Single und war ja zum Beispiel schon auf Platz 1 der UK-Charts.
2: Und was ist jetzt mit dem Duett mit Kylie Minogue?
1: Das habe ich mich auch lange gefragt. Dachte, dass es dann das letzte Stück sein muss. Lower East Side Girl hat mir tatsächlich beim Durchhören auf Anhieb super gefallen. Ist aber eben kein Dancefloor-Kracher, sondern das Gegenteil. So nach dem Motto, Licht im Club geht an, draußen schon hell, wir schlendern erschöpft heim. Und Madonna erinnert sich wieder an ihre Jugendjahre, als sie sich als Lower East Side Girl in die Straßen von New York verliebt. Tolle Ballade, Problem für dich, Franzi, auch da singt Kylie nicht mit. Wir sind trotzdem hier mal kurz beim Reinhören.
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2: Du willst mir jetzt nach 5 Minuten erklären, dass es kein Kylie Minogue Duett mit Madonna gibt.
1: Es kommt vermutlich noch. Es wird jedenfalls schon gemunkelt und wer weiß, wer da noch so alles mit Madonna auf die Bühne springt bei ihrer Halbzeitshow beim Finale der Fußball-WM, wo spätestens dann der ganze Erdball mitkriegt, dass Madonna ein neues Album hat.
2: Und wie ist dieses neue Album nun?
1: Deutlich besser, wenn man sich davor oder danach das 15-minütige Supermedley-Video angeschaut hat, von dem ich schon gesprochen habe. Das macht einfach Bock auf Tanzen gehen. Und dann singe ich gern auch Zeilen mit wie Let's Dance in the Rain, No Need to Explain. Und ich finde, wir sollten uns jetzt einfach eine Runde Dance-Taria anhören vom neuen Madonna-Album.
0: Okay, dann übernehme ich wieder, wenn es recht ist, Tobias Ruhland bei Franziska Eder in der Welt am Morgen auf Bayern 2 über das neue Album von Madonna. Und wenn ich richtig gehört habe, wurde sich gerade Dance-Taria gewünscht. Diesem Wunsch komme ich jetzt mit Freuden nach. 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

0: Also die 70 hört man ihr, oder fast 70, seien wir so charmant. 67 ist die Madonna, die hört man ihr jetzt nun wirklich nicht an. Dancetaria von Madonnas neuem Album Confessions 2 am Freitag erschienen. Hier auf Bayern 2 ist es jetzt, nicht nur da, sondern überall, 10 Uhr und 21 Minuten. Und in der Welt des Fußballs ist völlig klar, wo gerade alle Augen hingerichtet sind, nämlich zur Fußball-WM in den USA, Mexiko und Kanada. Aber auch hier in Bayern findet ein sportliches Großereignis statt, genauer in Mittelfranken. Der weltbekannte und international hochkarätig besetzte Triathlon in Rot, auch bekannt als Challenge Rot. Katrin Walchshöfer ist schon dabei, seit sie ein Kind ist. Ihre Eltern haben den Triathlon ins Leben gerufen. Schon als Kind hat sie im Garten Triathlon gespielt. Und heute organisiert sie zusammen mit ihrem Bruder und mit ihrer Mutter dieses Großereignis selbst, das heute wieder in Rot stattfindet. Anja Scheifinger hat Katrin Walchshöfer getroffen und unter anderem hat sie ihr erzählt von ihren ersten Erinnerungen an den Roter Triathlon als Kind.
1: Wie ich als Schwammkind in der Wechselzone an die Athleten nasse Schwämme verteilt habe.
2: Da waren Sie wie alt?
1: Ich glaube 4. Vor allem war das immer so toll, wenn die Athleten sich bei mir bedankt haben. Da war ich stolz wie Oscar. Mein Gott. Und der zweite große Job in Anführungsstrichen, wo ich mich erinnern kann, war, als mein Bruder und ich Luftballonkinder waren. Das heißt, die Sieger und Siegerinnen haben immer Kinder hinter sich laufen mit den Luftballons. Und da durften wir damals hinterm Jürgen Zeck einlaufen. Und meine Erinnerung daran ist, dass er wahnsinnig schnell gelaufen ist. Und ich das Gefühl hatte, ich komme dem niemals hinterher, obwohl ich schon schnell war. Und das war unglaublich.
2: Wie früh hat sich eigentlich das Organisationstalent bemerkbar gemacht?
1: In der Schule schon. Ich habe immer mehr Wert darauf gelegt, in der Schule Feste zu organisieren oder Klassensprecher zu sein, zu moderieren, ja, da auch die Menschen zusammenzuhalten. Wir haben ein Schülercafé gegründet, das gibt es heute noch. Das war mein Leben. Ich bin deswegen in die Schule gegangen. Das war mir wichtiger als tatsächlich die Schule an sich, also die Noten. Das habe ich dann auch ziemlich büßen müssen, was auch in Ordnung war, weil ich durchs Abitur gefallen bin. Ich habe es dann zweimal gemacht, war aber eine sehr gute Schule für mich im Nachhinein, weil sonst wäre mir alles rausgegangen so im Leben. Und es war zwar eine sehr harte Schule.
2: Und Sie haben dann, glaube ich, sogar die Abi-Feier organisiert, bei der Sie dann, weil Sie durchgefallen sind, gar nicht mehr teilnehmen konnten.
1: Die Moderation stand, aber das Abi hatte ich leider nicht.
2: Der Lebensweg war dennoch vorgezeichnet, Abi hin oder her. Sie haben erst Eventmanagement studiert und sind dann nach Hamburg und haben Journalistik studiert. War das Ihnen auch wichtig, mal raus aus Franken, mal ganz woanders hin, auch mal vielleicht weg von der Familie, die ja ihr ganzes Leben im Grunde genommen dem Triathlon hier gewidmet hat?
1: Ich hätte es während der Schulzeit nicht gedacht, aber nach dem Abi hat es mich richtig rausgezogen in die Welt. Und ich wollte unbedingt woanders wohnen und woanders studieren. Und in all meinen Semesterferien, wenn ich nicht für den Challenge gearbeitet habe, dann habe ich Praktika gemacht. Ganz viele, Radio, Zeitung, Fernsehen, Regionalfernsehen, BR, Pro7. Ich wollte alles ausprobieren. Ich war total hungrig nach Wissen, weil ich jetzt im Nachhinein glaube, dass ich intuitiv wusste, ich komme hierher zurück. Das ist so ein Bauchgefühl, das ich hatte.
2: Das Bauchgefühl hat sie nicht getrogen. Es kam ein Anruf, der Papa liegt im Sterben. Der war noch jung, der war noch keine 60, 58. Ja. Und dann?
1: Das war in der ersten Woche, wo ich nach Hamburg gezogen bin. Und wir hatten gerade Einführungsveranstaltungen an der Uni. Ich kannte noch niemanden. Ich war gerade in meine WG gezogen. Und da kam der Anruf von meinem Bruder: Katrin, ich habe dir einen Flug organisiert. Schau, dass du so schnell wie möglich zum Flughafen kommst. Nimm dir jetzt ein Taxi. Der Papa liegt im Sterben, du musst kommen. Und er war ja krank, das wussten wir. Unser Vater war lungentransplantiert, weil er eine Lungenfibrose hatte. Aber dass es so schnell ging und gerade zu dem Zeitpunkt, wo ich einen Neustart gerade hatte, das ist immer ein total blöder Augenblick. Aber das war, ich war so weg von meiner Familie auch zu dem Zeitpunkt und so weit weg. Und also räumlich jetzt, ne? Und dann war ich natürlich erst mal hier und ich bin dann aber wirklich tatsächlich wieder nach Hamburg gegangen, weil ich einfach dieses Studium beenden wollte. Obwohl ich schon auch ein Stück weit ein schlechtes Gewissen hatte, weil meine Mutter und mein Bruder ja zu dem Zeitpunkt in einer ganz schwierigen Lage waren.
2: Da muss ich kurz vielleicht einhaken, damit wir das kurz erklären. Es gab in Rot den Ironman ursprünglich und das wurde dann von ihrem Vater wurde eine neue Ironman-Marke ins Leben gerufen, die da heißt Challenge. Deswegen heißt es jetzt auch Challenge Rot. Wie war denn eigentlich dann das erste Rennen ohne den Vater, der ja vorher dann eben dieses Herz eigentlich des Triathlons war? Ohne den ist ja dann eigentlich, wäre der Triathlon in Rot nicht lange weitergegangen.
1: Das war ganz emotional. Also die Athleten haben das organisiert, so eine schwarze Binde für die Athleten zu tragen. Da stand dann drauf, danke Herbert, so ein Trauerflor. Also das war unfassbar emotional und auch schwierig, weil wir uns natürlich immer gefragt haben, machen wir das Richtige? Wie hätte Papa es getan? Jetzt müssen wir unsere eigenen Entscheidungen treffen. Wer hilft uns denn jetzt, wenn wirklich mal was passiert? Wir haben da so viel reingesetzt in diesen Challenge und in den Anfangsjahren war es einfach so, wir hatten unser Büro im Keller, um Kosten zu sparen. Wir hatten nicht so viele Athleten. Dann kommt noch der Tod vom Vater dazu. Das war eine schwierige Zeit.
2: Und ganz die Anfänge,

0: waren ja sogar noch ohne E-Mail.
1: Ja, wir haben tatsächlich begonnen, am Anfang unsere Anmeldungen per Post zu verschicken. Das war alles auf dem postalischen Weg. Und ich kann mich noch erinnern, wie mein Vater mal gesagt hat, Felix, schreib doch mal so eine englische E-Mail und schau mal, ob die englischen Topathleten kommen.
0: Also schon ein bisschen Learning by Doing auch, oder?
1: Total.
0: Wenn Sie die Zeit nochmal zurückdrehen würden, wo würden Sie sagen, ah, Mensch, das hätten wir ja ganz anders machen müssen?
1: Ich würde mir vielleicht wünschen, dass wir früher schon den Mut gehabt hätten zu sagen, das sind wir und so sind wir. Und mit all den Emotionen, dass das Rennen hat, weil man sich am Anfang viel überlegt hat, ist das, mancher findet das vielleicht zu kitschig, ein Feuerwerk oder eine Lasershow zu machen und eine Rede zu halten. Aber wir sind das und das ist das, was das Rennen ausmacht. Und da würde ich mir jetzt rückblickend wünschen, dass wir den Mut schon früher gehabt hätten. Aber wir waren damals auch einfach wahnsinnig jung.
2: 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So, und bevor wir gleich live zur WM in den USA, Kanada und Mexiko schalten, wo ja auch in der letzten Nacht wieder spannende Spiele stattgefunden haben, im Achtelfinale hören wir noch kurz Musik aus den Staaten. Louis Primer und Keely Smith, die beiden waren in den 50ern die absoluten Könige von Las Vegas, weil sie so unterschiedlich waren, eher strotzend vor Energie. Laut, ein totaler Tornado auf der Bühne, daneben Keely Smith. Die coole, unnahbare Ice Queen, hier ist The Old Black Magic.

0: Louis Prima und Keely Smith hier auf Bayern 2 mit That Old Black Magic.
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0: Ich musste heute früh raus. Deshalb hat mich gestern nur noch ein Spiel wirklich interessieren können. Das andere habe ich dann leider nicht mehr anschauen können. Nämlich am früheren Abend bei der Fußball-Weltmeisterschaft das Achtelfinale zwischen Gastgeber Kanada und Marokko. Und obwohl das eigentlich ziemlich klar 3:0 für Marokko ausgegangen ist, Dirk Walsdorf jetzt live bei der Fußball-Weltmeisterschaft. Das war in Wahrheit ein knappes Spiel. Und

0: Es hätte auch besser für Kanada enden können, oder?
1: Absolut, denn Kanada war vor allem in der ersten Halbzeit die bessere Mannschaft, hatte mehr vom Spiel, aber die Kanadier haben halt einfach kein Tor geschossen und nach dem Wechsel haben dann die Marokkaner, die schon eine andere Klasse und Abgebrühtheit haben, schnell in der 50. Minute einen Treffer gemacht und dann kamen die Kanadier nur noch zu einer wirklich hochwertigen weiteren Chance und stattdessen gab es dann zwei späte Tore von Marokko. Das ist ein Favoritensieg, da muss sich jetzt keiner so doll wundern. Aber dass die Kanadier so gut im Spiel waren, das dürfte bei ihnen die Schmerzen ein bisschen vergrößern übers Ausscheiden, mit dem zu rechnen war. Aber trotzdem, erhobenen Hauptes verabschiedet sich der erste Gastgeber von den dreien, die wir hier haben, aus dieser Fußball-WM.
0: Genau, also viele haben ja gar nicht damit gerechnet, dass Kanada überhaupt weiterkommt nach der Gruppenphase. Und insofern, der Trainer Jesse Marsch, den wir auch aus der Bundesliga kennen, war ja auch entsprechend stolz.
1: Ja.
0: Nicht ganz so deutlich das andere Achtelfinale zwischen Frankreich und Deutschland, Bezwinger Paraguay. Frankreich hat sich ein 1:0 ja, richtig erkämpft, muss man sagen. Mhm. Aber da stand eigentlich weniger das Spiel als die extrem unfaire Spielweise der Paraguayer und der usbekische Schiedsrichter im Mittelpunkt. Der pfeift vermutlich kein Spiel mehr bei der WM, oder?
1: Ja, mal schauen. Aber ich glaube auch, der hat hier allerdings schon 3 gepfiffen und das ist eine Auszeichnung. Das heißt, er hat es vorher gut gemacht, aber in dem Spiel hat er versucht, den Spielern was anzubieten, eine lange Leine. Und ich war bei der Partie und habe neben unserem Reporter Philipp Hofmeister gesessen und wir dachten erstmal so, aha, interessant, manchmal tut das im Spiel auch gut. Diesem Spiel hat das nicht gut getan, weil die Mannschaft von Paraguay die ganze Zeit die Schraube in Richtung Unfairness angezogen hat, auch sehr provoziert hat. Bewundernswert ist, wie wenig die Franzosen sich haben provozieren lassen, denn da gibt es auch mal ganz schnell eine rote Karte für den Gegner, weil einer die Nerven verliert und der Höhepunkt der Gelassenheit war dann eigentlich ganz am Ende das Minenspiel von Kylian Mbappé. Der hat dieses Spiel durch einen verwandelten Foulelfmeter entschieden. Und er hat einfach die, ich nenne es mal Pöbeleien und Provokationen der Paraguayer weggelacht. Der hat eine Körpersprache gehabt, die zutiefst beeindruckend war. Und so ist es für mich auch so, dass dieser Sieg der Franzosen zwar nicht glanzvoll war, wie alle Auftritte vorher, aber auf eine gewisse Art und Weise ziemlich cool. Mbappé hat gesagt, ihr dachtet alle, wir können nur schön spielen. Wir können aber auch schmutzig, wenn es sein muss. Und wer diese beiden Gattungen beherrscht, der hat bei so einem Turnier richtig gute Chancen.
0: Ja, wirklich bewundernswert. Ich meine, Herr Mbappé hat ganz schön auf die Socken bekommen und man hat ihm auch noch den Elfmeterpunkt zertreten vor dem Elfmeter. Also,
1: ja, das war schon wirklich was, das habe ich in der Form fast noch nie gesehen. Das hat der Schiedsrichter aber auch nicht gesehen. Also es gab auch noch eine andere Situation, wo er rot hätte geben können. Ich bin da schon ein bisschen bei dir. Ich glaube, die WM ist für den jetzt vielleicht vorbei, für den Schiri.
0: Dann schauen wir noch kurz auf das Spiel heute Abend. Das läuft deutlich. Deutscher Zeit zumindest bei uns noch abends, Brasilien gegen Norwegen. Das wäre vor ein paar Jahren auch eine sehr eindeutige Nummer gewesen, würde ich sagen. Aber das ist nicht mehr so. Die Norweger dürfen sich durchaus was ausrechnen, oder?
1: Die dürfen sich was ausrechnen, aber der Favorit ist trotzdem Brasilien. Aber klar, wir wissen das, Norwegen natürlich auch getragen von diesem fantastischen Support mit dieser Ruderbewegung, die ganz Amerika überflutet. Und jetzt sind sie wieder in New York, wo sie das alles schon mal auf dem Times Square gemacht haben. Die werden also angetrieben von ihren Fans, hoffen, dass Erling Haaland nochmal was im Köcher hat. Der hat ja schon 5 Turniertore erzielt, aber die Verteidiger von Brasilien, die kennen Haaland richtig gut, haben in der Premier League bzw. der Champions League gegen ihn gespielt, deswegen würde ich da nicht zu viel drauf wetten. Und die Brasilianer, na, die werden hier inzwischen richtig gut. Die haben in ihrem 16. Finale gegen Japan echt eine gute Leistung geboten und das Spiel gedreht. Und ich habe also durchaus die Erwartung, dass Brasilien das Spiel gewinnt, aber wenn es Norwegen wird, dann ist das alles andere als eine Sensation.
0: Ja, also es ist zumindest denkbar und das wäre vor ein paar Jahren tatsächlich fast noch undenkbar gewesen, dass Norwegen eine Chance hat gegen die Brasilianer. Vielen herzlichen Dank, Dirk Walzdorf, live von der Fußball-Weltmeisterschaft in den USA, Kanada und Mexiko hier auf Bayern 2.
1: Gerne.
0: Stevie Wonder hat zwar mit Fußball selber nichts am Hut, aber sein Song Another Star, der war 2014 bei der WM der Erkennungssong der BBC. Wir hören jetzt aber einen der bekanntesten Bassläufe im Pop von ihm und einen Song von seiner eigenen Kindheit. Das ist I Wish.

0: Ein Spätberufener hier auf Bayern 2. Erst mit Ende 30 hat er sich dazu entschlossen, Musiker zu werden. Mutig, aber er ist belohnt worden. Pascal Parisot mit Tout va bien. Alles läuft super. Woran denken Sie beim Wort Kontinentalplatten? Ich nehme mal an, viele von Ihnen versuchen sofort irgendwie verstaubtes Erdkundewissen wieder nach oben zu holen. Unsere Erdkruste ist ja bekanntlich lang nicht so fest, wie man das früher mal gedacht hat. Die Kontinente bewegen sich, sie driften auseinander, sie stoßen aneinander, sie schieben sich übereinander. Kontinentalplatten sind Erdplatten, die sich unabhängig voneinander bewegen. Soweit so Wikipedia. Aber wir hier auf Bayern 2 wollen Ihr Wissen um Kontinentalplatten ab sofort um eine musikalische Komponente erweitern.
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0: Ganz genau, das wäre dann übermorgen der neue WR-Podcast. 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Und wir hören rein in Musik von der kommenden ersten Ausgabe der Kontinentalplatten. Dagmar Golle nimmt uns damit nach Jamaika und begibt sich auf die Spuren von Bob Marley. Und auf denen wandelt unter anderem sie, Laila Aiki, eine junge aufstrebende Frau der jamaikanischen Reggae-Szene, die lange Zeit ja ein reines Männer- und Macho-Business war. Man hört aber immer mehr Frauen. Wir hören Laila Aiki hier mit Thy Will.

0: Laila Aiki hier auf Bayern 2 mit Thy Will. Bayern 2 am Sonntagvormittag um mittlerweile 10.50 Uhr.
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0: Ich sag's noch mal kurz, wir haben es jetzt kurz vor 11 und Sie hätten ganz recht, wenn Sie jetzt kurz verwundert wären, wenn ich Ihnen jetzt an dieser Stelle Jan Weilers Kolumne ankündige, weil viele von Ihnen es ja gewohnt sind, dass die Jan Weiler Kolumne erst sonntags um kurz vor 12 bei uns läuft. Machen wir es kurz, das ist ab jetzt anders. Jan Weilers neuer Platz ist ab sofort immer dieser hier, sonntags um kurz vor 11. Warum, das erzähle ich Ihnen gleich jetzt erstmal zu Herrn Weiler. Der macht heute nämlich eine einschneidende Erfahrung, nicht in Vino Veritas, sondern in Pasta Veritas. Sprich, beim Nudelessen kommen oft schockierende Wahrheiten ans Licht.
2: Späte Beichten. Ich saß mal wieder mit meinen Kindern in der Küche und wir aßen Pasta. Das wird seltener und auch untereinander sehen sich Carla und Nick nicht oft, obwohl wir alle in der gleichen Stadt leben. Sie entfernen sich so ganz allmählich von mir. Ich bin nicht mehr Zentrum, sondern Außenstelle. Die Unterhaltung drehte sich zunächst um die Frage, was einen richtigen Freund ausmacht. Nick fand es richtig, jemandem die Freundschaft zu kündigen, wenn der etwas anstelle, was man aus moralischen Gründen falsch finde. Carla war völlig anderer Meinung. Das sei dann eben keine echte Freundschaft, warf sie ein und behauptete, Nick habe demnach gar keine Freunde, sondern höchstens Saufkumpel. Da könne man natürlich so verfahren. Echte Freundinnen oder Freunde gingen nicht so leicht von der Fahne. Sie blieben auch dran, wenn jemand wirklich großen Mist baue und sogar etwas mache, was man richtig widerwärtig finde. Es gab einen Grund, aus dem man sich damals für jemanden entschieden habe, und dieser Grund werde in so einer Situation wichtig. Natürlich sprachen sie von Christian.

0: Ulmen, der gerade den Verlust wahrscheinlich sämtlicher Freunde gewärtigen muss, nachdem er mutmaßlich Dinge getan hat, für die es wirklich keinen akzeptablen Grund gibt. Carla sagte, dass sie für ihn hoffe, dass es jemanden gibt, der zu ihm hält. Jeder brauche das. Nick fand, dass es Grenzen gebe und Gewalt, physisch oder digital, sei eine Grenze. Wer die überschreite, der schieße sich selbst raus. Mit dem Satz lief Nick in Carlas rhetorischen Dolch. Sie sagte, aha, Gewalt ist die Grenze, verstehe. Wenn er Tausenden von Menschen als Anlagebetrüger die Rente gestohlen hätte, wäre das okay? Und wenn er der König der Massentierhaltung wäre, dann wäre das in Ordnung? Dann könnte man mit ihm besser befreundet sein? Oder wenn er Medikamente herstellen würde, die abhängig machen? Darauf hatte Nick keine Antwort. Zumindest habe Ulmen seine Taten gestanden, sagte Carla, und ich wunderte mich darüber, dass sie so gnädig mit ihm umging. Ich fand sie vergleichsweise mild. Sie fügte hinzu, dass wahrscheinlich jeder irgendwann mal etwas Mieses getan habe, wahrscheinlich nichts Vergleichbares, aber immerhin. »So, was denn?« fragte ich. »Habt ihr mir irgendwas zu beichten?« Meine Kinder sahen sich an. Sie sind lange erwachsen und aus dem Haus. Es kann sich nur um Jugendsünden handeln. Carla stellte ihr Glas ab und sagte feierlich, ja, damals, als deine EC-Karte weg war, das war ich. Die Sache ist über 10 Jahre her. Aber ich erinnere mich, dass die Karte einmal verschwunden war. Ich meldete sie als verloren und bekam eine neue. Ja, ich habe sie immer wieder genommen, sagte Carla. Ich habe damit Zigaretten an einem Automaten gezogen über eine längere Zeit und irgendwann habe ich sie wohl im Automaten stecken lassen und dann war sie eben weg. Das ist kriminell, sagte ich. Das ist wirklich kriminell. Ich war einigermaßen empört und sah zu meinem Sohn, der tief Luft holte. Ich habe noch was Schlimmeres getan, sagte er und sah auf die Tischplatte. Ja, dann mal raus damit. Ich habe dein Telefon gehackt. Ich habe zugesehen, als du es entsperrt hast und mir den Code gemerkt. Und dann habe ich deinen Standort freigegeben. Wie Standort? Was heißt denn das? Ja, ich kann immer sehen, wo du bist. Wie? Seit wann? Seit 7 Jahren. Ich habe es irgendwann mal gemacht, weil ich nicht wollte, dass du mich beim Kiffen erwischst. Und dann habe ich es halt nicht mehr rückgängig gemacht. Das ist ja wohl ungeheuerlich. Die eine klaut Bankkarten, der andere bespitzelt mich. Im Grunde müsste man ihnen die Freundschaft kündigen. Das Problem ist bloß, es sind keine Freunde, es sind Kinder, es ist Familie. Zur Strafe gab es kein Dessert.
1: Jan Weiler in Zukunft immer schon um 11:15 am Sonntagvormittag auf Bayern 2. Und hier ist der Mann, der klingt, als käme er direkt aus einer Zeitmaschine, um uns den wahren Sound der 60er zu bringen. In Wahrheit ist Pokey Lafarge Anfang 40 und die ältere Musik ist einfach sein Ding. Und überzeugender als er bringt das eigentlich niemand rüber. Wenn Sie den mal live sehen können irgendwo, gehen Sie hin. Ein unglaubliches Erlebnis. Hier ist Pokey Lafarge mit einer neuen Single, The Thing.

0: Auch er hat ein neues Album. Es ist am Freitag erschienen, Poky Lafarge. Und davon haben wir gerade gehört, The Thing, hier auf Bayern 2.
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0: So, und jetzt noch eine kleine Ankündigung in eigener Sache für Sie. Am Sonntagvormittag auf Bayern 2 haben wir jetzt immer ab 11 Uhr feinstes Kabarett für Sie. Kabarett, so wie Sie es von Bayern 2 kennen. Das heißt, wir hören uns nach den Nachrichten gleich wieder. Dann mit den Ihnen sicherlich bekannten Radiospitzen. Und in denen blickt der großartige Severin Gröbner mit uns gemeinsam auf den viel zu heißen und auch sonst ziemlich seltsamen Monat Juni zurück. Wir hören uns gleich wieder.

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1: 11 Uhr, die Nachrichten des Bayerischen Rundfunks. Am Mikrofon ist Markus Terhast. Die Übersicht. Trump hält zur 250-Jahr-Feier Rede im Wahlkampfstil. Zahl der Erdbebentoten in Venezuela steigt auf fast 3000. Seit heute früh läuft das Triathlon-Event Challenge Rot. Das Wetter, Sonne und Wolken, vereinzelt kurze Gewitter, 20 bis 28 Grad. Washington. Zum 250. Jahrestag der amerikanischen Unabhängigkeit hat Präsident Trump das Land und sich selbst gerühmt. In seiner etwa 40-minütigen Rede, die streckenweise eher an eine Wahlkampfansprache erinnerte, bezeichnete er die USA als Krönung der Geschichte der Menschheit. Das Land der Freiheit sei seit 250 Jahren Hoffnung, Versprechen und Licht unter allen Nationen, so Trump, und kündigte an, das Beste komme erst noch. Den Kommunismus verglich er mit einem Krebsgeschwür, das man schnell herausschneiden müsse. Trump hatte in der Vergangenheit den linken Flügel der Demokraten immer wieder in die Nähe des Kommunismus gerückt. Die Feier auf der National Mall wurde begleitet von Show-Acts, Veteranenehrungen und einem gigantischen Feuerwerk. Allerdings musste Trumps Auftritt wegen eines Unwetters um mehr als eine Stunde verschoben werden. Caracas. Seit den verheerenden Erdbeben vor 1,5 Wochen sind in Venezuela fast 3000 Tote geborgen worden. Mehr als 16.500 Verletzte wurden registriert. Das teilte ein Regierungsvertreter mit. Auch das Ausmaß der Schäden wird inzwischen immer deutlicher. Nach offiziellen Angaben stürzten fast 200 Gebäude ein, fast 900 wurden stark beschädigt. Mehr als 16.000 Menschen gelten derzeit als obdachlos. Hilfsorganisationen und Betroffene hatten in den vergangenen Tagen immer wieder die Regierung kritisiert, weil Behörden schwerfällig agierten und Rettungsarbeiten wegen fehlender Geräte verzögert würden. Erfurt. Die AfD hat am Vormittag ihren Bundesparteitag fortgesetzt. Heute soll es eher um Inhaltliches gehen, nachdem gestern vor allem die Wahl einer neuen Spitze auf dem Programm stand. Dabei sind die bisherigen Parteichefs Weidel und Chrupalla für weitere 2 Jahre im Amt bestätigt worden. Heute werden sich die Delegierten unter anderem mit Änderungen an der Bundessatzung und der Finanzordnung beschäftigen. Kontroverse Themen standen bislang eher im Hintergrund. Die AfD will sich vor den anstehenden Landtagswahlen vor allem geschlossen zeigen. Am zweiten Tag dürften auch keine größeren Proteste mehr zu erwarten sein. Viele der Gegendemonstranten seien nach den gestrigen Aktionen bereits abgereist, heißt es von der Polizei. Würzburg. Der bayerische Innenminister Herrmann hat das Kolpingwerk Bayern als wichtigen Partner für Demokratie und gesellschaftlichen Zusammenhalt gewürdigt. Bei der Landesversammlung in Würzburg sagte er, Demokratie müsse sich entschlossen gegen ihre Gegner behaupten. Da setze das Kolpingwerk ein klares Zeichen, etwa durch seine Haltung gegenüber der AfD und seinen Einsatz gegen Extremismus, Antisemitismus und Hass. Herrmann lobte vor allem, wie sich der katholische Sozialverband in der Jugendarbeit und im internationalen Austausch engagiert. Rot. In Mittelfranken läuft seit heute früh wieder der berühmte Triathlon Challenge Rot. Etwa 3500 Einzelstarter und 700 Staffeln nehmen teil. Die Sportler kommen aus über 100 Ländern. Seit 6.30 Uhr läuft der Wettbewerb, bei dem bis zum frühen Nachmittag zunächst 3,8 Kilometer schwimmen, dann 180 Kilometer Radfahren und zum Abschluss ein Marathonlauf absolviert werden müssen. Als Favoriten gelten bei den Frauen die Britin Lucy Charles Barclay und bei den Männern der Norweger Christian Blumenfeld. Insgesamt werden 300.000 Zuschauer entlang der Strecke die Teilnehmer anfeuern. Das Wetter in Bayern. Sonne und Wolken, im Verlauf des Tages Schauer und einzelne Gewitter. Die Höchstwerte liegen zwischen 20 Grad im Bayerischen Wald und 28 Grad am Bodensee. In der Nacht gibt es noch ein paar Schauer, Abkühlung auf 17 bis 10 Grad. Morgen sehr ähnlich, am Dienstag und am Mittwoch verbreitet trocken, aber recht windig. Die Temperaturen dann zwischen 20 und 32 Grad. Es ist 11.04 Uhr. Und hier noch der Verkehrsservice. A7 Fulda Richtung Würzburg zwischen Dreieck Fulda und Bad Brückenau-Volkers. 5 Kilometer Stau wegen Bauarbeiten. Dann weiter A7 Ulm Richtung Füssen zwischen dem Grenztunnel Füssen, nein, vor dem Grenztunnel Füssen, 5 Kilometer Stau. A8 München Richtung Salzburg zwischen Rosenheim West und Rohrdorf, 7 Kilometer Stau. Und Gegenrichtung Richtung München zwischen Fraßdorf und Rosenheim, 7 Kilometer Stau wegen Bergungsarbeiten im Baustellenbereich. A9 München Richtung Nürnberg zwischen Manching und Ingolstadt Ost, 5 Kilometer stockend. B16 Kaufbeuren Richtung Füssen zwischen Füssen und Füssen-Erlisholz Stau. Dort ist für beide Richtungen nur ein Fahrstreifen abwechselnd frei. Und Sie haben es gerade gehört, im Landkreis Roth in Mittelfranken findet heute der Roter Triathlon statt. Deshalb werden heute im gesamten Landkreis immer wieder Straßen gesperrt und der Verkehr umgeleitet. Die Zufahrt zum Fränkischen Seenland ist nicht bzw. nur sehr bedingt möglich. Soweit die Verkehrsmeldungen.
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2: Hallo zusammen, Lauri Reichert am Mikrofon mit den Radiospitzen hier auf Bayern 2, in denen wir unter anderem auf den Monat Juni zurückschauen. Besser gesagt tut das Severin Gröbner für uns.
3: Dafür begreift man bei so einer Hitze intuitiv ganz andere Sachen. Zum Beispiel versteht man sofort, wieso Alkoholkonsum in der Sahelzone nicht so stark verbreitet ist, weil man das Zeug bei 37, 38, 39, 40 oder noch mehr Grad im Schatten einfach nicht mehr ordentlich verstoffwechseln kann.
2: Jo, heiß war er, der Juni, und ein bisschen traurig war er auch, aber wir machen was Lustiges draus, versprochen.
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2: Und wir gehen rein mit Jake Buck, Songwriter aus England. Das hier war einer seiner ersten Songs. Fast 15 Jahre ist das mittlerweile her. Da war er 18 und Jake Buck hatte erstmal den Ruf weg als Wunderkind der englischen Musikszene. Hier ist Two Fingers.
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0: Jake Buck mit Two Fingers. Sie hören die Radiospitzen auf Bayern 2 am 1. Juli-Wochenende. Mal sehen, wann uns die nächste Hitzewelle heimsuchen wird. Ich bin ernsthaft noch immer damit beschäftigt, mein Zuhause wieder einigermaßen runterzukühlen. Die warme Luft lässt sich nicht so einfach verscheuchen. Ich habe wirklich alles versucht. Nasse Handtücher, bringt nichts. Tagsüber alles abdunkeln, macht Depressionen. Minzöl auf die Stirn, brennt in den Augen. Also wenn Sie einen Tipp haben sollten, her damit. Und wenn Sie schon dabei sind, Severin Gröbner könnte auch ganz gut einen gebrauchen.
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2: Wie war der Juni? Vor allem eins, er war heiß, heiß, heiß und obendrein heiß. Ständig sind Temperaturrekorde gepurzelt. Immer wieder hat man gehört, der heißeste Scheiß seit Beginn der Aufzeichnungen. Und viel trinken. Und dann gab es noch irgendetwas Neues aus der Weltpolitik zu hören, aber da hat man schon gar nicht mehr richtig zugehört. Denn dafür war es einfach zu heiß. Das Hirn arbeitet ja nicht besser, wenn es diesen Temperaturen ausgesetzt ist. Dafür begreift man bei so einer Hitze intuitiv ganz andere Sachen. Zum Beispiel versteht man sofort, warum es in spanischen Wohnungen immer so dunkel ist. Oder warum in südlichen Gebieten staatliche Strukturen nicht so stark sind. Denn wer soll sich bei der Hitze um den Papierkram kümmern? Dafür ist es einfach zu heiß. Oder wieso Alkoholkonsum in der Sahelzone nicht so stark verbreitet ist, weil man das Zeug bei 37, 38, 39, 40 oder noch mehr Grad im Schatten einfach nicht mehr ordentlich verstoffwechseln kann. Apropos kann, was kann man eigentlich bei der Hitze? Wäsche trocknen, das geht super. Blöd nur, dass man gar nicht so viel Wäsche hat.

0: wie die Witze Schnellen hegt, Hitze Wellen schlägt. Was sonst? Man könnte jetzt bei diesen Temperaturen sehr gut durch Verdunstung aus Meerwasser Salz gewinnen. Blöd nur, wenn man in einem Binnenland wie Bayern wohnt. Der Salzgehalt im Chiemsee ist dafür einfach zu gering. Dabei fühlt man sich selbst schon wie eine Saline an, weil man ständig entwässert. Alles, was man angreift, ist nass, weil man auch auf den Fingerspitzen schwitzt. Und trotzdem gibt es Leute, die allen Statistiken zum Trotz eine Schlagzeile der Bild-Zeitung, an und für sich bereits eine sehr fragwürdige Quelle, aus den 70er Jahren hervorgekramt haben und die in den sozialen Netzwerken posten. Da steht dann 37 Grad und darunter schreiben sie auch noch, das gab's schon immer. Nun ja, klar gab's solche Temperaturen schon immer, nur nicht in Deutschland. Zweitens war die Schlagzeile der Bild-Zeitung aus einem August und nicht aus einem Juni. Und drittens, ich habe nachgerechnet, 37 Grad sind weniger als 41,5. Um etwa 4,5 Grad weniger. Nein, bei solchen Temperaturen kann man sich nur verkriechen. Am besten in den Keller. Keine Sonneneinstrahlung, also keine Hitze. Dafür kann man auch gleich zum Ausmisten beginnen, alles wegwerfen, was man nie wieder brauchen wird. Zumindest was sich jetzt extrem überflüssig anfühlt. Pullover etwa oder Handschuhe. Wer kann sich jemals wieder vorstellen, eine Wollmütze zu tragen oder Skischuhe oder auch diesen Öltank für die Heizung? Wer will denn bei 40 Grad im Schatten jemals wieder ans Heizen auch nur denken? Apropos Heizungsanlage, haben Sie gewusst, dass die Wärmepumpe, also diese Kiste, die aus uns allen genderwahnsinnige Kommunisten machen soll und die Zwangsherrschaft des islamistischen gleichgeschlechtlichen Teufels über uns bringen, wenn ich mir die Argumentation von den Heizungsfachleuten Aiwanger und Gruber aus dem Jahre 2023 richtig gemerkt habe. Also diese Wärmepumpe, die das thermodynamische Fachblatt Bild, dasselbe mit der tollen Schlagzeile in den 70er Jahren, noch vor ein paar Jahren quasi als Untergang des Abendlandes im Heizungskeller dargestellt hat, diese Wärmepumpe, die kann, und das fällt einem jetzt gerade bei dieser Hitze ein, nicht nur eine Wohnung im Winter erwärmen, sondern auch im Sommer kühlen. Verrückt. Diese moderne Technik, das fällt einem ein, während man da auf diesen Öltank im Keller schaut. Und dann fühlt man sich ganz kurz ein bisschen, sagen wir, unterschlau. Aber Gott sei Dank ist man ja nicht der einzige Wahnsinnige. Im Juni haben während der größten Hitze doch tatsächlich Menschen gegen Windräder demonstriert. Das ist in etwa so, wie wenn man während einer Überschwemmung Petitionen gegen Schlauchboote verfasst. Aber daran merkt man, egal wie heiß es ist, egal wie kalt, wie trocken oder wie nass, es gibt Konstanten im menschlichen Dasein. Die Depperten. Das war schon immer so. Und die haben bekanntlich immer recht, glauben sie zumindest. Oder wie der Sokrates, der antike griechische Schierlingsinfluencer, gesagt hat, ich heiß, dass ich nichts heiß. Oder so ähnlich.
1: Severin Gröbner verarbeitet mit uns heute in den Radiospitzen auf Bayern 2 nochmal mental den Juni, den viel zu heißen Juni, wie man vielleicht hinzufügen sollte. Der zweite Teil seines Monatsrückblicks wird sich dann gleich mit einem anderen Juni-Phänomen befassen. Der Juni war nämlich nicht nur heiß, sondern in vielerlei Hinsicht auch enttäuschend. Mit Enttäuschungen geht unser nächster Musiker hier auf Bayern 2 auf seine ganz eigene Weise um. Er singt nämlich gegen sie an. Wie hier in aller Farben ist das Glück, das ist der Fuzzman, gerne auch Futzmann genannt, oder einfach Herwig Zamernick aus Wien. Aller Farben ist das Glück.

0: Wärmster Soul für den warmen Sommer, Mika Miller, See You on the Other Side, hier auf Bayern 2 in den Radiospitzen. See you bei der EM 2028, eventuell, wenn alles gut geht. Das wäre ein gutes Motto für die deutsche Fußballnationalmannschaft. Aktuell weiß ja keiner so recht, wie es in Sachen Spitzenfußball weitergehen soll in Deutschland. Für Severin Gröbner ist das klägliche Ausscheiden bei der WM eher Nebensache. Aber der ist ja auch Österreicher.
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2: Dieser Juni hat gleich mal mit einer Enttäuschung für Deutschland angefangen, also mit einer internationalen Enttäuschung und das noch ganz ohne Fußball. Deutschland ist nämlich nicht in den UN-Sicherheitsrat gewählt worden. Österreich im Übrigen schon. Und wer die Bilder aus der UNO gesehen hat, weiß, die österreichische Delegation hat das auch entsprechend würdevoll gefeiert, so wie es sich in diplomatischen Kreisen gehört. Also da hat keiner der deutschen Delegation eine lange Nase gedreht und gerufen, Ätschi, Pätsch, Piefke, wir sind drinnen und ihr nicht, haha. Niemand hat es gemacht. Nein. Aber man war kurz davor. Die österreichische Delegation hat in der UNO ein Gekreische und Gejubel veranstaltet, als hätte sie den Song Contest und eine Kreuzfahrt für die ganze Familie mit All-Inclusive-Buffet gewonnen und nicht einen Sitz im Sicherheitsrat. Umarmungen und Bussis in der UN-Hauptversammlung waren da zu sehen. Das Ganze war in etwas so würdevoll wie eine Firmenfeier auf dem Oktoberfest um 22 Uhr. Die deutsche Delegation dagegen hat sich ehrenvoll darin ergangen, leicht frustriert ins Nichts zu blicken. Johann Wadefuhl kann das ja sehr gut. Natürlich hat man sich gefragt, ob das deutsche Scheitern um einen Sitz im Sicherheitsrat mit dem Außenminister selbst zusammenhängt. Genauer gesagt mit der englischen Aussprache seines Namens. And now the Minister of Foreign Affairs of Germany, Johann Wadefuhl. Man weiß es nicht. Klingt möglicherweise für andere Nationen ein bisschen inkompetent. Andererseits, wen soll man sonst hinschicken? Die Wirtschaftsministerin? Bitte nicht. Die deutsche Reiche klingt manchen Ländern historisch noch schlechter im Ohr. Ich glaube überhaupt, dass es daran nicht gelegen hat. Schließlich heißt der Außenminister Portugals, das in den Sicherheitsrat gewählt worden ist, Paulo Rangel. Und auch wenn die internationale Politik zurzeit ziemlich ruppig ist, ist Rangel kein sehr diplomatischer Name. Oder Kirgisistan oder Trinidad und Tobago sind ja auch drinnen und letzteres hat einen Außenminister, der Pigott heißt. Pigott. Mit hartem P. Was wiederum mindestens zwei sehr blumige, unterschiedliche Interpretationen offen lässt. Nein, am Namen des Außenministers hängt so ein Sitz im Sicherheitsrat nicht. Eher am internationalen Image. Und Deutschland trägt nun mal global das Bild des Musterschülers vor sich her. Und wer mag Musterschüler? Lehrkräfte. Aber die Mitschüler eher nicht. Österreich dagegen ist beliebt als korruptionsanfälliger Kleinstaat von nebenan, in dem man trotzdem gerne rechtsextreme Netzwerke knüpft, Geld versteckt oder Urlaub macht. Ja, wir wissen, mit klebrigen Mehlspeisen und leicht widerwärtigen Skilehrerschmäh bei gleichzeitiger maximaler moralischer Flexibilität macht man sich einfach beliebt. Wenn etwas kann der Österreicher, dann internationale Gäste einkochen. Neu daran ist nur, dass man das diesmal nicht in Kitzbühel, in Ischgl oder in Wien vor der Staatsoper gemacht hat, sondern in New York. Ich weiß, jetzt wird man sich in Bayern sagen, ja, das könnte man ja aber die Preisen lassen uns halt nicht. Aber so ganz stimmt das ja auch wieder nicht. Wer muss denn ständig Meister in der Fußball-Bundesliga werden? Wer ist das größte Geberland im Länderfinanzausgleich? Wer leistet sich eine eigene CDU-Splittergruppe, die aufgrund nur eines einzigen anderen Buchstabens im Namen so tut, als wäre sie etwas anderes, etwas Besonderes und vor allem etwas Besseres? Nein, um international beliebter zu werden, braucht es schon eine gemeinsame nationale Kraftanstrengung für Deutschland. Die Idee, etwa konsequent auf eine völlig vergangenheitsversessene Verbrennertechnologie zu setzen oder wieder jede physikalische Vernunft Gaskraftwerke bauen zu wollen, ist da schon besser. Denn seltsame, unbegreifliche und für Außenstehende unverständliche Kulte machen einen sympathisch. Pittoresk, das ist etwas, was die Leute fasziniert. In Indien sind die Kühe heilig. In Südspanien trägt man die Statuen der verehrten Heiligen zu Ostern durch die Städte. In Ägypten stehen dreieckige Grabmäler für längst verstorbene Herrscher in der Landschaft rum. In den USA gibt es Amish People, die noch wie im 18. Jahrhundert leben. Alles ein bisschen komisch, alles aus der Zeit gefallen, ein bisschen gaga, aber interessant. Und in Deutschland baut man eben noch SUVs. Das ist blem-blem, aber es menschelt. Und wenn man noch die internationalen Gäste ein wenig mit der Deutschen Bahn fahren lässt, wissen die schon nach einem halben Tag, so mustergültig ist der Musterschüler nicht. Eher interessant, räudig, wie er da vergeblich am Bahnsteig auf einen Zug wartet. Und wenn man dann noch so schön dilettantisch im 16-Finale bei der Fußball-WM hinausfliegt, dann macht das einen als Land noch fehlbarer, noch unperfekter, noch menschlicher und fast schon so sympathisch wie Österreich. So klappt das dann sicher auch das nächste Mal mit dem Sitz im Sicherheitsrat.
0: Der Juni retrospektiv verarbeitet hier in den Radiospitzen auf Bayern 2 von Severin Gröbner. Der übrigens gleich auch nochmal ran darf, nach der unsterblichen Sharon Jones, vor 10 Jahren überraschend und viel zu früh leider an Krebs verstorben, 100 Days, 100 Nights.

0: Sharon Jones in den Radiospitzen auf Bayern 2. Geboren in South Carolina übrigens, über das ich eine relativ spannende Info gelesen habe. In South Carolina leben nämlich mittlerweile Flamingos, obwohl die da eigentlich gar nicht herkommen. Aber die Flamingos wurden quasi gegen den eigenen Willen von Tropenstürmen dahin geblasen. Naja, und dann hat es ihnen da ganz gut gefallen und sie sind da geblieben, die Flamingos in South Carolina. In Albanien sind die Flamingos dafür heimisch, schon immer. Und im Juni sind sie auch noch zu einem Symbol des politischen Widerstands geworden, wie Severin Gröbner uns jetzt nochmal im Juni-Rückblick erzählt.
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2: Das Tier des Monats war zweifelsohne, nein, nicht der Pleitegeier, die Reformelster und schon gar nicht der Eisvogel, nein, es war der Flamingo. In Albanien ist er das Symbol des Widerstands gegen ein Bauprojekt der Familie Trump zusammen mit der albanischen Regierung und in Russland kennt man ihn als ukrainische Drohne, die gern Raffinerien, Hafenterminals und Ölanlagen in die Luft gehen lässt. Schon zu Beginn des Monats, gleich bei der Eröffnung des Petersburger Wirtschaftsforums, konnten sich die gar nicht so zahlreichen internationalen Gäste, wie etwa die Vertreter der AfD, formschöne Rauchsäulen eines brennenden Erdölterminals im Petersburger Hafen anschauen. Merke, es ist nicht alles rosa, was so ein Flamingo hinterlässt. Aber er taugt natürlich als Wappentier für die allgemeine Weltenlage, steht instabil, meist nur auf einem Bein, im seichten Wasser und reagiert hysterisch wie ein Haushuhn auf Veränderungen. Ist aber in wärmeren Gefilden in Küstennähe zu Hause und kann so wahrscheinlich gut mit dem Klimawandel und dem steigenden Meeresspiegel umgehen. Anders gesagt, wenn 2036 Flamingos in Aschaffenburg in freier Wildbahn zu beobachten sind, würde es mich nicht wundern. Man sollte sich den Flamingo also merken. Vielleicht braucht man ihn noch. Zum Beispiel als Maskottchen für die Olympia-Bewerbung. Der Bundespräsident Steinwalter Frankmeier hat ja diesen Juni auch seine Bedenken gegenüber der deutschen Bewerbung für die Olympischen Spiele 2036, exakt 100 Jahre nach den Nazi-Spielen, fallen gelassen. Ob sich jetzt Österreich auf den Anschluss 2 Jahre später freuen darf und Polen auf die 5. polnische Teilung im Jahr darauf, darf bezweifelt werden. Unzweifelhaft sind aber die Bewerber. Rhein-Ruhr zusammen mit Köln, Berlin und natürlich München. Berlin ist freilich historisch vorbelastet mit dem Olympiastadion. Schließlich sind darin schon Mario Barth, Papst Benedikt und Rammstein aufgetreten. Ach ja, und auch dieser österreichische Charlie Chaplin-Imitator, der dann im zweiten Bildungsweg Massenmörder und Weltenbrandentfacher geworden ist. Aber auch das Münchner Olympiagelände ist natürlich aufgrund seiner Geschichte voller Terror- und Tollwood-Festivals kein Ort ungetrübter Freude, weder für israelische Sportler noch für Menschen, die dem Holzschnitzhandwerk, der Aurafotografie und Räucherstäbchen im Allgemeinen kritisch gegenüberstehen. Bleibt Köln. Dort muss man jetzt Eintritt zahlen, wenn man in den Dom will. Dabei haben die bis zur Fertigstellung der Kirche 600 Jahre gebraucht. Ob das mit den Sportstätten bis 2036 klappt? Fraglich. Aber zunächst muss ja sowieso noch das IOC überzeugt werden. In langen Sitzungen wird da in der Schweiz wieder verhandelt werden, wo sich auch die FIFA so wohl fühlt. Und auch die Delegationen der USA und des Irans diesen Monat zusammengekommen sind. Die haben sich im Birkenstock getroffen, nicht zu verwechseln mit den Sandalen. Der Birkenstock, das ist ein Luxusressort in der Nähe von Luzern. Und herausgekommen ist ein Rahmenabkommen und ein Waffenstillstand. Ersteres ist keine Verabredung zum Verzehr einer japanischen Nudelsuppe und letzterer zeichnet sich dadurch aus, dass er ständig gebrochen wird. Überhaupt ist das eine historische Einmaligkeit. Man verhandelt miteinander, um in einen Zustand zu kommen, der wenigstens halb so gut ist wie der, der vor dem Krieg geherrscht hat. Und die Verhandlungen ziehen sich in die Länge, wie so oft. Woran liegt das? Ich habe eine Vermutung, den Verhandlern geht's einfach zu gut. Wer sich in diesen äußerst angenehmen Gefilden der Nobel-Luxus-Absteigen bewegt, hat keine Eile, da wieder raus und also zu einem Abschluss zu kommen. man muss von der Papstwahl lernen. Als die Kardinalin

0: Nele im Mittelalter sich mal wieder monatelang nicht einigen konnten, wurde ihnen einfach das Dach über den Köpfen abgedeckt und die Nahrungsmittelzufuhr gedrosselt. So kommt man zu Ergebnissen. Also ab jetzt internationale Verhandlungen nur mehr dort, wo man schnell wieder weg will. Etwa im Ausflugsgasthof Schwarzer Reiher. Die Menüs dort entsprechen rein zufällig der Produktpalette von Maggi Fertiggerichten. Die Bedienung ist unfreundlich, aber dafür langsam und draußen nur Kännchen. Obendrein ist um 21 Uhr Sperrstunde. Wer bis dahin nicht fertig verhandelt hat, darf 5 Tage auf Verpflegung warten, denn geöffnet ist nur am Wochenende. Wenn das nichts hilft, wird weiter verhandelt. In einer beliebigen deutschen Kleinstadt mit maximal 10.000 Einwohnern. Denn dort gibt es leerstehende Geschäftslokale im Zentrum, eine überteuerte griechische Grillbude, dafür aber 2 unterschiedliche Übernachtungsmöglichkeiten, für jede Verhandlungsdelegation eine. So können die einen im Dorfkrug ihr Lager aufschlagen, ein Traditionsgasthof, familiengeführt. Und das hört man auch, wenn der alkoholisierte Patriarch jeden Abend Ehefrau und Kinder im örtlichen Dialekt zusammenschreit. Zum Frühstück gibt es noch mehr Lokalkolorit, scheibchenweise, nämlich 3 Scheiben Wurst, 3 Scheiben Käse und 1 Scheibe etwas Brotähnliches. Die andere Delegation schläft in der Frühstückspension Blume, extrem parfümierte Zimmer, verziert mit Bildern, die die Katze der Besitzerin selbst gemalt hat, lenken die Gäste von den völlig durchgelegenen Matratzen und extrem hässlichen Tapetenmustern ab. Zum Frühstück gibt es Meditationsmusik, Kräutertee und viel Liebe. Wer dort immer noch zu keinem Ergebnis kommt, muss weiter verhandeln in der Großstadt. Und zwar in der Pilzstube Steffi. Dort kann man nächtelang sitzen. Nur die Getränkeauswahl ist etwas beschränkt, nämlich auf Bier und Bier und Korn und Bier. Und natürlich auch noch Bier. Und wer den Norbert an der Theke, der hier zur Inneneinrichtung gehört, nach dem 5. Bier und Korn anspricht, hat ein Problem mehr. Aber vielleicht einen Vorderzahn weniger. Speziell als Vorbereitungstreffen für Klimakonferenzen würde sich natürlich auch noch dieser Verhandlungsort anbieten. Eiscafé Venezia in der Fuzo. Größe der Stadt ist egal und der Name eigentlich auch. Das Eiscafé darf auch Roma heißen oder Napoli oder Westerland. Wichtig ist die Umgebung. In der Fußgängerzone gibt es keinen Baum, keinen Sonnenschirm, aber sehr viel Beton, der die Hitze nicht nur gerne aufnimmt, sondern sie auch nächtelang wieder abgibt. Wer dort in Anzug und Krawatte verhandelt, der möchte sehr schnell, sehr, sehr schnell zu einem Abschluss kommen. All das dürfte erstens die Verhandlungen beschleunigen und zweitens Deutschland als Ort für wichtige internationale Konferenzen vermehrt in den Fokus rücken. Und damit es nicht zu traurig ist, stellen wir zur Aufheiterung ein Planschbecken auf. Eins mit aufblasbaren Flamingo natürlich.
1: Severin Gröbner hat mit uns gemeinsam auf den heißen Juni zurückgeschaut. Hier in den Radiospitzen auf Bayern 2 kommt nach dem Flamingo jetzt ein anderes Tier, das es gerne warm hat, die Zikade. Hör die Zikaden, senti le cicale, singt Pippo Pollina.

0: Ja, er bekommt Sehnsucht nach zu Hause. Wer kann es ihm verdenken? Nach Italien, wenn er die Zikaden hört. Pippo Pollina, ja schon lange in der Schweiz daheim. Bevor Helmut Schleich hier bei uns in den Radiospitzen gleich noch den Tankrabatt, den auslaufenden Tankrabatt seziert, hören wir noch avantgardistische Volksmusik aus München, ein humoristisches und gleichzeitig irgendwie trauriges Lied von Zwirbeldirn über einen Dinosaurier, also über einen Dinosaurier im übertragenen Sinne, über einen der letzten seiner Art, den letzten Diskjockey.
1: 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Er wirkt sehr kläglich. Das Hatschen und das Schnaufen fällt ihm schwer. Die alten Headphones im Hals, die tragt er täglich. Und er zirkt ein schwarzes Wagerl hinterher. Da muss ich dir erzählen, was wirklich wahr ist. Das ist gut, wenn das ein junger Mensch erfahrt. Der Herr gehört zu einer Sorte, die sehr rar ist. Vielleicht ist er schon der Letzte seiner Art.
2: 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Er hat keine Küche und auf

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0: Die Radiospitzen auf Bayern 2 mit Heimatsound von Zwirbeldirn aus München, der letzte Discjockey. Rauchen und tanken. Keine sonderlich gute Kombination, das brauche ich Ihnen hoffentlich nicht näher zu erläutern. Allerdings besteht da ganz offensichtlich ein deutlich engerer Zusammenhang, als Sie oder ich ursprünglich mal angenommen haben. Helmut Schleich über Tankrabatte und Bierpreisbremsen.
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2: Dann schauen wir mal.
1: Der Blick auf die Woche von Helmut Schleich.
2: Es ist alles eine Frage der Perspektive.
3: Sie haben wirklich alles versucht, um den Benzinpreis während des Irankrieges niedrig zu halten. Erinnern wir uns, im April hat der Klingbeil nach einer Koalitionsrunde gesagt, wir haben Willen gezeigt, den Knoten zu durchschlagen. Willen gezeigt. Früher im Schulzeugnis hieß das, war stets bemüht. Ein glatter Fünfer. Man war positiv überrascht, dass sich die Bundesregierung inzwischen selber diese Note gibt. Bekanntlich ist ja Selbsterkenntnis der erste Schritt zur Besserung. Und tatsächlich, der Tankrabatt ist gekommen. 17 Cent pro Liter ging die Steuer runter, dafür geht die Tabaksteuer rauf. Ganz nach dem Motto, mehr rauchen, um billiger zu tanken. Angeblich haben einige in der Regierung sogar überlegt, das Rauchverbot an Tankstellen zu kippen. Das war allerdings gar nicht nötig, weil sie ja dann den Timmy, den gestrandeten Wal, zu Biodiesel verarbeitet haben. Trotzdem sind die Preise seit 1. Juli wieder oben. Der Tankrabatt ist weg und damit die Aufregung um den Benzinpreis zurück. Es ist ja schon immer beeindruckend gewesen, wie bereits kleinste Preisunterschiede um einen Cent das Tankverhalten beeinflussen. Die eine Tanke menschenleer, daneben um einen Cent billiger, alles voll. Ersparnis pro Tankfüllung maximal 50 Cent, aber Geiz ist eben geil. Mehr denn je. Nach dem Ende des Tankrabatts geht's zwar schon um mehr als 50 Cent, aber jetzt auch nicht um ein Vermögen. Man muss ja nur mal so eine Tankfüllung mit einer Maßkrugfüllung auf dem Oktoberfest vergleichen. Für das Geld, was 50 Liter Benzin an der Tankstelle kosten, kriege ich auf der Wiesn 3 Maß Bier. Ich finde, da könnte man mal über eine Bierpreisbremse nachdenken, zumal das Wasser dort ja nicht viel billiger ist. Im Gegenzug könnte man ja für die Toiletten Geld verlangen. Teurer bieseln, um billiger zu trinken. Es gibt Möglichkeiten. Ich muss ja sagen, ich war überrascht, als ich diesen Montag gehört habe, der Oktoberfestaufbau beginnt. Gefühlt ist doch der Abbau der letzten Wiesen gerade erst abgeschlossen. Aber das verbindet eben die Wiesen mit der S-Bahn-Stammstrecke in München. Sie ist viel länger Baustelle, als sie in Betrieb ist. Dank dem Sondervermögen Infrastruktur wird ja inzwischen eh gebaut, dass die Bauarbeiter gar nicht mehr hinterherkommen. Der Staat lässt's krachen und hinterher macht das wie beim Tankrabatt. Er setzt Steuern rauf, um Geschenke zu finanzieren. Alles hat eben seinen Preis. Wie sagte schon Franz Josef Strauß, eher legt ein Hund einen Wurstvorrat an, als dass der Staat eine einmal eingeführte Steuer wieder zurücknimmt. Eben alles eine Frage.

Ein wunderbarer musikalischer Rausschmeißer aus den Radiospitzen hier auf Bayern 2 von den Felice Brothers. Für mich eine der besten Folkbands der letzten 20 Jahre. Hier haben sie ihre Erlebnisse auf Tour in Deutschland verarbeitet oder besser auf der Autobahn. Jazz on the Autobahn heißt dieses Stück. Sie sollten sich da selber gerade befinden auf der Autobahn. Gute Fahrt und auch ansonsten eine gute Zeit wünsche ich. Mein Name ist Lauri Reichert. Machen Sie es gut. Das waren die Radiospitzen auf Bayern 2. Gleich nach den 12 Uhr Nachrichten hier auf Bayern 2 ein bayerisches Feuilleton zum 85. Geburtstag von Starkoch Eckhard Witzigmann.

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6: Es ist 12 Uhr. Die Nachrichten des Bayerischen Rundfunks mit Andreas Derschall. Die Übersicht. Viele glauben nicht, bis zur Rente im Job durchzuhalten. AfD setzt Bundesparteitag in Erfurt fort. Bayerns Gesundheitsministerin wirbt für KI-Einsatz in der Medizin. Das Wetter: Sonne und Wolken, vereinzelt kurze Gewitter bei 20 bis 28 Grad. Berlin. Rund 40% der Beschäftigten in Deutschland glauben nicht, dass sie ihren Beruf bis zum Rentenalter durchhalten. Das geht aus einer Umfrage des Deutschen Gewerkschaftsbundes hervor, aus der die Funke Mediengruppe zitiert. Besonders große Zweifel haben Arbeitnehmerinnen und Arbeitnehmer, die im Bereich Sanitär und Heizung, in der Kranken- und Altenpflege, im Hochbau und in Erziehungsberufen tätig sind. Die GB-Chefin Fahimi sprach von einem bitteren Befund. Die Regierung dürfe diese Realitäten bei ihren Rententscheidungen nicht länger ignorieren. Ziel müsse sein, die Menschen gesund bis zum Ruhestand in der Erwerbsarbeit zu halten, statt die Messlatte beim Renteneintrittsalter immer höher zu legen, sagte Fahimi. Erfurt. Die AfD setzt ihren Bundesparteitag fort. Am zweiten Tag des Treffens beschäftigen sich die rund 600 Delegierten mit weiteren Wahlen und Änderungen an der Bundessatzung sowie der Finanz- und Beitragsordnung. Die wesentlichen Punkte wurden bereits gestern abgehakt. Das Führungsduo Weidel und Chrupalla wurde im Amt bestätigt. Anders als gestern haben AfD-Kritiker für heute nur wenige Versammlungen angemeldet. Im Umfeld der Messehalle gab es bislang keine Proteste. Nach Angaben der Polizei haben fast alle Gegendemonstranten Erfurt bereits wieder verlassen. Demnach hatten gestern rund 31.000 Menschen an den Protesten teilgenommen. Washington. Anlässlich des 250-jährigen Bestehens der USA hat Präsident Trump das Land und sich selbst gepriesen. Am Unabhängigkeitstag feierten die USA den Triumph der Freiheit über die Tyrannei, sagte Trump bei seiner Rede. Amerika werde immer an der Spitze stehen. Trump warnte außerdem vor einer angeblichen kommunistischen Bedrohung und spielte auf die jüngsten Wahlsiege linksgerichteter Demokraten.

0: Demokraten an. Er verglich den Kommunismus mit einem Krebs, den man herausschneiden müsse. Im Anschluss an die rund 40-minütige Rede gab es ein großes Feuerwerk. Caracas. Nach den schweren Erdbeben in Venezuela ist die Zahl der bestätigten Todesopfer auf fast 3000 gestiegen. Inzwischen wurden mehr als 16.500 Verletzte registriert, erklärte Parlamentspräsident Rodriguez. Fast genauso viele Menschen seien durch die Katastrophe obdachlos geworden. Die Einsatzkräfte setzen ihre Suche nach Überlebenden fort. Würzburg. Bayerns Gesundheitsministerin Gerlach wirbt für den Einsatz von künstlicher Intelligenz in der Medizin. KI könne bereits heute frühzeitig Auffälligkeiten in Röntgenbildern, Aufnahmen und pathologischen Befunden erkennen, sagte die CDU-Politikerin bei der Landesdelegiertenversammlung des Ärztlichen Berufsverbandes Hartmann-Bund. Gerade bei schweren Erkrankungen liege darin ein enormes Potenzial. Gerlach betonte, dass KI lediglich unterstützen könne. Die medizinische Verantwortung liege weiterhin bei den Ärztinnen und Ärzten. Das Wetter in Bayern. Sonne und Wolken, im Tagesverlauf ein paar Schauer sowie kurze Gewitter. Höchsttemperaturen zwischen 20 und 28 Grad. In der Nacht bewölkt, dabei sind Schauer möglich. Am Montag ähnlich wie heute bei bis zu 30 Grad. Am Dienstag und Mittwoch öfter trocken, aber windig, noch etwas wärmer. Es ist 12.04 Uhr. Die Verkehrsmeldungen. A3 Frankfurt Richtung Würzburg zwischen Rohrbrunn und Helmstadt 6 Kilometer Stau nach einem Unfall. A7 Füssen Richtung Ulm zwischen Altenstadt und dem 3 Kittistetten stockt der Verkehr. Und weiter Richtung Füssen vor dem Grenztunnel Füssen 5 Kilometer Stau. A8 München Richtung Salzburg zwischen Bad Aibling und Rohrdorf 8 Kilometer Stau an einer Baustelle. Und in Richtung München zwischen Fraßdorf und Rosenheim 9 Kilometer Stau wegen Bauarbeiten. A9 München Richtung Nürnberg zwischen Manching und Denkendorf stockender Verkehr. Und A71 Suhl Richtung Schweinfurt zwischen Mellrichstadt und Bad Neustadt an der Saale Stau. Dort steht ein defekter PKW. Soweit die Verkehrsübersicht.
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2: Heute gibt's was für Gourmets im bayerischen Feuilleton. Eckhard Witzigmann, der Koch der Könige und Götter, wie ihn die New York Times einst nannte, wird 85 Jahre alt. Es ist angerichtet.
3: Das ist jetzt das erste Kochbuch, was ich gemacht habe. Das war Tantris. Leider haben es wieder der Verlag wieder gespart. Das ist nur geklebt und nicht fadengebunden. Ja. Durch das flattert das auseinander. Das ist jetzt fast 45 Jahre alt. Nicht? Das muss man sich vorstellen, wie man der Zeit voraus war. Ja? Wenn man heute die Fotos anschaut, nicht? Die verschiedenen Terrinnen, hier der Steinboot, hier haben wir gehabt die Geflügel mit Pfifferlingen, hier mit Gänseleber. Ja.
4: Man muss wissen, dass die deutsche Küche in den 60er, 70er und frühen 80er Jahren ja auf einem Höllentrip war. In Deutschland hat man großen Wert darauf gelegt, Konsumgüter anzuschaffen und Dinge anzuschaffen, die dann eben bleiben. Und Essen ist letztlich immer schlechter geworden.
3: Da schon her, das ist pochiertes Rinderfilet. Auch die ganzen Garzeiten und die ganzen Soßen oder auch zum Beispiel Fisch mit Rotweinsoße, das geht ja gar nicht, ja. Das war den Leuten alles fremd.
4: Und Witzigmann war der Erste, der sozusagen die Gegenposition eingenommen hat, der über Spitzenküche überhaupt gesprochen hat in Deutschland, was ja bis dahin als etwas Anrüchiges galt in einer Bürgergesellschaft. Champagner und solche Sachen, das war eher verpönt. Und Witzigmann hat gesagt, nein, das gehört zur Lebensfreude dazu.
3: Gefüllte Championköpfe, mit Hirn und Pfifflingen gefüllt. Ja. Da haben wir hier einen Kartoffel von Krabben, also ganz einen leichten Flan, ja, mit Krabben und Kerbel. Da haben wir hier die kleinen von der Ente, die Flügel, ausgelöst und gefüllt, Strafarbeit.
5: Jeder Koch, der wusste, da muss er hin, da muss er hin. Und er hat ungefähr 600 Bewerbungen gehabt, konnte aber nur 10 Köche nehmen.
3: So. Einfach nur ein wunderschönes Kartoffelpüree, gefüllte Morchel drauf, tschack. Steht. Rhabarber.
5: So, jetzt bin ich da hingegangen und habe gesagt, so witzig, Mann, und so, bla bla bla. Könnten Sie mich da nehmen? Oder ich würde gerne bei einer mal arbeiten. Oder hat er mich so angeschaut und er sagt, ja, du, ich habe 600 Bewerbungen und ich kann nur 10 Köche nehmen, weil sonst muss einer raus. Ja. Und dann denkt, ja, scheiße, das ist ja Wahnsinn, gell, wie kommst du jetzt da hin?
3: Die haben wir wieder gemacht, hier eine Wachtel, schauen Sie mal das mal an. Wachtel gefüllt mit Gänseleber und Trüffel, mit einem Gelee, ja, napiert, überzogen, das kannst du heute noch servieren.
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7: Dies ist eine Geschichte von gutem Essen und von einem, der die Deutschen dazu brachte, es wieder schätzen zu lernen.
4: Er ist der große Türöffner.
7: Es erzählen Gunter Hirschfelder, Professor für Vergleichende Kulturwissenschaft an der Universität Regensburg und Verfasser des Werkes Europäische Esskultur, eine Geschichte der Ernährung von der Steinzeit bis heute.
4: Das war natürlich eine Sensation in den 70er Jahren, wo man gesagt hat, Schnitzel braucht eine Panade und braucht Pommes frites dazu und dann spülen wir direkt das große Bier hinterher. Und Witzigmann hat gesagt, nein, schmeckt mal hin und achtet mal drauf. Und damit hat er ja Augen geöffnet und auch Herzen geöffnet.
8: Dann hat es geheißen, ja, der kocht ganz extravagant.
7: Peter Kluge und
9: wir haben hier eine Speisekarte aus dem Jahrgang 78.
7: Pietro Petronilli, langjährige Mitarbeiter im Restaurant Tantris.
8: Die Leute waren ja neugierig, gell? Deswegen war auch ein gewisser Zustrom. Nur, sie konnten mit der Küche nicht viel anfangen, weil eben er brachte die Küche aus Frankreich mit.
9: Wie ich reingekommen bin, 74, im Dezember, das Haus war voll. Es war also nauf zu tun. Und da wurde tranchiert, flambiert, da wurde Hummer aus dem Becken geholt, Filet aus dem Grill geholt und natürlich aus der Küche. Alles Fantastische kam raus, alles auf Tablett und mussten alles filetieren am Tisch. Wir hatten noch also warme Tellere-Show, wo wir alles machen mussten am Tisch. Also wie ich das gesehen habe, habe ich gedacht, es geht nur weiter wie in der Schule.
10: Er hat auch das Kalbsbries-Rumor erfunden für Wolfram natürlich und das in allen Zeitungen.
7: Barbara Siebeck, Witwe des Restaurantkritikers Wolfram Siebeck.
10: Rumors war ja auch so ein berühmter Esser und Schriftsteller, ne? Der berühmte, mit dicken Trüffeln drin und Sahne und oh, lecker. Oh, Blätterteig, das war ja ein Traum.
5: Ich weiß noch gut, wenn wir da ein Rezept gehabt haben vom Witzigmann, haben wir gesagt, kostet das Rezept, sag mal.
7: Alfons Schubeck, einer der vielen Witzigmann-Schüler, die sich anschließend selbst in der Spitzengastronomie einen Namen machten.
5: Letztendlich, wenn du es dann ziemlich gemacht hast, dann hast du das Rezept gar nicht mehr braucht, weil du es kennen hast. Aber damals, also schnell, möchte ich das auch wissen, also wie macht der die Terrine, wie macht der das?
7: Und Professor Dr. H.C. Eckhard Witzigmann himself. Gastronom, Autor, Koch der Könige und der Götter, wie ihn die New York Times einmal nannte. Geboren am 4. Juli 1941 im österreichischen Hohenems, aufgewachsen in Bad Gastein. Von 1971 bis 1978 in München Küchenchef des Tantris. Von 78 bis 95 Inhaber und Küchenchef des legendären Aubergine. Des ersten deutschen Restaurants, das vom Guide Michelin mit 3 Sternen ausgezeichnet wurde.
3: Das war schon ein unbeschreiblich beglückender Augenblick. Ja. Also das war nicht. Wir haben auch die Gebühren gefeiert. Und. Naja, es ist halt wirklich einmal Mount Everest, ja, und dann irgendwann musst du auch wieder mal runter. Dann bist du wieder zur dünnen Luft, ja.
7: Kulinarischer Gipfelstürmer, Überflieger, Sinnesmensch.
5: Der hat die Gabe, einfach, ja, das, so, sagen wir mal so, wie der schon Produkt anlangt. Er langt es an, wie wenn es ein Goldbarren wäre, ja, und schaut dann so und geht dann wieder weg und schaut es wieder an. Und dann denkst du, Sapradi, also, das hat schon was.
4: Er kann alles schmecken, er kann alles erriechen, er kann alles erahnen im Bereich Kulinaristik. Und während wir als einfache Esserinnen und Esser und Trinkerinnen und Trinker nur auf kleinen kulinarischen Inseln sind, ist Witzigmann ein kulinarischer Kosmos.
11: Der nach München verpflanzte Meister heißt Eckhard Witzigmann, ist 34 Jahre alt, Österreicher und vermutlich einer der größten Küchenchefs, die je in der Gastronomie arbeiteten.
7: Im März 1975 schrieb Wolfram Siebeck in der Zeit eine Lobeshymne auf den jungen Küchenchef des Tantris. Der Artikel erschien im richtigen Moment, denn bis dahin war der Andrang auf das Münchner Edelrestaurant

0: Ihr Verhalten. Zu ausgefallen die Zutaten, hieß es. Zu seltsam die Art der Zubereitung.
1: Was wir uns da angestellt haben, den Leuten mitzumachen, dass der Fisch eben auf den Punkt gekocht werden muss, haben die gesagt, der ist ja noch halber roh. Dann haben wir gesagt, nein, das ist nicht roh, sondern das ist nur speziell gegart. Das können sie jemand anders verzeihen, nicht mehr. Und dann sind sie aufgestanden und sind gegangen. Ja.
2: Es war sehr schwierig am Anfang, weil er natürlich Ideen hatte, die waren bei den Gästen überhaupt nicht bekannt.
0: Ein Privatmitschnitt einer Veranstaltung, bei der sich Fritz Eichbauer 2010 an die schwierige Anfangszeit erinnerte, als im Restaurant oft nur ein einziger Gast saß, nämlich er selbst, der Gründer und Eigentümer des Tantris. Dessen spaciges, in knalligen Rot- und Orangetönen gehaltenes 70er-Jahre-Design für mindestens ebenso große Diskussionen sorgte wie die hier servierten Gerichte.
2: Es hat ja auch mal der alte Gerd Käfer vorbeigeschaut. Das ist ja komisch, was ihr macht. Ich würde ja da lauter Schwadlingbretter hin tun, so wie ihr allen müssen machen. Dann funktioniert's. Also wir bekamen jeglichen Rat von allen, die es gut wollten mit uns. Und Eckhard fing an zu kochen und er richtete, sagen wir mal, seine verschiedenen Sachen her. Und was haben die Leute bestellt? Ein Pfeffersteak vom Holzkohlengrill.
1: Dann haben sie zuerst einmal was vom Grill gegessen und er hat hinten seine Fische gehabt, St. Peterfisch oder wie sie alle heißen. Und dann kam er vor Wut in Brand und hat gesagt, ihr müsst meinen Fisch verkaufen, ihr lesen nur vom Grill und mein Zeug geht hinten kaputt. Gell?
2: Ich erlebte mal einen Abend, da war es hart dran, dass er mit die Pfanne durch den Pass schleuderte. So frustriert war er letzten Endes.
3: Das war am Anfang schon eine harte Pille.
0: Die den jungen, selbstbewussten Küchenchef aber keineswegs ins Taumeln bringt. Witzigmann weiß, was er will.
3: Ich habe ihm zu Herrn Eichbauer gesagt, wir werden sehen, das wird das Mekka der deutschen Kochgeschichte, das Tantris. Ja.
0: Und er besitzt offenbar genau die richtige Mischung aus Können, Fleiß, Kraft und Sturheit, um es durchzusetzen. Eigenschaften, die ihn sein Leben lang begleiten.
4: Das Elternhaus, da beginnt's. Die Mutter war ein Waisenkind und ist aufgewachsen in einer Pension und da musste sie halt auch in der Küche mitarbeiten. Und da habe ich dann diese Fleischpflanze von meiner Mutter, gefüllten Paprika und so Sachen immer nicht. Und die Mutter hat es gut gemacht, ja. Und da habe ich natürlich schon mit Omelette, da hier Kartoffelcarpaccio gemacht, die waren sensationell unter den Dings mit Pilzen.
0: Es ist eine Herausforderung, nicht den Faden zu verlieren angesichts der Köstlichkeiten, die hier vorbeifliegen. Während er erzählt, blättert Eckhard Witzigmann in einem seiner Bücher, das in seiner Komposition aus Rezepten und Abbildungen der fertigen Gerichte so edel daherkommt wie ein zweidimensionales Pendant zum Drei-Sterne-Menü.
4: Da hier Austern mit Curry überbacken. Dann haben wir die Jakobsmuscheln, ja, mit Pfifferlingen, ja. Da, Steinbutt auf Lauch, Trüffel, alleine Kombination Lauch, Trüffel, ja. Dann hier haben wir eine Tomatensauce, ja, nur mit Estragon, ja, ganz einfach.
0: Schauplatz des Gesprächs ist das Büro Witzigmann, jene geräumige Münchner Altbauwohnung, in der der Meister bis zu seinem gesundheitlichen Einbruch im Jahr 2020 und dem darauf folgenden Umzug an den Tegernsee zusammen mit seiner Gefährtin Niki Schnelldorfer lebte und arbeitete. Ein riesiges Sofa, tiefe Sessel, einige gut platzierte Fotografien an den Wänden.
4: Das ist die Auberge Lille, ja, da oben sind wir Fußballmannschaft Aubergine, ja, da Witzigmann Skifahren.
0: Im Arbeitszimmer ein raumhohes Regal voller Bücher. Witzigmanns berühmte Kochbuchsammlung.
4: Nikolai, wie viel haben wir? 5.700. 5.500, damit wir nicht lügen. Hier haben wir die ganzen Franzosen da auf der Seite herüben. Da drüben haben wir die Asiaten, da haben wir die Thai-Küche, wir haben die japanische Küche, wir haben die chinesische Küche. Oben haben wir die ganzen alten Franzosen. Und dann haben wir auch viele österreichische und böhmische deutsche Kochbücher, die alten.
5: Ja. Ich wählte eine wohlverzinnte und dichte Tortenpfanne, setzte eine blecherne Schüssel hinein und legte auf diese ein Stück feisten Ochsen-, Hammel- oder Schweinefleisches, welches zwar so ziemlich den inneren Raum des Gefäßes ausfüllte, aber dennoch oberhalb und an den Seiten seine Wände nirgendwo berührte.
0: Karl Friedrich von Rumohr, Geist der Kochkunst, Kapitel 8. Vom Braten durch eine langsame, verschlossene Hitze.
5: Alsdann bedeckte und umgab ich das Gefäß unten, an den Seiten und von oben her mit einem ganzen Berge von Asche und ließ es 4 bis 6 Stunden, je nachdem das Fleischstück groß war, ruhig stehen. Gegen das Ende der Zeit vermischte ich die Asche nach oben hin mit frisch glühenden Kohlen. Vor dem Eröffnen des Gefäßes, welches unmittelbar vor dem Anrichten geschehen muss, ließ ich es vollständig von aller Asche reinigen und zog ohne Ausnahme einen sehr saftigen und reinschmeckenden Braten hervor.
4: Ah, das geht so schwer aus. Was ist drin? Nee, jetzt habe ich es. Jetzt habe ich es. Jetzt haben wir den Bocuse geschenkt zum 3. Stern hier. Das ist 12 Kilo schwer.
6: Hier, schreib da rein, schau her.
4: Mon ami Eckart, witzig Mann. Les étoiles bien méritées, à mon avis. Longtemps, also debout longtemps. Also übersetzt heißt es, dass ich den 3. Stern schon lange verdient habe. Avec toute ma sympathie, der 6. November 1979, Paul Bocuse.
0: Beim Anblick des großen Esstischs im Hauptraum wird klar, warum es so schwierig war, einen Interviewtermin zu bekommen. Mal schnell so nebenbei, das ist nicht Witzigmanns Sache. Er hat sich offenkundig sorgfältig auf das Gespräch vorbereitet. Neben Stapeln von Büchern und Ordnern liegen mehrere Blätter mit handgeschriebenen Notizen. Eine kurze Zusammenfassung des Lebens von einem der besten Köche der Welt, der eigentlich gar kein Koch hätte werden sollen.
3: Mein Papa hat eine sehr gut gehende Schneiderei, ja, der war die bekannte Witzigmann-Skikerlhose, ja, die war ganz bekannt, das war halt das Hauptgeschäft im Winter. Und eigentlich war eigentlich angedacht, dass ich nach der Handelsschule dann eben da mich doch schon ein bisschen mit einbringe.
0: Doch der Sohn beginnt lieber eine Ausbildung zum Koch im vornehmen Straubinger, dem ersten Haus in Bad Gastein, und gerät dort, ein Riesenglück, wie er später sagt, an einen exzellenten Lehrmeister, der ihn im Anschluss nach München vermittelt.
3: In das Hotel 4 Jahreszeiten zu Walterspiel. Ein großes Vorbild von mir. Ich liebe sein Kochbuch, ja, weil der seiner Zeit dazumals voraus war. Aber da ist er gerade gestorben. Ja, jetzt, mein Lehrschiff war ja bei ihm früher in 4 Jahreszeiten. Und dann hat er mich vermittelt nach Bad Reichenhall in das Axelmannstein.
0: Wer ein guter Koch werden will, lernt bei den Großen und zieht dafür los in die weite Welt. Davos und Bonner Petersberg, Brüssel, Stockholm, London, die Schweiz. Und dazwischen, nicht ganz freiwillig, nochmal Österreich. Eckart Witzigmann muss zum Militär.
3: Ich habe mich als Schreiberling gemeldet, weil man dachte, in die Küche gehe ich nicht. Ja. Dann haben wir einen Rapport gehabt, ja, und dann meinte der Major Ratzke. Der Witzigmann, eigentlich müsste sich zum Rapport stellen, aber ich tue sie strafversetzen in der Küche, da lernen sie noch was. Ja, und ich sage, jawohl, Herr Major. Nein, ich muss sagen, wir waren da, es war ja Herbst, muss man immer um 5 Uhr aufstehen und dann natürlich Tee, Kaffee, Kakao und das ganze Frühstück eben. Aber wir waren da 4 oder 5 Salzburger Köche, die im österreichischen Hof gelernt haben, im Goldenen Hirschen gelernt haben, ja, die auch am Schiff gewesen sind. Ja, da haben wir einen riesen Spaß gehabt, haben super gekocht und dann habe ich halt dann im Frühling viel Zeug gehabt. Habe trainiert mit meinen Schulfreunden, die waren alle im Landeskader, im Skifahren, ja. Fußball und Radfahren bin ich extremst, dann über das deutsche Eck immer rüber und. Ja, habe auch dann immer meine Freundinnen besucht. In Bad Reichenhall. Keine schlechte Zeit, nur halt, ja, vergeudet. Ja.
0: Denn eigentlich müsste er schon längst dort sein, wo man am meisten über das Kochen wie über das Genießen lernen kann. In Frankreich.
3: Das ist jetzt der Monsieur Paul, ja, und das ist der Jean-Pierre. Ja, da sieht man schon hier, nicht, das ist halt die klassische Küche gewesen. Ja. Da haben sie hier das, aber das ist ein Gelee. Portefeuille, dann haben wir das Polar Neber,

0: Ja, und das ist an der Ill unten, nicht?
1: Witzigmann hat ein Ringbuch aufgeschlagen. Seitenweise handgeschriebene Rezepte auf kariertem Papier. Le Homard Prince Vladimir, La Poularde Gratinée de l'Auberge. Die Überschriften sind mit Schablone gezeichnet und sorgfältig unterstrichen. Dazu Fotos aus Zeitschriften ausgeschnitten, die Häuser und Chefs, für die er gearbeitet hat. Paul Bocuse, der große Wegbereiter der Nouvelle Cuisine, mit verschränkten Armen vor der Belegschaft, die Kochmütze wie eine Königskrone auf dem Haupt.
0: Paul Bocuse war natürlich schon eine Respektsperson, ja. Und das hat mich dazu sehr geprägt, weil ja tagtäglich ist er auf den Markt gefahren, ja, zum Einkaufen. Damit durfte man mitfahren. Wir haben dann auch da viel zu Gerichte, wie mit Kutteln und so weiter, natürlich auch die ganzen Hechtklößchen und zubereitet, eben die Langustinen, die Rotfarben und Wildgeflügel und so weiter und so fort. Ja.
1: Das nächste Foto, die Brüder Paul und Pierre Häberlin vor der Auberge de Lille, Witzigmanns erster Station in Frankreich.
0: Ich habe da oben gewohnt, da habe ich gewohnt. Erstmal war das familiär, da wurde ich dann abgeholt von der Frau Häberlin, Madame Marie. Und es war alles so ruhig und es war alles so nett. Und wir haben gekocht wie die Weltmeister. Und ich habe da Trüffel und Langusten in solchen rauen Mengen gesehen. Ja, das war gar nicht vorstellbar.
1: Jahre später, Witzigmann arbeitet mittlerweile in den USA, wird Häberlin für die entscheidende Wende in seinem Leben sorgen. Denn als der Münchner Bauunternehmer Fritz Eichbauer und seine Frau Sigrid Ursula sich Ende der 60er Jahre an die Umsetzung ihrer einigermaßen wahnwitzigen Idee machen, in Schwabing ein großes Gourmet-Restaurant zu errichten, wenden sie sich an den Chef ihres Lieblingsrestaurants, der Auberge de Lille. Kennt Monsieur Häberlin vielleicht jemanden, der als Küchenchef in Frage kommt?
2: Ja, wenn Sie so ein Restaurant machen wollen, so wie wir, da kenne ich nur eine, das ist der Eckart.
1: Also nutzt man einen Überseeurlaub, um beim Wunschkandidaten vorbeizuschauen. Eckart Witzigmann, inzwischen verheiratet und junger Familienvater, lebt zu dieser Zeit in den USA und arbeitet nach einigen eher deprimierenden beruflichen Erfahrungen in Washingtons renommierten Jockey Club als zweiter Küchenchef. In München wäre er der Erste, doch die Sache will trotzdem wohl überlegt sein.
0: Meine Frau wollte nicht drüber gehen. Nicht? Die Veronik war trotzdem mal 7 Monate alt, dann haben wir einen weißen Schäferhund gehabt, der war genauso 7 Monate jung. Ja. Und dann eigentlich, ja, ich war mir auch nicht so sicher, dann habe ich gesagt, okay, ich fliege jetzt mal rüber und schaue mir es an.
1: Was ihn erwartet, ist ein eingeschossiger Rohbau, in dem bereits die Küche modernster Art angelegt ist, im Stil der topmodernen Mövenpick-Restaurants, unterteilt in verschiedene Bereiche. Fritz Eichbauer.
2: Und Mövenpick kochte damals alles in Zeile. Also sprich, der eine legte das Fleisch drauf, dann lief das Band weiter, der nächste das Gemüse, der dritte die Beilagen etc. Und oben drüber waren Fotos, wie sich die einzelnen Gerichte zusammensetzen. Und eine Beschreibung, so und so viel Salz, so und so viel Majoran und das und das und das. Und ja, so kochte man. Und ich habe gesagt, also bitte, ihr Küche, da kann man nicht kochen. Ich brauche einen Mittelherd.
0: Ich brauche einen Herd, wo ich das alles überblicken kann und nicht da eine Mauer zwischendurch. Und da hinten, da ist Vorbereitung und da vorne ist dann das Finishing. Na, und dann zuerst, es geht nicht. Habe gesagt, es ist kein Problem. Ich habe meinen Rückflug und habe meinen Job. Wunderbar. Dann ist es doch gegangen. Ja, dann habe ich unterschrieben.
1: Sieg auf der ganzen Linie also. Doch dieser Sieg wird in den folgenden Jahren den Eichbauers wie ihrem jungen, schlaksigen Küchenchef noch großes Durchhaltevermögen abverlangen. Erst Mitte der 70er Jahre, als Witzigmann mit der goldenen Pfeffermühle ausgezeichnet wird, dem angesehensten deutschen Preis für Kochkunst, und als zudem der hymnische Siebeck-Artikel erscheint, wird das Tantris richtig in.
3: Fiesta, Alegría y Vida en Mission. Venga!
1: Schalalalala. Ho, ho, ho. Alles, was Geld, Rang und Namen hat, versammelt sich jetzt hier. Ob Fußballstar, Rockmusiker, Geschäftsmann oder Politiker und zelebriert den großen Auftritt im Gastraum mit seinen vielen Ebenen, deren unterste neben dem Eingang ein riesiger Grill dominiert. Nach dem Essen dann geht es bei einem Drink im Gartenbereich mit seinen schicken Rattanmöbeln weiter zu Musik der berühmten Paraguayos, die monatelang hier gastieren. Und dann?
4: Darf man heute ja sagen, aber man ist aus dem Restaurant. Keiner hat gesagt, wollt ihr nicht hier irgendwo übernachten, sondern man ging, zack, fuhr. Gut, Siebeck wirkte nie betrunken. Manche können das irgendwie.
1: Oh, diese 70er Jahre. Alkoholkontrollen sind hierzulande so selten wie Wind aus der Sahara. Und Essensrechnungen lassen sich problemlos zur Gänze von der Steuer absetzen. Es ist die Generation der Kriegskinder, die nun ans Ruder kommt. Und sie giert nach allem, was ihr in ihrer Mehlschwitzen- und Magermilchkindheit vorenthalten blieb. Was für ein Vergnügen, sich die ganze luxuriöse Fülle endlich leisten zu können. Welche Befriedigung, sich als Kenner des Schönen und Guten abzuheben von den spießigen Altvorderen.

0: Familie Geisel, die waren dann sehr interessiert daran. Gerade der Senior, jeden Freitag im Sommer ist er mit dem DKW-Motorrad gekommen, Nadelstreifenanzug auf dem Motorrad. Um 6:30 war er da, draußen sein Motorrad hingestellt, ist reingegangen, hat seine Krebse gegessen, eine halbe Flasche Pulver mehr oder Sancerre und dann ein Espresso noch, hat er gesagt, und jetzt gehe ich wieder heim, für Gott, bis nächste Woche. Traumhaft.
1: Professor Kaiser, der berühmte Kritiker an der Oper, der kam immer mit dem Fahrrad, der hat dann sein Fahrrad da geparkt, ist reingekommen, hat seine Brille nach oben gesetzt, hat gesagt, und was soll ich essen heute, Pietro? Ja, und dann haben wir gesagt, er soll das essen und das essen und das. Ja, und Frau Bosch, was soll ich trinken? Ja, dann hat sie ihm einen Wein dazu gegeben und er hat immer sein Buch dabei gehabt, um etwas zu lesen. Das Buch hat immer quer so gelesen, haha, gelacht, haha, der hat immer kritisiert, gestrichen und dann ist kurz eingenickt und dann bin ich dabei gekommen und habe gesagt, Herr Professor Kaiser, Ihre Soufflé ist da.
2: Tatsächlich, ha!
3: Nicht weniger entspannt geht es im Sterne-Restaurant in puncto Rauchen zu. Pfeife und Zigarre sind zwar nicht so gern gesehen, doch mit der kleinen Zigarette zwischen den einzelnen Gängen scheint nicht mal der in puncto Geschmackssinn so feinnervige Küchenchef ein Problem zu haben.
4: Das ist ja der Hammer gewesen. Ich meine, Wolf haben ja auch eine Zeit lang geraucht, bei dem ja, dass wir die Zigarette nicht auf dem Teller ausgemacht haben. Das ist ein Wunder. Da musst du den Wein probieren, du musst riechen, ob der Korken hat und hast gerade gepafft. Wie passt denn das zusammen? Und dann war es ja auch so, nach dem zweiten Gang hast du eine Zigarette geraucht, hast ja keinen Hunger mehr gehabt.
5: Mmh. Ach, der Wolfram Siebeck, der hat ja so recht. Hat er nicht?
3: Zwischen dem Kochkünstler und seinem Kritiker hat sich mittlerweile eine Art Freundschaft entwickelt. Soweit das bei einer derartigen Kombination überhaupt möglich ist. Das Ehepaar Witzigmann besucht zusammen mit den Kindern Veronique und Max Familie Siebeck in ihrem Domizil am Ammersee. Man kocht und isst gemeinsam. Und irgendwann animiert Siebeck seinen Freund Eckhart, doch mal ein neues Gericht zu kreieren, über das er, Siebeck, dann schreiben könne. So entsteht 1976 Kalbsbries Rumor, bis heute ein berühmter Klassiker der Nouvelle Cuisine. Gleichzeitig ist die Komposition aus Bries, Gänseleber und Trüffeln, gebacken in zart knusprigem Strudelteig, ein würdiges Denkmal für den Namensgeber, den Gastrosophen und Autor Karl Friedrich von Rumor.
6: Die Zunge liebt zwar die Gegensätze, will sie jedoch unterscheiden. Ein zu gemischter Geschmack verwirrt das Urteil. Daher müssen alle Mischungen entweder so innig verschmolzen sein, dass sie auf der Zunge nur einen einzigen Geschmack geben, oder so abgesondert, dass man jedes für sich abwechselnd wahrnimmt.

0: Rumors Buch Geist der Kochkunst von 1822 ist bis heute eine kurzweilige Lektüre für alle, die sich für Essen und seine Zubereitung interessieren. Der Verfasser empfiehlt hier ebenso schon die Niedriggar-Methode wie die Verwendung von saisonalen und regionalen Produkten. Bei letzteren tat sich das Tantris allerdings in den Anfangsjahren schwer. Vieles, was der junge Wilde brauchte für seine an der französischen Haute Cuisine orientierten Küche, gab es in München noch nicht zu kaufen, ob es nun Schalotten waren oder frischer Atlantikfisch. Also machte sich der Küchenchef regelmäßig persönlich auf den Weg nach Paris.
1: Die Steinboote sind da rübergeflogen, wir haben dann die Produkte bestellt. Ja.
0: Was aber sogar dem großzügigen Tantris-Eigentümer und Sponsor Fritz Eichbauer irgendwann zu teuer wurde. So gründete Witzigmann mit Kollegen aus zwei anderen Münchner Spitzenrestaurants, dem Schwarzwälder und der Ente im Lächel, eine Einkaufs- und Fahrgemeinschaft, aus der schließlich der Rangie-Express wurde. Ein Lieferdienst, der zweimal wöchentlich die edle Ware direkt vom Pariser Großmarkt Rangie ankarrte.
2: Der fuhr nach Paris, morgens auf den großen Markt, säckelte alles ein und abends war der vor den Restaurants. Was brauchst du Austern? Ja, was brauchst du Hummer? Ja, was brauchst du Lachs? Dann kamen noch die Gemüse dazu und schon war es da.
3: Das war ein Marktbetrieb da hinten, da früh, wenn die gekommen sind. Das kannst du wieder mitnehmen, das kannst du da lassen, das nimmst du wieder mit und da machen wir einen anderen Preis. Und der hat jetzt geschachert worden da hinten.
1: Hat nur einen Nachteil gehabt, dass halt alle fast immer dieselben Produkte gehabt haben. Ja? Aber gut, da muss man sich halt dann mit seiner eigenen Fantasie und Kreativität da ein bisschen absondern. Das ist ja dann gelungen.
0: Auch in Sachen regionale Produkte hat sich mittlerweile einiges getan. Dank eigener Pirschgänge und den Empfehlungen wohlgesonnener Kollegen kann Witzigmann nun auch aus München und dem Umland erstklassige Produkte beziehen.
1: Wir haben dann gehabt den Metzger Gunninger, haben wir dann gehabt, ermittelt über Franz Keller von Oberbergen, der Winzer, großer Gastronom auch. Und dann habe ich halt nach Bries verlangt oder nach Kalbskopf oder nach Hirn, Zunge und so weiter. Das hat es ja früher gar nicht gegeben. Die haben den ganzen Kopf weggeschmissen. Und der Küchenchef von 4 Jahreszeiten, das war der Herr Biesler, ja, und der hat mir sehr geholfen bei Lieferantenadressen. Und dann bin ich aber dann selbst hinausgefahren, jeden Tag in der Früh, ja, und habe mir dann mein ganzes Gemüse selbst zusammengesucht und gekauft. Alles am Großmarkt. Und habe das Ganze dann eben ergänzt am Viktualienmarkt. Ja. Der Beginn war schon so um 5:30 Uhr, 5:30 Uhr aufstehen. Und da haben sie ja schon immer gesagt, jetzt kommt der Gespinnerte.
0: Weil?
1: Ja, weil immer ein bisschen anspruchsvoll war, ja. Es kommt der Gespinnerte.
4: Hallo, grüß Gott. Was kostet da so eine, ganz eine kleine?
5: Also 1 Gramm 6,50.
4: Ja. Was ist denn da der ganz große Unterschied zwischen weißer und schwarzer Trüffel?
5: Ja, mei, der Weiße ist halt der König vom Trüffel, gell? Also der hat halt am meisten Aroma, gell?
4: Ah, ich nehme einen schwarzen.
5: Ja, freilich, das darf ich auch machen. Ja. Sagen Sie mir bloß, ob Sie einen Franzosen wollen oder einen Italiener. Der Franzose ist im Geschmack ein bisschen butterig. Und der Italiener ist ein bisschen Knoblauch, ein bisschen rasser.
4: Also wir machen Spinat und Spiegelei und Trüffel, das ist ein Rezept von Herrn Witzigmann. Und da, was daten Sie nehmen?
5: Ja, mein, ich tendiere auf den Franzosen, weil der halt butterig ist, gell?
4: Dann nehmen wir den.
5: Weißt du schon, da tendiere ich hin. Mhm. Was für Größe, oder?
4: Ja, so.
5: Hm? Also der hat jetzt 28,29 Gramm.
4: Den nehme ich.
5: Gut. 25,40, da der was da. Gut,
4: so
5: also er ist schon küchenfertig, gell? Er ist küchenfertig, sie brauchen eigentlich nur Hobel.
6: Das, was mich fasziniert hat, dass er mit wenigen Dingen auf dem Teller so einen grandiosen Geschmack gebracht hat und so ein Gefühl hatte und so ein Visionär schon war.
1: Ich meine, das Tantris war ja damals nicht so die Erholung, ja, also man... Wir haben ja dann schon an die 120, 140 Essen teilweise gemacht, aber à la carte, ja. Alles à la minute, ja. Alles gebraten, der Fasan frisch gebraten, das. Und dann irgendwo habe ich halt dann den Drang gehabt, mich selbstständig zu machen, was Kleineres zu machen, mehr individueller zu kochen, ein bisschen so die Maßarbeit am Gast eigentlich, ja. Und nicht jetzt sozusagen in dieser Weitläufigkeit, wie das Tag.

0: anders gewesen ist. Ja.
1: Und dann, jetzt kürze ich das Ganze ab, dann habe ich ihn 35 Mal gefragt.
2: Immer wieder aufs Neue kassiert der junge, lernbegierige Alfons Schubeck Absagen von Witzigmann, dessen Ruhm seit der Eröffnung des eigenen Restaurants Aubergine noch höher, noch heller am Gourmet-Himmel erstrahlt. Bereits nach einem Jahr bekommt das Lokal die 3 Michelin-Sterne, die es in Deutschland einzigartig machen, bis 1981 das Tantris unter Witzigmanns Nachfolger Heinz Winkler nachzieht. Und das alles in München, wo sich in den 80ern die europäische Schickeria tummelt, bemüht, sich permanent gegenseitig in Sachen Glanz und Glamour zu übertrumpfen. Und Baby Schimmerlos lässt grüßen, ein Besuch im Aubergine ist da natürlich ein Muss. Doch nicht nur die Aderbeis und die Gourmets, auch ambitionierte Jungköche aus ganz Europa pilgern nach München zu Meister Eckhart, um seine Geheimnisse zu ergründen. Nur Köche, wohlgemerkt. Was Köchinnen angeht, hält die Spitzengastronomie jener Tage es noch ganz mit dem guten alten Herrn Rumor.
3: Den Köchinnen fehlt es an aller Gründlichkeit und Bildung. Putz und Modesucht, verliebte Narrheiten und mehr dergleichen lassen gar keinen rechten Zusammenhang der Begriffe in ihnen aufkommen. Insgemein treiben sie heutzutage ihr Geschäft mit Unlust. Doch sind sie deshalb nur umso eigensinniger und lassen sich durch nichts aus ihrer gewohnten Bahn bringen.
2: Der junge Alfons Schubeck ist keine Köchin, sondern ein Koch. Und Erfahrungen in den besten Häusern Europas kann er auch vorweisen. Und doch will es ihm einfach nicht gelingen, in die Schar von Witzigmanns Auserwählten vorzudringen.
1: Und jeder normale Mensch, der ein Funkenhirn hat, der hört beim dritten Mal auf.
2: Er hingegen versucht es weiter, mit einem anderen Dreh. Witzigmann ist nämlich nicht nur ein Spitzenkoch, sondern auch, wie alle in der Münchner Gastroszene wissen, ein geradezu fanatischer Sportler. Er joggt und spielt Tennis, er fährt exzellent Ski und unternimmt gern riesige Touren mit dem Rennrad. Und er spielt in der Mittagspause regelmäßig mit der Crew des Aubergine Fußball am nahegelegenen Eisbach.
1: Und dann habe ich am Nachmittag gewartet, bis zum Fußballspielen gegangen sind, dann habe ich auch mitgespielt. Und einmal haben wir auch wieder gespielt. Und dann war letzte Minute, Elfmeter. Und er schießt den Elfmeter und ich halte ihn. Dann habe ich mir gedacht, so ein Scheiß. Jetzt, da war der stocksauer, dass er verloren hat. Das konnte er gar nicht bei Fußball verlieren. Dann sind wir vom Englischen Garten ins Aubergine gegangen und dann hat er kein Wort gesprochen. Ich habe gedacht, bist du blöd, hättest du diesen Elfmeter nicht lassen, du Blödmann. Und dann hat er sich an der Türe umgedreht, am Personaleingang und hat gesagt, morgen um 9 Uhr bist du da. So hat es angefangen.
4: Wer Eckhard Witzigmann näher kennenlernt, kann sich auch vorstellen, worin der Erfolg begründet liegt. Nämlich nicht nur darin, grandios zu kochen und ein unglaubliches Gespür für Lebensmittel zu haben, sondern auch ein unglaubliches Gespür für Menschen zu haben.
2: Gunter Hirschfelder.
4: Und das ist eine ganz erstaunliche Aura, die gar nicht mit großen Worten daherkommt. Und ich glaube, man tritt Witzigmann nicht zu nahe, wenn man sagt, dass er nicht der Meister der ganz großen Rede ist. Er tut sich manchmal schwer mit Worten. Aber das fällt insofern nicht auf, dass er sich leicht mit Menschen tut.
5: Guten Morgen. Ich versuche gerade vom Herrn Witzigmann ein Rezept nachzukochen.
6: Ach so.
5: Und brauche 4 gute Landeier, bitte.
6: Wenn es weiße oder braune?
5: Eine weiße.
6: Witzigmann ist eine Kundschaft von mir.
5: Ist eine Kundschaft, oder?
6: Ja.
5: Wie lang?
6: Ach schon, ganz schön lang. Kannst du gar nicht sagen, wie lang. Aber immer höflich, bescheiden. Also nicht, da wenn 10 Leute warten, stellt er sich auch an. Da kann man nichts dagegen sagen. Einfach nicht.
5: Er hat mir erzählt, als er jung war, ist er auf dem Viktualienmarkt, dann haben sie aber gesagt, jetzt kommt wieder der Gespinnerte.
6: Okay, das weiß ich gar nicht. Sehen Sie, da war ich noch nicht da. Aber nein, sehr nett.
1: Er ist immer noch der Chef. Er ist der Chef. Heute noch. Ist der Chef. Wenn man heute, sagen wir, die Möglichkeit gehabt hat, bei jemand, die Garten habe ich kapiert, das habe ich kapiert, Das habe ich jetzt nicht kapiert, das muss ich jetzt nochmal sehen. Und dann fragen, wie hast du das gemacht? Warum machst du das so? Warum? Zack, und dann gehst du Nachmittag auf eine Tasse Kaffee und dann reden wir so ein bisschen drüber. Und dann war ja so, dass wir nach dem Mittagsservice sind wir zu ihm heimgegangen und dann hat er nur mehr gekocht. Und dann haben wir abends wieder gekocht. Also, der war einfach so leidenschaftlich. Ja, und das hat mir wahnsinnig gut gefallen, dass einer so seinen Beruf mit so einer Hingabe liebt. Und der war ja, also wenn da ein Teller zurückgekommen ist, gell, und da war noch ein bisschen was drauf, sagen wir mal, Lammkoteletten hat der Service schnell das Lammkotelett gegessen, damit er direkt zusammengeschissen wird. Sonst hätte er gesagt, wer weiß das, welcher Tisch war das, wer hat da nicht aufgegessen. Und die Spülküche war auf ihm ganz wichtig. Wie kommen die Teller zurück? Gell? Sind die abgegessen oder nicht abgegessen? Und man muss halt selber auch sagen, wenn jetzt fünfmal das Püree zurückkommt, dann stimmt am Püree was nicht. Also der muss jetzt dem Koch sagen, Herrschaft, pass halt auf, schmeckt das Püree gescheit ab. Ja? Und das ist immer à la minute. Und Koch hat da gar nichts dürfen bei ihm. Wenn es kocht, dann hast du gleich die Reisetasche nicht mehr können. Tschüss.
3: Mit Eigenwilligkeit und bullriger Heftigkeit verband er, wenn nichts im Wege war, eine Feinheit und Aufmerksamkeit in Umgang und Unterhaltung.
2: Karl Friedrich von Rumohr aus Sicht eines Zeitgenossen.
3: Er konnte heftig auffahren, wenn er eine falsche Äußerung hörte über etwas, was ihm heilig war. Aber im nächsten Augenblick konnte er sich begeistert zeigen, wenn etwas vorkam, was seinen Beifall fand. Und so erwies er sich als der Gleiche, ob er nun mich oder die höchststehenden Personen vor sich hatte. Die ihn kannten und verstanden, fanden sich lächelnd damit ab.
1: Wenn er uns zusammengeschissen hat, mal richtig. Und dann, aber immer um 11 Uhr hat er gesagt, jetzt trinken wir ein Glasl, sind wir wieder gut. Zack, alles wieder auf Null gestellt, jeden Tag. Immer, wenn der Service vorbei war, sind wir wieder gut, bumm.
5: Und er kennt sie aus?
6: Er kennt sie aus, ja, genau.
5: Ich hätte gerne eine sehr gute Butter.
6: Das ist eine Almbutter. Wollen Sie eine offene oder eine verpackte?
5: So. Offene. Wunderbar.
6: Und was kochst du noch?
5: Ah ja, das ist das Einfachste. Spinat mit Spiegelei und Trüffeln.
6: Trüffel habe ich mein ganzes Leben noch nicht gegessen.
5: Hast du schon mal Trüffel?
6: Nein, noch nie. Aber Spinat und Spiegelei und Kartoffeln mache ich halt dazu.
5: Und dann nehme ich bitte einen Fond, einen Geflügelsalat.
6: Ja. Jetzt schaut's her. Nein, der ist sehr, sehr nett. Und fleißig und bescheiden.
5: Was haben Sie gesagt?
6: Nicht gespinnert, habe ich geschaut. Jetzt schon sehr. 10 und 10.
5: Ich danke Ihnen.
6: Ich sage danke.
0: Also nochmal auf diesen Aubergine zu kommen, das war am Anfang wirklich, dass ich schon teilweise an mir selber gezweifelt habe, dass ich eigentlich bereut habe, dass ich von Dantes weg bin. Weil im Tanzes konnte ich mich ja voll auf meine Arbeit konzentrieren. Ja, aber jetzt war ich natürlich Patron und Chef. Ja. Und ich habe zwar einen Partner gehabt, den Herrn Stegmann, der das Rechnerische, kann man sagen, damit abgedeckt. Ja, aber das war schon dann wirklich eine Riesenumstellung. Egal, ob jetzt das Toilettenpapier gefehlt hat oder die Lampe kaputt ist oder das ist oder das ist. Ja, das war dann schon so. Aber gut, dann haben wir das ja alles in den Griff gekriegt.
4: Das passt schon zu ihm, dass ihm nicht so schade ist, um selber dann auch eben diese Dinge zu besorgen. Er ist nicht nur jemand, der im Rampenlicht stehen will, sondern jemand, der diese Leistung bringen will und entsprechend dann auch kochen will. Die Gäste waren zufrieden und die Buchhaltung war sicherlich nie zufrieden, weil man damit einfach keine Gewinne erwirtschaften kann. Und dazu kommt ja, wenn Sie einen Qualitätsanspruch haben in der Spitzengastronomie, dann können Sie nicht wie in der normalen, einfachen Gastronomie eine Flasche Wein, die Sie gestern Abend noch aufgemacht haben, am nächsten Tag auch nochmal ausschenken, sondern der Wein ist dann verdorben, der muss frisch entkorkt sein, Weißwein, der muss ja Luft bekommen haben beim Rotwein, aber die Zeitfenster sind eng und das ist bei allen Produkten so. Der Fisch vom Vortag, der geht gar nicht und das führt eben dazu, dass Sie in der Spitzengastronomie viel Geld, was Sie ausgeben, nicht mehr reinbekommen, weil die Produkte so teuer sind und auch nach so kurzer Zeit nicht mehr zu verarbeiten sind. Und da hat Witzigmann immer mit jongliert und er hat es auch nie angelegt auf zu großen ökonomischen Erfolg, sondern hat immer gesagt, ja Mai, die Kunst ist wichtiger als das Geld und das macht vielleicht den ganz großen Künstler auch aus.
0: Bescheidenes kleines Restaurant eigentlich, ja. Also es war zu klein, Aubergine war zu klein, es war zu viel Personal, es war überperfekt, aber es war halt Aubergine. Das war schon gut. Das war schon einzigartig. Gibt's nicht mehr. Immer wieder. Es tut mir oft leid, dass es nicht mehr gibt.

0: 1979 durchgehend mit 3 Sternen gekrönte Aubergine.
1: Der Lebenstraum war zerstört, aber jedes Ende ist auch wieder ein Anfang. Und es ist ja eher erstaunlich, dass witzig man vorher so eine lange Kontinuität hat. Man muss ja wissen, dass er in den jungen Jahren laufend gewechselt hat. Er war in den USA, er war in England, er war in Frankreich, er war im Elsass, er war in der Schweiz, er war in Schweden. Er war dauernd woanders und dann diese lange Münchner Kontinuität. Vielleicht war es dann einfach auch zu viel und vielleicht wäre diese Kontinuität gar nicht ewige Zeit gut gegangen. Und dann war eben Schluss und dann musste was Neues her und jemand wie witzig Mann, der so hochmobil ist, übrigens auch geistig, der kann dann auch wieder neu durchstarten. Insofern wundert mich das gar nicht.
2: Also, wir haben Creme fraiche.
3: Wir haben eine Schalotte, ein bisschen Knoblauch, ein Block Butter, die Flügelform, Eier und frischen Spinat, den müssen wir noch putzen. Und natürlich Trüffel.
0: Wie angenehm, wenn die eigene Tochter eine gelernte Köchin ist.
3: Dann lasse ich jetzt schon mal ein bisschen Butter den Trüffel so ein bisschen gehen, dass der seinen Geschmack abgibt, ne?
1: Er ist einfach auch zu sehr Pragmatiker und er ist zu sehr Handwerker und zu sehr bodenständig, als dass er nicht weiß, solange ich meine beiden Hände noch habe und Messer in die Hand nehmen kann, wird es schon weitergehen. Und man kann sich witzig man auch in einem Dorfgasthaus vorstellen, wo man dann eben wieder weitermacht.
0: So weit allerdings kommt es nicht. Stattdessen entwickelt der Koch des Jahrhunderts, so der französische Fressführer Gourmillot, neue ungewöhnliche kulinarische Konzepte. Er berät Küchenchefs auf Mallorca und in Tokio, schickt Erlebniszelte auf Tournee und in seinem Hangar-Restaurant am Salzburger Flughafen kochen Spitzenköche aus der ganzen Welt.
4: Ungeschickt lässt. Das war der Klassiker von mir. Das war mein Trüffelei. Da habe ich meine Mutter inspiriert. Ja, die hat es immer am Montag gegeben, Spinat. Ein Spiegelei. Und dann habe ich dieses Ding kreiert, da, den Rahmspinat mit dem Spiegelei, ja, und dann die mit den Albert-Trüffel drüber gehobelt. Und außen habe ich so eine Trüffelsoße gemacht, ja, und innen drinnen habe ich das Ganze mit einem Hühnerjus, ja, mit einer Hühnersoße. Ja, das war sensationell.
5: Jetzt muss ich Sie mal fragen: Gibt es irgendwas, was Sie nicht gerne essen?
4: Also, ich esse alles gern. Also, ich habe da nicht irgendwie. Keine Aversionen? Nee, überhaupt nicht. Ne? Also, nee, also, na, also mein, ich war zwar froh in China, wo ich das Affenhirn nicht essen musste. Also, das muss ich nicht haben. Schlangen, die waren wunderbar. Das war da in Canton haben wir Schlangen gegessen. Das war von der Optik, von der Präsentation sehr schön. Wie ein Aal, wie ein Kaninchen eigentlich, ja, aber ganz toll gemacht, muss ich sagen.
1: Man muss auch sagen, wenn witzig man irgendwo auftaucht und früher auftauchte, dann haben sich die Köche der Region eine unglaubliche Mühe gegeben und haben gesagt, jetzt müssen wir es dem Star zeigen. Und ich erinnere mich an ein Abendessen bei Otto Geisel in Bad Mergentheim, wo wir den ganzen Abend getafelt haben. Und es gab am Schluss noch ein Rinderfilet, das wurde gegart in Rotwein bei 60 oder 70 Grad, also mit einer Langsamgarmethode. Und das war ein unglaublich großartiger Geschmack. Und wir haben danach gegessen und Wein getrunken und Zigarren geraucht. Und als dann der Morgen schon fast graute, sagte witzig, Mann, jetzt brauchen wir noch was Normales und Anständiges. Und wir haben dann gezapftes Bier getrunken und Wiener Würstchen dazu gegessen und hatten eine gelöste und wunderbare Atmosphäre. Und das ist eben auch witzig, Mann, die Kenntnis der absoluten Spitzengastronomie und gleichzeitig die Bodenhaftung, eben auch gerne nicht nur über Wiener Würstchen zu sprechen, sondern sie auch zu essen und dabei zu lachen und das auch wertzuschätzen, dass auch im Wiener Würstchen Handwerksarbeit steckt und auch Qualität steckt.
0: In der Sprache der Zeichen und Symbole steht der Herd für menschliche Gemeinschaft, für Wärme und Geborgenheit, aber auch für Wandlung. Hier ist der Ort, wo die Dinge kontrolliert ihre Zustandsform verändern, wo sie miteinander verschmelzen, zu etwas Neuem erwachsen.
3: Ja, da ist das Rezept. Da gehört viel Trüffel drauf.
1: Er zeigt auf, was eigentlich auch geht, und er ist dabei auch maximal cool. Und diese Mischung aus Expertise und Coolness, die hat natürlich seine Schüler auch beeindruckt. Das geht nicht nur mit harter Hand oder nur mit leeren

0: Imperativen, da muss man es vormachen, das hat witzig man immer gemacht und insofern hat er die Leute echt inspiriert, wie ein großartiger, ja, nur wie witzig man. Ich wollte gerade sagen, wie ein großartiger Fußballtrainer, aber so einen gibt es gar nicht.
1: Für mich ist der Witzigmann einer gewesen, der einfach ja, vom lieben Gott einen Schuss zu viel mitgekriegt hat. Und zwar den Schuss, der war immer gezweifelt. Nein, nein, nein, schmeckt mir nicht. Machen wir anders, machen wir das, machen wir so. Und das hat einen schon motiviert, gell, dass man so gesagt hat, wir hätten gesagt, jetzt, das passt doch. Nein, das passt doch nicht. Stehst du nicht? Und dann schraubt das so ein Schreiberl bei einem rein, was sagst du, jetzt fange ich auch mal so an. Nein, das gefällt mir so nicht. Das gebe ich jetzt nicht noch. Und so geht man dann im Leben so stufenweise weiter. Aber man hat immer wieder dieses Vorbild, also was da abgegangen ist. Also man darf nicht vergessen, es war ja neu. Es war ja alles neu.
2: Im 17. Jahrhundert hatte ein berühmter französischer Koch einmal bei den Vorbereitungen eines großen Festmahls für König Ludwig XIV. Das Pech, dass die Fischlieferung nicht rechtzeitig eintraf. Er soll sich daraufhin, so wird berichtet, vor lauter Verzweiflung in seinen Degen gestürzt haben. Keine Frage, Eckart Witzigmann würde da anders reagieren. Aber wie? Beim Nachdenken darüber taucht plötzlich die Vorstellung auf, er würde sich auf sein Fahrrad setzen und ein Netz im Gepäck mit einigen seiner Getreuen zum nächsten Fluss radeln, um den Fang anschließend in seiner Küche in eine traumhafte Delikatesse zu verwandeln.
3: Also der Spinat ist ziemlich lecker. Mmh. Oh, die Soße ist pervers gut. Und was, das sind drei Sachen drin. Oder fünf.
4: Und kochen war auch nicht so schwierig. Trüffel müssen für mich immer nicht so sein. Das ist jetzt nicht das, was man zu Hause kocht. Aber es macht natürlich ein einfaches Rezept zum Witzigmann.
5: Der Chef oder Herr Witzigmann, wie haben Sie das gemacht? Das Geheimnis eines Jahrhundertkochs. Das war eine Sendung von und mit Carola Zinner. Die Zitate las Frank Mannhold. Außerdem waren zu hören Eckart Witzigmann, Gunter Hirschfelder, Peter Kluge, Pietro Petronilli, Alfons Schubeck, Barbara Siebeck, Elfriede Kohlhuber vom Münchner Viktualienmarkt und am Herd Ronja Frühweiß. Ton und Technik Regina Stärke, Regie Carola Zinner, Redaktion Lydia von Freiberg. 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
6: Dann sagen Sie mal einen schönen Grüß. Oder beide einen schönen Grüß.
7: Bis zum nächsten Mal. Wiederschauen.

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6: Es ist 13 Uhr. Die Nachrichten des Bayerischen Rundfunks mit Andreas Derschall. Die Übersicht. Reformpläne der Bundesregierung werden weiter kritisiert. AfD setzt ihren Bundesparteitag in Erfurt fort. Ägyptische Archäologen entdecken 2000 Jahre alte Gräber. Das Wetter: Sonne und Wolken, vereinzelt kurze Gewitter bei 20 bis 28 Grad. Berlin. Die Kritik an den Reformplänen der Bundesregierung reißt nicht ab. Aus einer Umfrage des Deutschen Gewerkschaftsbundes geht hervor, dass rund 40% der Beschäftigten nicht daran glauben, ihren Job bis zum Erreichen des Renteneintrittsalters ausüben zu können. DGB-Chefin Fahimi zufolge darf die Regierung diese Realität bei ihren Rentenentscheidungen nicht länger ignorieren. Kritik an den Reformplänen kommt auch von der Soziologin Almendinger. Sie sieht die Folgen für Frauen zu wenig berücksichtigt. Aufgewertet werde die Erwerbsarbeit, entwertet die unbezahlte Sorgearbeit, sagte Almendinger der Zeit. Beispielsweise sei die Abschaffung der kostenlosen Mitversicherung in der gesetzlichen Krankenkasse zwar grundsätzlich richtig, jedoch müsse der Staat parallel genug Betreuungsmöglichkeiten bieten, damit Frauen mehr arbeiten können, so Almendinger. Erfurt. Die AfD hat am Vormittag ihren Bundesparteitag fortgesetzt. Heute soll es eher um Inhaltliches gehen, nachdem gestern vor allem die Wahl einer neuen Spitze auf dem Programm stand. Dabei sind die bisherigen Parteichefs Weidel und Chrupalla für weitere 2 Jahre im Amt bestätigt worden. Heute werden sich die Delegierten unter anderem mit Änderungen an der Bundessatzung und der Finanzordnung beschäftigen. Kontroverse Themen standen bislang eher im Hintergrund. Die AfD will sich vor den anstehenden Landtagswahlen vor allem geschlossen zeigen. Am zweiten Tag dürften auch keine größeren Proteste mehr zu erwarten sein. Viele der Gegendemonstranten seien nach den gestrigen Aktionen bereits abgereist, hieß es von der Polizei. Washington. Zum 250. Jahrestag der amerikanischen Unabhängigkeit hat US-Präsident Trump das Land und sich selbst gerühmt. In seiner etwa 40-minütigen Rede, die streckenweise eher an eine Wahlkampfansprache erinnerte, bezeichnete er die USA als Krönung der Geschichte der Menschheit. Den Kommunismus verglich er mit einem Krebsgeschwür, das man schnell herausschneiden müsse. Trump hatte in der Vergangenheit den linken Flügel der Demokraten immer wieder in die Nähe des Kommunismus gerückt. München. Die bayerische Polizei hat im Juni fast 32.000 Verstöße auf Landstraßen registriert. Nach Angaben des Innenministeriums sind die Ertappten meist zu schnell gefahren. Knapp 26.000 Geschwindigkeitsverstöße wurden bei den Schwerpunktkontrollen festgestellt. Bayerns Innenminister Herrmann zufolge hat ein Motorradfahrer in Mittelfranken

0: Franken den Rekord aufgestellt. Er war mit 170 Kilometern pro Stunde erwischt worden, in einem Bereich, in dem nur 70 erlaubt sind. Kairo. In Ägypten haben Archäologen bei verschiedenen Grabungen spektakuläre Funde gemacht. Wie das Antikenministerium bekannt gab, entdeckten Forscher 100 Kilometer westlich von Alexandria unberührte Gräber, die etwa 2000 Jahre alt sind. Darin fanden sie neben menschlichen Überresten auch Objekte aus Gold. Die Grabstätte soll zur antiken Stadt Leukaspis gehören, die damals ein bedeutender Mittelmeerhafen war. In einer Wüste im Westen des Landes haben Wissenschaftler außerdem Überreste einer Stadt aus der byzantinischen Zeit ausgegraben. Das Wetter in Bayern: Sonne und Wolken, im Tagesverlauf ein paar Schauer sowie kurze Gewitter. Höchsttemperaturen zwischen 20 und 28 Grad. In der Nacht bewölkt, dabei sind Schauer möglich. Am Montag ähnlich wie heute bei bis zu 30 Grad. Am Dienstag und Mittwoch öfter trocken, aber windig, noch etwas wärmer. Es ist 13.04 Uhr. Die Verkehrsmeldungen: A3 Frankfurt Richtung Würzburg zwischen Rohrbrunn und Helmstadt, 9 Kilometer Stau nach einem Unfall. A7 Füssen Richtung Ulm zwischen Altenstadt und dem Dreieck Kittistetten, stockt der Verkehr. A7 Fulda Richtung Würzburg zwischen dem Dreieck Fulda und Bad Brückenau Wildflecken, 10 Kilometer Stau an einer Baustelle. A8 München Richtung Salzburg zwischen Irschenberg und Rohrdorf, 10 Kilometer Stau an einer Baustelle. Richtung München zwischen Fraßdorf und Rosenheim, 10 Kilometer Stau wegen Bauarbeiten. A8 Salzburg Richtung München zwischen Weyern und dem Kreuz München Süd stockend. A9 München Richtung Nürnberg zwischen Manching und Denkendorf stockend. A9 Berlin Richtung Nürnberg zwischen Gefrees und dem Dreieck Bayreuth-Kulmbach stockt der Verkehr. Und in Richtung München zwischen Ingolstadt Süd und Manching steht ein defekter PKW auf der mittleren Spur. Soweit die Verkehrsübersicht.
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2: Ja.
3: Gibst du dir Mühe?
2: Ja.
3: Ja, schon so, aber gibst du dir überhaupt Mühe?
2: Ja, auf dieser Straße darf dir niemand entgegenkommen. Also so gar nicht.
4: Das klingt so ein bisschen ungemütlich. Der Forstweg ist wirklich schlecht. Und wenn man jetzt noch weiß, dass es auch noch total neblig ist, da wird die Fahrt ganz schön nervenaufreibend. Wir weichen in den Radioreisen heute Schlaglöchern im Bergwald aus. Wir cruisen auf dem Motorrad über kurvige Landstraßen und wir wandern zu Fuß in den Alpen. Über die Alpen, um genau zu sein, denn wir begleiten die drei Bergfreundinnen bei ihrer doppelten Alpenüberquerung. Zu Fuß nach Süden, mit dem Fahrrad zurück. Dazu kommen wir später in der Sendung. Erstmal geht's über den großen Teich in die USA. Dort sind wir heute in den klassischen Südstaaten unterwegs, in toller Natur in Alabama und in den Appalachen in Virginia. Unsere erste Musik, die ist eng verbunden mit den Appalachen. Die Musik aus dem Gebirgszug, den wir heute besuchen werden, die hat einen riesigen Einfluss auf Country und alles, was danach kam. Mehrstimmiger Gesang, Gitarre, Banjo, die große Bedeutung des Textes, das alles steckt im Song von Folklegende Emmylou Harris. The Traveling Kind singt sie zusammen mit Rodney Crowell. Mit der Traveling Kind, der reisenden Art, damit sind die Menschen gemeint, die schon unterwegs sind in eine andere Welt.

0: Die USA feiern einige Jubiläen in diesem Jahr. 250 Jahre Verfassung, das ist ja auch wirklich ein Grund zum Feiern. Auch wenn die aktuelle Ausgestaltung dieser Feierlichkeiten die eine oder den anderen sehr befremden mag. Das liegt am Präsidenten, dessen Namen ich jetzt gar nicht nennen will. Die Verfassung der USA von 1776 bleibt trotzdem ein epochaler Einschnitt in der Geschichte der Menschen auf diesem Planeten. Und noch ein Jubiläum steht an dieses Jahr. Nicht ganz so entscheidend für den Lauf der Weltgeschichte, aber für die USA definitiv schon. Vor 100 Jahren wurde die Route 66 fertig gebaut, die Mutter aller Straßen, wie sie genannt wird. 3.945 Kilometer von Chicago nach Santa Monica an der Pazifikküste. Diese Straße ist eine Legende und ein ideales Projekt für Dirk Rohrbach, den Mann, der alle 50 US-Bundesstaaten bereisen will mit seinem Podcast-Projekt 50 States. Bis er uns den Trip auf der Route 66 mitbringt, dauert es noch ein kleines bisschen. Die sechste Staffel der Serie startet im Oktober. Aber Dirk hat sich schon mal ein bisschen warm gefahren auf dem Motorrad und hat eine der schönsten Straßen der Südstaaten genommen, in den Little River Canyon Naturpark in Alabama.
1: Wir sind im Nordosten von Alabama, in der Nähe von Fort Payne. Nicht weit weg von der State Line zu Georgia. Ein perfekter Frühlingsmorgen. Die Sonne strahlt, die Luft noch ohne die quälende Schwere und Feuchtigkeit, die schon bald den Sommer hier im tiefen Süden nahezu unerträglich machen werden.
2: We are going to explore Alabama by motorcycle. We're going to see some of the best sights and have some of the best food. You know, adventure and the beauty and food and culture and the music.
1: Das ist Israel Partridge. Für den Mid-40er ist Alabama nicht nur zu Hause, sondern auch ein gigantischer Abenteuerspielplatz. True Adventure Sports heißt seine Firma. Er und sein Team organisieren alles, was für Adrenalin sorgt. Klettern, raften, paddeln, abseilen. Und Motorradfahren. Gut 800 Kilometer wollen wir in den kommenden 4 Tagen auf unseren Motorrädern zurücklegen. Allerdings keine Harleys.
2: So the reason we are running these type motorcycles is they have less maintenance, they're less vibration, better highway speeds, the most important part is they really protect the rider if you get in a wreck. They're one of the safest to, God forbid, if we were in an impact, they're one of the safest to have it on.
1: Komfortabel, zuverlässig und sicher. Deshalb sind unsere Bikes alle made in Bavaria.
2: Absolutely.
1: Wir sind zu sechst. Dazu ein Begleitfahrzeug mit Gepäck, Ausrüstung und Ersatzbike. Die erste Etappe führt auf neben

0: Strecken durch dichte Wälder. Steilen Auffahrten folgen kurvenreiche Abschnitte, mitten rein ins Little River Canyon National Preserve. Das gut 60 Quadratkilometer große Naturschutzgebiet zählt zu den besten Kletterrevieren der Welt. Mit einigen der höchsten Wasserfälle im Süden, steilen Sandsteinklippen und einem tiefen Canyon, durch den der Little River strömt.
1: So right now we are at the Unshackled Wall at Little River Canyon and we are going to do a rappel here.
0: Wir halten an der Unshackled Wall, einer fast 30 Meter hohen Klippe, über die wir uns gleich abseilen wollen. Während wir die Motorräder parken, bereitet Israel mit einem kleinen Team den Abstieg vor. Und dabei geht es ihm nicht um den Adrenalinrausch.
1: I really enjoy seeing change lives. Coming out here and conquering something physically helps you conquer the other. Like you could have trauma in your past, worries, like, you know, anxieties, and something like this can literally just give you grips to help get past it and totally changes people's lives.
0: Das hier kann lebensverändernd sein, sagt Israel. Viele Menschen haben erstmal Angst vor der Wand. Aber wenn sie die überwinden und es am Ende schaffen, sich abzuseilen, dann könne ihnen das auch helfen, andere Herausforderungen anzunehmen und zum Beispiel Traumata zu überwinden. Wir steigen in die Klettergurte, setzen unsere Helme auf und ziehen Arbeitshandschuhe an. Israel weist uns ein. Als ich an der Reihe bin, klickt er das Seil in den Karabiner.
1: So, on belay.
2: On belay.
1: Say rappelling.
2: Rappelling.
1: All right, go ahead and slowly start leaning back and pushing back.
0: Ich lehne mich nach hinten. Zug kommt aufs Seil. Mit der linken Hand greife ich das Seil vor mir, mit der rechten halte ich es in Hüfthöhe. Der Anfang kostet die größte Überwindung. Es geht über einen Felsüberhang.
3: Okay, jetzt sind wir schon 5 Meter, maybe. Jetzt lasse ich ein bisschen nach. Füße runter.
0: Ich setze einen Fuß nach dem anderen auf den Fels, jedes Mal ein Stückchen tiefer. Der Überhang ist schnell überwunden. Es folgt die glatte Wand. Meine Handschuhe werden heiß von der Reibung des Seils. Ich mache eine kurze Pause im Fels. Emily aus Israels Team sichert mich am Boden. Und nur ein paar Momente später stehe ich neben ihr.
3: Oop, you got me.
4: Yeah, I got you.
3: Thank you.
4: You're welcome.
3: That's fun.
4: You did really good.
3: Thank you very much.
4: Off-road!
0: Wir folgen grob dem Verlauf des Tennessee River nach Westen für gut 100 Kilometer und erreichen einen der musikalischen Hotspots in Amerika. Muscle Shoals. In den 60er und 70er Jahren gaben sich die größten Stars der Musik in dem kleinen Städtchen am Tennessee River die Klinke in die Hand. Aretha Franklin, Wilson Pickett, Otis Redding, Bob Dylan, Paul Simon, Rod Stewart, die Allman Brothers. Die Liste ist unendlich lang und Rechtfertigung für den Spitznamen The Hit Recording Capital of the World. An kaum einem anderen Ort wurden in so kurzer Zeit so viele Hits aufgenommen. Das lag vor allem an den Swampers.
5: The Swampers were four local guys, the most unassuming looking guys, that went to high school here. They graduated high school in the early 60s.
0: Die Swampers waren vier unscheinbare Jungs, die hier zur High School gegangen sind. Chase Brandon sagt das. Musiker und Toningenieur im Muscle Shoals Sound Studio. Das haben die vier Swampers 1969 gegründet. Da hatten sie sich längst einen Namen gemacht, als coolste Rhythm Section Amerikas und waren etablierte Studiomusiker.
5: The Swampers, they mainly in the 60s, they mainly worked with black artists.
0: In den 60ern haben die Swampers vor allem mit schwarzen Musikern zusammengearbeitet.
5: The first hits from Muscle Shoals were black artists with a white rhythm section in Alabama in the 60s.
0: Schwarze Künstler mit einer weißen Rhythmusgruppe in Alabama, im tiefen Süden, in den 60ern, mitten in der Zeit der Rassentrennung.
5: You know, so it was a good story.
0: Und dann kam 1966, der Durchbruch.
5: In 66, they recorded Percy Sledge, who is from here.
0: Damals haben die Swampers mit einem völlig unbekannten Musiker namens Percy Sledge

0: Chase führt uns in den Control Room mit der alten analogen Mixer-Konsole, der heute wieder genauso aussieht wie 1969, als Cher die erste Platte hier aufgenommen hat. Auch der Studioraum vor der Glasscheibe erstrahlt in altem Glanz, mit dem Original Baby Grand Piano und der Hammond-Orgel von damals. Für Chase ist es was Besonderes, hier zu arbeiten. Auch weil er die Swampers persönlich kennenlernen durfte und findet, dass man ihre Gegenwart bis heute noch spürt.
1: The space feels historic and the space feels iconic because of them. You know, and they have that kind of residing energy here and I think you feel it. And so it's an honor to be here.
2: Hike back up and around, and there's a waterfall down here. It'll be the Sipsey Falls, is my understanding, but it's really, really awesome.
3: And where are we right now?
2: We are in the Sipsey Wilderness, or Bankhead National Forest.
0: Das ist Kimberly Finley. Sie arbeitet für Israel und hat uns mit dem Motorrad hierher geführt, ins Land der 1000 Wasserfälle. So nennen die Einheimischen die Sipsey Wilderness im Bankhead National Forest von Alabama.
2: So, what we're seeing right now is the Sipsey River, and there's several like rocks that you can see with rapids through it. And you can, the water's clear enough that you can see the bottom of the river. And on a very good, clear day, not after rainfall, the water's super clear and can be blue sometimes.
0: An manchen Tagen schimmert das Wasser tiefblau und man kann bis auf den Grund schauen. Kimberly meint den Sipsey River, der hier über viele kleine Wasserfälle durch eine Schlucht fließt.
3: We're gonna hike to the waterfall?
2: Yes, sir. Let's go hike.
0: Wir folgen erst dem Fluss zu ein paar überwucherten Picknicktischen, dann einem schmalen Trail, der uns durch den dichten Wald vorbei an schroffen Felsklippen zu einem der Wasserfälle führt. Kimberly stammt eigentlich aus Pennsylvania und kam vor 10 Jahren nach Alabama. Damals hatte sie keine Ahnung, was der Staat alles zu bieten hat.
2: So Alabama is so diverse, it has pretty much a little bit of everything. So we have canyons, mountains, a lot of hiking areas. We also have like the prettiest beaches and then we also have like swampy areas.
0: Canyons, Berge, die schönsten Strände. Kimberly ist begeistert, weil man so viel unternehmen kann in Alabama.
2: And so I just love that you can just do so much in Alabama.

0: pulls it out, kind of vanishes away.
1: Der letzte Tag unseres Roadtrips durch Alabamas Norden. Wir fahren den Little Dragon. So heißt ein unter Bikern legendärer Abschnitt von Highway 25 mit einigen der spektakulärsten Haarnadelkurven und Serpentinen. Sein Verlauf soll an einen Drachen erinnern, der sich mit seinem Schwanz durch die Wälder schlängelt. Dann geht es für eine Weile zurück nach Nordosten. Dort liegt Cherokee Rock Village, ein County Park mit imposanten Sandsteinklippen, die seit den 70er Jahren Kletterer begeistern. Die Aussicht von hier oben ist sagenhaft und schier endlos. In der Ferne sanfte Hügelketten von Ausläufern der Appalachen. Davor Wise Lake, der gigantische Stausee, an dem unsere Reise begonnen hat.

0: I am cooking. It is a cranberry chicken. And I'm doing it hibachi style.
1: Israel steht in der Küche von Cook Castle, einem feudalen Airbnb mit jeder Menge Platz. Er brutzelt Hühnchen mit Preiselbeeren auf der Grillplatte. Unser Abschlussessen.

0: feeling like it's been a good week.
1: Yeah. Zeit für eine Bilanz.
0: Honestly, seeing the smiles. Seeing everybody wild and seeing the smiles of like having a blast. And that does it for me. That's why I do what I do. Because I love it.
1: Für Israel war das Tollste das Lachen in unseren Gesichtern, auf dem Motorrad, mit dem Wind im Haar, den endlosen sich windenden Highways vor uns und dem Song im Ohr.

Dirk Rohrbach ist gerade jetzt wieder mit dem Motorrad unterwegs zum 100. Geburtstag auf der kompletten Route 66 von Chicago nach Los Angeles. Was er da alles erlebt, erzählt Dirk ab Oktober in der neuen Staffel von 50 States. 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Musikalisch bleiben wir in den Südstaaten, aber es geht rauf in die Appalachen. Die Band Rising Appalachia hat sie schon im Namen. Lea Song und Chloe Smith stecken dahinter. Sie lieben traditionelle, handgemachte Musik aus ihrer eigenen Heimat oder von sonst wo auf der Welt. In Medicine singen sie von einem Leben fern von Konsumwahn. Es geht um Natur, um Gemeinschaft und um Widerstandskraft. Medicine.

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Die Appalachen in den USA, das Gebirge parallel zur Ostküste, das ist eine unterschätzte Gegend. Bis auf 2400 Meter geht's rauf, aber weil es so weit im Süden ist, wird es nicht wirklich alpin. Es gibt keine Baumgrenze, alles ist bewaldet, unten Laubbäume, weiter oben Nadelbäume. Die Laubbäume führen zu einer betörenden Farbexplosion im Herbst, komfortabel zu besichtigen auf der langen Straße, die entlang des Hauptkamms führt. Blue Ridge Mountain Drive heißt sie im Süden, Skyline Drive weiter im Norden in Virginia. Der große Reichtum hat hier nie vorbeigeschaut. Auch die erwähnte Panoramastraße wurde einst gebaut, um Menschen in der Gegend Arbeit zu geben. Man kann also die Appalachen entlang fahren mit dem Auto, man kann aber

0: auch wandern auf dem berühmten Appalachian Trail, 3500 Kilometer lang. Was derzeit noch eine Nummer zu groß ist für Susi Weichselbaumer und ihre drei Kinder. Aber man kann sich ja schon mal eingewöhnen. Der Plan war also eine Woche lang in einer Hütte und sonst nichts als Natur. Klingt idyllisch, ist aber kein Selbstläufer.
1: Die Spätnachmittagssonne schickt sanfte Strahlen in die dichten Bergwälder im Shenandoah-Nationalpark Virginia. Den Appalachian Trail geht es leicht aufwärts, durch warm nach Harz duftende Bäume zu einem Felsvorsprung. Hier ist Brotzeitstopp mit Blick auf das Tal, das Shenandoah Valley. Weitläufig, in zig Grünschattierungen. Im Hintergrund vereinzelte Häuser, ein paar Straßen.
2: Mama, ich will was fotografieren hier.
1: Dieser Moment ist anrührend. Nicht nur, weil die Aussicht atemberaubend ist oder der fünfjährige Sohn sich inzwischen offenbar selbst ernannt hat zum Familienfotografen. Von mir, den Schwestern Wally 11 Jahre alt und Maxi 9.
3: Ich bin allein.
1: Oder weil alle den ganzen Tag schon freudig mitwerkeln beim Trailpflege-Einsteigerkurs, den wir gerade mit Ranger Jim absolvieren. Eines unserer Urlaubsprojekte. Den ehrenamtlichen Rangern beim Erhalten der Wanderwege helfen und dafür ein Junior Ranger Abzeichen kassieren.
4: Okay, who wants to take a turn?
5: Hold it like this.
6: Dann kannst du auch.
7: Ich bin auch.
8: Das ist zu weit unten.
9: Hilfe!
10: Nein, du musst ihn so halten.
11: Ja, du bist ja auch überhaupt nicht da, wo du sein sollst.
1: Nein, die Rührung in diesem Augenblick ist elementarer. Und rührt schlicht daher, wir sehen was. Am Anfang dieses Wanderurlaubs scheint nämlich alles aussichtslos. Im Wortsinn.
12: It is on your left.
10: Oh mein Gott, also man sieht gar nicht. Also wirklich gar nichts, gar nichts. Laut Navi hätten wir schon da sein sollen. Hoch. Ja,
1: da, also am Blackburn Trail Center, einer Blockhütte auf 432 Meter Höhe, direkt am Appalachian Trail, etwa eine Stunde Fahrzeit von Washington DC. Das Blackburn Trail Center soll eine gute Woche unser Touren-Basiscamp sein. Ohne Heizung, WLAN, Handyverbindung. Nur wir als Familie und der Bergwald.
10: Oh, Hilfe. Oh.
13: Nicht gleich alle nieder.
1: Und unzählige tiefe Schlaglöcher auf der steilen, von spitzen Felsbrocken gesäumten Schotterpiste rauf zur Hütte. Im Mietwagen mit Vierradantrieb. Umwabert von undurchdringlichem Nebel.
13: Gibst du dir Mühe?
6: Ja.
10: Ja, schon so, aber gibst du dir überhaupt Mühe? Ja, auf dieser Straße darf niemand entgegenkommen. Also so gar nicht.
4: So. See the keys still up there.
10: So, ich will rein, weil ich will wissen, wie es da drin aussieht.
1: Ohne Schrammen am Mietauto endlich an der Hütte, von der man lediglich vernebelte Umrisse erahnen kann, begrüßt uns Jim. Er hat schon Feuer im Ofen gemacht. Als Rentner arbeitet er ehrenamtlich für den Potomac Appalachian Trail Club, über den wir gebucht haben. Jim wird die kommenden Tage unser Ranger Guide sein, Wanderungen mit uns unternehmen, zeigen, was man als freiwilliger Trailhelfer so alles macht.
10: Es ist richtig, richtig schön, Mama.
14: Es ist so geil.
15: Aber Mama, ich teile mir nicht mit Nazio. Nein, ich kann das.
1: Die Mädels schleppen ihr Gepäck ins Dachgeschoss und verteilen es auf den Stockbetten.
4: So, this is your bedroom.
10: Da schläfst du, Mama. Da kann ich schlafen.
15: Mit Quirin.
10: Und schau, wir sind da oben.
1: Quirin und ich beziehen unten das Schlafzimmer neben der heimelig holzgetäfelten Wohnstube und der Küche mit den gusseisernen Pfannen an der Wand.
16: Also schau, Mama, schau mal. Wir haben einen Pizzaschneider.
10: Super.
1: Dann geht alles ein bisschen schnell. Jim verabschiedet sich. Wegen einer Familienangelegenheit kann er nicht mit übernachten. Wo seine Kollegin Fern ist, die als offizielle Hüttenwartin in einem kleinen Gebäude nebenan wohnt und unsere Anlaufstelle für alle weiteren Fragen sein soll, keine Ahnung. Auch nicht da Schlafsäcke. Ich dachte, Jim bringt welche mit. Er glaubte, wir. Noch voller Nebelfahrt absolut gemeistert, Adrenalin, verkünde ich, für die erste Nacht nehmen wir Handtücher und unsere Anoraks. Fataler Fehler. Nach rund einer halben Stunde verglimmt das Feuer im Ofen in der Wohnstube. Die zwei Holzscheite, die noch neben dem Ofen liegen, bekomme ich trotz Unmengen abgefackelten Zeitungspapiers nicht zum Brennen. Es fehlt, vermute ich, an so kleinen Ästchen und Zweigen. Aber jetzt Nachschubsuche im Wald vor der Hüttentür, bei nach wie vor nachhaltiger Nebelwand.
5: Aber mir ist halt kalt und ich will unten schlafen.
6: Also ich glaube, ich fände es auch cooler, wenn wir alle unten zusammen übernachten.
1: Ja. Tatsächlich geht es mir nicht um Coolheit. Aus ziemlich jedem Horrorfilm weiß ich, die Gruppe darf sich nicht trennen. Nie. Wir kuscheln uns für die Nacht also in Anoraks und Handtüchern auf die Sofas vor den kalten Ofen. Der Qualm meiner vergeblichen Anfachungsversuche hängt noch beißend im Raum. Ein Fenster öffnen? Draußen ist es mittlerweile stockdunkel. Drinnen seltsam still. Manchmal knackt es wo im Gebälk.
5: Aber die Frage ist, wer will und ausrauben? Also warum sollte jemand kommen?
6: Ja.
1: Weil wir hier in Amerika sind und jeder eine Knarre haben darf? Weil neben unserer Hütte ein paar Campingplätze ausgewiesen sind für Wandernde, die den Appalachian Trail laufen und wir sehen null, ob da jetzt wer ist und wer das ist? Überhaupt habe ich keinerlei Gefühl, wo wir hier sind und was um uns her ist. Ich bleibe sicherheitshalber die ganze knallkalte Nebelnacht wach, um meine Familie zu beschützen. Morgen wechseln wir ins Hotel.
15: Es war kalt, sehr kalt. Weil dann ist das Handtuch wieder verrutscht, dann ist die Jacke verrutscht. Deine Jacke verrutscht sehr leicht, Mutter.
10: Ich hab drei Hosen an. Drei! Drei Hosen, zwei Pullis, ein T-Shirt und meine Winterjacke.
1: Um kurz nach 5 Uhr geht die Sonne auf, bei Nieselregen. Aber immerhin, siehe da, bewaldete Berggipfel ragen hinter dem Haus auf. Unsere Hütte hat eine Veranda.
6: Ich hab den nassen Stuhl gesetzt.
1: Jim steht um 9 Uhr vor der Tür. Wir starten los in den Shenandoah Nationalpark. Es ist etwa eine Stunde Fahrt von hier. Er will den Kindern zeigen, wie er und seine ehrenamtlichen Ranger-Kollegen die Trails für die Wandernden in Schuss halten. Diverse Sägen hat er auch dabei. Plus für später Schlafsäcke.
4: So I'm gonna start and then I need some help. And notice I use the whole, I use all of it, from here to here.
1: Irgendwann machen wir dann an besagtem Felsvorsprung Brotzeitstopp mit Blick über den Shenandoah Nationalpark, wenn auch ein bisschen Vernieseln regnet. Und es ist anrührend, vollkommen familienidyllisch. Der Park ist genau genommen nur eine Gebirgskette, 110 Kilometer lang, rund 7 Kilometer breit. Aber Eiche, Ahorn, Tulpenbaum, Kiefer, über 90% des Gebietes sind bewaldet. Höchster Punkt ist der Hawksbill Mountain mit knapp über 1200 Metern. Weißwedelhirsche, Schwarzbären, Opossums leben hier und über 200 Vogelarten. Steinig steile Klettersteige für wagemutige Wanderer. Der asphaltierte Skyline Drive für rasante Radler. Imposante Wasserfälle. Und verspielte Bachläufe zum in aller Ruhe Pause machen, mit den Kindern Dämme bauen oder Wasserräder schnitzen. Vielleicht bleiben wir doch für die nächsten 8 Nächte weiterhin in der Hütte. Ich kann ja besser Feuer machen lernen. Schlaglochpisten fahren geht inzwischen ja auch 1A. Mich packt der Bergabenteuermut.
4: Turkey Vulture. Hey. Dead animals.
6: Ein Geier.
15: Und er sieht nicht aus wie so ein Geier.
1: Nee. Sollen die Geier kreisen? Wir wuppen das. Am Spätnachmittag zurück auf der Hütte lernen wir Hüttenwartin Fern kennen. Sie hatte wegen des Nebels gestern den Rückweg von einer Nachbarhütte nicht mehr angetreten. Da sage ich, konnte man schon Angst kriegen.
7: Maxi, how in German do I say ready?
14: Fertig.
7: Fertig? Okay, I'll do German. Fertig.
14: Good.
1: Während Fern direkt den Kids beibringt, wie man American Football auf schrägen Berghangwiesen spielt, gewöhne ich mich an das Leben auf unserer Hütte. Die ersten Thru-Hiker treffen ein. Wanderer, die länger auf dem Appalachian Trail unterwegs sind und sozusagen

0: sagen, in unserem Vorgarten campen können, bei uns frisches Wasser bekommen. Ich verteile letzte Gummibärenbestände aus Deutschland, lobe jovial fürs Durchhalten, spreche Mut zu, als hätte es nie eine angstverbrachte Nebelnacht gegeben. Hat es. Aber daraus haben wir Licht gemacht.
1: Das Feuer brennt wie eins. Ich hab's geschafft.
2: Zack. Schau rein.
1: Zack. Ja, schau mal, das brennt richtig.
3: Oh mein Gott. Gestern fünfmal, heute einmal.
1: Yes. Deine Mutter.
2: Brennt es noch?
1: Es brennt super.

0: Na also, wer sagt denn, dass man immer gleich Fußball-Weltmeister werden muss, um einen persönlichen Triumph zu erleben? Es geht viel einfacher. Hier kommt jetzt Musik aus den Appalachen Bluegrass. Das ist quasi die Bühnenversion der typischen Volksmusik der Gegend. Banjo, Gitarre, Fiddle, Mandoline, Bass. Die britisch-irische Vergangenheit hört man da noch raus. Hier ist James Alan Shelton, der in der Bluegrass-Szene bis heute verehrt wird. 2014 ist er verstorben. Shady Grove ist ein Klassiker, ein Folksong, von dem es unendlich viele Versionen gibt. Hier ist die von James Alan Shelton.
1: Jake

0: 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Von den Appalachen in den USA geht's jetzt zurück nach Europa zu unseren eigenen Bergen, in die Alpen. Die drei Bergfreundinnen Kathi, Lisa und Toni sind nämlich wieder unterwegs auf großer Tour. Dieses Mal geht's zu Fuß über die Alpen und mit dem Fahrrad wieder zurück. Denn was soll man tun, wenn man sich nicht entscheiden kann? Wandern oder radeln? Ganz einfach beides machen. Also Alpenüberquerung hoch zwei. Die Abenteuer der Bergfreundinnen lassen sich beinahe live auf Instagram verfolgen und obendrein gibt's täglich eine neue Folge im Bergfreundinnen-Podcast in ARD Sounds. Los ging's in Kleis bei Mittenwald. Ziel ist Sterzing in Südtirol und dann geht's wieder zurück. Wir hören jetzt rein in den Podcast, was da in den ersten zwei Tagen passiert ist. Die Bergfreundinnen sind übrigens nicht allein losgegangen, sondern mit einer ganzen Gruppe an Bergsteigerinnen, alle aus der lebendigen Community der Bergfreundinnen.
1: Hallo!
2: Hallo!
3: Hallo!
2: Schön, dass ihr da seid. Habt ihr unsere Bergwanderführerinnen schon kennengelernt?
1: Links von mir ist Gesina, vielleicht kennt ihr sie auch von unserem Podcast. Eigentlich kennt ihr beides schon aus unserem Podcast, ne? Die Nina ist nämlich auch schon mit uns die ersten Alpenüberquerungen gelaufen.
4: Wir gehen gleich gemeinsam über den Hohen Kranzberg. Das ist quasi der höchste Punkt, an dem wir heute sein werden. An den Ferchensee, wo wir dann eine schöne Pause machen. Weiter über den Lautersee und enden dann im Mittenwald. Bei den Temperaturen bitte ich euch wirklich, trinkt immer, wenn ihr trinken müsst. Am See erwartet uns dann nochmal eine längere Pause, wo wir vielleicht auch unsere Füße nochmal abkühlen können im See, je nachdem, wer ein Bikini mitgebracht hat. Und was wir tatsächlich auch machen müssen, ist das Wetter ein bisschen beobachten. Es sieht gerade sehr gut aus, kann sich aber, wie ihr wisst, in den Bergen jederzeit ändern.
2: Neben mir läuft unser jüngstes Wandermitglied. Johanna, wie alt bist du?
5: Ich bin 13.
2: 13, sehr cool. Und Bergfreundinnen-Fan, oder wie?
5: Ja, total. Also ich höre den Podcast, alle Folgen und habe die ganzen Dokus geschaut und finde euch richtig cool.
2: Und wo kommst du her?
5: Aus Karlsruhe.
2: Da hattet ihr jetzt aber auch nicht den kürzesten Weg, oder? Seid ihr schon ein bisschen da gewesen?
5: Ja, wir sind gestern nach München gefahren und haben dort übernachtet.
2: Ich glaube, wie ich so alt war wie du, da fand ich Wandern richtig langweilig und scheiße, du nicht.
5: Nee, weil ich eben eine richtig gute Freundin habe, mit der ich das machen kann. Und deshalb ist das richtig cool.
2: Ja, das verstehe ich. Wo kommt ihr her?
6: Aus einem Dorf, aber in der Nähe von Augsburg. Einlingen nennt sich das.
2: Ich habe gerade schon mit der jüngsten Teilnehmerin geredet. Könnte es sein, dass du die Älteste bist vielleicht?
6: Ja, ich denke. Jahrgang 1963. Also, und ich bin auch 63.
2: Ja, genau. Dann bist du die älteste Teilnehmerin. zwischen 13 und 63. Finde ich immer eine coole Spanne.
1: Wir haben schon 380 Höhenmeter von irgendwas über 400. Also, wir sind wahnsinnig gut in der Zeit und wir laufen gerade einen wunderschönen Wanderpfad durch grüne Wiesen. Hier sind sie auch tatsächlich grün hier oben, nicht braun vertrocknet wie unten im Tal.
4: Ja, vor allem, Toni, sind es nicht die Buckelwiesen?
1: Es könnten Buckelwiesen sein.
4: Und das sind quasi die Buckelwiesen, die kann man zwischen Gleis und Grün und Mittenwald immer wieder sehen. Und das sind quasi noch Relikte aus der Eiszeit.
7: Buckelwiesen. Das klingt lustig, sie sind aber ein faszinierendes Naturphänomen. Die einzigartigen Wiesenflächen sehen aus, als hätte jemand abertausende kleine Wellen ins Gras gezeichnet. Fast unwirklich. Die grasbewachsenen Hügel sind vermutlich vor über 10.000 Jahren am Ende der letzten Eiszeit durch abtauende Gletscher entstanden. Sie sind zwischen einem halben Meter bis zu 1,5 Metern hoch. Die natürlichen Dellen und Mulden wurden durch die traditionelle landwirtschaftliche Nutzung über Jahrhunderte erhalten und geprägt. Zum Beispiel hat man hauptsächlich Schafe und Ziegen dort weiden lassen und das Gras von Hand gemäht. Genau das hat dafür gesorgt, dass sich auf den trockenen Kuppen und in den feuchten Senken eine enorme Artenvielfalt halten konnte. Viele Kräuter, seltene Blumen, Insekten und Bodenbrüter finden hier ihren Lebensraum. Ursprünglich waren die eiszeitlichen Buckelwiesen im gesamten Alpenvorland weit verbreitet. Viele Flächen wurden in den letzten Jahrzehnten jedoch eingeebnet, um sie mit Traktor und Co. besser bewirtschaften zu können. Heute existieren die größten zusammenhängenden Bestände in der Alpenwelt Karwendel bei Mittenwald, Krün und Wallgau. Und sie stehen unter strengem Naturschutz. Wenn ihr also das nächste Mal an so einer unebenen Wiese vorbeispaziert, bleibt auf dem Weg und erhaltet das geologische Geschichtsbuch in Wiesenform. Geformt vom Eiszeitalter, erhalten durch traditionelle Landwirtschaft und unverzichtbar für unsere heimische Artenvielfalt.
2: So, es hat schon 1,5 Mal gegrummelt, oder? Schauen wir mal. Im Moment laufen wir noch im Sonnenschein.

0: Aufstieg, also da geht's schon langsam zur Sache. Und dann passiert auch noch was.
1: Das ist eine Frau, so circa gute 60, Anfang 70 Jahre alt und wird vielleicht auch nicht mehr vor und nicht mehr zurückkommen.
2: Wir haben gerade vom Hüttenwirt von der Nördlinger Hütte einen Notruf bekommen oder einen Anruf bekommen, dass eine Person in der Schlucht unterhalb von uns ist, eine ältere Frau, die nicht mehr vor uns zurückkommt. Jetzt fliegen wir mal mit der Drohne und schauen, ob wir sie finden.
3: Hallo!
4: Hallo!
2: Okay, wir haben was gehört.
3: Ja. Gar nichts mehr, das hört man auch keinen mehr.
2: Komisch, vielleicht war es doch Echo.
4: Ich habe eh nichts gehört, aber meine Ohren sind jetzt ja auch nicht die besten. Ja.
2: Weißt halt auch nicht, wenn die jetzt dann, wenn es wirklich schlimmer ist und die kann halt auch nicht mehr zurückrufen.
4: Der soll die Rettung
2: allein. Ja, finde ich auch. Lavina, Rettungs-, nicht nur Social-Media-Redakteurin, auch Rettungseinsatzleiterin.
5: Hallo Tobias, ich bin Sochmal. Wir wollten nur eine Info durchgeben. Also wir haben das Bachbett, oder sind das Bachbett abgeflogen mit der Drohne und haben nichts gesehen. Und ja. Es ist auch niemand uns entgegengekommen.
1: Okay, die Bergrettung ist informiert und die Leitstelle Tirol wird jetzt entscheiden, ob wir Helikopter mit der Bergrettung gehen.
4: Okay, super. Okay.
5: Dann bis nachher.
1: Super.
2: So, jetzt ist er da.
4: Der Heli.
2: Hörbar zumindest, der Heli. Seht ihr ihn?
6: Ja, er fliegt gerade hier direkt auf uns zu, über die Wälder.
2: Ja, er fliegt da unten jetzt ein bisschen Kreisel. Aber relativ weit unten, ja, genau, der sucht die auf alle Fälle.
4: Das finde ich immer so faszinierend, dass man, also, ne? Das sieht jetzt ja von hier aus total schnell aus, wie der fliegt.
2: Ja.
4: Und dass es dann genug Zeit ist, da rauszuspitzeln und zu gucken, wo da jemand ist.
2: Ja.
4: Fliegt das komplette Flussbett.
2: Du fliegt er jetzt nach oben, ja. Jetzt ist er sehr weit unten. Oh, krass.
4: Ja, vielleicht sieht es aber auch nur von. Oh, das sieht aus, das als würde der
2: in die Bäume reinfliegen.
4: Absägen. Also, am Hubschrauber hängt jetzt wahrscheinlich ein Luftretter. Ja, ziemlich sicher ein Luftretter.
2: Es hängt jemand dran.
4: Ja, und wir sehen jetzt gerade, wie sie die Person ablassen. Das heißt, die Menschen, die da abgestürzt sind, müssen wirklich unweit von uns gewesen sein. Aber die sind mehr in den Latschen drin. Die sind nicht
2: mehr in den Latschen,
4: die sind ja. Nicht im Flussbett.
2: Aber die gehört haben, also das ist doch komisch, dass wir dann gar nichts mehr gehört haben.
4: Wir wissen ja nicht, wie verletzt die sind. Also vielleicht konnten die nicht mehr rufen.
2: Ja.
0: Zur gleichen Zeit beobachte ich mit Hüttenwirt Tobi Müller von der Terrasse der Nördlinger Hütte aus das Geschehen.
7: Die haben sie gefunden, ha? Nee, oder? Verdammt.
6: War die allein unterwegs?
7: Nein, das war eine Vierergruppe mit dem Bergwanderführer. Und der Bergwanderführer hat sie zurückgeschickt. Also sie wollte zurück, alleine zurück. Warum auch immer, macht man normalerweise nicht so. Und da hat sie sich jetzt im Kaltwassergraben verstiegen. Und warum sie jetzt da links runtergegangen ist, weiß ich nicht, weil die ist gestern da aufgestiegen, die sollte eigentlich den Weg kennen. Und sie war ein bisschen nebst der Schuh gestanden. Also, aber sie ist brutal peinlich, aber sie ist gut beieinander. Also jetzt nichts Schlimmes.
4: Oh, jetzt haben sie aufgenommen. Haben die Person aufgenommen, fliegen weg. Oh Gott, am langen Seil, ich würde speien.
2: Bei dem Wind.
4: Oh, aber Gott sei Dank, da bin ich jetzt erleichtert.
2: Ja, ich auch.
0: Wie ist das für dich als Wirt, wenn du da so die Leute kennst?
7: Oh, nicht fein. Waren gestern Abend noch Gast und waren wirklich nette, rüstige, nette Damen, so Anfang 70, aus dem Osten, aus Leipzig oder Dresden oder so. Und wirklich nett und witzig drauf und recht motiviert und wollten eigentlich fast den ganzen Karwendelweg machen. Und ja, sie hat sich das jetzt irgendwie nicht so zugetraut und hat halt umgedreht. Jetzt hängt der Polizist unten dran, der Flugretter. Das ist meistens so 12-Meter-Seil. Aber für mich ist es immer ganz gut, wenn einer unten dran hängt, weil er weiß, wir haben die Person gefunden und das passt jetzt. Jetzt hoffen wir, dass der mit dem Helikopter alles passt und dass die gut rausziehen und dann können die wieder heimgehen und der Frau geht's gut.
0: Ja, auch lieber einmal zu oft dann die Rettung rufen als einmal.
7: Auf jeden Fall, auf jeden Fall, auf jeden Fall.
0: Das ist zum Glück glimpflich ausgegangen, aber so ist es. Auch auf einer ganz normalen Wanderung kann das passieren, dass jemand sich verletzt oder dass man Zeuge wird von einem Unfall. Es ist und bleibt wie im richtigen Leben. Planen kann man viel, aber dann kommt's halt doch anders. Die doppelte Alpenüberquerung der Bergfreundinnen geht noch weiter bis zum 13. Juli. Wer mag, kann

0: aus der Ferne jederzeit dabei sein, einfach den Bergfreundinnen auf Instagram folgen und täglich den Podcast hören. Und wir hoffen jetzt einfach mal, dass das Wetter mitspielt und sie nicht verglühen lässt oder weggeschwemmt werden unterwegs. Nicht, dass noch das erste Hilfeset zum Einsatz kommen muss, was uns direkt zur nächsten Musik bringt, First Aid Kit aus Stockholm. Johanna und Clara Söderberg sind nicht nur Freundinnen, sondern sogar Schwestern, aber da sind die Bergfreundinnen auch nicht mehr weit weg davon. Hier also First Aid Kit mit Silver Lining.
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Wir kommen jetzt wieder zurück von unseren doch etwas abenteuerlichen Reisen aus dem nebligen Bergwald in Virginia, von der horizontalen Felswand in Alabama und von der vermissten Suche in den Alpen. Mitnehmen kann man von allen drei Reisen, es tut richtig gut, sich mal wirklich selbst zu spüren. Vielleicht auch mal ein bisschen Angst haben vor der Herausforderung, aber dann so ein Gewinn, wenn man es geschafft hat. Den Radioreisen-Podcast gibt's jederzeit ganz ohne jede Anstrengung frei Haus an die Ohren geliefert. Zu finden sind wir wie immer in ARD Sounds. Wer es nicht erwarten kann, bis zur nächsten Sendung am Wochenende, kriegt die neueste Folge sogar schon am Freitag davor als Podcast. Wobei, im Grunde altern die Sendungen nicht, anders als die Menschen, die sie machen. In diesem Fall am Mikrofon Bärbel Wossack.

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3: Es ist 14 Uhr. Die Nachrichten des Bayerischen Rundfunks mit Andreas Derschall. Die Übersicht. Bayerns Wirtschaftsminister Aiwanger kritisiert Steuerreform. Polizei zieht Bilanz nach AfD-Gegenprotesten in Erfurt. Brand in Biogasanlage für den Markt Rettwitz zu Millionenschaden. Das Wetter: Sonne und Wolken, vereinzelt kurze Gewitter bei 20 bis 28 Grad. München. Die Reformpläne der Bundesregierung stoßen weiter auf Kritik. Bayerns Wirtschaftsminister Aiwanger hat nach eigenen Worten mehr von der Steuerreform erwartet. Ihm fehle noch der steuerpolitische Befreiungsschlag, sagte der Parteivorsitzende der Freien Wähler am Sonntagsstammtisch im BR-Fernsehen. Aiwanger forderte eine massive Entlastung der Steuerzahler und Unternehmen, etwa durch Abschaffung der Erbschaftssteuer. Kritik an der geplanten Rentenreform kommt vom Deutschen Gewerkschaftsbund. Einer DGB-Umfrage zufolge glaubt mehr als jeder Dritte nicht daran, den eigenen Beruf bis zum Renteneintrittsalter ausüben zu können. Besonders groß sind die Zweifel bei Beschäftigten im Handwerk, der Pflege, im Baugewerbe und in Erziehungsberufen. DGB-Chefin Fahimi warnte, die Regierung dürfe diese Realitäten bei ihren Rentenentscheidungen nicht länger ignorieren. Erfurt. Während der AfD-Bundesparteitag planmäßig fortgesetzt wird, zieht die Polizei eine erste Bilanz der gestrigen Gegenproteste. Es habe viele und machtvolle Demonstrationen in und um Erfurt gegeben, sagte ein Sprecher der Thüringer Landespolizei. Dabei ist es ihm zufolge aber nicht zu größeren gewalttätigen Auseinandersetzungen gekommen. Bei einzelnen Zwischenfällen habe die Polizei Pfefferspray und Schlagstöcke eingesetzt. Nach den Angaben haben fast alle Gegendemonstranten Erfurt bereits am Abend wieder verlassen. Rund 31.000 Menschen seien vor Ort gewesen. Teheran. Am zweiten Tag der Trauerfeier ist im Iran das Totengebet für den obersten Führer Ayatollah Ali Khamenei abgehalten worden. Sein Sohn und Nachfolger Mojtaba war nicht anwesend. Vorbeter war einer der einflussreichsten Geistlichen, das zeigen Aufnahmen des Staatsfernsehens. Khamenei war Ende Februar bei einem israelischen Luftangriff auf seinen Amtssitz in Teheran getötet worden. Wegen des Kriegs zwischen Israel und den USA auf der einen und dem Iran auf der anderen Seite konnte die Trauerzeremonie zunächst nicht stattfinden. Khamenei bleibt noch bis morgen in Teheran aufgebahrt. Am Donnerstag soll er nach 6-tägigen Trauerfeierlichkeiten in seiner Heimatstadt Mashhad beigesetzt werden. Markt Rettwitz. Im Landkreis Wunsiedel sind in der vergangenen Nacht eine Biogasanlage und eine Lagerhalle niedergebrannt. Die Polizei geht von einem Schaden in Millionenhöhe aus. Die Feuerwehr konnte verhindern, dass das Feuer auf ein nebenstehendes Wohnhaus übergriff. Dort wurde niemand verletzt. Was den Brand in Markt Rettwitz ausgelöst hat, ist derzeit noch unklar. Die Kriminalpolizei Hof hat die Ermittlungen aufgenommen und bittet um Hinweise aus der Bevölkerung. Rot. In Mittelfranken ist der berühmte Triathlon Challenge Rot in die entscheidende Phase gegangen. Bei den Männern konnte Vorjahressieger Sam

0: Laidlaw aus Frankreich soeben seinen Titel in der Weltbestzeit von 7 Stunden, 21 Minuten und 12 Sekunden verteidigen. Auf Platz 2 kam der Norweger Christian Blumenfeld ins Ziel, auf Platz 3 überraschte der Leipziger Rico Bogen. Bei den Frauen liegt Caroline Pohle ebenfalls aus Leipzig noch gut im Rennen. Hunderttausende Zuschauer verfolgten am Streckenrand, wie die Athleten die 3,8 Kilometer schwimmen, 180 Kilometer Radfahren und den Marathonlauf absolvierten. Das Wetter in Bayern: Sonne und Wolken, im Tagesverlauf ein paar Schauer sowie kurze Gewitter. Höchsttemperaturen zwischen 20 und 28 Grad. In der Nacht bewölkt, dabei sind Schauer möglich, am Montag ähnlich wie heute bei bis zu 30 Grad. Es ist 14.04 Uhr. Die Verkehrsmeldungen: A3 Frankfurt Richtung Würzburg zwischen Rohrbrunn und Wertheim-Lenkfurt, 9 Kilometer Stau, die Unfallstelle ist geräumt. A7 Fulda Richtung Würzburg zwischen dem Dreieck Fulda und Bad Brückenau-Wildflecken, 10 Kilometer Stau an einer Baustelle. A8 München Richtung Salzburg zwischen Irschenberg und Rohrdorf, 10 Kilometer Stau an einer Baustelle. Und in Richtung München zwischen Fraßdorf und Rosenheim, 10 Kilometer Stau wegen Bauarbeiten. A8 München Richtung Stuttgart, zwischen Ulm-West und Mühlhausen immer wieder stockender Verkehr. A9 Berlin Richtung Nürnberg, zwischen Gefries und dem Dreieck Bayreuth-Kulmbach stockter Verkehr. Und die B2 Weilheim-Mittenwald ist zwischen Bielenbach und Weilheim nach einem Unfall in beiden Richtungen gesperrt. Soweit die Verkehrsübersicht.
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2: Mit Kirsten Böttcher und einer satirischen Hörbuchstunde. Ich hoffe, Sie sind gewappnet für die beste Idee der Welt. So der Titel des zweiten Romans des SZ-Feuilletonisten und Schriftstellers Bernhard Häckler, der es gewagt hat, eine Oktoberfest-Satire inklusive Wrestlingkampf, Korruption, Erpressung und Liebeskummer zu schreiben. Die beste Idee der Welt, produziert vom Bayerischen Rundfunk und gelesen von David Zimmerschied, gibt's natürlich auch in ARD Sounds, falls Sie den Anfang verpasst haben sollten. Jetzt und hier geht's weiter mit unserer fünften Folge, in der Anti-Held Heinz endlich das Drehbuch für die Wiesn-Wrestling-Show schreiben soll. Stattdessen belauscht er das Ehepaar Showalter. Klaus Showalter ist der Wiesn-Chef, den Heinz und seine Wrestling-Crew erpressen wollen, in ihrer verwanzten Villa, hört Skandale und Eheabgründe. Nebenbei spitzt sich seine Schreibkrise zu.
3: Kapitel 13. Mauer, Lauer, Drehbuch, Part 2. April 2023. Noch 5 Monate bis zum Anstich. Alexandra Showalter entwickelt zusammen mit der Paartherapeutin einen Plan, wie sie ihren Mann über die bevorstehende Trennung unterrichten kann, ohne ihn dabei umzubringen. Er ist eine mittlere Aufregung vom multiplen Organversagen entfernt, so die Sorge der unglücklichen Ehefrau. Sie schreibt einen sperrigen und umständlichen Trennungsbrief in einem unzugänglichen Juristendeutsch, den sie der Therapeutin vorliest, nur um dann in Tränen darüber auszubrechen, dass der rücksichtsvoll gemeinte Ton doppelt monströs klingt. Sie zerreißt den Brief und kämpft sich durch zu der Zusage, von Tag zu entscheiden, ob sie es mit ihrem Claudius nicht doch noch ein bisschen aushält. Zum ersten Mal, seit Jenny weg ist, verschiebt sich mein Blick. Vom Selbstmitleid, weil ich völlig schuldlos meiner großen Liebe beraubt wurde, hin zu meiner großen Liebe, die es vielleicht nicht mehr ausgehalten hat, darauf zu warten, dass ich endlich eine neue Vorstellung davon entwickle, wie unsere Zukunft aussehen kann, anstatt mich in der Ungerechtigkeit zu suhlen, dass wir keine Kinder haben können. Während mich in den kommenden Tagen dann doch wieder die Trauer über mein Schicksal packt, so ist das mit der Trauer, man denkt, sie ist weg und auf einmal steht sie wieder vor einem und hindert einen am Weitergehen, packen die Showalters ihre Sachen für einen Kurzurlaub, weil in ihrem Haus am Tegernsee Bauarbeiten anstehen. Er will seit längerem den Keller einbruchsicher machen. Sie erkundigt sich, ob ein einbruchsicherer Keller immer auch ausbruchsicher sei. Er fragt, was die Frage soll. Sie sagt, es sollte ein Witz sein. Er sagt, ach so, und stößt ein unechtes Meckern aus. Sie sagt, man könne sich einfach nicht mit ihm unterhalten. Ach Gott, oh je. Ob sie überhaupt noch den Kurzurlaub überstehen? Die abhörfreie Zeit während des Osterurlaubs der Showalters will ich nutzen, um mit dem Wrestling-Drehbuch voranzukommen. Der An-Stichtag rückt näher. Jetzt heißt es Buchstabensuppe anrühren, Tempo machen, die Ein-Mann-Zeichenschrottfabrik zum Laufen bringen, die Kreativität trainieren wie einen Muskel, Liegestütze, Klimmzüge, Kniebeugen, eiserne Disziplin, gesund leben, abwechselnd körperliche und geistige Anstrengung, Querverbindungen und erzählerische Goldadern aufspüren, freilegen, nutzbar machen. Ich zwinge mich zu Sitzungen am Schreibtisch und komme einfach nicht weiter, keinen einzigen Millimeter. Immer wieder kriege ich Schweißausbrüche vor Scham, dann wieder packt mich der Selbsthass. Versagen am Schreibtisch, das kennst du doch nicht anders, du peinlicher Verlierer. Du könntest nicht mal in einem Restaurant die Tageskarte schreiben ohne drei Blockaden. Du nichtsnutziger, talentloser, gottverdammter Möchte, wäre, hätte gern. Deine eigene Enttäuschung über dich ist enttäuschend. Enttäuschend langweilig, ärgerlich banal. Du bist nicht der Rede wert. Ich sitze vor dem weißen Blatt Papier wie das Kaninchen vor der Schlange. Originelles Sprachbild, du Wurm vor dem Kaninchen. Und beantworte Anrufe und Nachrichten meiner Wrestling-Crew mit Ausflüchten und Lügen. Ich verleugne die fehlenden Fortschritte und schwadroniere, schon bald fertig zu sein. Die Showalters kehren zurück. Alexandra verbringt leise vor sich hinfluchend besonders viel Zeit im Arbeitszimmer und jagt stundenlang irgendwelche Papiere durch den Aktenvernichter. In die Schreddergeräusche mischt sich die Stimme des eintretenden Showalter.
4: »Alexandra, wieso steht denn dein Betäubungsgewehr?«
3: »Das braucht der Gärtner.«
4: »Wieso? Will er den Apfelbaum betäuben?«
3: »Er geht mit seiner Tochter auf Safari nach Kenia.«
4: »Der hatte doch gerade erst Urlaub.«
3: »Claudius, hol einfach, was du holen willst und geh dann wieder raus.« Ihr Garten blüht auf. Der Frühling ist da. In die immer kürzer werdenden Abstände zwischen den Keifereien der Eheleute mischt sich das bellende Niesen des schwer auf Birkenpollen allergischen Claudius Showalter. Manchmal ist die Pollenbelastung so hoch, dass seine Nieser zu durchdringenden Schreien werden. Einmal schüttelt ihn eine so heftige Niesattacke, dass ich beim Zuhören beinahe einen Tinnitus bekomme. Als er sich achtmal hintereinander mit einer Heftigkeit entladen hat, als wolle sein Körper die Organe durch die Nase nach draußen feuern, Hatschi, Lunge, Hatschi, Milz, Hatschi, Leber, greift er schwer gebeutelt zum Telefonhörer und beklagt sich bei der allzeit zuhörenden Schober.
5: »Meine Nase weint, Maria. 10 Milligramm Loratadin, ein Dutzend Hybe Allergodil akut, 10 Milliliter und gleich noch eine Handvoll Lorano Pro. Und bringt's was? Nix. Ein Elend, Maria. Mein Immunsystem führt einen Kampf gegen Windmühlen. Der Cetirizin-Hexal-Pollenflugkalender prognostiziert noch weitere 3 Wochen Birkenpollenflug. Dieses minderwertige Gewächs verteilt bis zu 5 Millionen Pollen pro Kätzchen. Maßlos, weil es sich nicht wie jeder normale Baum wie Insekten fortpflanzen kann, sondern einzig auf den Wind angewiesen ist. Das werden harte, sinnlos anstrengende Wochen.«
3: Ein Elend, der arme Mann. Wie viel kann ein Mensch aushalten? Ich meine ein leises »Hilfe« von irgendwo aus den Weiten des Showalterschen Anwesens zu hören. Freudscher Verhörer wahrscheinlich. Ich flüstere jetzt auch selbst »Hilfe«. Bitte, Hilfe! Am Tag vor dem Treffen, an dem ich den anderen das fertige Drehbuch präsentieren soll, trinke ich um 22 Uhr einen ganzen Liter Red Bull und setze mich mit rot gerenderten Augen wieder an den Schreibtisch. Bitte, widerliches Getränk, verleihe mir Flügel, sodass ich emporfliegen kann aus dieser Hölle. Es hilft alles nichts. Ich kriege keinen Auftrieb. Asche auf den Phönix. Ich murmle vor mich hin, man scheitert nur, wenn man es gar nicht erst versucht. Oder wenn man aufgibt. Man scheitert nur, wenn man es gar nicht erst versucht. Oder wenn man aufgibt. Man scheitert nur, bis ich dann gegen 4 Uhr aufgebe und im Sitzen einschlafe. Hilfe! Ich schrecke hoch. Es ist 6 Uhr früh. Eine gedämpfte Frauenstimme. Habe ich das geträumt? Um meinen Restverstand vor der endgültigen Irrewerdung zu bewahren, schalte ich die Abhör-App aus und wälze mich unruhig und schwitzend auf der Couch hin und her, bis die Konfrontation mit der Schmach nicht mehr länger hinauszuzögern ist. Am Ende meiner Kräfte krebse ich zum Treffpunkt im Boxstall, zu schwach für weitere Lügen. Die traurige Wahrheit braucht nicht mehr als drei einsilbige Worte.

0: Ich hab nix. Kapitel 14 Handgreiflichkeiten.
1: Was heißt hier nichts? Fragt Achim fassungslos.
2: Was machst du den ganzen Tag? Fragt Bethül.
3: Aber Heinz, mein Lieber, wie stellst du dir das denn vor?
0: Sagt Guido. Sogar seine sonst unerschütterliche, melancholische Gemütsruhe scheint Risse zu bekommen. Frankie schließt die Diskussion mit einem Statement.
4: Du bist einfach eine faule, nixnutzige Drecksau, dass du dich nicht schämst. Alle reißen sich hier Woche für Woche den Arsch auf und was machst du?
0: Achim hat die Truppe innerhalb von einem halben Jahr auf ein halb professionelles Niveau gebracht. Hätte er ein ganzes Jahr gehabt, wäre es vielleicht sogar ganz professionell geworden. Aber ein bisschen Zeit ist ja noch. So oder so eine beachtliche Leistung. Achim selbst hat indes sichtlich abgebaut. Sein früher dank Wachstumshormonen auf Comicmaße angeschwollener Körper ist beinahe bis zur Unkenntlichkeit zusammengeschrumpft. Vergleicht man seinen Jetzt-Zustand mit seiner Konstitution aus den aktiven Wrestlerjahren, wir haben den Barstool Boomer in Bestform als Posterboy auf die Veranstaltungsplakate gedruckt, die wir in der Stadt aushängen werden, sobald wir endlich die Genehmigung von Showalter bekommen haben, wirkt er jetzt wie sein eigener Großvater. Seine Kleidung hängt an ihm herunter. Zum Gehen braucht er inzwischen Krücken. Aber er kommt jede Woche mit unverbrüchlichem Elan die Treppe runter und leitet das Training an. Mein dreifaches Geständnis, ich habe weder ein brauchbares Drehbuch noch einen brauchbaren Showalter-Skandal, um die Erpressung zu ermöglichen, die Wanzensache war so teuer wie nutzlos, schießt ihm direkt in die kaputten Gelenke.
5: »Ich muss mich mal hinsetzen«, presste er vor.
0: Als er sich auf dem Stuhl niedergelassen hat und wieder zu Atem gekommen ist, lodert in seinen Augen der alte Hass auf mich auf und mischt sich mit frischem Hass. Bisher war ich nur der Typ im Team, der den Job macht, den er eigentlich machen will, das Skript. Jetzt bin ich der Typ, der das gesamte Vorhaben gefährdet. Eine letzte große Anstrengung steckt noch in ihm. Das Erschaffen eines letzten Bühnenmoments, in dem alles zusammenfließt. All die Erfolge, Erniedrigungen, Enttäuschungen, Hoffnungen und Entbehrungen seines Lebens und endlich ergibt alles ein sinnvolles Ganzes. Er will einen befriedigenden Abschluss. Wenn er an mir scheitert, wird er alles daran setzen, mir so schlimme Schmerzen wie möglich zuzufügen, bevor er mich schließlich umbringt. In der Atmosphäre meiner Geständnisse ringt sich auch Gernot zu einer Beichte durch. Er entschuldigt sich wort- und tränenreich dafür, dass er heimlich ein Drittel des gewonnenen Preisgelds von den Pferdewetten, die eigentlich allen zustanden, eingesteckt und in ein Gemälde investiert hat, das er für einen echten Picasso hielt.
6: »Ich war mir sicher«, schluchzt er. »Ich habe ihm gesagt, zur Strafe muss er das Bild vor unseren Augen aufessen, aber ich habe einmal drüber geschlafen und dann entschieden, dass wir es lieber hier im Trainingsraum aufhängen, als Mahnmal für die Zukunft«,
0: sagt Frankie. Gernot klettert auf einen Stuhl und hängt den 20.000-Euro-Irrtum an die Wand.
2: »Wer weiß«, sagt Lada, »vielleicht wird es ja irgendwann doch noch echt.«
0: Baschno lächelt schmerzerfüllt. Die beiden haben es hinbekommen, auf eine Weise auseinanderzugehen, die es ermöglicht, dass sie trotzdem beide weiterhin Teil der Truppe sind. Sie stellen das Wohl des Projekts über die eigenen Gefühle. Sie sind die Eltern, denke ich wieder, und wir sind die glücklichsten Scheidungskinder der Welt. Völlig egal, wie alt Lada und Baschno in Jahren sind, sie sind die erwachsensten Personen im Raum. Bethül hat ihren letzten Bodybuilding-Wettbewerb gewonnen, als älteste Teilnehmerin mit 39 Jahren, und mit Hilfe dieses Triumphs mehrere Sponsorenverträge bekommen. Sie hat überlegt, die Branche zu wechseln und als Personal-Trainerin zu arbeiten, aber ihre Rolle im Arbeitskampf der Schlachter ist zu wichtig. Sie ist zu einer Galionsfigur im Widerstand der Stadtbevölkerung gegen die Bier- und Immobilienmafia geworden, die alle Kerben, Furchen und Narben der Stadt wegsanieren will, bis sie endlich zur Gesamteigentümerin einer Postkartenmetropole ohne Krankheit, Armut und Brachflächen geworden ist. Akribisch bereitet Bethül sich auf den entscheidenden Prozess gegen die Schickelgruber-Sippe und deren politischen Rädelsführer Claudius Showalter vor. Guido kann körperlich nicht mit dem Rest der Gruppe mithalten und ist als Kämpfer aussortiert worden. Seine neue Rolle ist die des Ringsprechers. Sie passt wesentlich besser zu ihm. Er hat sich eigens einen roten Kordanzug zugelegt,
2: Genauer gesagt, eine Mischung aus Kord und Kaschmir. Er glänzt ein wenig. Er ist totschick, mein Lieber. Du wirst mir doch nicht sagen, dass ich nie dazu kommen werde, ihn anzuziehen, um diese wunderbaren Menschen hier anzusagen.
0: Diese wunderbaren Menschen hier geben wenig her für eine gute Story, rechtfertige ich mich unverschämt, trotzig, übermüdet. Frankie sieht mich kurz an, als würde er mich gleich mit Hilfe eines stumpfen Küchenmessers ermorden, erinnert sich dann aber an sein neues Vorhaben. Auf den letzten Metern bis zu Laders Volljährigkeit will er ein gutes Vorbild abgeben. Nach der alten Bolzplatzregel, letztes Tor entscheidet, egal ob es davor 17:1 für die unsympathischere Mannschaft stand. Er schwenkt um zum großen Motivator.
2: »Naja, weißt ja, wie es ist. Aus kreativer Beschränkung entsteht die wahre Kunst.«
0: Lader. »Den musst du eine Zelle mit Schreibtisch sperren und mit vorgehaltener Waffe zum Arbeiten zwingen. Das ist das Maß der kreativen Beschränkung, die bei dem was nützen würde.« »Sie hat recht. Das würde helfen.«
2: »Ich schwöre, ich lasse euch nicht im Stich«, sage ich.
0: Wenig gewichtig hänge meine Worte in der Luft und meandern schließlich durch den Raum nach draußen zu den ganzen anderen Lügen, leeren Versprechungen und schwachen Ausflüchten, die wir Menschen im Schnitt alle 3 Minuten von uns geben.
2: »Nächste Woche präsentiere ich euch ein Cagefight-Kammerspiel, eine Revolution des Körperentertainments«,
0: rede ich gegen meinen Untergang an.
2: »Du hörst dich an wie mein Ex«,
0: sagt Lada. Baschnuck klappt die Kinnlade runter.
2: »Nicht du«, sagt sie, »der vor dir.«
0: Jetzt klappt auch Frankies Kinnlade nach unten. Er wusste nichts von dem davor, im Gegensatz zu mir. Ich war eingeweiht. Dieser Umstand freut mich sehr. Lada fährt fort.
2: »So ähnlich wie du hat er jede seiner Aufführungen im Theater Bochum beworben.«
0: »Ich habe sie einmal mit dem Twingo nach Bochum gefahren, weil sie kein Geld für das Zugticket hatte. Du bist kein schlechter Mensch«, gestehe ich mir in Gedanken zu. »So schlecht bist du gar nicht.«
2: »Ich bin von allen hier im Raum der Enttäuschteste«, sage ich im Mea culpa Politikerstil, »aber ich mache es wieder gut.« »Der Seifert will was Politisches«, sagt Frankie. »Kennst ihn ja. Bitte erarbeiten. Zum Umarbeiten gibt's ja noch nix.«
0: »Politisch. Kein Problem.« Das schlechte Gewissen kurbelt mein Hirn an. »Ich hab schon eine Idee. Kampf um den Vater. Jeder Kampf ist im Kern der Kampf um die Anerkennung des Vaters. Stichwort Star Wars.«
2: »Hab ich nie gesehen. Mein Leben ist ein einziges Halbwissen.«
0: »Frankie, du bist der Vater. Lada, Gernot und Bethül, ihr seid die konkurrierenden Kinder. Ihr bekämpft euch, um die Gunst des Vaters zu gewinnen, bis ihr versteht, dass eigentlich er es ist, gegen den ihr kämpfen müsst. Dann vereinigt ihr euch und zieht gegen ihn in die finale Schlacht. Ein Sieg der Emanzipation.«
2: »Ja, ja, jetzt schalt mal wieder zurück in den Leerlauf. Da bist du am stärksten«,
0: sagt Frankie.
2: »Ich habe noch eine Nachricht zu verkünden. Der Seifert kann nicht so viel zahlen, wie er versprochen hat. Große Steuernachzahlung scheinbar. Der hat runter reduziert auf 200 Mille. Sind immerhin noch 25.000 Mark pro Kopf.«
0: »Ich flehe dich an, sag nicht mehr Mark. Die Währung heißt seit 20 Jahren Euro, Franz«, sagt Lada.
2: »Und du heißt seit bald 18 Jahren Lada, aber ich fange jetzt nicht auch plötzlich an, dich Blabla zu nennen.«
0: »So kommen wir nicht weiter«, geht Gernot dazwischen, froh, nicht mehr der größte Sündenbock im Raum zu sein.
2: »Am besten sagst du gar nichts mehr, sondern lässt mich in Ruhe vorrechnen, sonst nenne ich dich noch irgendwann Blabla«,
0: meckert Frankie.
2: »Also, 25.000. Die Hälfte davon geht an Vater Staat. Das ist der Vater, den wir nie besiegen werden, Heinz. Bleiben 12.500 pro Person. Immer noch ordentlich.«
0: »Immer noch ordentlich?«, sagt Lada. »Das ist ja unter Schankkellner-Niveau.« Frankie.
2: »Ich saß letztens im Flieger, Holzklasse. Und wer saß da neben mir?«
0: Lada. »Erspar uns den Dalai Lama. 12.000 ist scheiße. Wir haben fast ein ganzes Jahr lang trainiert.« Frankie.
2: »Weißt du, was ich in deinem Alter hatte? 20 Mark Taschengeld.«
0: »Heute würde man sagen 20 Euro Taschengeld, Franz.« Frankie wird gelb vor Wut.
2: »Mach nur so weiter, dann haben wir gleich richtig Währungskrise.«
0: Er hebt den Handrücken.
2: »Und nenn mich verdammt nochmal nicht Franz, ich bin dein Vater!«
0: Und zack. Alle Heiterkeit ist plötzlich weg. Bethül holt aus und brettert Frankie einen Faustschlag an den Kiefer, dass er zu Boden geht, als hätte er gerade an die Oberleitung gefasst.
2: »Erheb noch einmal die Hand gegen deine Tochter und ich nehme dich ran, bis du«,
0: sagt Bethül, verstummt dann aber, weil sie merkt, dass Frankie bewusstlos ist.
2: »Das ist nicht in Ordnung, Franz«,
0: sagt Guido

0: als Frankie nach langen Minuten wieder zu sich kommt. Arschloch, sage ich. Frankie kämpft sich hoch und wackelt hilflos mit dem Kopf herum wie ein angefahrenes Huhn. Lada sagt, Mama nenne ich Mama und dich nenne ich verdammt nochmal Franz. Mehr hast du nicht verdient. Dann holt sie aus zur Revanche-Watschen, beste Oberländer-Familientradition. Frankie hat ein Glaskinn. Er geht wieder in die Knie, bleibt aber diesmal bei Bewusstsein. Aus dem Hintergrund meldet sich Achim zu Wort.
1: Wir können uns gern weiter kaputt machen, jeder sich selbst und wir uns gegenseitig, aber ich will einmal im Leben was hinkriegen.
0: Und dann kriegen wir, wie durch ein Wunder, die Kurve. Achim fährt fort.
1: Schauen wir uns die Sache nüchtern an. Mit der von Krötz und der Wanzennummer kommen wir nicht weiter. Nichts für ungut, Heinz. Wenn doch, sag was.
0: Ich sage nichts und lasse Achim aussprechen, was jetzt zu tun ist.
1: Es wird allerhöchste Zeit für unseren Plan B, Freunde. Nicht mal mehr ein halbes Jahr bis zum Anstich. Wir haben, Stand jetzt, nichts in der Hand. Gar nichts. Jedes einzelne Training hier ist, Stand jetzt, völlige Zeitverschwendung. Es muss was passieren. Es ist Zeit für das Projekt Hit and Run.
0: Allgemeines, zustimmendes Gemurmel. Er hat ja recht. Ein übermüdeter Tatendrang erfasst mich. Mit selbstvergessener Produktivität rede ich drauf los. Ich begleite den Schowalter als von Kretz am Donnerstag zum Schlachthofprozess. Immer wieder habe ich ihm in den vergangenen Wochen als von Krötz SMS geschickt, um ihn bei der Stange zu halten, mit kleinen Anrufen seinen Appetit auf eine überregionale Bühne befeuert, damit er nicht vor den Warnungen der elenden Schober einknickt. Hinter ihrem Rücken hat er mir eine exklusive Begleitung zugesagt, die alles andere als in ihrem Sinne ist. Ich gehe davon aus, dass Bethül und ihre Gewerkschaft die Sache für sich entscheiden. Das wird Schowalter zusetzen und ich werde ihn sanft anleiten, den Frust ein paar Promille erträglicher zu machen. Wir werden da sicher auf einen juristisch interessanten Pegel kommen. Danach wird er mit seiner Riesenkarre heimfahren zum Tegernsee. Auf dem Weg müsstest du dich vor sein Auto werfen, Frankie. Ihr filmt die Nummer aus dem Casablanca heraus. Da wissen alle Bescheid. Fenster wurden extra geputzt. Wenn das Projekt Hit and Run Erfolg hat, haben wir freie Bahn. Du hast mit Achim trainiert?
1: Er hat mich schon 2 Dutzend Mal oben im Innenhof probeweise überfahren, sagt Frankie.
2: Schowalter darf nicht schneller als mit 20 unterwegs sein, sonst wird's gefährlich, sagt Achim.
0: Soll nicht doch lieber ich das übernehmen? Fragt Lada ehrlich besorgt.
1: Jetzt gibt's ein Machtwort von mir, sagt Frankie. Wenn sich einer vor das Auto wirft, dann ich.
0: Aber der kennt dich doch, sage ich.
1: Umso besser. Ich sage ihm, ich verklage, bis er schwarz wird. Wiesen Cäsar war da mal. Es sei denn, er lässt uns das Wrestling durchgehen. Lada, nenn mich Franz so oft du willst. Schreib Franz auf meinen Grabstein. Aber du wirfst dich nicht unter meiner Regie vor ein Auto. Ihr trainiert jetzt Finisher-Moves. Währenddessen überfährt mich Achim noch ein paar Mal oben im Hof. Und alle Details besprechen wir danach.
0: Kapitel 15. Projekt Hit and Run. April 2023. Noch 5 Monate bis zum Anstich. Die Schickelgruber Unternehmensgruppe verpasst München seit Jahren eine Schönheits-OP nach der anderen, überzieht all das mit Beton, Glas und anderen Baustoffen, was diese Stadt mit ihrer Hässlichkeit bisher vor der endgültigen Wohlstandsverwahrlosung, vor dem Verfall durch Reichtum, bewahrt hat. Auch das Ende des Schlachthofs schien wie selbstverständlich besiegelt. Die Wendung im Prozess hat vielleicht nicht mal Bethül kommen sehen, aber sie kam. Seht ihr dieses Foto hier? Gut, oder? Eine junge Fotografin mit griechischen Wurzeln und dem Namen Nelly Katsaros, erst 20 Jahre alt, aber schon bei einer großen Presseagentur unter Vertrag, hat es im großen Saal des Münchner Amtsgerichts geschossen. Weil es beinahe 1 Dutzend goldener Schnitte aufweist und eine Dramatik hat, die Pressefotos in der Regel nie haben, ist es danach in den sozialen Medien viral gegangen. Überregionale Feuilletons haben gefordert, es gehöre in ein Kunstmuseum. Es sei ein Symbolbild des ewigen Kampfes David gegen Goliath in der Kapitalismus-Variante. Wobei hier Claudius Schowalter, links im Bild, vor wütender Erregung lila angelaufen, als übergewichtiger Goliath auftritt und Bethül, rechts im Bild, selbstbewusst lächelnd, wenige Tage nach ihrem Wettkampf,
2: als weiblicher David mit der Physis einer griechischen Statue. Im Hintergrund verkündet die Richterin, dass die Entscheidung über die Verlegung des Schlachthofs wegen eines Formfehlers im Schickelgruber-Antrag vertagt werde. Weil das Foto so viel Aufmerksamkeit erzeugt hat, ist genau die öffentliche Diskussion um den Verbleib des Schlachthofs entbrannt, die das Schattenregiment der großen Wiesenwirte unbedingt verhindern wollte. Im Prozesssaal ist Showalter völlig fassungslos im Angesicht der Niederlage. Klassisches Erwartungsproblem. Er hat mit einem K.O. in der ersten Runde gerechnet, aber dann rappelt sich die Gegenseite gegen alle Wahrscheinlichkeit nochmal auf und kontert mit dem Formfehler. Es reicht zum Punktsieg. Die Neuvergabe des Baugrunds wird einkassiert und der Denkmalschutz des Schlachthofs muss neu bewertet werden.
1: Scheißdreck, verdammt!
2: Wütet Showalter beim Verlassen des Gerichtssaals.
1: Wir gehen einen Saufen, von Grötz!
2: Hervorragend. Ich muss nicht mal Überzeugungsarbeit leisten. Schober, die natürlich auch da ist, kann kaum Schritt halten mit ihrem Chef, dessen Jähzorn ihn für ein paar Augenblicke zu einem olympischen Geher verwandelt.
1: Claudius, wart! Keucht sie. Draußen, vor der Presse, keinen Kommentar und...
2: Ihre Schritte sind zu klein, sie muss jetzt in den Laufschritt wechseln.
1: Und auch drin vor der Presse, keinen Kommentar!
2: Sie zeigt unverhohlen auf mich.
1: Vor dem da, meine ich. Maria, du hast Feierabend!
2: Verfügt Showalter.
1: Sie haben eine Pressedame gehört von Krötz. Kein Kommentar zur Presse. Aber Sie sind für die nächsten 2 Stunden nicht die Presse, sondern mein privater Kummerkasten. Verstanden?
2: Ja, kein Problem. Alles nur Hintergrund, beeile ich mich zu sagen und bin erstaunt darüber, dass ich nicht außer Atem bin. Das Wrestling-Training zeigt langsam Wirkung.
1: Kein Hintergrund, kein Vordergrund, gar kein Grund,
2: ruft Showalter. Wir sind fast am Ende des ellenlangen Gangs vom Saal zum Ausgang des erzhässlichen, brutalistischen Gerichtsgebäudes angekommen, das ironischerweise vom selben Architekten gebaut wurde wie der Schlachthof.
1: Sagen Sie meiner hochgeschätzten Frau Schober, dass wir ohne jeden Grund ein Bier trinken gehen. Privat. Sonst macht sie sich den ganzen Abend lang Sorgen.
3: Ich würde auch gern mitkommen, sagt Schober. Ganz privat. Ich habe nichts vor heute Abend. Könnt ihr ein bisschen langsamer gehen? Nur ein bisschen. Ich kann...
2: Showalter drückt die Ausgangstür auf und trotzt dem Blitzlichtgewitter der Fotografen. Wenn man ehrlich ist, dem leichten Blitzlicht-Nieselregen. Genau 2 Vertreter der Lokalpresse drücken müde und lustlos auf den Auslöser.
1: Warum liebt's denn ihr den Verwesungsgestank so sehr?
2: Schreit Showalter einer Handvoll Pro-Schlachthof-Demonstranten entgegen. Er ist ehrlich fassungslos darüber, wie blöd man sein kann.
1: Die fressen wahrscheinlich nicht mal ein Fleisch,
2: wütet er. Mit seinem wehenden braunen Trenchcoat und seinem flackernden Blick hat er was vom Bürgermeister von Gotham City, der es mit einem Aufstand der Bürger aus Crown Point zu tun hat. Showalter biegt vor den Demonstranten ab und stampft vorwärts, fest entschlossen, Maria Schober abzuhängen, die immer noch versucht, in ihren Manolo Blahniks mit uns Schritt zu halten.
1: Mir reicht's, sagt er zu mir. Die ist doch nicht mehr Kindergärtnerin. Zack, zack, von Grötz, Laufschritt, die kommt nicht nach.
2: Nach einer wilden Links-Rechts-Links-Kombination haben wir sie tatsächlich abgehängt, ihre Fitness-Prime-Membership im Mandarin Oriental hin oder her, und biegen durch einen Seiteneingang in den Augustiner-Biergarten nahe der Hackerbrücke ein. Dort verstecken wir uns 5 Minuten lang auf der Toilette. Showalter legt eine ganze Rolle mit 2-Euro-Stücken auf den Porzellanuntersetzer der Putzfrau.
1: »Mein Münzgeld, für den Zigarettenautomat«,
2: sagt er zu der Frau, die ähnlich verwirrt auf die Geldrolle schaut wie ich.
1: »Meine Lunge dankt Ihnen!«
2: Nachdem ich Zeuge vom beeindruckenden Fassungsvermögen von Showalters Blase geworden bin,
1: ich leer mich aus, ich leer mich ganz aus.
2: Und wir uns sicher genug wähnen, gehen wir wieder raus. Von Schober keine Spur mehr. Bahn frei. Showalter lässt sich schwer auf eine Bierbank fallen, bestellt dann doch 2 alkoholfreie Helle.
1: Ich muss noch Auto fahren.
2: Und bestellt 2x Schweinsbraten mit Kraut und Knödeln. In der Art, wie er sein Essen verschlingt, liegt Selbsthass und Bestrafung.
1: Wann lese ich denn jetzt endlich was von Ihnen?
2: Fragt er mit Ungeduld in der Stimme, als sein Teller leer ist.
1: Ich habe meine Zeit nicht gestohlen.
2: Pünktlich zum Anstich kommt der Artikel, sage ich. Termingebunden funktioniert immer am besten. Showalter schnauft zufrieden. Nachdem sein Gesicht kurzzeitig Schweinsbraten induziert wieder Farbe angenommen hat, passiert es wieder. Sein Blick geht ins Nichts. Dicke Schweißperlen treten auf seine Oberlippe, er legt beide Hände vor sich auf den Tisch und friert ein.
0: Diesmal dauert es fast eine Minute, bis er wieder ins Diesseits zurückkehrt. Ein

0: Eine alte Dame vom Nachbartisch schaut besorgt zu uns. Ich zucke mit den Schultern.
1: Brrr, huiuiuiui, Herrgottsakrament, jetzt geht's wieder.
0: Schowalter greift zum Notfallapfel. Er beißt hinein, verzieht das Gesicht und spuckt das Stück sofort wieder aus.
1: Melik, Melik, Melik,
0: schimpft er und wirft den Apfel angewidert weg. Als er mich anschaut, hat sich etwas in seinem Blick fundamental geändert. Eine tiefe Müdigkeit hängt in seinen grauen Augen, wie eine Nebelschwade über einem winterlichen See. Die Fassade des immer schlagfertigen, immer heiteren Cäsar ist mit dem Aufprall des Apfels am Boden in sich zusammengestürzt. Er sitzt mir gegenüber wie ein halbgeschmolzener Schneemann.
1: »Was ich Ihnen jetzt sag, ist strengstens unter drei«, sagt er. »Ich vertraue Ihnen, von Kreuz. Und trotzdem, wenn ich davon auch nur ein Wort in der Zeitung lese, verklage ich Sie, dass Ihnen Hören und Sehen vergeht.«
0: »Sie können sich auf mich verlassen«, sage ich. Schowalter winkt ab. Ihm ist jetzt alles egal. Geistesabwesend kneift er sich selbst in die Backe. Eine sympathische Geste.
1: »Bei unserem ersten Treffen habe ich Sie angelogen. Es stimmt nicht, dass ich lang bei keinem Doktor mehr war. Das Gegenteil ist richtig. Ich verbringe meine gesamte Freizeit in Wartezimmern und Behandlungsräumen.«
0: »Was heißt das genau?«, frage ich vorsichtig.
1: »Mediziner Latein erspare ich Ihnen. Fakt ist, ich bin ein kranker Mann. Die Gicht wird immer schlimmer.«
0: Er hält mir halb traurig, halb vorwurfsvoll seine verformten Hände zur Ansicht hin. Deswegen sehen die so seltsam aus.
1: »Wissen Sie, was ich jeden Tag berufsbedingt saufen muss? Wie viele Schweinsbraten ich pro Woche berufsbedingt fressen muss? Ein Elend ist es, sage ich Ihnen. Aber die Gicht, das ist noch mein kleinstes Problem. Soll ich Ihnen einmal was Lustiges sagen? Wird Sie sicher heitern, von Kreuz. Im November transplantieren Sie mir die Herzklappe von einem Schweineherz. Wissen's, was im Boulevard los sein wird, wenn es rauskommt? Der Schowalter hat jetzt ein Schweineherz. Passt zum Mastferkelkörper. Die Häme ist das Letzte, was ich brauche, nach so einem Eingriff.«
0: »Tut mir wirklich leid, das zu hören«, sage und meine ich. »Ich bin einfach zu weich. Der Cäsar hat seine Legionen abgezogen, seine Rüstung abgelegt und sitzt jetzt wund und schutzlos vor mir.«
1: »Erfolgschancen bei so einem Eingriff liegen bei 80 zu 20. Die Erfolgschancen, dass einer wie ich einmal Wiesenchef wird, waren höchstens 20 zu 80. Mit dem ganzen Gegestotter und der politischen Erfolglosigkeit. Wissen Sie, warum ich es geworden bin? Ich habe der Tochter vom Schimmelpfennig eine Niere gespendet. Aber Sie sehen ja, wie ich lebe. Ein Müllschlucker wie ich, der braucht jedes Organ in doppelter oder dreifacher Ausfertigung, wenn er halbwegs schadlos durchkommen will. Irgendwie schließt sich da ein Teufelskreis. Finden Sie nicht?«
0: Es gibt jetzt kein Halten mehr. Die Miseren fluten den lecken Rumpf des untergehenden Schiffes, das Claudius Schowalter weit hinaus über ungeahnte Ozeane getragen hat.
1: »Ich weiß gar nicht mehr, wann ich das letzte Mal mit meiner Frau geschlafen habe, von Kreuz. Ich bin ihr in keiner Hinsicht gewachsen. Unternehmerisch nicht, von der Körpergröße her nicht, im Bett nicht. Sie hatte Affäre mit dem Seifert.«
0: »Ich glaube nicht, dass mich das was angeht«, versuche ich ihn zu bremsen.
1: »Das Schlimmste ist, ich verstehe Sie ja. Der Seifert-Sepp ist ein echtes Mannsbild.«
0: Schowalter verschluckt sich und kämpft gegen einen Hustenanfall.
1: »Ich muss jeden Tag so viel Scheiße aushalten und nie kann ich darüber reden. Wissen Sie was, von Kreuz? Wenn Sie das alles schreiben wollen, dann schreiben Sie's. Aber vergessen Sie nicht, ich habe buchstäblich eine Niere gegeben, um dahin zu kommen, wo ich jetzt bin. Und jetzt tun Sie mir einen Gefallen und trinken Sie was mit mir. Ich fresse in meinem ganzen Leben keinen einzigen Apfel mehr, das verspreche ich Ihnen. Mir ist jetzt alles egal, von Kreuz.«
0: Er bestellt zwei Gorsmas, Dunkelbier, Cola, Kirschlikör und zwei Obstler. Einerseits hätte mir nichts Besseres passieren können. Jetzt säuft er völlig freiwillig, ohne dass ich ihn dazu überreden muss. Andererseits keimt in mir eine Gewissheit. Unser Vorhaben wird diesen Mann umbringen. In einer Stunde schnappt die Falle zu. Wenn er sich auf unsere Erpressung nicht einlässt, wird er wegen Trunkenheit am Steuer in Tateinheit mit fahrlässiger Körperverletzung sicher seinen Job verlieren. Wenn er das Wrestling durchgehen lässt, wird er wegen schweren Verstoßes gegen die Brauchtumsregularien seinen Job verlieren oder die Schickel

0: Gruber Sippe gibt einen Mord in Auftrag. Jetzt nicht schwach werden. Auf ein Leben ohne Äpfel, sagt Schuhwalter und trinkt einen großen Schluck aus seiner Gorsmas. Ich ziehe nach. Die süßliche Mischung steigt mir sofort zu Kopf, und das will was heißen, angesichts meiner bedenklichen Trinkfestigkeit, über die ich in der Regel gerne schweige. Schuhwalter hat seine Mass nach Minuten geleert, den Obstler hinterhergekippt und geht zur Schenke.
1: Die Luft wieder aus dem Glas lassen, ist eh euch wurscht.
0: Als er weg ist, kippe ich mit äußerster Willenskraft mein restliches Glas in den Grünstreifen. Zu der Zeit habe ich den Entzug noch vor mir. Im Nachhinein kommt es mir wie ein Wunder vor, dass ich diese Gorsmas nicht getrunken habe. Klaren Kopf bewahren, flüssige Belohnung gibt es später. Gegen 14.30 Uhr erhebt sich Schuhwalter nach der zweiten Gorsmas schwankend von der Bierbank. Ich weiß, dass er in einer Stunde einen Termin bei seinem Haus am Tegernsee hat. Es geht wieder mal um die nachträglich eingezogene Glasfront seines denkmalgeschützten Bauernhauses. Ein Nachbar hat die Schuhwalters wegen Verstößen gegen das lokale Baurecht verklagt. Das Gericht hat eine Ortsbegehung veranlasst, zu der muss der mittlerweile schwer angeschlagene Schuhwalter erscheinen.
1: »Ich muss jetzt«,
0: lallt er, greift in seine Hosentasche, kramt den schweren Schlüssel seines Land Rovers und ein Fläschchen mit einem weißen Pulver hervor.
1: »Nicht das, was Sie denken von Grötz«, sagt er. »Schnupftabak!«
0: Er schüttet sich ein Häuflein davon auf die Fingerspitze und zieht es durch das rechte Nasenloch, niest mehrmals und wackelt dann los Richtung Auto. Ich halte ihm die Tür auf. Schuhwalter stellt die Klimaanlage seines Land Rover auf 16 Grad und dreht voll auf. Es weht seine Haare nach hinten. Ein irres Bild. Er hat was von einem Märchenkönig.
1: »Ich kann ihn nur mitnehmen, von Grötz«,
0: bietet er an. Das Münchner Du, klares Zeichen von ordentlich Promille. »Nein, danke. Ich habe noch ein Interview mit Charles Schumann. Den Weg gehe ich zu Fuß.«
1: »Der Schumann, der hatte mal eine Affäre mit meiner Mutter«, sagt Schuhwalter.
0: »Der Wahnsinn muss langsam ein Ende haben.« »Ich muss dann«, sage ich.
1: »Weißt du, von Grötz, meine Mutter, Gott hab sie selig, meine Mama ist gestorben in meinem ersten Wiesenjahr. Ich hatte keine Zeit, auf ihre Beerdigung zu gehen. Das musst du dir mal vorstellen. Mein Vater 2 Monate später. Beide weg. Und ich bin der Nächste in der Reihenfolge, von Grötz. Bist du auch schon vollweise?«
0: »Darüber können wir gerne ein andermal reden. Ich muss wirklich los«, sage ich. »Passen Sie auf sich auf.«
1: »Pass du auf dich auf und schreib was Schönes. Du bist einer von den Guten, von Grötz. Das sehe ich an deinen Augen.«
0: Er hält mir den Klumpen hin und drückt beherzt zu. Dann rollt er Richtung Ausgang. Er wird denselben Weg nehmen wie immer. Claudius Schuhwalter ist ein Mann mit strengen Routinen. Ich habe ihn mit dem völlig zerbeulten Twingo bestimmt 15 Mal heimlich verfolgt. Wenn er Richtung Tegernsee fährt, nimmt er immer die gleichen Seitenstraßen durch das Schlachthofviertel, fährt über die Wittelsbacher Brücke, hält in der Humboldtstraße bei einem Blumenladen, kauft einen Strauß aus dem Angebot, der dann am heimischen Küchentisch gegen das vorzeitige Ende der Schuhwalterschen Ehe anblüht, tankt bei der Aral-Tankstelle in der Tegernseer Landstraße und fährt dann auf die Autobahn. Er wird zuerst das Kreisverwaltungsreferat passieren, vor dem Nachtclub Bahnwärter Thiel links abbiegen und dann gleich rechts in die Zinetti-Straße. Mit ziemlich genau 20 km/h wird er am Casablanca vorbeirollen. Guido und Gernot werden draußen vor der Tür stehen und rauchen. 2 Augenzeugen, das sollte im Zweifelsfall reichen. Bethül hat ihr Stativ gleich hinter der extra geputzten Glasfront der Kneipe aufgebaut, im perfekten Winkel zum Unfallort. Frankie wartet hinter einem direkt an der Ecke geparkten Umzugslastwagen. Guido wird ein Zeichen geben, wenn Schuhwalter um die Ecke biegt. Und dann wird es krachen. Ich wähle Frankies Nummer. Operation Hit and Run abblasen. Ich wiederhole, abblasen.
2: Warum?
0: Ich überlege mir was anderes. Ich habe ein schlechtes Gefühl. Er durchschaut mich sofort.
2: Ich weiß, was los ist, Heinzi. Es hat gemenschelt bei euch. Dein Urteilsvermögen ist getrübt. Du sagst abblasen, ich sag durchziehen.
0: Frankie, bitte, der ist fertig. Der überlebt das nicht. Frankie ruft ins Off.
2: Operation Hit and Run startet in 5.
0: Dann wieder zu mir.
2: Heinz, ich lege jetzt auf. Ich melde mich, wenn die Nummer durch ist.
0: Ich setze mich auf eine Bank und bete, dass Schuhwalter einen anderen Weg nehmen wird. Ich rufe ihn an, um ihn zum Umkehren zu bewegen. Er geht nicht hin. Erstmal eine rauchen, was sonst. Eine seltsame Passante mit weit auseinanderstehenden Augen spricht mich an.
3: »Ich muss ins Schwabinger Krankenhaus, da liegt mein toter Bruder. Ich will ihn noch einmal sehen. Haben Sie 2 Euro?«
0: Ich verneine angespannt und mache eine wegwischende Bewegung mit der Hand, die mir sofort peinlich ist. Das ist auch ein Mensch. Mein Gott, reiß dich zusammen.
3: »Haben Sie vielleicht eine Rolle Klopapier?«
0: versucht die Frau nochmal ihr Glück. Eine sympathisch-dadaistische Anfrage.
3: »Nein, leider nicht«, sage ich. »Jetzt geht sie weiter.«
0: Das Handy hätte längst klingeln sollen. Ich knete nervös meine Hände. Hat Schowalter doch einen anderen Weg genommen? Oder ist er noch am Unfallort, hat gegen alle Wahrscheinlichkeit doch angehalten und die Polizei gerufen? Nein, er hat zu viel zu verlieren. Ich habe die Erfolgsaussichten einer Schweineherztransplantation gegoogelt. Sie liegt nicht mal annähernd bei 80 zu 20. Es ist nicht unwahrscheinlich, dass dieses Oktoberfest Schowalters letztes sein wird. Von irgendeinem Verlierertypen auf der Windschutzscheibe wird er sich bestimmt nicht aufhalten lassen. Die Minuten dehnen sich. Endlich klingelt mein Handy. Aber nicht Frankies Name erscheint auf dem Display, sondern Guidos.
3: »Heinz, mein Lieber, es ist was passiert.«
0: Kapitel 16. Two-Face Frankie. Frankie ist vor lauter Nervosität beim Anlauf gestolpert und nicht wie geplant auf die Windschutzscheibe gesprungen, sondern frontal mit dem Gesicht gegen den rechten Kotflügel von Schowalters Land Rover geknallt. Er ist mit schweren Gesichtsverletzungen auf dem Weg ins Krankenhaus. Schowalter hat nicht mal angehalten.
3: »Ich glaube, der hat den Aufprall nicht mal bemerkt«, sagt Guido. »Er hat so seltsam ins Nichts geschaut und ist einfach im Schritttempo weiter die Straße runter und um die Ecke.«
0: Wir besuchen Frankie im Krankenhaus. Sein Gesicht ist übel zugerichtet. Er hat einen Kiefer- und einen Nasenbeinbruch, eine Augenhöhlenfraktur und einen Splitterbruch des Jochbeins davongetragen. Die Operation ist aber gut gelaufen. Als die Schwellung langsam zurückgeht, sehen wir sein verändertes Gesicht. Als hätten die Ärzte seinen Kopf halbiert und die beiden Hälften leicht schief wieder aneinandergelegt. Die rechte Seite seines Gesichts sitzt jetzt etwas tiefer als die linke. Die Lippen sind leicht schief, auch die Nase, und Frankies Augen sind nicht nur auf ungleicher Höhe, sondern auch ungleich groß. Das linke Auge erscheint normal, während das rechte zusammengekniffen wirkt.
2: »Wahnsinn! Von Null auf Charakterdarsteller in einer Kollision«, sagt er.
0: Abgesehen von den Schmerzen scheint ihn die Typveränderung förmlich zu freuen. Immer wieder lächelt er und lässt sein Gesicht dann unvermittelt zurückgleiten in den Batman-Bösewicht-Zustand. Die 50% Sehverlust auf dem rechten Auge? Geschenkt. Als die anderen bei einem unserer Besuche das Zimmer verlassen haben, machen wir Lagebesprechung. »Bethül hat das Video nochmal aufgehellt. Man erkennt sowohl Schowalter als auch das Kennzeichen«, sage ich. »Die offizielle Bewerbung für die Wrestling-Show in der Giesinger Madonna ist fertig. Er muss nur noch unterschreiben. Was ich mich aber schon frage, sage ich, wofür das alles? Für 11.000 Euro pro Kopf?« Frankie schaut an mir vorbei aus dem Fenster.
2: »Ich kann mich an kein Jahr erinnern, an dem ich meine Tochter öfter gesehen hätte.«
0: Lada ist gerade dabei, wieder bei Frankie einzuziehen. Sie will ihren bald anstehenden 18. Geburtstag in Ruhe in der sturmfreien Wohnung feiern. Nach der Trennung von Baschno hat sie bei wechselnden Freundinnen gewohnt. Da konnte ich sie noch so sehr anbetteln, dass sie doch auch bei mir wohnen könne. Ich würde sie auch wirklich, versprochen, ich schwöre, in Ruhe lassen. Frankie weiter.
2: »Du säufst weniger. Achim hat Gesellschaft. Gernot führt weniger Selbstgespräche. Und ich? Ich habe ein neues Gebiss.«
0: Der Chirurg hatte die Kieferrekonstruktion gleich dazu genutzt, Frankie 2 neue Zahnreihen reinzuschrauben.
2: »Und endlich habe ich mal was gemacht, das einem Vater würdig ist. Stell dir mal vor, die Lada hätte statt mir jetzt so ein Schrottgesicht. Familienzusammenführung in the making. Unterm Strich klassische Win-Win-Win-Situation.«
0: Ich frage ihn nicht, ob er absichtlich ausgerutscht ist, ob er von Anfang an genau so eine Märtyreraktion im Sinn hatte. Ist ja auch egal. Frankie hat vom Arzt eine maßangefertigte Carbonmaske bekommen, die er ab Entlassung 3 Monate lang tragen muss. Für das Wrestling ist das perfekt. Er ist unser Rey Mysterio. Im großen Finale werden wir ihn demaskieren und sein wahres Gesicht enthüllen. Ein Face und ein Heel.
3: In Frankies Figur

0: Mir ist der Showalter egal. Am Ende bist sogar du mir egal. Wenn mir ein Mensch nicht egal ist, dann meine Tochter. Aber das spielt alles keine Rolle. Am Ende hört das Herz auf zu schlagen, du kriegst ein kleines Loch auf dem städtischen Friedhof und dem Erdboden ist es wurscht, wer in ihm verrottet. Ob das ein Mörder ist oder die Mutter Teresa.
1: Wem willst du hier was erzählen? Sage ich. Wir kennen uns seit über 20 Jahren. Ich glaub dir kein Wort. Frankie verweigert die Krankenhauskost und lässt sich von wechselnden Crewmitgliedern mit Essen beliefern. Heute steht Döner auf dem Speiseplan und Baschno hat Bringdienst.
0: Ah, der Herr Ex-Schwiegersohn. Sind da zwei drin? Von einem werde ich nie satt.
1: Ja, ich krieg dann 12 €.
0: Baschno, darf ich Ihnen das Du anbieten?
1: Er dreht sich schon wieder um, als Frankie ruft.
0: Tut mir leid, Baschno, das war ein Witz. Ich bin ein Arsch. Ich danke dir für die Döner, du bist ein guter Junge. Bitte, lauf nicht weg.
1: Während Frankie die 2 Döner verhaftet, hören wir über Baschnos Handy kurz bei den Showalters rein. Er hat die App auch installiert. Alexandra Showalter macht gerade Ablage und hört Radio Antenne Bayern. Sie singt leidenschaftlich mit zu Underneath Your Clothes von Shakira. Wirklich gute Stimme. Frankie und Baschno zelebrieren die neue Du-Ebene mit einem Austausch darüber, wie gut Shakira aussieht, und Frankie erzählt zum 100. Mal, dass die Shakira-Bar in Shaks-Bar umbenannt wurde und so weiter. Baschno lässt sich höflich volllabern. Mein Blick wandert zu einer Röntgenaufnahme auf Frankies Beistelltisch. Da ist nicht das Gesicht, sondern die Lunge abgebildet. Und der rechte Lungenflügel sieht komisch aus, als wäre die Aufnahme verschmiert. Warum sind eigentlich alle in diesem Krankenhaus so verständnisvoll dabei, dass Frankie sich über alle Regeln hinwegsetzt, die Bettzeiten ignoriert, sich dauernd ungesundes Essen kommen lässt und sogar schon mal, immerhin bei geöffnetem Fenster, im Zimmer geraucht hat? Hier stimmt doch irgendwas nicht. Ich will ihn gerade zur Rede stellen, als Frankie sagt,
0: »Sei mal kurz still!«
1: Er legt den Finger an die Lippen. Alexandra Schowalter hat den Raum verlassen, das Radio läuft noch.
0: »Da ist es wieder!« sagt Frankie. »Leise, aber ihr hört es auch, oder?«
2: »Hilfe!«
1: »Ja«, rufe ich, sehr erleichtert, dass ich doch nicht schizophren bin. »Ich dachte, dass ich mir das eingebildet hätte. Baschno, du hast gute Ohren, da ruft doch jemand um Hilfe, oder?« »Ich hab nichts gehört«, sagt Baschno. »Weil du immer so laute Musik hörst, du hast dir schon die Ohren ruiniert«, sage ich. »Geht es noch uncooler?« Baschno schaut mich entsprechend fassungslos an und bricht die Aufnahme ab. »Muss los, zum Training. Gute Besserung, Kakunsch. Und dir viel Erfolg bei den Showalters, Meister. Mach uns den Vertrag klar.« Ich freue mich sehr darüber, dass er mich Meister genannt hat. Nächstes Mal werde ich ihn nochmal fragen, ob er mal Bock hat, einen Spencer Hill-Film anzuschauen. Aber jetzt an die Arbeit. Beim Rausgehen frage ich Frankie, »Wie findest du Two-Face Frankie als Wrestlername?«
0: »Ist gekauft.«
1: »Und sag mal, wieso haben die bei dir auch die Lunge geröntgt?«
0: »Routine. Ob ich da Quetschungen habe, ob die Rippen heil sind.«
1: »Und?«
0: »Alles bestens.«
1: »Die Aufnahme sieht aber komisch aus. Was sind das da für Kleckse?«
0: »Ich hab da Tee drauf verschüttet, Amigo. Was ist jetzt? Soll ich dir einen Luftballon aufblasen oder lässt du mich in Ruhe gesund werden?«
1: »Na gut. Also dann.«
0: »Also dann.«
1: Ich stecke nochmal den Kopf durch die sich schließende Tür. »Also dann.«
0: »Also!«
1: Das Skript für die Show schreibe ich noch am selben Tag fertig. Ich schicke es an Seifert und die Crew. Dann setze ich mich ans Steuer des Twingo und fahre Richtung Tegernsee. Ich parke unterhalb von Schowalters Anwesen. Nebel füllt das Tal wie Stickstoff. Mir zittern die Knie. Einer muss verlieren.
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0: Ich mag das auch nicht. 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
1: Nadja war früher auch obdachlos.
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1: Aus den Augen, aus dem Sinn, mit sogenannter defensiver Architektur.
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5: Es ist 15 Uhr. Die Nachrichten des Bayerischen Rundfunks mit Andreas Derschall. Die Übersicht. Reformpläne der Bundesregierung werden weiter kritisiert. Vor dem NATO-Gipfel in der Türkei gibt es hunderte Festnahmen. Einsatzkräfte kämpfen in Südeuropa weiter mit Bränden. Das Wetter: mehr Wolken als Sonne, ein paar Schauer und Gewitter bei 20 bis 28 Grad. Berlin. Die Kritik an den Reformplänen der Bundesregierung reißt nicht ab. Aus einer Umfrage des Deutschen Gewerkschaftsbundes geht hervor, dass rund 40% der Beschäftigten nicht daran glauben, ihren Job bis zum Erreichen des Renteneintrittsalters ausüben zu können. DGB-Chefin Fahimi zufolge darf die Regierung diese Realität bei ihren Rentenentscheidungen nicht länger ignorieren. Kritik an den Reformplänen kommt auch von der Soziologin Almendinger. Sie sieht die Folgen für Frauen zu wenig berücksichtigt. Aufgewertet werde die Erwerbsarbeit, entwertet die unbezahlte Sorgearbeit, sagte Almendinger der Zeit. Beispielsweise sei die Abschaffung der kostenlosen Mitversicherung in der gesetzlichen Krankenkasse zwar grundsätzlich richtig, jedoch müsse der Staat parallel genug Betreuungsmöglichkeiten bieten, damit Frauen mehr arbeiten können, so Almendinger. Erfurt. Trotz des planmäßigen Ablaufs des AfD-Bundesparteitags wertet das linke Bündnis Widersetzen die Gegenproteste als Erfolg. Zwar sei es nicht gelungen, den AfD-Parteitag zu verhindern, sagte Sprecherin Maili Taffi, aber jeder Fall, bei dem einem AfD-Mitglied der Weg zur Veranstaltung erschwert wurde, sei ein Erfolg. Demnach beteiligten sich rund 17.000 Menschen an Blockadeaktionen. Die Polizei sprach von 31.000 Teilnehmern bei den Gegendemonstrationen in Erfurt. Diese seien im Großen und Ganzen friedlich abgelaufen. Es habe kleinere Auseinandersetzungen gegeben, bei denen auch Pfefferspray eingesetzt wurde. Der AfD-Parteitag begann gestern pünktlich und konnte heute störungsfrei beendet werden. München. Die bayerische Polizei hat im Juni fast 32.000 Verstöße auf Landstraßen registriert. Nach Angaben des Innenministeriums sind die Ertappten meist zu schnell gefahren. Knapp 26.000 Geschwindigkeitsverstöße wurden bei den Schwerpunktkontrollen festgestellt. Bayerns Innenminister Herrmann zufolge hat ein Motorradfahrer in Mittelfranken den Rekord aufgestellt. Er war mit 170 Kilometern pro Stunde erwischt worden, in einem Bereich, in dem nur 70 erlaubt sind. Ankara. Wenige Tage vor Beginn des NATO-Gipfels sind in der Türkei zahlreiche Menschen festgenommen worden. Darunter befinden sich Journalisten, Wissenschaftler und Mitglieder linker Gruppierungen, berichten türkische Medien und Gewerkschaften. Die Behörden bezeichneten die Razzien als Teil von Ermittlungen zur Terrorismusbekämpfung. Zuletzt meldeten die örtlichen Behörden mehr als 200 Festnahmen. Als Grund wurden angebliche Mitgliedschaften in terroristischen Vereinigungen genannt. Regierungskritiker sehen einen Zusammenhang zum NATO-Gipfel. Die Operationen zielten ihrer Ansicht nach darauf ab, Proteste zu verhindern. Toulouse. Brände beschäftigen weiter die Einsatzkräfte in Südeuropa. In den französischen Pyrenäen nahe Perpignan kämpfen in gebirgigem Gelände fast 600 Feuerwehrleute gegen einen Waldbrand. Löschflugzeuge unterstützen aus der Luft. In Griechenland mussten Feuerwehrleute in Thessaloniki einen Brand in einer Recyclinganlage und einer Textilfabrik in den Griff bekommen. Die Flammen drohten auf Wohnhäuser überzugreifen. In der Region um die Hauptstadt Athen und die beliebte Touristeninsel Kreta gilt sehr hohe Waldbrandgefahr. Das Wetter in Bayern: am Nachmittag und Abend mehr Wolken als Sonne und ein paar Schauer und Gewitter. Temperaturen zwischen 20 und 28 Grad. In der Nacht locker bis

0: stark bewölkt und ein paar Schauer. Am Montag ähnlich wie heute bei bis zu 30 Grad. Am Dienstag und Mittwoch öfter trocken, aber windig, noch etwas wärmer. Es ist 15.04 Uhr. Die Verkehrsmeldungen: A7, Fulda Richtung Würzburg, zwischen Dreieck Fulda und Bad Brückenau Wildflecken, 8 Kilometer Stau an einer Baustelle. A8 München Richtung Salzburg, zwischen Bad Aibling und Rohrdorf, 8 Kilometer Stau an einer Baustelle. In Richtung München ist auf der A8 zwischen Bernau und Fraßdorf nach einem Unfall die rechte Spur gesperrt. Zwischen Fraßdorf und Rosenheim 8 Kilometer Stau wegen Bauarbeiten und weiter zwischen Weyern und Hofoldinger Forst 6 Kilometer stockender Verkehr. A9 Berlin Richtung Nürnberg zwischen Gefrees und dem Dreieck Bayreuth-Kulmbach stockt der Verkehr und B17 Landsberg Richtung Reute zwischen Schwangau und Füssen Stau an einer Baustelle. Soweit.
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2: Sie hören jetzt Sternenhimmel der Menschheit von Raoul Schrott. Der österreichische Autor fragt in seinem Hörspiel, warum Menschen Erzählungen in den Nachthimmel projizieren. Welche Mythen und Sagen verschiedener Kulturen in den Sternbildern stecken. Aufgrund der Lichtverschmutzung in den Städten nehmen wir die Sternbilder kaum mehr wahr. Und da sie mittlerweile weitgehend ihre mythische, kalendarische und astrologische Bedeutung verloren haben, sind uns auch die Legenden, die mit ihnen verwoben sind, kaum noch geläufig. Und das, obwohl der Sternenhimmel überall zum ältesten Weltkulturerbe gehört. Gemeinsam mit der Astrophysikerin Sibylle Anderl unternimmt Raoul Schrott einen Streifzug zu den Erzählungen im Nachthimmel.

0: der Mensch ist ein Wesen, das sich selbst immer verorten möchte. Der Mensch ist ein Sinnsucher. Und da ist der Nachthimmel etwas, was sehr, sehr gut geeignet ist, auch wenn man ihn vielleicht nicht mehr in der vollen Schönheit sehen kann.
1: Denn jeder Sternenhimmel ist ja gleichzeitig ein Gemälde von Geschichten, bei denen die Sternbilder ja meistens oder sehr, sehr oft auch szenisch zusammenhängen. Es sind szenische Gemälde, die durch die Nacht abgebildet werden.
2: Sternenhimmel der Menschheit von Raoul Schrott. 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
3: Schaut her, wer ich bin. Ich bin die Sonne.
4: Ursa Major.
5: Wen Chang.
4: Riksha, die Bären.
5: Die Plejaden.
6: Die Plejaden. Die Töchter der Nacht sind sieben.
7: Was für schöne Wesen.
8: Die Tausende.
9: Azuhara.
3: Songdo Ndizidi.
9: Eine Musikantin des Himmels.
3: Morgenstern.
4: Mondfrau.
1: Wenn man nachts unterm Sternenhimmel ist, dann stellt sich ja sofort das Gefühl von etwas Immensem ein, bei dem man sehr klein ist. Der entscheidende Punkt ist, dass man dort immer etwas sehen wird, was wichtig ist. Das heißt, die Götter, Helden, Ahnen, die die Welt gebildet haben, die wichtigsten Tiere, die wichtigsten Pflanzen, die wichtigsten Objekte und dann noch ein paar Menschen, die sonst irgendwie was zu melden hatten. Das heißt also, dass ein Sternenhimmel für die jeweilige Kultur ein Bilderbuch darstellt, weil sie vor allen Dingen ja entstanden sind, lange, lange, lange bevor es überhaupt Schrift gab.
0: Schon bei Platon und Aristoteles findet man ja die Beobachtung, dass der Blick in den Sternenhimmel einen Ursprung der Philosophie dargestellt hat, einfach im Staunen der Menschen über das, was sie dort sehen und die Frage, was sie dort sehen, wo all das herkommt und was ihre eigene Position in all dem ist.
1: Das sind also die modernen Mythen, die uns sagen, dass jedes Atom in uns schon mindestens dreimal in einer Sonne war.
0: Wenn man sich vor Augen führt, dass zum Beispiel Eisen ein sehr wichtiger Bestandteil in unserem Blut ist. Eisen ist etwas, was durch die sehr massereichen, schweren Sterne in ihrem Inneren erzeugt wird. Und insofern ist die Materie, aus der wir bestehen, in Sternen erbrütet worden. Sie hat mehrere Sternengenerationen durchlaufen, ist dann am Ende des Lebens von Sternen immer wieder freigegeben worden ins interstellare Medium, um dort die Grundbausteine darzustellen für die Entstehung der nächsten Generation von Sternen. Und das sind, finde ich, Geschichten, die einen tatsächlich zum Träumen bringen, wenn der Lebensweg der Sterne so direkt zu uns führt und uns mit all dem Großen und Unvorstellbaren dort draußen verbindet.
4: Kehr hinter den Sternen her, kehr den Sternenstaub zusammen und wirf ihn dann in die großen schwarzen Löcher der Welt.
1: Wenn man sich die Sternbilder erarbeitet, kriegt man die Kultur in lexikalischer Form. Jede Kultur funktioniert anders. Das Rollenspiel zwischen Mann und Frau, zwischen Mensch und Natur ist jedes Mal anders gelagert. Das biologische Schachbrett quasi bleibt das gleiche, aber die Figuren entwickeln andere Züge. Und dann war natürlich das Poetische daran, dass die in ein und denselben Sternen, in diesem willkürlich verstreuten Sternenhaufen am Himmel, dass jede Kultur völlig was anderes sieht. Ich meine, also mit einer poetischen Fantasie, die mir fast wieder den Glauben an die Menschheit zurückgegeben hätte. Also die, was weiß ich, da wo wir den großen Wagen sehen, sehen die Maya einen Papagei.
8: Leben und Ende von Roter Siebenara.
3: Als auf dem Angesicht der Erde noch Dämmer lag, bevor es eine Sonne gab, da gab es einen namens Roter Siebenara, der sich gerne aufplusterte. Himmel und Erde gab es schon, doch die Gesichter von Sonne und Mond, sie waren wie die Tage und Monate noch im Dunkeln, weshalb er sich selbst zum leuchtenden Zeichen für jene erklärte, die danach in der Flut umkamen. Er verhielt sich wie ein innerlich Verblendeter, den man verzaubert hat. Ich bin großartig. Ich stehe über den Köpfen der Leute, die man gemacht und geformt hat. Ich bin ihre Sonne. Ich bin ihr Licht und auch ihr Mond. So soll es sein, ich überstrahle alles. Mit dem Gleißen meines Silbers und meines Goldes erhelle ich die Wege und Fährten aller Lebewesen. Meine Augen glitzern von funkelndem Smaragd. Meine Zähne von Jade sind hell wie der Himmel und mein Schnabel leuchtet so weiß aus der Ferne wie der Mond. Gold und Silber sind mein Thron. Sobald ich mich erhebe, erleuchte ich das Angesicht der Erde. Deshalb bin ich die Sonne und dazu der Mond. Für alle, die im Licht gezeugt und geboren wurden, so sei es, ich habe den Durchblick. Er war natürlich nicht die Sonne, er plusterte sich bloß so auf, seines Gefieders und seines Goldes und seines Silbers wegen, und sein Blick reichte nicht weiter als sein Sitz, und sein Gesicht war unter dem Himmel eigentlich nirgendwo zu erkennen. So aufgeblasen lief er in den Tagen und Monaten herum, bevor die Gesichter der Sonne, des Mondes und der Sterne wirklich zu sehen waren. Er wünschte sich Größe und Gotthaftigkeit, bevor das Licht der Sonne und des Mondes sich in aller Klarheit zeigten. Dies war in jener Zeit, als die Flut herabgeschickt wurde.
8: Und jetzt erzählen wir, wie es kam, dass Roter Siebenara starb und gestürzt wurde, in der Zeit, als der Macher und der Former am Erschaffen der Menschen waren. Seine Niederlage, der Tag der Furcht und des Zitterns für Siebenara, wurde durch die beiden Hunapu und Spalanke genannten Zwillinge eingeleitet. Anders als er waren sie wirkliche Götter. Deshalb sahen sie in seinem Hochmut, der Selbstermächtigung, mit der er vor Herz des Himmels tat, was er wollte, nur Böses. Und so sagten sich die beiden Buben: Daraus wird nichts Gutes. Niemand wird so hier auf dem Angesicht der Erde leben können. Darum werden wir versuchen, ihn mit dem Blasrohr zu erwischen. Wenn er über seine Nüsse und Beeren fliegt, beschießen wir ihn. Das wird ihn verletzen. Und dann hat es ein Ende mit seiner Jade, seinem Gold und Silber, seinen Smaragden und seinem Glitzerzeugs. Mit all dem, was er für sich hortet. So soll es geschehen, ja. Denn die Erschaffung der Menschen, sie wird nicht gut ausfallen, wenn es um Gold und Silber als Quelle von Macht und Glorie geht. Das lassen wir nicht zu.
3: Dieser rote Siebenara hatte zwei Söhne. Sipakna hieß sein Erstgeborener und Kaprakan sein Zweitgeborener. Und Shimalmat war der Name ihrer Mutter, Siebenaras Frau. Sipakna war derjenige, der die großen Berge aufrecht hielt, den Chigak, Hunahpu, Bikulya, Skanul, Makamop und Hulisnap, Namen von Vulkanen, die es schon seit der Zeit der Dämmerung gibt. Sie waren von Sipakna in einer einzigen Nacht erschaffen worden. Und Kaprakan war derjenige, der die Berge, die großen wie die kleinen, mit seinem Beben zum Wanken brachte. Darauf waren diese Söhne des Roten Siebenaras mehr als stolz. Schaut her, wer ich bin. Ich bin die Sonne, sagte Siebenara. Schaut her, wer ich bin. Ich bin der Schöpfer der Erde, sagte Sipakna. Und ich bin der, der den Himmel herab und die Erde ins Rutschen bringen kann, sagte Kaprakan.
8: Die beiden Söhne des Roten Siebenara hatten ihre Großartigkeit von ihrem Vater. Und die beiden Buben, Hunahpu und Spalanke, sahen das Übel, das darin für die Erschaffung von unserer ersten Mutter und unserem ersten Vater steckte. Weshalb sie deren Tod, mit deren Sturz planten.
3: Da ist er nun also, der rote Siebenara und der große Nansche-Baum. Die gelben Wildkirschen darauf sind seine Nahrung. Jeden Tag steigt er zur Spitze des Baums hinauf, um ein paar Früchte herunterzupecken. Das sahen Hunachpu und Spalanke. Also setzten sie sich unter den Baum und beobachteten ihn, hinter den Blättern versteckt. Schließlich ließ sich roter Siebenara zum Futtern auf dem Baum nieder, worauf sie auf ihn schossen. Hunachpu traf ihn mit der Kugel seines Blasrohrs mitten in den Mund. Siebenara brach in einen Schrei aus, flog über die Baumkrone hinweg und landete am Boden. Hunachpu rannte schnell zu ihm hin, um ihn zu packen, doch stattdessen riss ihm Siebenara einen Arm aus. Er bog ihn so lange am Rücken zurück, bis er an Hunachpus Schulter abriss. Trotzdem war es gut, was sie getan hatten. Diese erste Episode führte aber noch nicht zur Niederlage Siebenaras. Er ging bloß nach Hause, seinen Kiefer in Händen haltend. Was bringst du da mit? Fragte Chimalmat, Siebenaras Frau. Was hast du?
10: Zwei hinterhältige Untäter haben mich angeschossen. Das hat mir den Unterkiefer ausgerenkt und jetzt tun mir meine Zähne höllisch weh. Und diesen Arm habe ich mitgebracht, um ihn ins Feuer zu halten und ihn darüber hängen zu lassen, bis sie ihn sich holen kommen. Das sind wirklich Übeltäter.
8: Darauf heckten Hunachpu und Spalanke einen neuen Plan aus. Sie gingen zu erster Großvater, dessen Haar inzwischen schon ganz weiß war, und zu erster Großmutter, die nun ganz klein und gebückt war, zwei vor Alter krumme Leute, um sich mit ihnen zu bereden. Der Großvater hieß Großes Weißes Pekari, die Großmutter Große Weiße Nasenbärin.
11: Könnt ihr mitkommen, wenn wir uns vom Siebenara wieder unseren Arm holen? Wir gehen einfach hinter euch her und ihr sagt dann zu ihm: Entschuldigt unsere Enkel, aber ihre Eltern sind schon gestorben und deshalb laufen sie uns nach. Wir versorgen sie, indem wir unseren Beruf ausüben, nämlich die Würmer aus faulen Zähnen zu ziehen. So wird Siebenara uns bloß für Kinder halten, während wir euch gleichzeitig sagen können, was ihr tun sollt.
3: Gesagt, getan. Sie gehen zu Siebenara, der in seinem Palast auf dem Thron sitzt und fürchterliche Zahnschmerzen hat, worauf sie ihm vormachen, dass sie ihm die Zähne ziehen müssen. Da er nur ihretwegen und wegen seiner Augen ein Fürst ist, wie er behauptet, versprechen sie ihm, die Zähne durch polierte Knochen zu ersetzen.
8: Doch stattdessen setzen sie ihm bloß weiße Maiskörner ein. Bloß helle weiße Maiskörner. Und sogleich hatte er ein trauriges Gesicht. Er wirkte überhaupt nicht mehr wie ein Fürst. Schließlich waren alle leuchtenden Smaragdsteine aus seinem Mund gezogen. Und dann kamen die Augen von Siebenara dran. Sie wurden ihm gerupft und alles Gold und Silber aus ihnen gezogen. Dabei fühlte er aber keine Schmerzen. Er starrte nur vor sich hin. Derart nahmen Hunachpu und Spalanke ihm, wie sie vorgehabt hatten, das, worauf sein ganzer Hochmut beruhte. Als roter Siebenara dann starb, konnte Hunachpu sich seinen Arm zurückholen. Und danach starb auch Chimalmat, Siebenaras Frau. So ging Siebenaras Reichtum verloren. Seine Heiler holten ihn sich. Edel und Schmucksteine samt allem, was ihn auf Erden so arrogant gemacht hatte. Das war den Zauberkräften der Großeltern zu verdanken, die dann auch den Arm, den sich die Buben geholt hatten, wieder ins Gelenk brachten und ihn ganz machten. Sie hatten Siebenara umbringen wollen. Und das war ihnen gelungen. Denn sie hatten Hochmut als ein Übel erkannt und dabei ganz nach Anweisungen von Herz des Himmels gehandelt.
1: Das heißt also, dieses Wiedererkennen von etwas, So wie wir also Gesichter in den Wolken sehen oder den Jesus im Kaffeeschaum oder den Teufel beim Brand von Notre Dame etc. Also dieses passive Herauslesen ist eigentlich ein Identifizieren von Mustern, das auf unseren Wahrnehmungsgesetzen beruht, die die Wahrnehmungspsychologie schön klar darlegen kann. Wenn wir drei Punkte in einer Reihe sehen, dann verbinden wir die mental mit einem Strich. Wir gruppieren Punkte, die enger zusammenliegen, innerhalb von einer Gruppe eher als Punkte, die weit verstreut voneinander liegen, etc. etc. Also so lesen wir aus etwas heraus. Aber der entscheidende Punkt dabei ist auch, dass wir nichts erkennen, was wir nicht schon bereits kennen.
0: Dadurch, dass ich mich viele, viele Jahre mit dem Kosmos beschäftigt habe, weiß ich, was wir da sehen. Also, dass wir die Milchstraße sehen, unsere eigene Galaxie, die sich als schmales Band über den Himmel zieht, weil es eine Spiralgalaxie ist und wir die Scheibe eben von innen sehen, daher der Streifen. Ich weiß in etwa, wie weit die Sterne entfernt sind, die wir sehen. Ich habe eine Vorstellung davon, dass die Sterne, die wir am Nachthimmel sehen, tatsächlich in unserer Galaxie sich befinden. Also um eine andere Galaxie zu sehen, müssen wir schon sehr großes Glück, sehr gute Augen und eine sehr dunkle Umgebung haben. Es sei denn, wir sind auf der Südhalbkugel, wo wir die nächsten Galaxien, die Magellanschen Wolken, sehen. Das sind wunderbare Geschichten, die man erzählen kann, die natürlich immer mitschwingen, wenn wir heute als moderne Menschen in den Nachthimmel gucken, weil wir auf einen ganz anderen Wissensfundus zurückgreifen können als die Menschen vor uns.
4: Die Inka sahen in den Sternen von Ursa Major einen Gott namens Haucha, der Zornige, der auch bezeichnet wurde als Chokre Ilya, der goldene Blitz. Sie machten ihn für Schöpfungsakte verantwortlich. So wanderte auch er durch die Anden, um das eine mit seiner Macht, Wasser, Blitze, zu erschaffen, das andere zu zerstören. Leute, die nicht auf seine Predigten hörten, wurden versteinert. Ein ganzes Dorf durch einen See versenkt. Im Sonnentempel von Cusco befand sich das goldene Idol des Gewittergottes in menschlicher Gestalt, der eine Keule in der einen und goldene Pfeile in der anderen Hand hielt. Er besaß in Cusco zudem einen eigenen Tempel, wo er die ihm geopferten Kinder und andere Opfergaben empfing. Haucha, der Zornige, bildete zusammen mit seinem Ziehsohn Kratulja und seinem Bruder Inti Ilyapa, Sonnenstrahl, eine Trinität, die allen spanischen Zeugnissen zufolge neben dem Sonnengott Inti

0: und dem Schöpfergott Viracocha am höchsten verehrt wurde. Der Donner besaß eigene Tempel mit Priestern, heilige Schreine, Huacas und Quellen allerorts. Er war aber auch eine gefürchtete Instanz. Der Zornige bringt die Seuchen und Todesfälle und Hunger. Und es heißt, dass er eine Keule oder Pfeil und Bogen trägt, um die Menschen für ihre Missetaten zu bestrafen und zu verletzen.
1: Also der große Wagen zum Beispiel, das ist ja das Sternbild, was wirklich jeder kennt, jeder erkennt, wo jeder weiß, wie man von dort durch die Verlängerung der Hinterachse des Wagens zum Polarstern kommt. Auch da schwingt diese mythische Betrachtungsweise immer noch mit, obwohl wir heute natürlich wissen, es ist eine Ansammlung von Sternen, die sich in etwa 80 Lichtjahre von uns entfernt befindet. Die Sterne, die liegen nicht genau auf einer Ebene, also sind nicht genau alle im gleichen Abstand. Das heißt, wenn wir uns bewegen würden, dann würden wir sehen, es ist eine dreidimensionale Struktur. Aber trotzdem ist die Wirkung dieser Sternbilder auf uns heute, denke ich, noch sehr ähnlich, wie sie auch für frühere Menschen war.
2: Am rechten Oberschenkel unseres Sternbilds der großen Bären, die über die Hauptsterne unseres großen Wagens hinausreicht, befinden sich 6 schwache Sterne, die in China erst als Gottheiten und dann als Gestirn der Literatur verehrt wurden.
3: Wen Chang, die gezeichnete Glorie.
4: Weng Qing, das literarische Gestirn.
2: Ursprünglich bedeutet Weng Chang so etwas wie gemusterte Brillanz. Wobei Muster als etwas verstanden wurde, in dem sich Quintessentielles verdichtete. Anfänglich stellte die Sternengruppe einen Götterkönig samt den ihn begleitenden Gottheiten dar.
3: Um das 3. Jahrhundert unserer Zeit verwandelte man die Gottheiten in diesen 6 Sternen in hohe Beamte des Hofes. Shan Jiang, General Senior, Zi Jiang, General Junior, Gui Xiang, edler Minister, Zi Ming, Direktor der Schicksale, Zi Yong, Direktor des Inneren, Zi Lu, Direktor der Vergütungen.
2: Über diese Ämter wurde die Sternengruppe bald mit Buchhaltung, dem Verzeichnen, Sammeln und Berechnen von Dingen verbunden und über den Direktor der Schicksale mit dem Kalkulieren von Glück und Unglück und somit wiederum mit der Regulierung der Welt, weshalb diesen Sternen das Lernen und die Tugend unterstellt wurde.
4: Später wurde Wen als Schrift, Literatur, interpretiert. Und aus dem ehemaligen Gott Weng Chang wurde der Schutzherr der Schriftsteller. Als literarisches Gestirn wurde die Sternengruppe dann oft in Gedichten angesprochen.
5: Alle Sternbilder, so alt sie sind, müssen schematisch genug sein, um das darin Dargestellte zu erkennen. Das heißt, das ist ein Wolf. Oder das ist ein Baum oder das ist ein Mensch und der hält das und das. Denn die Sternbilder müssen ja nicht nur für einen selbst, sondern für eine ganze Generation von Leuten über Jahrhunderte hinweg identifizierbar sein, sonst halten sie sich ja nicht. Das heißt also, man rekonstruiert schematische, realistische Darstellungen. Also das heißt, es ist dann eine wirklich überraschend rekonstruierbare Ikonografie, die man da für jede Kultur herausarbeiten kann.
0: Riksha, die Bären.
2: Die 7 Hauptsterne von Usamayor wurden in Nordindien als Bären identifiziert.
0: Das Shatapatha Brahmana aus dem 1. Jahrtausend vor unserer Zeit deklariert, dass die 7 Seher in früheren Zeiten Riksha, Bären genannt wurden. Riksha bedeutet im Sanskrit sowohl Bär wie Stern. Weshalb ist ungeklärt, geht jedoch wahrscheinlich darauf zurück, dass viele Sternenhimmelkulturen in Einzelsternen des Himmels die astralen Prototypen der entsprechenden irdischen Lebewesen sehen.
2: Der Vorstellung einzelner Bären in den Sternen von Usamayor liegt, aufgrund des Vergleichs mit dem altgriechischen Sternbild der großen Bären, wohl eine alte indoeuropäische Vorstellung zugrunde. Ursprünglich sah man im Viereck von Usamayor wohl eine Bärin, der ihre

0: drei Jungen hinterherlaufen. Sie in Indien als Bären zusammenzufassen, ist nachvollziehbar. Bei den Griechen gerieten die, von den Sternen unserer Wagendeichsel verkörperten Jungbären jedoch in Vergessenheit, weshalb aus ihnen der unnatürlich lange Schwanz des Sternbilds einer Bärin wurde, deren Kopf man zudem weit außerhalb der sieben Hauptsterne suchen muss.
1: Die indische Umdeutung der Bären des Sternbilds zu Sehern hatte sicherlich auch lautliche Gründe, indem aus dem Bär, Riksha, leicht ein Rishi, Seher, werden konnte.
0: Saptarishi, die sieben Seher.
1: Bezeichnet wird damit eine je nach Quelle variierende Gruppe von sieben Rishi, Weisen, Sehern, Heiligen, die als eremitische Asketen die Welt gestalteten.
0: Die sieben Seher schufen aus dem Nichtseienden das Seiende. Und diese Guten wohnen nun in den Sternen.
1: Die sieben befanden sich, einer späteren Geschichte zufolge, zusammen mit Manu, dem ersten Mann und Stammvater der Menschen, während der die Erde überschwemmenden Flut auf einem Boot. Sie gingen somit ebenso wenig unter wie die um den Himmelspol kreisenden Sterne von Ursa Major. Aus ihnen wurden dann die sieben Opferpriester, Saptahotra, mit denen Manu den Göttern die ersten rituellen Opfer darbrachte. Dadurch erlangten sie, wie es im Rigveda heißt, Reichtum in Überfülle, worauf sie gemeinsam all die Lebewesen schufen.

Was wir heute in der Astrophysik tatsächlich machen können, ist, dass wir Entwicklungsgeschichten erzählen. Also wir können nachzeichnen, wie sich das Universum entwickelt hat. Und auf der Grundlage heutiger Theorien sind wir in der Lage zu verstehen, wie das Universum mit einem Urknall entstanden ist vor 13,8 Milliarden Jahren. Ein unglaublich heißer und dichter Zustand. Das Universum hat sich seitdem ausgedehnt, zuerst extrem schnell in einer Inflationsphase. Und da kann man dann tatsächlich nachzeichnen, wie sich dann langsam die Elementarteilchen, die damals schon entstanden sind und existierten, wie die sich dann in dem immer kälter werdenden Universum langsam verändert haben, ineinander umgewandelt haben, wie die ersten Atome entstanden sind. Und diese Geschichte, wie sich dann die Materie auch verklumpt hat, sich die Sterne und Galaxien entwickelt haben, das ist natürlich ein Narrativ, das sich unheimlich schön erzählen lässt.

0: Also es sind nicht nur die Sternsagen, die ich gesammelt habe, sondern auch die Weltschöpfungsmythen, weil die ja erklären, wie Sonne, Mond und Sterne entstanden sind. Und mein erstes Erstaunen war, also ich habe angefangen mit den Tuareg und war dann, ich weiß, die fünfte Kultur war dann irgendwann mal die Navajo, also die südlichen Dänen, zu denen die Apachen und die Navajo zählen da in Neumexiko. Und da merke ich, der Weltschöpfungsmythos, den die Navajo haben und den die Berber haben, zu denen die Tuareg gehören, das ist total die gleiche Geschichte, als hätten zwei Cousins das geschrieben. Aber bei all diesen Sternenhimmelkulturen, die ich jetzt da recherchiert habe, gibt es immer einen Weltschöpfungsmythos, der komplett gleich ist. Jede Geschichte benutzt ein Motiv und eine Geschichte besteht darin, 6 oder 7 verschiedene Erzählmotive zu verketten. Das heißt, bei einem Motiv kann ich sagen, okay, bei 2 Motiven ist vielleicht noch Zufall, aber bei 5, 6, 7 gleichen Motiven und der Verkettung von ihnen in derselben Reihenfolge, da muss ich sagen, also das muss eine idente Wurzel haben. Die einzige Erklärung, die ich habe, ist, dass Homo sapiens, als der vor 70.000, 80.000 Jahren aus Ostafrika ausgezogen ist. Die Genetik weist, dass das eine Gründerpopulation von 1.000 bis 1.500 Exemplaren war. Da lässt sich leicht annehmen, dass die einen Sternenhimmel hatten mit einem Weltschöpfungsmythos, verbunden mit Sternsagen. Und dann ziehen die nach Europa, dann ziehen die nach Asien, dann gehen nach Amerika. Die entwickeln ihre Sternbilder weiter, aber das, was man nicht rausschmeißen muss, bleibt erhalten. Die Weltschöpfungsmythen. Also das ist meine Erklärung dafür.
1: Die Tausenden.
2: Die Tausenden.
1: Die Tausenden.
3: Die Töchter der Nacht.
4: Die universelle kosmische Mutter.
5: Der Tod.
4: Der Tod.
3: Die königlich Kleinen.
4: Die königlich Schwimmenden.
1: Die Plejaden.
4: Die Töchter der Nacht sind 7. Von der 7. heißt es, sie sei ein Knabe, dem ein Auge fehlt.
0: Also wie willst du dir das erklären, dass zum Beispiel die Aborigines haben komplett die gleiche Geschichte zu den Plejaden? Dass das 7 Mädchen waren, die abhauen von einem Jäger wie die Griechen.
6: Also die Plejaden zum Beispiel als offener Sternhaufen, wo wir heute wissen, das sind Sterne, die sind gemeinsam aus einer großen Molekülwolke entstanden. Deshalb bilden sie so einen Haufen. Ein wichtiges Phänomen am Sternenhimmel, das Menschen auch schon immer beobachtet haben, ohne zu wissen, was sich dahinter tatsächlich verbirgt.
1: Chau. Die Tausenden. Ist in Altägypten als Ausdruck für die vielen Sterne in diesem Cluster zu werten. Der Sternhaufen wird aber auch als Tod bezeichnet, was mit einer toten Frau und einer dort abgebildeten Mumie in Verbindung gebracht werden kann. Offenbar sah man in Altägypten später in den Plejaden einen eingewickelten und einbalsamierten weiblichen Leichnam.
7: Ein Mythos aus den Anden schreibt dem Gestirn zu, aus der 5 Kilometer nordöstlich von Cusco sich befindlichen Quelle namens Susurpukyo zur Sonnenwende im Juni die Sonne samt den Gestirnen für das neue Jahr zu gebären, indem die Plejaden sie dort aus dem Wasser zogen. Etwa 40 bis 50 Tage zuvor waren sie in der nach ihnen Catachillai genannten heiligen Quelle nordwestlich von Cusco untergegangen. Dieser Untergang trug den Plejaden den Titel Die königlich Kleinen,
3: die königlich, Kleinen,
7: die königlich Schwimmenden ein.
4: Mit diesen königlichen Schwimmerinnen wird ausgedrückt, dass die Plejaden das letzte Mal um den 25. April sichtbar waren und dann, gleichsam in diesen Brunnen, für längere Zeit hinab in die wässrige Unterwelt stiegen, die sowohl als Urquell des Kosmos wie der Zeit verstanden wurde. Sie war das Reich des in diesem Urgrund weilenden Schöpfergottes Daxe-Viracocha, zu dem sich die Plejaden nun gesellten.
7: In ihren 40 bis 50 Tagen in der Unterwelt aber wurden sie zu Frauen Viracochas, dem männlichen Quell der Lebenskraft. Von ihm befruchtet kehrten die Plejaden dann, als Urmutter der Sterne wieder über die Susur-Quelle an die Oberfläche zurück, was als Neugeburt verstanden wurde.
2: Das geschah um die Sonnenwende im Juni. Gingen die Plejaden da morgens kurz vor der Sonne erstmals wieder strahlend am Horizont auf, so war ihr Aufenthalt bei Viracocha ein sie befruchtender gewesen. Zeigten sie sich jedoch fahl, wurde dies als schlechtes Omen für die Ernte des nun beginnenden neuen Jahres gedeutet.
7: In dem einheimischen Manuskript von Waruchiri aus den Jahren um 1600 heißt es zu den Plejaden:
2: Wenn die Sterne, die wir unter dem Namen die Zicklein kennen, sehr groß erscheinen, glaubt man, dass das Jahr sehr fruchtbar sein wird. Wenn sie jedoch im Gegenteil sehr klein erscheinen, glaubt man, dass sehr großer Mangel an allem herrschen wird.
1: Der Junge und das Sternenmädchen.
5: Es lebten einmal ein Mann und eine Frau, die nur einen Sohn hatten. Der Mann baute auf einem weit von seinem Haus entfernten Feld wunderbare Kartoffeln. Sie waren groß und köstlich und nur er hatte die Samen, um sie anzupflanzen. Doch nachts kamen immer wieder Diebe, rissen die Pflanzen aus und stahlen die Erdäpfel. Schließlich riefen Vater und Mutter ihren Sohn und sagten zu ihm: Warum sollen Diebe alle unsere Kartoffeln forttragen, wenn wir einen starken jungen Mann wie dich haben? Geh und halt draußen Wache. Schlaf neben dem Kartoffelgarten und du wirst die Diebe fangen.
1: Der Junge ging los, um auf den Garten aufzupassen. 3 Nächte vergingen. Die erste Nacht blieb der Junge wach. Er bewachte die Erdäpfel, ohne zu schlafen. Bei Tagesanbruch jedoch überfiel ihn die Müdigkeit und er nickte ein. In dem Moment kamen die Diebe und gruben die Erdäpfel heraus. Enttäuscht kehrte er ins Haus seiner Eltern zurück und erzählte ihnen, was passiert war. Als sie seine Geschichte hörten, sagten sie: Diesmal verzeihen wir dir noch, geh aber zurück und pass diesmal besser auf.
5: Der Junge bewachte also den Garten bis zum Tagesanbruch mit weit offenen Augen. Um Mitternacht jedoch hatte er einmal kurz blinzeln müssen und genau in dem Moment hatten sich die Diebe in den Garten geschlichen. So musste der Junge am Morgen zurück zu seinen Eltern gehen und ihnen wieder einmal mitteilen, dass Kartoffeln gestohlen worden waren. Als sie das hörten, erwiderten seine Eltern: Was? Du erwartest, dass wir glauben sollen, man habe dich vor deinen Augen beraubt? Du warst wohl eher hinter den Mädchen her, nicht wahr? Und hast es dir gut gehen lassen. Und sie hörten nicht auf, ihn zu schelten und ihm Prügel zu versetzen. Am nächsten Tag schickten sie ihn zurück in den Garten. Jetzt hast du gemerkt, was wir meinen, wenn wir dir sagen, du sollst Wache stehen, sagten sie.
1: Der Junge tat wie aufgetragen und von dem Moment an, wo er am Rand des Feldes ankam, passte er aufmerksam auf, ohne sich auch nur einmal zu bewegen. In der Nacht leuchtete der Mond sehr hell. Er hielt bis zur Dämmerung Wache, die Augen fest auf das Feld gerichtet. Und trotzdem zitterten, während er aufpasste, seine Lider und er nickte einen Moment ein. In diesem Augenblick, während er bloß blinzelte, kam ein Schwarm kleiner Prinzessinnen, blendend schöne Mädchen, und füllten den Garten. Ihre Gesichter waren wie Blumen, ihr Haar glänzte wie Gold und sie waren in Silber gekleidet. In größter Eile begannen sie alle gemeinsam Erdäpfel auszugraben. Obwohl sie wie Prinzessinnen aussahen, waren sie eigentlich Sterne, die vom Himmel herabgekommen waren.
5: Und in dem Moment öffnete der Junge seine Augen.
1: Was für schöne Wesen! Wenn ich sie nur fangen könnte. Vielleicht kann ich 2 von ihnen für mich haben.
5: Und er sprang auf die schönen Diebinnen zu. Doch nur im letzten Moment und mit größter Schwierigkeit gelang es ihm, eine von ihnen zu ergreifen. Die anderen schwebten in den Himmel hinauf und verschwanden wie verglimmende Lichter.
8: Warum hast du den Garten meines Vaters bestohlen?
5: Mit diesen Worten brachte er sie in die kleine Hütte, die neben dem Feld stand. Mehr über den Diebstahl regte er sich nicht auf. Stattdessen sagte er:
8: Bleib bei mir und werde meine Frau.
9: Lass mich gehen! Lass mich gehen! Hab Mitleid mit mir. Kannst du dir vorstellen, was die Schwestern meinen Eltern darüber erzählen werden? Ich gebe dir alle Kartoffeln zurück, die wir gestohlen haben, aber zwing mich nicht, auf der Erde zu leben.
5: Währenddessen dachten seine Eltern sich, die Diebe haben dem wertlosen Buben noch mehr Erdäpfel gestohlen. Aus welchem Grund sonst kommt er nicht heim? Denn es war spät geworden. Also beschloss die Mutter, ihm etwas Essen zum Garten hinauszubringen und nachzuschauen.
9: Weder deine Mutter noch dein Vater dürfen mich hier zu Gesicht bekommen.
8: Nein, Mutter, komm nicht näher, wart da auf mich, da hinten.
5: Da lief der Junge zu seiner Mutter hinaus, nahm ihr hinter der Hütte das Essen ab und brachte es zu der Prinzessin herein. Die Mutter drehte wieder um und ging heim, wo sie ihrem Mann erzählte, unser Sohn hat einen Kartoffeldieb gefangen. Ein Mädchen, das vom Himmel herabgekommen ist. Und jetzt versteckt er sie in der kleinen Hütte. Er sagt, er will sie heiraten. Aber er lässt niemanden zu sich. Währenddessen dachte der Junge, er könne das Mädchen täuschen.
8: Jetzt, wo es Nacht ist, müssen wir zu meinem Haus gehen.
9: Nein, deine Eltern dürfen mich nicht sehen. Sie dürfen mir nie begegnen.
5: Doch der junge Mann log sie an.
8: Ich habe mein eigenes Haus.
5: Und im Dunkeln ging er ihr voraus. Gegen ihren Willen gelang es ihm so, sie nach Hause zu bringen und seinen Eltern zu zeigen. Die waren beim Anblick dieses strahlenden Wesens völlig erstaunt. Sie war so schön, dass Worte sie gar nicht beschreiben können. Sie nahmen sie auf und kümmerten sich um sie und liebten sie inniglich. Aber sie erlaubten ihr nie auszugehen. Keiner traf oder sah sie je. Als sie nun eine lange Zeit bei den Eltern des jungen Mannes gelebt hatte, wurde sie schwanger und gebar ein Kind. Doch das Kind starb, ganz mysteriös, ohne dass jemand verstanden hätte, warum. Was die glitzernden Kleider der Prinzessin betraf, so hatten sie sie ihr verräumt. Sie gaben ihr ganz gewöhnliche Kleider. So lebte sie mit dem Jungen und seinen Eltern. Doch eines Tages musste der Junge wegen einer Arbeit weit weg. Als er gegangen war, konnte das Mädchen sich hinausschleichen. Sie tat, als ginge sie nicht weit, doch dann kehrte sie in den Himmel zurück. Der Junge kam ins Haus zurück, er fragte nach seiner Frau, konnte sie aber nicht finden. Als er begriff, dass sie verschwunden war, brach er in Tränen aus. Es heißt, dass der Junge in die Berge wanderte, ganz verstört weinend, noch im Schlaf weiterlief, wie entrückt. Und so traf er auf einem der öden Berggipfel einen heiligen Kondor.
10: Mann, warum weinst du denn so?
5: Da erzählte er dem Kondor alles, was sich ereignet hatte.
11: Und so, mein Fürst, wurde diese schönste der Frauen die meine. Aber ich habe keine Ahnung, welchen Weg sie genommen hat. Ich habe mich verirrt. Und ich fürchte, sie ist zurück in den Himmel gegangen.
10: Hör auf zu weinen, junger Mann. Es ist wahr. Sie ist zurück in den Himmel gegangen. Doch wenn du willst und dein Elend so groß ist, dann will ich dich hinauf in die Welt dort tragen. Ich verlange dafür nur 2 Lamas von dir. Eines, um es hier zu verzehren, und das andere, um auf dem Weg etwas zu essen zu haben.
8: Jawohl, mein Fürst. Ich bringe dir die 2 Lamas, die du haben willst. Ich bitte dich nur, hier auf mich zu warten.
5: Unverzüglich ging er heim, um die Lamas zu holen. Sogleich nahm sich der Kondor eines und verschlang es bis auf die nackten Knochen, ihm mit dem Schnabel das Fleisch abreißend. Dem anderen wies er den jungen Mann an, die Kehle durchzuschneiden, damit er es unterwegs fressen konnte. Dann hieß er den Jungen, sich den Kadaver über die Schulter zu werfen und sich auf einen Fels zu stellen. Als er ihn dann ergriff, warnte er ihn.
10: Du musst deine Augen schließen und sie zulassen. Öffne sie ja nicht, auf keinen Fall. Und jedes Mal, wenn ich zu dir Fleisch sage, steckst du mir ein Stück vom Lama in den Schnabel. Wenn du mir aber keines in den Schnabel steckst, werde ich dich abwerfen, gleich wo wir auch sind.
5: Damit hob der Kondor ab. Der Junge gehorchte und öffnete seine Augen nicht einmal für einen Moment. Er drückte seine Lider fest zu. Wenn der Kondor Fleisch sagte, schnitt er ein großes Stück Lama ab und steckte es ihm in den Schnabel. Doch im Laufe dieses schwindelerregenden Fluges ging das Fleisch zu Ende. Vor lauter Angst begann der Junge, sich Stücke aus dem Unterschenkel zu schneiden. Jedes Mal, wenn der Kondor nach Fleisch rief, gab er ihm ein kleines Stück. Und so, auf Kosten seines eigenen Fleisches, gelang es dem Kondor, ihn zur oberen Welt hinaufzutragen. Es heißt, es hätte ein Jahr gedauert, um solch eine große Höhe zu erreichen. Als sie dort waren, ruhte der Kondor sich eine Weile aus. Dann nahm er den Jungen wieder und flog mit ihm zum Ufer eines fernen Sees.

0: der anderen Seite des Sees ist ein großes Heiligtum. Dort wird man bald eine Zeremonie abhalten. Geh und wart beim Tor. Die Himmelsmädchen werden kommen, um an der Zeremonie teilzunehmen. Sie werden in großer Zahl kommen und ihre Gesichter werden alle wie das deiner Frau ausschauen. Wenn sie an dir vorbeigehen, musst du völlig still stehen bleiben. Die, die dir gehört, wird die letzte in diesem Zug sein. Sie wird dich streifen. Dann musst du sie packen und nicht mehr loslassen.
1: Der junge Mann tat, wie der Kondor ihm geraten hatte. Er stellte sich zum Tor des Heiligtums und wartete. Bald kam eine Gruppe von jungen Frauen, die alle gleich aussahen. Eine nach der anderen ging hinein, einen kurzen Blick auf den Jungen mit ausdruckslosem Gesicht. Zu sagen, welche von ihnen seine Frau war, wäre unmöglich gewesen. Doch gerade als die letzten an ihm vorbeigingen, streifte eine von ihnen seinen Arm. Dann trat auch sie in das Heiligtum. Es war das leuchtende Heiligtum der Sonne und des Mondes, dem Vater und der Mutter aller Sterne. Dort versammelte sich alles Himmelsvolk. Und die ganzen Sterne gingen jeden Tag dorthin, um die Sonne anzubeten. Und sie sangen und machten damit eine wunderschöne Musik für die Sonne. Die Sterne waren zahllose, weiße, jungfräuliche Mädchen. Sie waren Prinzessinnen. Als die Zeremonie vorbei war, begann sie wieder zu gehen. Der Junge wartete immer noch beim Tor. Sie blickten ihn wieder mit denselben ausdruckslosen Gesichtern an. Und wieder war es unmöglich zu sagen, welche von ihnen seine Frau war. Und wie zuvor streifte ihn eine der Prinzessinnen am Arm.
2: Warum bist du hier? Ich wäre wieder zu dir zurückgekommen. Da, nimm die Quinoa und koch sie.
1: Sie gab ihm einen knappen Esslöffel Quinoa. Der Junge beobachtete sie genau und sah so, wo sie die Quinoa aufbewahrte. Da sie ihm so wenig gegeben hatte, dachte er sich,
3: was für eine kleine Portion. Wie soll ich davon satt werden, nachdem ich ein ganzes Jahr nichts gegessen habe?
2: Ich muss kurz zu meinen Eltern gehen. Sie dürfen dich nicht sehen. Mach dir doch, während ich weg bin, mit der Quinoa, die ich dir gegeben habe, eine Suppe.
1: Als sie weg war, stand der Junge auf und holte sich von dort, wo sie die Quinoa aufbewahrte, eine ordentliche Portion und gab sie in den Topf. Sogleich stieg die Suppe brodelnd auf und wallte über den Rand. Er aß, so viel er nur irgend konnte. Was er nicht mehr herunterbrachte, das vergrub er. Und trotzdem ging der Topf weiter von Quinoa über. Da kam die Prinzessin zurück.
2: Das ist keine Art, unsere Quinoa zu essen. Warum hast du dir denn mehr geholt, als ich dir gegeben habe?
1: Dann half sie dem Jungen, die überquellende Quinoa zusammenzuwischen, damit ihre Eltern nichts merkten.
2: Meine Eltern dürfen dich nie zu Gesicht bekommen. Du musst dich verstecken.
1: Und so lebte er im Verborgenen. Und der schöne Stern brachte ihm das Essen in sein Versteck. Ein Jahr lebte der junge Mann so mit seiner Frau zusammen. Doch als das Jahr vergangen war, begann sie ihn zu vernachlässigen und brachte ihm nichts mehr zu essen.
2: Jetzt ist es Zeit, dass du wieder gehst.
1: Dann kam sie nicht mehr zurück ins Haus. Sie hatte ihn schließlich verlassen. Da füllten sich die Augen des Jungen mit Tränen und er kehrte zum Ufer des Himmelsees zurück. Dort angelangt, sah er den Kondor eben in der Ferne aufsteigen. Als er zu ihm lief, flog der Kondor an seine Seite und ihm fiel auf, wie sehr der heilige Kondor gealtert war. Und auch der Kondor sah, dass der Junge alt und runzelig war.
0: Wie ist es dir ergangen?
4: Mein Fürst, es ist traurig. Meine Frau hat mich verlassen. Sie ist für immer fortgegangen.
1: Der Kondor beklagte das Los des jungen Mannes. Dann trat er nahe zu ihm und strich ihm sanft mit dem Flügel über den Rücken.
4: Mein Fürst, leih mir deine Flügel. Bring mich zurück auf die Erde zum Haus meiner Eltern.
0: Ich nehme dich.

0: ich mit. Davor aber müssen wir im See baden.
1: Also stiegen sie beide in den See und kamen jung wieder heraus.
0: Wenn ich dich tragen soll, musst du mir wieder 2 Lamas geben.
2: Mein Fürst, du kriegst 2 Lamas, wenn ich zurück bei meinem Haus bin.
1: Der Kondor hatte nichts dagegen. Dann setzte er den Jungen auf seine Schwingen und flog los.

0: Der Flug zur Erde dauerte ein Jahr. Und als es vorbei war, kam der Junge seinem Versprechen nach und gab dem Kondor 2 Lamas. Dann ging er ins Haus und grüßte seine Eltern. Sie waren alt, sehr alt geworden. Sie litten und hatten Tränen in den Augen.
1: Ich habe euch euren Sohn zurückgebracht, gesund und heil. Jetzt müsst ihr euch liebevoll um ihn kümmern.
2: Vater, liebe Mutter, es gibt keine andere Frau, die ich lieben kann. Ich werde nie mehr eine Frau finden wie die, die ich verloren habe. Ich werde bis zum Ende meines Lebens unverheiratet bleiben.
0: Und seine alten Eltern erwiderten: Nun gut, wenn das dein Wille ist, dann soll es so sein. Wenn du nicht heiraten willst, dann kümmern wir uns selber um dich. Und so lebte er schweren Herzens weiter.

0: Wenn wir jetzt bei dem Homo sapiens bleiben, der mit Pfeil und Bogen und Kanu loszieht vor 80.000 Jahren irgendwie von Ostafrika, dann wissen wir, der hat den Neandertaler verdrängt. Dann wissen wir auch, er hat überall Felszeichnungen hinterlassen, wobei die ältesten Felszeichnungen in Indonesien sind. Wenn man die Weltschöpfungsmythen kennt, dann stellt sich das, was die da malen, als die Illustration von diesen Weltschöpfungsmythen dar. Das nur noch am Rande. Aber jetzt ziehen die los, also eine Gründerpopulation von 1000 bis 1500 Leute, wie die Genetik sagt. Und dann ist natürlich das Faktum, dass ich einen Sternenhimmel habe, der mir sagt, wer ich bin, woher ich komme und was die Götter sind und was das Wichtige im Leben ist, ist natürlich ein sinnstiftendes Konstrukt, das überlebenswichtig ist. Aber wenn ich mich als Gruppe verorten kann, und es waren ja kleine Gruppen, die da losziehen, dann hat das mal einen Überlebensvorteil. Das ist also sozusagen die soziale Funktion des Himmels, dass das als Lehrmittel dient, um alles zu vermitteln, was den Zusammenhalt einer Gruppe regelt. Die Gebote und Verbote, all die Tabus, was ich machen muss, wer die Götter sind, wen ich verehren muss. Das Spannende an den Weltschöpfungsmythen, die zeigen alle nicht Götter, sondern Superahnen. Also so eine Art von Superhelden wie von den Marvel Comics. Die hatten alle so eine besondere Fähigkeit, waren moralisch meistens nicht besonders große Vorbilder. Ganz normale Menschen, würde man sagen. Aber die haben die Welt gemacht.
1: Azuhara, die Glänzende. Dieser arabische Name für die Venus als Morgenstern leitet sich von der Wortwurzel glänzen, leuchten, strahlen ab, wovon auch Sahra, Blume, kommt.
2: Sie sitzt im Schneidersitz, eine Laute in der Hand, eine Musikantin des Himmels.
1: Azuhara war eine Frau von großer Schönheit. Sie unternahm eines Tages den Aufstieg in den Himmel und wurde dort in einen Stern verwandelt.

0: Als die Engel merkten, dass all die von den Menschen begangenen schlimmen Taten zum Himmel hinaufstiegen, um dort vors Gericht zu kommen, warfen sie Gott Langmut vor so viel Sünden vor.
1: Das sind die, welche du als deine Stellvertreter auf Erden auserkoren hast und die du begünstigst. Schau sie dir doch an. Sie gehorchen dir nicht.
0: Gott antwortete, wenn ich euch auf die Erde schicken würde, nachdem ich euch all das einpflanzte, was ich ihnen an menschlichen Lüsten eingepflanzt habe, würdet ihr genau dasselbe machen wie sie.
1: O unser Herr, gelobt sei dein Name. Für uns wäre es undenkbar, deine Gebote nicht zu befolgen.
0: Dann wählt zwei der besten Engel unter euch aus, damit ich sie auf die Erde schicke.
2: Sie wählten Harut und Marut, welche die frömmsten unter all den Engeln waren, und auch seine innigsten Anbeter. Gott pflanzte ihnen dieselbe Fleischeslust ein, die er den Menschen eingepflanzt hatte, und schickte sie zur Erde hinab in menschlicher Gestalt. Er befahl ihnen, gerecht unter den Menschen zu richten. Er verbot ihnen auch die Vielgötterei, grundloses Töten, Unzucht und den Genuss von Alkohol. So machten sie sich auf ihre Gesandtschaft. Die Tage verbrachten sie bei den Menschen. Kam jedoch der Abend, sprachen sie Gottes größten Namen und stiegen dadurch wieder in den Himmel hinauf.
0: Noch bevor ein voller Monat vergangen war, wurden sie verführt. Und das geschah folgendermaßen. Eines Tages kam eine Frau namens Az-Zuhara als Klägerin an ihren Gerichtshof. Sie war einer der schönsten Menschen ihrer Zeit. Eine Perserin und eine Königin in ihrem Heimatland. Als Harut und Marut sie erblickten, wurden ihre Herzen von Az-Zuharas Schönheit gefangen. Sie versuchten, sie zu verführen, aber sie wies deren Avancen zurück und ging wieder. Am nächsten Tag kehrte sie zurück und wieder versuchten Harut und Marut sie zu verführen. Diesmal sagte sie, nein. Außer ihr heiligt das, was ich heilige, und betet diesen Steingötzen an, begeht einen Mord und trinkt Alkohol.
1: Auf keinen Fall, denn Gott hat uns all das verboten.
0: Sie ging und kam am nächsten Tag zu ihnen zurück, mit einem Becher Wein in der Hand und all den geheimen Wünschen im Herzen, die sie hegte. Sie versuchten, sie zu verführen, aber sie verweigerte sich. Stattdessen machte sie ihnen dasselbe Angebot wie tags zuvor.
1: Jemand anderen als Gott anzubeten, ist eine Erzsünde. Mord ist eine Erzsünde. Da ist das Trinken von Wein noch die am wenigsten anstößige Sünde.
0: Also tranken sie von dem Wein und wurden so sturzbetrunken, dass sie mit der Frau zusammenkamen und mit ihr Unzucht trieben. Ein Mensch aber sah sie dabei. Also töteten sie ihn, damit er sie nicht verraten konnte. Und dann warfen sie sich vor einem Steingötzen zu Boden. Gott aber verwandelte Az-Zuhara zur Strafe in einen Stern.
3: Der Sternenhimmel, der war für uns Menschen auch schon immer wichtig. Der Blick in den Himmel mit seinen verschiedenen Phänomenen, also mit der Sonne, dem Mond, aber auch den Sternen, war für die Menschen schon immer ein wichtiges Orientierungswerkzeug, um zeitlich sich verorten zu können. Also natürlich der Lauf der Sonne, der sagt uns ganz viel darüber, wo wir uns gerade im Jahr befinden, was die Natur gerade macht, wann wir die Ernte einfahren können, wann die Saat ausgebracht werden muss. Insofern war die Beobachtung der Himmelskörper schon immer eine ganz, ganz wichtige Voraussetzung für den Menschen, um auf der Erde gut leben zu können.
4: Und dann aber kommen wir mal zu den praktischen Funktionen. Die eine essentielle ist die navigatorische Funktion. Ohne die Navigation mit Sternbildern wäre der Pazifik erst in den letzten 200-300 Jahren entdeckt worden. So ist er schon 1000 Jahre früher, weil die wirklich ein System entwickelt haben, wie man mit den Sternen navigieren kann. Jeder, der heute

0: nach einem Hochseepatent macht, muss was von Sternennavigation zumindest mal gelesen haben. Früher müsste es man wirklich kennen und können.
1: Das sind alles Fähigkeiten, die wir als moderne Menschen leider heute in einem viel zu großen Maße verloren haben. Aber es ist auch wiederum etwas, was uns immer wieder daran erinnert, was die Wurzeln von uns Menschen, was unsere Kultur mit dem Sternenhimmel gemeinsam hat und was bei uns in unserem Leben immer noch mitschwingt, auch wenn es in großem Maße heute der Vergessenheit anheimgefallen ist.
0: Karawanen in der Wüste, die der Hitze wegen nachts losziehen, müssen wissen, an welchen Stern halte ich mich, damit ich mich nicht verirre. Also die navigatorische Funktion ist wichtig. Dann kommt die andere und das ist die kalendarische Funktion. Und die ist eigentlich eine ganz essentielle. Wenn ich Jäger und Sammler bin, dann muss ich wissen, ja, wann kommen die Lachse oder wann sind die Tierwanderungen, wie in der Serengeti. Und das sind überlebenswichtige Daten. Dann brauche ich also kalendarische Information. Die Sonne taugt dafür relativ wenig, weil die bewegt sich halt am Tag ein bisschen von Ost nach West und umgekehrt. Der Mond taugt auch nichts, weil der geht immer wieder an einem anderen Punkt auf. Der wandert einfach labyrinthisch rum. Ist wichtig für die Monatsbildung. Aber das nützt mir alles nichts, weil ich will ja wissen, wann ist jetzt Mitte Februar. Und da ist es also merkbar, dass die Sterne, dazu brauche ich keine Uhr, die bewegen sich jeden Tag 4 Minuten weiter. Zum gleichen Zeitpunkt ist der Himmel 4 Minuten weiter gerückt. Also das war immens wichtig für Jäger und Sammler. Und dann mit der Sesshaftigkeit unumgänglich, denn da muss ich völlig unabhängig, wie gerade das Wetter ist und wie die Wolken ist und ob ich die Sonne sehe oder nicht, da muss ich wissen, wann ich das Brachland herrichten muss. Und ohne diese Form von Landwirtschaft keine Zivilisation, keine Schrift, keine Städte, keine hierarchischen Pyramiden, keine Berufe, schlussendlich keine Handys und keine Computer.

0: Zu den Morgen- und Abendsternen Venus und Merkur finden sich bei den Navajo weder besondere Symboliken noch Legenden ausgewiesen. Dennoch scheint denkbar, dass man sie einmal als die heiligen Zwillinge Monstertöter und dem Wasser geboren figurierte. Darauf schließen lassen jedenfalls folgende Prüfungen eines 1924 erzählten Mythos, in dem die Zwillinge sich ihre Anerkennung als Söhne der Sonne erwerben. Sie gehen jedes Mal mit Auslöschungsversuchen einher, die dem Transit von Venus oder Merkur entsprechen, bei dem sie in der Sonne aufzugehen scheinen, um danach wieder aus ihr aufzutauchen, gleichsam aus der Hitze einer Schwitzhütte.
1: Sonzo, großer Stern.
0: Songdo, Dizidi, Morgenstern.
1: Sonne sagte zum Mond: Mein Onkel, mach für unsere Nachkommen ein Feuer in der Schwitzhütte. Der Mond machte in der Schwitzhütte Feuer und grub dann im hintersten Teil ein tiefes Loch. Das bedeckte er mit einer großen Platte aus weißem Stein. Darauf legte er eine andere aus blauem Stein, darüber eine aus vielfarbigem Stein und zuoberst eine aus schwarzem Stein. Dann brachte er die Steine fürs Feuer herein. Bevor er es anzündete, erzählte er den beiden Jungen von dem Loch hinten. Sonne brachte die Kinder in die Schwitzhütte und verschloss sie dicht. Das Feuer brannte und die Steine begannen heiß zu werden. Sonne kehrte zurück und rief hinein: Habt ihr es warm? Nein, erwiderten sie. Dreimal antworteten sie auf seine Frage: Nein. Das vierte Mal aber sagten sie: Ja. Sie hatten jedes Mal eine der Platten aus Edelstein weggeschoben, die der Mond in die Hütte gelegt hatte, und waren dann in das Loch gekrochen. Bei jedem Mal, dass Sonne sie ansprach, hatte er Wasser auf die heißen Steine gegossen, um sie mit dem Dampf dann zu Tode zu kochen. Die Hitze hatte den schwarzen Stein geschmolzen, der so zu Gagat wurde. Als die Hitze den vielfarbigen Stein erreichte, hinterließ sie darin rote Streifen und so wurde Perlmutt daraus. Der blaue Stein wurde zum Türkis und der weiße Stein zur weißen Muschel, die wegen der Hitze gelb gestreift war. Als der Dampf sich verzogen hatte und die Steine abgekühlt waren, kamen die Jungen aus dem Loch und saßen still in der Schwitzhütte. Als Sonne sie unverletzt dasitzen sah, meinte er: Vielleicht seid ihr ja doch meine Kinder. Dreimal war es ihm misslungen, sie umzubringen.
2: Bis in den 70er Jahren in Ägypten ist das nachweisbar. Eine Frau, wenn sie einen Liebhaber will, dann schmiert sie sich mit Eselsmilch ein und legt sich unter die Venus und dann kriegt sie den Mann, den sie gern haben will. Also das sind alles noch Formen von Bezüglichkeiten, die, ja klar kann man darüber lachen, aber ein Gebet oder eine Ayurveda-Zeremonie oder was da Ayahuasca, das ist ja auch nichts anderes als Selbstreflexion in einem konzentrierten Rahmen, wo man sich mit etwas beschäftigt.
3: Ulluriaktuak, der große Stern. Sekanup Maleruata, der Folger der Sonne.

0: Von Bedeutung ist bei den Eskimo letztlich nur Venus, die als Abend- und Morgenstern erkannt und im Singular Uluriak-Juak, großer Stern, genannt wird. Als Abendstern wird der männlich gesehene Planet in Grönland als Folger der Sonne betitelt. In Konstellation mit anderen Zeitmarkern kann die Venus dann zu einem prominenten Signal für den Beginn des neuen Jahres oder das Ende der Polarnacht werden.
1: Als Inuit, also Menschen, bezeichnen sich vor allem die an den arktischen Küsten von Grönland bis Zentralkanada lebenden indigenen Volksgruppen. Die Bezeichnung Eskimo wird als Oberbegriff verwendet und umfasst auch die in Kanada und an den asiatischen Küsten jenseits der Beringstraße lebenden Volksgruppen.
2: Uluriak-Juak diente in der Gegend von Pond Inlet als Zeichen für die Rückkehr des Tageslichts. Aber er war nicht immer da. Als Kind wuchs ich beim Clyde River auf, wo wir hörten, dass Uluriak-Juak kurz nach Weihnachten am Horizont erscheint, wenn das Tageslicht wieder zurückkehrt. So war das, seit ich denken kann. Manchmal erschien er nicht, was mir als Kind aber nie auffiel. Erst als Erwachsener, als ich in Ergo Bay lebte, merkte ich zum ersten Mal, dass Uluriak-Juak fehlte. Dass ich ihn nicht sah, machte mir eine solche Angst, dass ich dachte, es sei ein Zeichen, dass die Welt untergeht.
1: Nalaksardoch. Der horcht und schaut.
0: Der große Nalaksardoch wird erzählt, fingen Robben stets an Atemlöchern, die nicht weit weg vom Ufer waren. Er stand dann immer da und wartete an dem Atemloch. Schließlich spielten einmal ein paar Kinder bei dem riesigen Spalt im Berg von Akpalasok. Während Nalaksatok unten an seinem Atemloch stand und wartete. Sie machten solch einen Krach, dass Nalaksatok ihnen bald zurief: Wegen euch bleibt meine Robbe unten. Doch sie wollten nicht still sein, die Kinder da oben. Weil sie also so weitermachten, stieß Nalaksatok am Ende aus: Die sollen doch dort eingeschlossen werden, die da oben. Der Spalt soll sich über ihnen schließen, weil sie die Robbe abschreckten, auf die er in seinem Hinterhalt wartete. Und so schloss er sie ein. Als sich der Spalt über ihnen schloss, konnte einer gerade noch herauskommen. Das Mädchen aber, das einen Säugling in seinem Amauti trug, kam nicht heraus. Der Junge lief nun hinauf nach Akpalasok und schrie: Nalaksatok hat meine Kameraden in einen großen Bergspalt eingeschlossen. Er tut ihnen ganz was Schlimmes an. Als die Leute das hörten, machten sie sich sofort zu ihm auf. Mit Speeren bewaffnet kamen sie auf Nalaksatok zu, um ihn zu töten. Der stand da und sah sie kommen. Und als dann nur noch ein kleines Stück zwischen ihnen und ihm war, erhob er sich plötzlich in die Luft. Nachdem er in die Luft gestiegen war und sich in das Gestirn Nalaksatok, die Venus, verwandelt hatte, mussten sie aufgeben, ihn zu fangen. Also kehrten sie wieder zurück, um zu sehen, wie es den Kindern ging. Die waren unglücklicherweise in den Spalt eingeschlossen, in dem sie den Säugling unablässig schreien hören konnten. Sie versuchten eine ganze Weile, sie zu befreien, aber das stellte sich als unmöglich heraus. Sie versorgten sie noch eine ganze Weile, so gut sie konnten, indem sie etwas durch die kleine Öffnung hinabließen. Doch schließlich begruben sie sie, indem sie große Steine über sie legten. Und seitdem hat man nichts mehr von ihnen gehört.
3: Die Bororo legen sich abends auf Matten vor ihre Hütten hin und schauen auf den Himmel, so wie wir Fernsehen schauen. Aber da passiert nichts, außer dass die Landschildkröte kommt von da, die Wasserschildkröte kommt von da. Und so liegen die stundenlang und sind quasi in einer Zeit drin und haben aber selber keinen Begriff von, wie alt die Welt ist, wie alt sie selber sind, wie lang es schon Menschen gibt, sondern also es schafft ein Präsenz. Es schafft Präsenz von Himmel und Mensch und Natur in einem so umfassenden, zyklischen Präsenz, wenn du willst.
4: Das ist ja das große Glück der Astrophysiker, dass sie tatsächlich in die Vergangenheit schauen können. Das liegt daran, dass die Lichtgeschwindigkeit endlich ist und insofern Lichtsignale eine bestimmte Zeit brauchen, um zu uns zu kommen. Und das bedeutet, je weiter wir schauen in den Kosmos, desto weiter schauen wir in die Vergangenheit. Und dadurch sind wir in der Lage, die Entwicklungsgeschichte des Universums wirklich sehen zu können. Also das ist etwas, was uns Astrophysiker enorm dabei hilft, die Entwicklung des Universums, aber auch die Entwicklung von Galaxien und von Sternen wirklich nachzeichnen zu können, weil wir all diese verschiedenen Schnappschüsse aus verschiedenen Epochen des Universums hier auf der Erde empfangen können. Das älteste Licht, das wir auf der Erde empfangen können, das ist die kosmische Hintergrundstrahlung. Das ist Licht, das ist 380.000 Jahre nach dem Urknall auf den Weg geschickt worden. Das ist tatsächlich das älteste Signal. 380.000 Jahre, das klingt nach einem langen Zeitraum nach dem Urknall. Aber wenn wir uns jetzt nochmal vergegenwärtigen, dass wir ansonsten in Skalen von Milliarden Jahren rechnen, ist 380.000 Jahre nach dem Urknall wirklich ein ganz kurzer Moment.
5: Die Entstehung des Mondgesichts auf den Philippinen.
2: Nach Sonne und Mond schuf der erste Mann, der Riese Aampuk, die Bäume und alle Dinge der Welt. Und er schuf auch den Menschen. Lange Zeit später gab es viele Menschen, unter ihnen ein junger Mann und eine junge Frau. Der Mann nannte sich Nara, die Frau Nangem. Und sie taten nichts, außer Tag und Nacht zusammen Laute und Gitarre zu spielen, dass ihnen die anderen, ihre Gefährten, sagten, hört doch wenigstens einmal kurz auf, das ist doch alles viel zu viel. So gibt es weder Tag noch Nacht. Man erzählt, dass sie darauf bloß gelächelt hätten. Und so spielten sie weiter, viele Jahre hindurch. Da begann die Gitarre aus dem Schoß der jungen Frau zu wachsen. Und mit der Laute des jungen Mannes war es gleich. Nachdem sich die Musikinstrumente derart auf ihren Körpern ausbreiteten, fiel den Leuten auf, dass sie selbst nicht mehr zu sehen waren. Sie waren plötzlich verschwunden. Als es Nacht geworden war, blickten sie hinauf zum Mond. Und da sahen sie sie nun, Nara und Nangem, wie sie auf dem Vollmond saßen. Und der große Baum Nara und der Bambus ihrem Schoß entsprossen waren.
4: Der Mond als Begleiter der Erde hat ja schon immer die Menschen dazu angeregt, sich Geschichten zu überlegen, was wir dort sehen, was diese Strukturen auf seiner Oberfläche zu bedeuten haben, wo der Mond herkommt. Da gab es viele Theorien in den vergangenen Jahrhunderten. Und heute sind wir tatsächlich in der Lage, eine relativ detaillierte und überzeugende Geschichte zu seiner Entstehung zu erzählen, die wir heute darauf zurückführen, dass die junge Erde mit einem anderen Protoplaneten kollidiert ist, mit Theia. Also mit einem großen Planeten, der aber trotzdem deutlich kleiner war als die Erde. Es gab einen massiven Zusammenstoß und im Zuge dieser kosmischen Katastrophe ist dann der Mond aus den Bruchstücken sozusagen entstanden. Es gibt immer noch viele offene Fragen, aber das sind die Geschichten, die wir heute über den Mond erzählen, obwohl natürlich trotzdem all die Geschichten immer noch bei uns mitschwingen, die unsere Vorfahren überliefert haben. Also ich glaube, jeder, der den Mond anschaut, der kommt ins Träumen und überlegt sich, ja, wie sieht es dort wohl aus?
1: Das Leuchtgestirn der Nacht. Woher hat es die Fähigkeit zu sterben und dann wiedergeboren zu werden? Und was macht der Hase, den man von Weitem schon sieht, dort auf seinem Bauch?

0: Die Chinesen sahen im Mond zuerst einen Frosch oder eine Kröte. Durch volksetymologische Aufspaltung der Zeichen für Kröte, Kutu, wurde daraus ein rückwärts blickender Kuh, Hase, Tu. Der Hase in der chinesischen Ausdeutung zerstampft in einem Topf jene Kräuter, aus denen das Lebenselixier zubereitet wird. Der Hase steht dabei aufrecht unter der Krone eines indischen Goldregens, dessen Stamm sich neben dem Topf am Mondrand emporzieht.
1: Wer die Blätter des Zimtbaumes im Mond isst, wird unsterblich.
0: Andere identifizieren den Baum mit dem Mondzimtbaum, einem immergrünen und dadurch mit dem ewigen Leben assoziierten Baum, der passend weiße Blüten und eine nach Yin duftende Rinde aufweist. Dem Hasen schreibt man aufgrund seiner sprichwörtlichen Fruchtbarkeit und weil man ihn in Vollmondnächten herumhüpfen sieht, dieselbe Yin-Essenz zu wie dem Mond, um damit die Unsterblichkeit des Mondes zu erklären.
2: Die scheinbare Unzerstörbarkeit des Baumes hat zu einem weiteren Mondgesicht geführt, in dem in der Tangzeit statt einem Hasen ein Mann im Mond gesehen wurde.
0: Seit alters her wird erzählt, dass sich ein Zimtbaum und eine Kröte im Mond befinden. Am Fuß des Baums steht ein Mann, der dauernd an ihm hackt, wiewohl der Spalt im Baum sofort wieder verheilt. Der Mann heißt Wu, sein Beiname Kang. Er gehört zu Xihe, der Mutter der 10 Sonnen.
2: Wie Wu Kang in den Mond kam, um dort zu einer Gottheit zu werden, geht aus anderen Legenden hervor.
0: Es heißt, sein Name sei eigentlich Wu Chuan gewesen und dass er im Westen des Reichs geboren worden sei. Seine Frau habe ihn dann mit Bo Ling, dem Enkel des legendären Kaisers Yan, betrogen und diesem nach dreijähriger Schwangerschaft 3 Söhne geboren, Gu, Yan und Shu. Dies geschah während der 3 Jahre, in denen Wu Kang fort von zu Hause war und seine Frau zurückgelassen hatte, um sich dem Daoismus zu widmen. Bei seiner Rückkehr musste er von dem schändlichen Verhältnis seiner Frau zu Bo Ling und ihren 3 Söhnen erfahren. Voller Zorn erwischte er Bo Ling und tötete ihn.
2: Indem er ihm einen Speer durch den Kopf schoss, sodass der über dem Boden hängen blieb.
0: Dieses grausame Bild machte Herrscher Yan, Gott der Sonne, so wütend, dass er Wu Kang auf den Mond verbannte und ihn dazu verdammte, den hohen Baum dort zu fällen, der unsterblich war, weil er nach jedem Axthieb wieder zuwachsen konnte. Weshalb Wu Kangs Strafe darin besteht, ihn in alle Ewigkeit vergeblich umzuhauen. Seine Frau aber verspürte Reue und schickte ihm ihre 3 Söhne auf den Mond, damit sie ihm dort in seinen einsamen Tagen und Nächten Gesellschaft leisteten. Es waren die Kröte Gu, der Hase Shu und Yan.

0: Die Tahitianer glauben, dass die Mondfrau Hina dort auf dem Mond wie auf unserer Erde lebt und dass dort Reichliches hergestellt wird, auf die gleiche Weise wie auf der Erde. Der Mond gilt als das Land der Fülle.
1: Atea, der Raum, zeugte mit seiner Frau Hutu die Fruchtbarkeit, den Versetzer Ru, der den Himmel erweiterte und hob und die Erde in 8 Himmelsrichtungen unterteilte, und Hina.
0: Hina.
1: Die Graue.
0: Die Graue.
1: Sie steuerte eine Piroge, um mit Ru die Welt zu umrunden.
0: Nachdem sie die Welt umsegelt hatte, war Hinas Entdeckungslust noch lange nicht befriedigt. Eines Abends, als der Vollmond so einladend schien, groß und halb aufgegangen am Horizont, fuhr sie mit ihrer Piroge los, um ihn zu besuchen. Als sie dort ankam, gefiel ihr der Mond so gut, dass sie in ihn hineinstieg und ihre Piroge dem Meer überließ.
1: So wurde aus
0: Hina die Pirogenführerin,
1: Hina, die in den Mond stieg.
0: Denn im Mond ist sie seither geblieben. Obwohl sie nicht aufgehört hat, ihrem Bruder Maui auf seinen Reisen auf Erden geneigt zu bleiben und den Menschen Gutes zu tun.
1: Sie wacht über die Nachtsreisenden. Eine Aufgabe, die ihr einen neuen Namen eintrug.
0: Große Hina, die Wächterin.
2: Also dieses neue Streben zum Mond, zum Mars, vielleicht sogar noch weiter, das ist ja etwas, was in den vergangenen Jahren in ganz neuem Maße wiederbelebt wurde und was, glaube ich, vielen auch die Möglichkeit liefert, ja, wieder Visionen zu haben, sich zu überlegen, Mensch, wie könnte denn die Zukunft aussehen? Die Menschheit, die könnte irgendwann eine multiplanetare Spezies sein, die jenseits der Erde das Sonnensystem erschließt. Gleichzeitig muss man aber natürlich sagen, dass man darüber nicht aus dem Blick verlieren darf, wie ideal und wie perfekt die Erde als Lebensumgebung für uns Menschen ist und wie lebensfeindlich und ungemütlich der Weltraum ist. Wenn man sich vorstellt, eine Mondbasis oder eine Marsbasis aufzubauen, aber wenn man sich dann die Physik anguckt, welche Bedingungen dort oben herrschen, also welche extremen Temperaturen, welcher Beschuss durch kosmische Strahlung, die hochgradig krebserregend ist. Und wenn man sich dann überlegt, was das für uns Menschen heißen würde, welche Schutzmechanismen wir dort oben entwickeln müssten, also dass wir zum Beispiel auf dem Mars die meiste Zeit unterirdisch verbringen müssten, da nimmt die Attraktivität dieser Vision dann doch sehr, sehr stark ab. Es ist aber, glaube ich, eine große Gefahr zu denken, dass dort draußen im Sonnensystem so etwas wie eine Ersatzheimat für uns Menschen existieren könnte. Da wäre es für uns Menschen wahrscheinlich einfacher, den Klimawandel aufzuhalten und hier Lösungen zu finden, als dass wir andere Himmelskörper lebenswert machen.
3: Der Effekt, den jeder hat, der nachts rausgeht, ist dieser Eindruck einer immensen Leere, einer immensen Fülle, der uns eigentlich zeigt, wie unbedeutend wir sind. Und wie immer man diesen riesigen Raum füllt,

Bild, den man nachts sieht, man sieht so zwischen 4.000 und 5.000 Sterne mit freiem Auge, wie weit das alles weg ist, wie weit der Urknall zurückliegt. Also es ist eine riesige Dimension, die sich auftut, die ist majestätisch, die ist gleichgültig, die ist kalt. Es sind alle möglichen Interpretationen und Zugänge dazu eigentlich denkbar und möglich und fühlbar. Aber der entscheidende Punkt ist, dass man dabei weiß, wie klein man ist selber. Und wenn es dieses Bewusstsein gegeben hätte, wenn wir das nicht verloren hätten, dann wäre es eine Überlegung wert, ob es zu dem Klimawandel und den ganzen Problemen gekommen wäre, weil dann hätte man die Anbindung an die Natur nicht verloren. Dann wäre es ja nicht diese humane Arroganz entstanden von zu meinen, wir können über diesen Planeten verfügen, weil wenn man da raufschaut und merkt, wie weit alles voneinander entfernt ist, dann ist also das, worauf wir da sitzen, schon was sehr, sehr, sehr, sehr Besonderes.

Mein Großvater lehrte mich die Sterne und Jahreszeiten. Er sagte, vergiss das nie. Erzähl diese Geschichten, wenn Kinder da sind, damit sie zuhören können, langsam. Und dann wird die Geschichte zu ihnen kommen. Und zwar genau so. Die Geschichte ist dann richtig, genau richtig, weil sie träumt. Wir legten uns in der Trockenzeit immer ins Gras. Schaut zu den Sternen hinauf, sagte ich den Kindern.

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2: Es ist 17 Uhr. Die Nachrichten des Bayerischen Rundfunks mit Andreas Derschall. Die Übersicht. Reformpläne der Bundesregierung werden weiter kritisiert. AfD bekräftigt Machtanspruch zum Abschluss des Parteitags. Vor dem NATO-Gipfel in der Türkei gibt es hunderte Festnahmen. Das Wetter: mehr Wolken als Sonne, ein paar Schauer und Gewitter bei 20 bis 28 Grad.

0: Berlin. Die Kritik an den Reformplänen der Bundesregierung reißt nicht ab. Aus einer Umfrage des Deutschen Gewerkschaftsbundes geht hervor, dass rund 40% der Beschäftigten nicht daran glauben, ihren Job bis zum Erreichen des Renteneintrittsalters ausüben zu können. DGB-Chefin Fahimi zufolge darf die Regierung diese Realität bei ihren Rentenentscheidungen nicht länger ignorieren. Kritik an den Reformplänen kommt auch von der Soziologin Almendinger. Sie sieht die Folgen für Frauen zu wenig berücksichtigt. Aufgewertet werde die Erwerbsarbeit, entwertet die unbezahlte Sorgearbeit, sagte Almendinger der Zeit. Beispielsweise sei die Abschaffung der kostenlosen Mitversicherung in der gesetzlichen Krankenkasse zwar grundsätzlich richtig, jedoch müsse der Staat parallel genug Betreuungsmöglichkeiten bieten, damit Frauen mehr arbeiten können, so Almendinger. Erfurt. Zum Abschluss des AfD-Parteitages hat die Führungsspitze ihren Machtanspruch bekräftigt. Co-Parteichef Chrupalla sagte, die AfD sei da, um zu siegen und werde regieren. Die Partei müsse aus der Opposition in die Regierung kommen. Klare Ziele seien Siege bei den Landtagswahlen in Sachsen-Anhalt und Mecklenburg-Vorpommern sowie bei der Wahl zum Abgeordnetenhaus in Berlin. Der erste Tag der Veranstaltung wurde von massiven Protesten begleitet. Dem linken Bündnis Widersetzen zufolge beteiligten sich rund 17.000 Menschen an Blockadeaktionen. Die Polizei sprach von insgesamt 31.000 Teilnehmern bei den Gegendemonstrationen in Erfurt. Diese seien im Großen und Ganzen friedlich abgelaufen. Ankara. Wenige Tage vor Beginn des NATO-Gipfels sind in der Türkei zahlreiche Menschen festgenommen worden. Darunter befinden sich Journalisten, Wissenschaftler und Mitglieder linker Gruppierungen, berichteten türkische Medien und Gewerkschaften. Die Behörden bezeichneten die Razzien als Teil von Ermittlungen zur Terrorismusbekämpfung. Zuletzt meldeten die örtlichen Behörden mehr als 200 Festnahmen. Als Grund wurden angebliche Mitgliedschaften in terroristischen Vereinigungen genannt. Regierungskritiker sehen einen Zusammenhang zum NATO-Gipfel. Die Operationen zielten ihrer Ansicht nach darauf ab, Proteste zu verhindern. Kairo. In Ägypten haben Archäologen bei verschiedenen Grabungen spektakuläre Funde gemacht. Wie das Antikenministerium bekannt gab, entdeckten Forscher 100 Kilometer westlich von Alexandria unberührte Gräber, die etwa 2000 Jahre alt sind. Darin fanden sie neben menschlichen Überresten auch Objekte aus Gold. Die Grabstätte soll zur antiken Stadt Leukaspis gehören, die damals ein bedeutender Mittelmeerhafen war. In einer Wüste im Westen des Landes haben Wissenschaftler außerdem Überreste einer Stadt aus der byzantinischen Zeit ausgegraben. Toulouse. Brände beschäftigen weiter die Einsatzkräfte in Südeuropa. In den französischen Pyrenäen nahe Perpignan kämpfen in gebirgigem Gelände fast 600 Feuerwehrleute gegen einen Waldbrand. Löschflugzeuge unterstützen aus der Luft. In Griechenland mussten Feuerwehrleute in Thessaloniki einen Brand in einer Recyclinganlage und einer Textilfabrik in den Griff bekommen. Die Flammen drohten auf Wohnhäuser überzugreifen. Das Wetter in Bayern. Am Nachmittag und Abend mehr Wolken als Sonne und ein paar Schauer und Gewitter. Die Temperaturen zwischen 20 und 28 Grad. In der Nacht locker bis stark bewölkt und ein paar Schauer. Morgen ähnlich wie heute bei bis zu 30 Grad. Am Dienstag und Mittwoch öfter trocken, aber windig und noch etwas wärmer. Es ist 17.04 Uhr. Die Verkehrsmeldungen. A7 Fulda Richtung Würzburg. Zwischen Dreieck Fulda und Bad Brückenau-Wildflecken 7 Kilometer Stau. A8 München Richtung Salzburg, zwischen Rosenheim West und Rohrdorf 4 Kilometer Stau. In Richtung München zwischen Fraßdorf und Rosenheim 7 Kilometer Stau und zwischen Bayern und dem Kreuz München Süd 12 Kilometer Stau. A9 Berlin Richtung Nürnberg, zwischen Gefrees und Dreieck Bayreuth-Kulmbach 7 Kilometer Stau. Soweit die Verkehrsübersicht.
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2: Hallo, sagt Dagmar Golle. Der Countdown läuft. Übermorgen am 7. Juli ist es soweit. 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Mein Kollege Jay Rutledge und ich sind die Hosts und wir freuen uns riesig, dass es endlich losgeht. 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Wir stellen aktuelle Trends vor und erzählen Geschichten hinter der Musik, auch

0: über Politik und Gesellschaft und wie all das die Musik beeinflusst. Und hier auf Bayern 2 gibt's die Kontinentalplatten schon vorab im Weltempfänger. Als große Reggae-Aficionada verfolge ich die Entwicklungen im Reggae seit einigen Jahrzehnten. Wie klingt der Sound auf Jamaika heute? Und welche Bedeutung hat Bob Marley, auch 45 Jahre nach seinem Tod, für die Menschen auf der Insel?
1: Bob Marley, das ist der inoffizielle Nationalheld. Als Symbol spielt er eine enorm große Rolle.
0: Bob Marley hat die Botschaft von Rastafari um die Welt getragen. Worüber singen Reggae-Artists auf Jamaika heute?
1: Also Rastafari, Jah, das ist immer noch omnipräsent, unabhängig davon, was sie wirklich dann leben, sag ich mal.
0: Reggae war auf Jamaika lange ein Männerbusiness, doch das ändert sich gerade.
2: They're very frightened.
3: Die kriegen es ganz schön mit der Angst. Viele freuen sich auch für mich. Sie finden es gut, dass dadurch endlich Frauen nach oben kommen. Aber überrascht sind sie schon, dass ich plötzlich über ihnen stehe.
4: Over their head top. I'm like just standing on top of their head now.
0: Reggae, Rasta, Stars und Newcomer. Wir tauchen ein in die aktuelle Musikszene auf Jamaika.
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0: Mein Name ist Dagmar Golle. Seit ich vor circa 30 Jahren Jamaika zum ersten Mal besucht und das Leben zwischen Beach und Reggae-Beats hautnah erlebt habe, lässt mich der Offbeat nicht mehr los. Zusammen mit Ursula Münch, genannt Munchi, tauche ich jetzt ein in den aktuellen Sound der Insel. Munchi ist eine spannende Expertin auf diesem Gebiet. Hauptberuflich arbeitet sie als Rundfunktechnikerin in München. Vor über 20 Jahren wurde sie beim legendären Festival Chiemsee Reggae Summer in Bayern quasi vom Reggae-Virus infiziert. Seitdem reist sie jedes Jahr nach Jamaika. Sie betreibt ein eigenes Reggae-Label, hat bis vor einigen Jahren auch mit einem Soundsystem, einem mobilen Musikstudio, Partys veranstaltet und schreibt für renommierte deutsche Musikmagazine wie Rhythm und Reggae Will. Munchi und ich sprechen über aktuelle Trends im jamaikanischen Reggae, über Songtexte, die von Rastafari, Politik, aber auch von Waffengewalt handeln. Natürlich sprechen wir auch über Bob Marley und seine Bedeutung für die Menschen heute. Außerdem über einen Weltstar, den man beim Urlaub auf Jamaika eventuell sogar über den Weg laufen könnte. Und ich möchte von Munchi erfahren, wer von den aufstrebenden Frauen ihrer Meinung nach das Zeug zu internationaler Bekanntheit hat. Wir steigen topaktuell ein mit dem Grammy-Gewinner 2026 in der Kategorie Bestes Reggae-Album und das heißt Blood and Fire von Kazenamdi.

0: So klingt der Gewinner des Reggae Grammys 2026. Kez Namdi heißt er. Kurz ein paar Worte zu ihm, denn obwohl er in seiner Heimat Jamaika schon seit über 10 Jahren Musik macht, ist er außerhalb der Karibikinsel bislang völlig unbekannt gewesen. Kez Namdi wurde die Musik quasi in die Wiege gelegt. Seine Eltern hatten eine eigene Band und nahmen die Kinder immer mit auf Konzertreisen. Alle bekamen von klein auf Musikunterricht, sodass die Musiklaufbahn auch für Kez Namdi schon früh vorprogrammiert war. Kez Namdi trägt ganz bewusst lange Dreadlocks, denn er ist ein Anhänger der Rastafari-Religion und legt großen Wert auf ernsthafte Botschaften in seinen Texten. Über sein preisgekröntes Album Blood and Fire sagt er: Das Blut steht für Schmerzen, Opfer und die Hingabe, die mich ans Ziel geführt haben. Das Feuer ist die Transformation, das Verbrennen des Alten, um Platz für neues Wachstum zu schaffen. Die Münchnerin Ursula Münch, auf Jamaika nennt man sie gerne Munchi, ist ausgewiesene Reggae-Expertin und deshalb meine Gesprächspartnerin in dieser Podcast-Folge Kontinentalplatten. Munchi, du bist privat und als Musikproduzentin nahezu jedes Jahr auf Jamaika und verfolgst die Entwicklungen im Reggae hautnah. Root Sound ist, wie wir gerade bei Kez Namdi gehört haben, nach wie vor aktuell und wichtig. Aber welche modernen Trends siehst du dort gerade?
1: Also ich würde sagen, in gewissen Bereichen, insbesondere Dancehall, da ist die Musik enorm fortgeschritten. Und da hat die viele Einflüsse aufgenommen von Trap, von Hip-Hop, vom Pop. Das ist alles mit eingeflossen. Dann haben sich Genres entwickelt daraus wiederum. Island Pop war zum Beispiel mal so eine Strömung, eine Zeit lang. Was denn, kennst du dieses Lied Oh Me Cheerleader zum Beispiel? Es war ja hier in den Charts. Und das ist so Island Pop, ne? Ich würde so sagen, so seichter, geschmeidiger, ein bisschen Café Del Mar mäßig, ne? So.

0: diese Strömung gab es dann zum Beispiel mal, jetzt ist Afrobeats, natürlich ist Afrobeats in Afrika primär entstanden, aber ich würde sagen, die grundlegende Ding war schon auch hier Dancehall und karibische Einflüsse. Also in dem Genre, würde ich sagen, hat es sich enorm verändert.
1: Ein tolles Beispiel dafür ist Shansia, eine der wenigen Frauen in der aktuellen jamaikanischen Musikszene, die sogar in der internationalen Popmusik mitmischen. Sie hat mit Christina Aguilera und dem amerikanischen Rapper Tyga aufgenommen. Hier ein Ausschnitt aus ihrem Song Dollar von 2024. Ja,

Damit sind wir auch schon bei den aktuell erfolgreichen Frauen im Reggae. Bevor Munchi über das neue Selbstbewusstsein jamaikanischer Reggae-Frauen erzählt, schauen wir passend dazu noch mal kurz zurück in die 90er Jahre. Denn vor allem in der ersten Hälfte dieses Jahrzehnts wurde Reggae ein internationales Pop-Phänomen. Wir erinnern uns, zu den erfolgreichsten Bands und Künstlern gehörten damals Inner Circle, Shaggy und Chubba Ranks. Aber es waren eben hauptsächlich Männer, die in den Charts landeten. Frauen waren eher die Ausnahme. Eine hat es jedoch geschafft, die Rapperin und Sängerin Patois.

0: Mit diesem Song Workerman landete die Jamaikanerin Patois 1994 auf Platz 1 der amerikanischen Dancecharts. Auch in Deutschland gab Patois damals Konzerte und ich gebe zu, ich war damals ein Riesenfan von ihr und habe sie deshalb zweimal persönlich zum Interview getroffen. Und jedes Mal hat Patois sehr emotional und auch mit viel Humor erzählt, sie wolle Männer das Fürchten lehren.
1: They're very frightened.
0: Die kriegen es ganz schön mit der Angst. Viele freuen sich auch für mich. Sie finden es gut, dass dadurch endlich Frauen nach oben kommen. Aber überrascht sind sie schon, dass ich plötzlich über ihnen stehe. Und trotzdem blieb der Sound der Insel Jamaika lange fest in Männerhand. Es hat tatsächlich über 20 Jahre gedauert, bis jamaikanische Sängerinnen es endlich geschafft haben, sich künstlerisch zu emanzipieren und Gehör zu finden. Und damit kommen wir zurück in die Gegenwart und zu meiner Gesprächspartnerin, der Münchner Reggae-Expertin Munchi. Welches Standing haben denn Frauen heute im Reggae-Business auf Jamaika und zwar auch im Hinblick auf ihre männlichen Kollegen?
2: Also ich glaube, es ist von beiden Seiten mehr Verständnis da. Es gibt mehr Männer, die einfach sagen, mir ist es wurscht, ob ich jetzt meinen Space in dieser Szene mit einer Frau oder einem Mann teile, also wer Talent hat, kommt her. Dann gibt es ja sicherlich jetzt mal so wie Prodigy, der bewusst auch viele Frauen fördert. Dann, glaube ich, ist es auch ein bisschen so ein gesellschaftliches Ding, dass einfach jetzt auch viel mehr Frauen die Möglichkeit haben, so eine Karriere anzustreben und nicht mehr an den Herd gekettet sind und sich um die Kinder an ihren Rockzipfeln kümmern

0: müssen. Die sind halt auch enorm talentiert. Das waren halt einige dabei, Lila Eike zum Beispiel, Coffee eben, Etana. Die sind einfach auch so krass talentiert. Dadurch haben die Glaubwürdigkeit, die können sich durchsetzen, die müssen da nicht lange an einen hinreden, damit die eine Unterstützung erfahren eben.
1: Du hast Lila Eike gerade schon erwähnt. Hören wir kurz rein in ihren Song Thy Will. Ein Track mit Reggae und Soul aus ihrem Debütalbum The Experience von 2020. Darin prangert sie die hohe Kriminalitätsrate auf Jamaika an. Ein Thema, über das wir auch gleich noch sprechen werden. Und sie sagt, für Gewaltverbrechen gibt es kein Vergessen.

Lila Eike, noch ein Beispiel für die neuen starken Ladies auf Jamaika. Und sie steht für ernsthafte Songtexte, die sich mit gesellschaftlichen Problemen auseinandersetzen. Der Begriff dafür heißt im Reggae Conscious Lyrics. Und ein prominentes Beispiel für diese neue Consciousness in der aktuellen Musik Jamaikas hat Munchi gerade erwähnt, Protégé. Er ist einer der aktuellen Stars auf Jamaika. Gerade hat er ein neues Album rausgebracht, Titel Art of Acceptance. Hier ein Ausschnitt aus dem Song Ting Loud von Protégé, hier zusammen mit dem Dancehall-Newcomer Masika.

0: Ja, auch so klingt der neue Conscious Reggae. Das war Protégé mit dem jungen Rapper und Sänger Mazika aus Protégés neuem Album The Art of Acceptance. Ein wirklich tolles Album mit Songs zwischen Roots und Dancehall Reggae und Lovers Rock. 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
0: Mein Name ist Dagmar Golle und ich habe mir die Münchner Reggae-Produzentin Ursula Münch eingeladen. Auf Jamaika nennt man sie liebevoll Munchi. Munchi ist fast jedes Jahr auf der Karibikinsel und kennt sich mit der Szene aus wie kaum jemand anders. Songtexte wie Thy Will von Lila Eike fallen auf Jamaika, wie gesagt, unter den Begriff Conscious Lyrics, also Texte, in denen es nicht um Banalitäten geht, sondern um gesellschaftskritische oder auch religiöse Themen. Ja, und beim Stichwort Religion und Jamaika fällt einem natürlich sofort Rastafari ein. Es war Bob Marley, der die Botschaften von Rastafari ab den 70er Jahren um die Welt getragen hat. Und deshalb würde ich gerne von dir, Munchi, wissen, wie relevant ist denn dieses Thema heute noch im Reggae?
2: Also Rastafari, Jah, das ist immer noch omnipräsent und sogar unabhängig, würde ich sagen, davon, ob jetzt einer sich mit Dreadlocks als Rasta, würde nicht mal sagen Künstler, als Rastafari, als Mensch darstellt, sondern auch ein bisschen Signal, der ein Dancehall-Artist ist und eine ganz andere Frisur trägt und nichts an sich jetzt hier Red, Golden, Green oder irgendwie sowas zur Schau stellt, der singt Songs, wo er Jah dankt.
0: Dann hören wir rein in den Song Jah Love von Billie.

0: Jar und so eine bewusste Lebensweise, die assoziiert wird mit Rastafari, das kommunizieren viele in ihrer Musik, würde ich sagen. Unabhängig davon, was sie wirklich dann leben, sage ich mal.
1: Okay, Rasta ist ein Thema, aber viele jamaikanische Musikerinnen und Musiker, die es noch nicht nach Großbritannien oder in die USA gezogen hat, beschreiben in ihren Texten auch gesellschaftspolitische Ereignisse, die sich nur auf Jamaika beziehen oder sogar direkt vor ihrer Haustür abspielen. Ein Beispiel dafür ist der Dancehall- und Hip-Hop-Artist Governor.

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1: Governor mit einem Ausschnitt aus seinem Song Four Stories. Munchi, erzähl uns, wer ist dieser Governor und worüber genau singt er?
2: Governor ist jetzt ein Dancehall-Künstler und der hat jetzt zum Beispiel ein Album gerade rausgebracht und da hat er eben auch Texte, die sind so komplex, dass wenn jemand, der nicht mit Jamaika vertraut ist, glaube ich, das nicht einmal die Zusammenhänge ganz verstehen würde. Also dann zum Beispiel Textzeilen wie, früher bin ich zu meinem Parlamentsmitglied gegangen und jetzt wohne ich neben meinen Politikern. Heißt übersetzt, früher hatte ich so wenig Geld, dass ich darauf angewiesen war, dass wenn mein Parlamentsmitglied in meinem Wahlkreis gewählt werden wollte, es zu mir gekommen ist und mir so ein bisschen Taschengeld nebenbei in die Tasche gesteckt hat und dann habe ich für den gewählt und heute bin ich so reich, dass ich selber in dem reichen Viertel wohnen kann.
1: So, wir haben jetzt von spirituellen und gesellschaftspolitischen Songs gesprochen. Es gibt aber auch nach wie vor die sogenannten Gun Lyrics, also Texte, die Waffen und Gewalt verherrlichen. Aktuellstes Beispiel ist Vibes Cartel. Seine Fans nennen ihn auch World Boss. Er ist ein international bekannter Dancehall-Musiker mit einer riesigen Fangemeinde und jemand, der es nicht bei Worten belassen hat. 2011 hat Vibes Cartel für Schlagzeilen gesorgt. Er wurde wegen Mordes schuldig gesprochen und 2014 zu 35 Jahren Haft verurteilt. Er selbst hatte allerdings stets seine Unschuld beteuert. Seiner Popularität auf Jamaika hat das jedoch keinen Abbruch getan und seine Songs liefen auch weiter im Radio. Dann die Sensation im März 2024. Der höchste Londoner Gerichtshof gab eine Berufung von Cartels Anwälten statt und hob das Urteil wegen Mordes auf. Als Grund wurde eine angebliche Bestechung eines der damaligen Geschworenen angeführt. Ja, auf den Straßen von Kingston haben seine Fans die Freilassung ihres Helden daraufhin lautstark gefeiert. Munchi, du kennst die Songs von Vibes Cartel. Gab's denn da auf Jamaika eigentlich nie Kritik?
2: Der hat schon vor zig Jahren auch gruselige Lyrics, sag ich mal, gemacht. Und dann haben sie ihn auch darauf angesprochen, sag mal, siehst du es nicht als deine Verantwortung an, als Mensch, der so viel Einfluss auf die Bevölkerung und die Gesellschaft hat, dass du verantwortungsvolle Lyrics machst? Und dann hat er einfach gesagt, nee, ich bin Künstler, ich mache Kunst. Und wenn Leute das nicht verstehen, sondern das als Handlungsanweisung oder verstehen, dann ist das quasi deren Problem. Also sie wissen, dass sie den Einfluss haben, übernehmen aber nicht die Verantwortung, die damit einhergeht.
1: Tja, und das in einem Land, das 2021 die höchste Mordrate weltweit verzeichnet hat. Wie erlebst du das, Munchi, wenn du auf Jamaika bist? Ist da was von einer kriminellen Atmosphäre zu spüren?
2: Es ist ja immer noch so, dass über mehr oder weniger lange Zeiträume Ausgangssperren und State of Emergency verhängt wird, wo dann in bestimmten Bereichen der Insel für jeden, der da reinfährt, durchfährt oder wie auch immer, gibt es einen Straßenstopp. Und toi, toi, toi, klopfe ich auf Holz, uns ist nie was passiert in der Richtung. Aber wir müssen auch sagen, also wir haben auch schon Musikvideos gedreht, weil wir ein Label haben und dann stand direkt neben uns die ganze Zeit das Militär mit den Maschinengewehren halt. Und das ist halt eben dem geschuldet, dass man sagt, okay, das ist jetzt ein Viertel, da kann was Gefährliches passieren und dann sind die halt da. Oder mein Mann ist nachts aus dem Studio gegangen und wollte nur kurz um die Ecke gehen und er wurde dann festgehalten und was machen Sie da und warum laufen Sie hier nachts durch die Straße?
1: Ich kann mich auch noch gut erinnern, vor meiner ersten Reise nach Jamaika wurde ich von allen Seiten vor potenzieller Gewalt gewarnt. Und die Ferienwohnung in Kingston, die mir ein sehr nettes jamaikanisches Ärzte-Ehepaar vermietet hat, war komplett verriegelt und verbarrikadiert, um Einbrüche zu verhindern. Aber auch ich muss sagen, mir ist tatsächlich nie was passiert und ich habe vor allem viele tolle Menschen kennengelernt. Kommen wir zurück zur Musik. Songs, die Gewalt verherrlichen, ebenso wie obszöne und homophobe Texte, die haben schon in den 80er Jahren dazu geführt, dass man vom dunklen Zeitalter des Reggae sprach. Es war die Zeit nach dem 11. Mai 1981, dem Tod des King of Reggae Bob Marley und damit auch das vorläufige Ende von Musik, in der seine Botschaft von Peace, Love und Unity im Mittelpunkt stand.

0: Bei meinen Reisen nach Jamaika habe ich natürlich auch das ehemalige Wohnhaus von Bob Marley und seiner Familie besichtigt. Es steht in Kingston in der Hope Road 56 und ist schon lange ein Museum, das unzählige Touristen anzieht. Nicht zuletzt natürlich auch wegen der Statue von Bob Marley, die im Hof vor dem Haus steht. Man kann übrigens auch eine Führung mitmachen, da werden einem dann die Räume gezeigt, wo Bob gelebt und gearbeitet hat. Ja, noch heute wird Marley weltweit als Legende verehrt. Aber was würdest du sagen, Munchi, wie steht's denn um den Helden im eigenen Land?
1: Bob Marley ist eigentlich, das ist der inoffizielle Nationalheld. Also offiziell ist Bob Marley ja kein Nationalheld. Es gibt schon welche, zum Beispiel Marcus Garvey ist einer. Bob Marley ist noch keiner. Immer wenn das Thema aufkommt, Nationalhelden, da ist die Frage immer, warum ist der Bob Marley eigentlich noch keiner? Ist auch mir nicht ganz klar, warum das nicht so ist. Als Symbol spielt er eine enorm große Rolle. Und eben auch, wenn sein Geburtstag ist, dann von Sonnenaufgang, wo die Trommeln, ist da was los am Haus und die Leute gehen dann dahin. Das ist ja immer kostenlos und die kommen alle und feiern zusammen und so weiter. Also ich meine, dass jeder die Songtexte kennt, das ist halt selbstverständlich. Aber auch die Musik läuft, das ist schon ganz aktiver Teil des Lebens, würde ich sagen.
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0: Wir reisen heute nach Jamaika und sprechen über die aktuelle Reggae-Szene der Insel. Meine Interviewpartnerin ist die Münchner Reggae-Produzentin Ursula Münch, genannt Munchi. Wenn wir von Stars der aktuellen jamaikanischen Dancehall-Szene sprechen, muss man auch dazu sagen, dass viele der erfolgreichsten schon lange nicht mehr dort leben. Teilweise auch aus Sicherheitsgründen. Aber es gibt auch Ausnahmen. Zum Beispiel, wer hätte es gedacht, Weltstar Sean

0: Munchi, wo genau wohnt Jean-Paul?
1: Er lebt in Kingston mit seiner Frau und seinen Kindern. Seine Frau ist total karnevalsverrückt und die Kinder gehen auf eine jamaikanische Schule und die sind wirklich jamaikanisch. Also ein Shabarungs, der lebt schon ewig nicht mehr auf der Insel. Ein Shaggy ist manchmal auf der Insel und macht da auch viel, aber lebt ja auch schon ganz lang in New York. Und viele der jüngeren Künstler, die leben in Florida. Aber Jean-Paul im Konkreten muss man wirklich sagen, der lebt in Kingston, der ist Ador. Der ist ja nicht abgehoben. Das ist ja wirklich ein total netter Typ. Also total bodenständiger Typ jetzt.
0: Das klingt doch richtig sympathisch. Kommen wir nochmal zurück zu den Grammys. Dort hat der Reggae seit über 40 Jahren eine eigene Kategorie. Und doch würde ich mich ehrlich gesagt freuen, wenn es endlich mal wieder eine internationale Welle der Begeisterung für den Sound of Jamaica gäbe, so wie damals in den 70er oder auch den 90er Jahren. Du, Munchi, siehst vor allem bei den jungen Frauen großes Potenzial. Wer sind denn deiner Meinung nach die Hoffnungsträgerinnen?
1: Also ich würde sagen,

0: Lila Eike, die wird es nur sehr weit bringen. Und A. Coffee ist jemand, die schon ziemlich weit ist und die, wenn sie konsequent weiterarbeitet, die es auf jeden Fall an und sehr weit bringen kann. Und beide, glaube ich, sind auch Charaktere, die außerhalb von einer Reggae-Dancehall-Jamaika-Bubble erfolgreich sein können. Einfach durch ihr Wesen und natürlich auch die Musik, die sie machen. Die sind einfach mutig und die machen einfach ihr Ding und die interessieren sich auch nicht so für Konventionen oder so.
1: 2020 hat Coffee übrigens gleich mit ihrem Debütalbum Rapture einen Grammy gewonnen. In Großbritannien ging es sogar in die Top 10 der Albumcharts. In der britischen Popmusik hat man seitdem ein Auge auf Coffee geworfen. 2023 nahm Popstar Sam Smith einen souligen Dancehall-Song mit ihr auf und auch der ist in den Charts gelandet. Ja, vielleicht gelingt es Coffee, den neuen Beat ihrer Heimat Jamaika wieder in die internationalen Popradios zu befördern. Das waren die Kontinentalplatten zur aktuellen Reggae-Szene auf Jamaika. Ein Podcast von Bayern 2, Redaktion Klaus Krüsken. Ein großes Danke geht nochmal an die Münchner Jamaika- und Dancehall-Expertin Ursula Munchi Münch für die spannenden Einblicke und Geschichten. Hier sind zum Schluss Coffee und Sam Smith mit ihrem gemeinsamen Song Gimme. 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

Der britische Popstar Sam Smith im Duett mit der Jamaikanerin Coffey. 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Hier im Bayern 2 Weltempfänger werfen wir jetzt einen Blick auf anstehende Sommerfestivals, die Bayern 2 präsentiert, wo traditionell viele internationale Musikerinnen und Musiker auftreten. Das Nürnberger Badentreffen feiert dieses Jahr gleich zwei Jubiläen. Einmal sein 50-jähriges Bestehen und den 450. Todestag des Nürnberger Meistersingers Hans Sachs. Er war auch der Grund, weshalb dieses Festival den Namen Badentreffen bekommen hat. Vom 30. Juli bis 2. August treten Bands aus vielen Ländern auf 8 Bühnen in der Nürnberger Altstadt auf. Der Eintritt ist wie immer kostenlos. Das Musikspektrum ist irrsinnig groß und reicht von globalen Sounds über Folk bis Musikkabarett. Infos zum Festival finden Sie unter bayern2.de. Über einen Namen habe ich mich ganz besonders gefreut. Aus Südafrika wird die Band Freshly Ground am 2. August zum Badentreffen anreisen. Kurz zur Erinnerung, Waka Waka hieß die offizielle Pop-Hymne zur Fußball-WM 2010 in Südafrika. Shakira hatte den Song damals zusammen mit der südafrikanischen Gruppe Freshly Ground aufgenommen. Diese Band war in ihrer Heimat sehr populär. Beim Würzburger Afrika-Festival habe ich sie auch live gesehen. Freshly Ground ziehen eine Menge Register, von traditionellen Rhythmen über Soul und Jazz. Man hört Flöten und Geigen und vor allem ihre Sängerin Solani war ein echtes Temperamentsbündel mit mächtiger Stimme. Wenn ich in der Vergangenheit spreche, hat das einen Grund, denn Solani hat die Band 2019 verlassen, um Solokarriere zu machen. Aber 2024 hieß es dann, Freshly Ground haben eine neue Sängerin. Mit Mbali Makoba werden Freshly Ground beim Nürnberger Badentreffen ihre größten Erfolge spielen und wer weiß, vielleicht ja auch ein paar neue Songs. Hier ist einer ihrer Klassiker, noch mit der Stimme von Solani. 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

Sie ist wieder da. Nach ein paar Jahren Pause geht die kultige südafrikanische Band Freshly Ground mit einer neuen Sängerin wieder auf internationale Konzerttournee und wird am 2. August beim Nürnberger Bardentreffen zu Gast sein. Da ist Partystimmung garantiert. 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Ein dreitägiges Spektakel für Freundinnen und Freunde weltweiter Musik. Viel Straßenmusik gibt's tagsüber auf dem Marktplatz und abends finden die Hauptkonzerte im Ton-Dittmar-Palais statt. Am 24. Juli geht's los und ich freue mich ganz besonders auf eine Band aus Bosnien-Herzegowina. Divan Hanna, so heißt die Band, steht für eine ganz besondere Version der Sevdalinka. Kurze Erklärung, der Begriff Sevda kommt ursprünglich aus dem Türkischen und steht für Weltschmerz und Liebeskummer, ist also quasi der bosnische Blues. Die Musikform der Sevdalinka entstand in der Zeit des Osmanischen Reichs und hat sich aus der Verschmelzung von türkischer mit serbisch-bosnischer Volksmusik vor allem in den Städten Bosniens entwickelt. Seit über 15 Jahren macht es sich die bosnische Band Divan Hanna zur Aufgabe, die melancholische Sevda auf die Tanzflächen zu bringen. Ich habe diese Band schon live gesehen. Was für großartige Musikerinnen und Musiker und wahnsinnige Stimmen. Da geht richtig die Post ab und das Publikum ist eine einzige hüpfende Menge. Am 25. Juli spielen Divan Hanna, wie gesagt, in Regensburg beim Klangfarbenfestival. Hier eine Kostprobe.

Dara Tribes, eine bei uns noch unbekannte Band aus Marokko, die Sie schon bald live in Bayern sehen können, nämlich beim Water & Sound Festival in Augsburg, das vom 23. bis 1. August geht. Zum Hintergrund: Augsburg, die Friedens- und Wasserstadt mit ihrem historischen Kanalnetz, veranstaltet jedes Jahr ihr Festival der Kulturen. 2022 erstmals unter dem passenden Motto Water & Sound. Die Bands, die dort spielen, haben alle einen besonderen Bezug zum Thema Wasser, sei es durch die geografische Lage ihrer Länder oder durch die Themen, die sie in ihrer Musik behandeln. Die Gruppe Dara Tribes kommt aus Tagounit in einem Flusstal im Süden Marokkos. In diesem Tal verliefen über viele Jahrhunderte wichtige Handelsrouten, die Nordafrika, die Sahara und das subsaharische Afrika miteinander verbunden haben. Dara Tribes spielen am 24. Juli am Kuhsee. Der Eintritt ist frei. Das Water & Sound Festival wird von Bayern 2 präsentiert, ebenso wie jedes Jahr der Würzburger Hafensommer. Vom 24. Juli bis 9. August treten auf der Bühne mitten im Main internationale und lokale Bands aus den unterschiedlichsten Genres auf. Eine Musikerin liegt mir ganz besonders am Herzen, die britisch-gambische Chora-Spielerin, Komponistin und Schauspielerin Sona Jobaté. Sie kommt aus einer Familie von Griots, also die westafrikanischen Geschichtenerzähler, und ist eine der ganz wenigen Frauen, die diese Tradition weiter ausüben. Sona Jobaté hat außerdem Klavier, Cello und Cembalo in London studiert sowie Afrikanistik und ist musikalisch unglaublich versiert. Am 27. Juli steht Sona Jobaté mit ihrer

glaube, ich habe nicht zu viel versprochen. Sona Jobate, live in Würzburg beim Hafensommer am 27. Juli. Zum Schluss verbeuge ich mich vor einem argentinischen Musiker, der, wie jetzt bekannt wurde, am Dienstag im Alter von 68 Jahren gestorben ist. Daniel Melingo, ein Sänger, Gitarrist und Klarinettist, der eigentlich aus der Rockmusik kam, aber auch mit dem Tango bestens vertraut war. Mit seiner rauen Art, Tangolieder zu singen, nahm er Bezug auf die Anfänge des Tango, wie er zu Beginn des 20. Jahrhunderts in den Spelunken und Hafenkneipen am Rio de la Plata gespielt wurde. Lange bevor er in den Pariser Salons en vogue und schließlich international berühmt wurde. Man nannte Daniel Melingo deshalb auch den Tom Waits des Tango. Melingo litt schon länger an einer chronischen Lungenerkrankung, hatte jedoch ein neues Album in Vorbereitung und wollte im Herbst auch wieder Konzerte geben. Die argentinische Musikwelt trauert um einen außergewöhnlichen Künstler. Und zu Ehren von Daniel Melingo verabschiede ich mich mit seinem Lied «El día que te fuiste», der Tag, an dem du gegangen bist. Nach den 18 Uhr Nachrichten geht's hier weiter mit Radio Mikro und adios, sagt Dagmar Golle.

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5: 18 Uhr, die Nachrichten des Bayerischen Rundfunks mit Gabi Hinterstößer, die Übersicht. Klingbeil rechnet mit SPD-Zustimmung zum Reformpaket. Polizei zieht nach AfD-Parteitag positive Bilanz. Formel 1-Pilot Leclerc gewinnt in Silverstone und das Wetter am Abend und in der Nacht teils bewölkt, morgen bis 30 Grad. Berlin. Der SPD-Vorsitzende Klingbeil rechnet damit, dass die Bundestagsfraktion seiner Partei dem geplanten Reformpaket der Bundesregierung zustimmt. Der Rheinischen Post sagte er, natürlich werde die Fraktion im Gesetzgebungsverfahren genau hinschauen, aber der grundsätzliche Kurs zwischen den Spitzen der Koalition sei verabredet. Seit die Einzelheiten zu den geplanten Reformen bekannt sind, gibt es Kritik von verschiedenen Seiten. Mit Blick auf die Rente etwa, sagte die DGB-Chefin Fahimi, statt die Messlatte für das Eintrittsalter immer höher zu legen, brauche es würdige Übergänge in die Rente und gesündere Arbeitsbedingungen. Auch die vorgesehenen neuen Regeln zur Krankschreibung stehen beim Deutschen Gewerkschaftsbund in der Kritik. Unter anderem die Pflicht zum Attest ab dem ersten Fehltag und der Wegfall der telefonischen Krankschreibung. Erfurt. Nach dem AfD-Parteitag in der thüringischen Landeshauptstadt zieht die Polizei ein positives Fazit. Polizeipräsident Quittenbaum sagte, der Parteitag sei störungsfrei über die Bühne gegangen. Zugleich sei die Versammlungsfreiheit für die Demonstranten gewährleistet gewesen. Aus Sicht der Polizei verlief das Wochenende überwiegend friedlich. Registriert wurden demnach 65 Straftaten und 13 Ordnungswidrigkeiten. Verletzt wurden 11 Polizisten und 4 Pressevertreter. Insgesamt kamen laut Quittenbaum rund 31.000 Menschen zu Protestkundgebungen und Veranstaltungen gegen die AfD in Erfurt. Etwa 12.000 weitere beteiligten sich an Blockadeaktionen, etwa auf der Autobahn 71. Auf dem Parteitag bestätigte die AfD unter anderem ihr Führungsduo aus Alice Weidel und Tino Chrupalla und bekräftigte ihr Ziel, bei den anstehenden Landtagswahlen klare Erfolge einzufahren. Würzburg. Bayerns Gesundheitsministerin Gerlach wirbt für den Einsatz von künstlicher Intelligenz in der Medizin. KI könne bereits heute frühzeitig Auffälligkeiten in Röntgenbildern, Aufnahmen und pathologischen Befunden erkennen, sagte die CDU-Politikerin bei der Landesdelegiertenversammlung des Ärztlichen Berufsverbands Hartmann-Bund. Gerade bei schweren Erkrankungen liege darin ein enormes Potenzial. Gerlach betonte, dass KI lediglich unterstützen könne. Die medizinische Verantwortung liege weiter bei den Ärztinnen und Ärzten. Köln. In der Stadt am Rhein haben heute rund 1,5 Millionen Menschen den Christopher Street Day gefeiert. Bei einer farbenfrohen Parade zogen etwa 60.000 Teilnehmer durch die Innenstadt, begleitet von Hunderttausenden am Straßenrand. Der CSD ist neben einer bunten Feier auch eine Demonstration für die Rechte queerer Menschen. Die Veranstaltung in Köln zählt dabei zu den größten ihrer Art in Deutschland und Europa. Zum Sport. In der Formel 1 hat Ferrari-Pilot Charles Leclerc den Großen Preis von Großbritannien gewonnen. Für den Monegassen war es der erste Sieg seit fast 2 Jahren. Auf den Plätzen 2 und 3 folgten in Silverstone die beiden Lokalmatadoren George Russell im Mercedes und Rekordweltmeister Lewis Hamilton im 2. Ferrari. Russell und Hamilton schlossen damit in der Gesamtwertung zum führenden Italiener Kimi Antonelli auf, der mit technischen Problemen am Ende als 16. in der Tageswertung keine Punkte sammeln konnte. Und bei der Tour de France hat der Mexikaner Isaac del Toro die 2. Etappe gewonnen, vor seinem slowenischen Mannschaftskollegen Tadej Pogacar vom Team Emirates. Als Dritter fuhr nach den 168,5 Kilometern von Tarragona nach Barcelona der Belgier Remco Evenepoel über die Ziellinie. Das gelbe Trikot des Gesamtführenden trägt weiter der Däne Jonas Vingegaard. Das Wetter in Bayern. Mehr Wolken als Sonne und ein paar Schauer und Gewitter. In der Nacht locker bewölkt bis stark bewölkt und ein paar Schauer. Morgen ähnlich bei bis zu 30 Grad. Am Dienstag und Mittwoch öfter trocken, aber windig und noch etwas wärmer. Soweit die Nachrichten. Es ist 18.05 Uhr. Der Verkehrsservice A8 München Richtung Salzburg zwischen Rosenheim West und Rohrdorf 4 Kilometer Stau, in Richtung München zwischen Fraßdorf und Rosenheim 7 Kilometer Stau und zwischen Weihern und dem Kreuz München Süd 12 Kilometer Stau. Und zuletzt an Neuenberlin Richtung Nürnberg zwischen Gefrees und Dreieck Bayreuth-Kulmbach 7 Kilometer Stau. Soweit der Service.
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6: Mensch, Maja, jetzt ist es schon wieder passiert. Hallo, ich bin's, die vergessliche Katrin. Was ich diesmal vergessen habe? Tja, das habe ich jetzt leider Nein, das weiß ich natürlich noch. Ich habe die Schnorchelausrüstung vergessen. Dabei hätte ich so schön mit euch reinspringen können. Und dann wären wir abgetaucht, zwischendurch aufgetaucht und wir hätten einfach unseren Spaß im, am und auf dem Wasser gehabt. Aber wisst ihr was? Eigentlich ist es gar nicht so schlimm, dass ich die Schnorchelausrüstung vergessen habe. Erstens hättet ihr dann die ganze Zeit diese Quäkestimme hier ertragen müssen. Und zweitens wären wir heute auch so unseren Spaß im, am

0: am und auf dem Wasser haben. Wir werden einem Wal im unterirdischen Schwimmbad begegnen, dann einem listigen Seefahrer mit stinkender Fracht, Piraten auf Beutezug und einem Klabauterkobold auf dem Segelschiff. Das alles mit den Ohren und ganz ohne nass zu werden. Radio Mikro macht's möglich. Jetzt springen wir rein in die erste Geschichte: Pumuckl und das Segelboot.
1: Grüß Gott, Kinder. Jetzt ist der Pumuckl schon so lange beim Meister Eder in der Schreinerwerkstätte, dass man meinen möchte, er hätte sein Seefahrerblut längst vergessen. Und wenn er von seinen Urahnen, den Klabautermännern, redet, dann ist das für ihn nicht mehr, als wenn wir von unseren Vorfahren, den alten Germanen, sprechen. Der Meister Eder hat das auch gedacht und der Tatsache, dass der Pumuckl manchmal ein Segelschiff kritzelt, keine große Bedeutung beigemessen. Aber das war ein Irrtum. Der Pumuckl redete nur deswegen nicht viel darüber, weil er bis jetzt gedacht hatte, dass Segelschiffe nur auf Meeren fahren und da nur noch selten und dass die Meere unendlich weit weg wären. Diese Vorstellung aber änderte sich mit einem Schlag, als neulich ein Mann zum Meister Eder kam und ein Kästchen bestellte für sein Wochenendhaus, das an einem See liegt. Und dabei kamen sie auf das Segeln zu sprechen.
2: Ach, wissen Sie, Herr Eder, das ist eine alte Jolle, die ich da habe. Ja, aber ich will auch keine Regatta damit gewinnen. Ich segel nur zu meinem Vergnügen.
3: Ja, ja. Ah, Segeln ist auch ein Vergnügen. Aber wie ich noch jünger war, da habe ich mit meinem Freund da aufgesegelt. Aber da war es ja noch viel billiger damals, wenn man sich da ein Boot mit hat.
2: Ach, das ist halt auch noch erschwinglich.
3: So?
2: Ja, man hat halt draußen auf dem See seine Ruhe, wissen Sie. Ach, während namentlich am Sonntag jeder Strand so überfüllt ist, dass man kaum Platz zum Hinsitzen findet.
3: Nein.
2: Ja, und da mein Häusl nicht direkt am Strand liegt, segle ich eben raus, bevor ich mich unter so viele Leute lege.
3: Ne? Mei, wie lang ist das schon her, dass ich an den See gefahren bin? Dabei haben wir es direkt vor den Nosen. Aber mei, gell? Wenn man kein Auto hat, nicht?
2: Nein, es gehen ja noch genug Vorzüge. Ne? Da sind sie doch gleich draußen. Wenn sie segeln können, sollten sie zur Erholung schon einmal wieder versuchen.
3: Nein, mein Lieber, ich nicht mehr. Oh Mensch, schmeiß ich um. Nein, lieber nicht. Ja, Sie, also, das Kastel, gell, das können Sie nächste Woche nachher wiederholen.
2: Ah, gell, das ist großartig, Herr Eder. Ich danke Ihnen schön. Also dann bis nächste Woche. Auf Wiedersehen.
3: Auf Wiedersehen, Sir.
4: Habe ich da jetzt richtig gehört oder habe ich da jetzt falsch gehört? Das ist ja unerhört. Wo ist der See? Wo ist der See mit den Segelschiffen? Vor deiner Nase, hast du gesagt?
3: Na ja, das musst nicht so wörtlich nehmen. Da muss man schon mit dem Zug hinfahren.
4: Ja, aber man ist schnell draußen, hat der Mann gesagt. Komm, hör gleich mit dem Arbeiten auf.
3: Ja, was fällt denn ein?
4: Doch, damit wir ganz schnell draußen sind. Segelschiffe, Segelschiffe.
3: Na, jetzt komm wieder zu dir, ja.
4: Mir wird jetzt ganz anders. Mir wird ganz so Dings, zweierlei. Ach, was sag ich da, zweierlei? Mir wird dreierlei. Mir wird 87, 30erlei.
3: Gepumuckl, übertreib doch nicht so.
4: Ich und übertreiben.
3: Freilich.
4: Ich untertreibe. Segelschiffe, ganz nah, Segelschiffe. Du weißt doch, dass ich ein Nachfahre der
3: Klabautermänner bist, freilich,
4: ja,
3: weiß ich. Ja, ich weiß schon, aber schau her. Die waren ja auf große Segelschiffe, auf dem Meer und nicht auf so kleine Schiffe wie auf dem See.
4: Ja, schon.
3: Außerdem habe ich kein Geld für sowas. Und damit basta.
4: Und damit nicht basta.
3: Schon basta.
4: Nicht basta!
3: Pumuckl. Jetzt sag ich dir eins.
4: Ich will nichts mehr hören!
3: Ich sag dir das, fang kein Theater an, ja?
4: Ich will segeln!
3: Ich kenn das Gespiel schon. Wenn du was willst und recht umeinander tobst und nachher was anstehst, so lang, bis du am Ende das erreichst, was du willst.
4: Ja, ja.
3: Du, Pumuckl, ich sag das. Dein Eigensinn vertrage ich nicht. Verstanden?
4: Ich hab dich schon verstanden, aber du verstehst mich nicht. Das ist doch gar kein Eigensinn.
3: Es ist ein Eigensinn, jawohl.
4: Nein, das ist da ein,
3: was ist,
4: ein
3: was ist?
4: Drücken. Oh,
3: was
4: ein Drücken in mir drin. Tut da innen drücken und ziehen. Und,
3: okay, geh, was fällt dir denn ein?
4: Das tut es oft.
3: Das spielst du bloß
4: ein. Das tut es oft, aber dann sage ich nichts, wenn es drückt, weil ja das Meer so weit weg ist. Aber immer, wenn ich was von Segelschiffen höre, dann tut es so.
3: Das glaube ich nicht.
4: Drücken doch. Und jetzt, wo ich erfahren habe, dass Segelschiffe ganz nah vor der Nase sind, da drückt es so, dass ich schlucken muss. Ja, und wenn ich nicht schlucke, dann läuft es als Träne bei den Augen heraus.
3: Aber Pumuckl, wärst du nicht Heimweh

0: Du, schau, das lohnt sich ja gar nicht. Die Schifferl sind ja nicht länger als wie meine Werkstatt da. Und ich bin zu alt zum Segeln.
1: Alle Kapitäne sind alt und segeln trotzdem.
0: Schon. Geh zu, Pumuckl, so kenne ich die ja gar nicht.
1: Ja, ich bin
0: ein Kobold
1: traurig.
0: Ist doch nicht traurig,
1: doch,
0: sondern lustig. Jetzt setz dich da her und gehst
1: dir rein. Nein, in die Schiffschaukel, nein. Ich mag nicht schaukeln.
0: Also nachher lass das bleiben. Ich muss jetzt ja weiterarbeiten.
1: Ich mag segeln.
2: Meister Eder hat weitergearbeitet, weil er nicht so recht zugeben wollte, dass ihm das Heimweh vom Pumuckl nahe ging. Aber während er so arbeitete, dachte er darüber nach, ob er nicht doch vielleicht das Segeln noch recht gut könnte und ob es wirklich so ganz und gar unmöglich wäre, einmal mit dem Zug an den See zu fahren und ein Segelschiff zu mieten. Nach einiger Zeit sagte er zum Pumuckl:
0: Pumuckl? Pumuckl?
1: Ja.
0: Wie ist es jetzt? Wenn wir am Sonntag rausfahren und wenn wir wirklich ein Segelboot mieten könnten und wenn du mit mir segeln dürfest, war nachher am Ende vom Tag das Heimweh nur noch größer oder war es nachher für eine Zeit vorbei?
1: Was, wenn was alles wäre?
0: Na ja, wenn ich mit dir am nächsten Sonntag zum Segeln fahre, dann...
1: Dann ist alles Heimweh vorbei.
0: Ja?
1: Dann kann ich wieder dichten und essen und schaukeln und dann kann ich vielleicht sogar pfeifen und dann könnte ich auch...
0: Also, ist das sicher?
1: Ganz, ganz sicher. Schau mal her. Schaukeln kann ich jetzt schon wieder und dann kann ich noch das andere, singen meine ich, kann ich auch schon wieder. Und wenn du mir ein Stück Schokolade gibst, dann kann ich sogar drauf pfeifen.
0: Nein,
1: ich meine, dann kann ich die Schokolade essen und dann kann ich pfeifen. Soll ich mal pfeifen?
0: Ja, pfeife mal,
1: ich probier's. Pfeife mal. Ja, no? Mach mal auf.
0: Also geht's.
1: Nochmal, gleich lachen.
0: Ja, probier's nochmal. Na, Pumuckl, schau her. Ach, so geht es.
1: Aha, jetzt kann ich's. Nein, pfeifen kann ich, glaube ich, doch nicht.
0: Nein,
1: aber
0: du kannst
1: das kann ich ja nicht mal, wenn ich sehr lustig bin. Aber dichten kann ich. Gib mal Acht, ich mache jetzt ein Gedicht.
0: Na?
1: Seht ihr den Kapitän dort stehen, daneben den Klabauter? Auf die Wellen schaut er.
0: Ah, das ist schon ganz gut.
1: Es tost der Sturm, es ist enorm.
0: Oh.
1: Es bläst der Wind, das Schiff geschwind über den See. Juche, Jucho. Nein, umgekehrt. Jucho, Juche. Das ist der Sturm.
2: Tatsächlich war am Sonntag darauf das Wetter so schön, dass man zum Segeln hinausfahren konnte. Der Pumuckl war außer sich vor Glück und Erwartung. Im Zug war er so brav, dass es dem Meister Eder beinahe unheimlich war. Auch als der Schreiner das Segelboot mietete, saß der Pumuckl mucksmäuserstill in Eders Rocktasche. Erst als sie draußen auf dem See waren, tat der Pumuckl einen Jubelschrei, dass man es weithin hören konnte.
1: Juhu! Oh, hörst du das Wasser? Schau mal die Wellen und unser Segel. Ho! Ho!
0: Nicht so laut.
1: Du bist der Kapitän und ich bin der Oberste aller Klabauter.
0: Ja, der Biest.
1: Hurra!
0: Pumuckl, schrei doch nicht so. Du sollst nicht so schreien.
1: Doch, ich muss doch schreien, weil es so schön ist. Hurra!
0: Sei ruhig. Du, schau doch her.
1: Was denn?
0: Die da drüben von dem Ruderboot.
1: Wo denn?
0: Die schauen schon rüber, wer da so schreit.
1: Wo denn? Ein Ruderboot.
0: Ja.
1: Langsames Zeug gegen uns. Habe ich nicht gesagt, dass du gut segeln kannst und dass du nichts, überhaupt nichts verlernt hast?
0: Na ja, wenn man es nicht so genau nimmt, bin ich ja ganz gut vom Steg weggekommen.
1: Nein, du bist sogar sehr gut vom Steg weggekommen.
0: Und wenn der Wind so schön gleichmäßig bläst, da ist ja kein Kunststück.
1: Ja, das ist...
0: Achtung, Pumuckl, komm.
1: Was ist denn jetzt?
0: Wir wenden jetzt.
1: Wir wenden uns um.
0: Ja, wir wenden.
1: Das Boot um.
0: Ich muss jetzt gleich auf die andere Seite sitzen.
1: Wo soll ich mich hinsetzen?
0: Ja, du sitzt da hin.
1: Ja, aber wenn du wendest, dann... Ui, unser Schiff liegt ganz schief.
0: Ach, wo, das steht wieder auf.
1: Du lass es nur nicht umfallen. Du weißt, ich kann nicht schwimmen, wenn ich sichtbar bin.
0: Nur keine Angst. So stark ist ja der Wind gar nicht.
1: Ja.
0: Und schau, ich brauche bloß ein bisschen nachgehen. Dann liegt's nicht mehr so schief.
1: Ja, dann liegt's nicht schief, aber dann wird's wieder langsamer. Komm, ah, fahr wieder schnell, fahr wieder ganz schnell. Ui, ui. Wer fährt denn da schneller als wir? Und das, obwohl er keine Segel hat?
0: Ja, weil er dafür einen Motor hat. Weißt du, so wie die Autos.
1: Motor, ja. Motor, das ist ganz dumm. Das ist nichts für Klabauter. Mit einem Motor ist ja gar keine Kunst. Segeln ist viel schöner, weil Segeln nämlich eine Kunst ist. Jawohl.
0: Ja, ja schon.
1: Motor ist ja bloß so zum Drinsitzen,
0: ja,
1: oder?
0: Drinsitzen und Gas geben und lenken muss man halt.
1: Na ja.
0: Eine große Kunst ist das nicht.
1: Das ist überhaupt keine Kunst.
0: Gerade bei den eleganten Motorbooten, ja, wo man bloß einen Zündschlüssel umdrehen muss und schon springt's an.
1: Was? Die springen die Motorboote auf dem Wasser?
0: Der Motor springt
1: und,
0: an.
1: Und da brauchen die noch einen Schlüssel dazu, wie eine Tür. Das ist dummes Zeug. Das ist sehr dummes Zeug. Komm, wir wenden
0: Achtung,
1: uns wieder.
0: Achtung, ja, ja, Achtung. Ja. Setz dich schön in die Mitte und halt die fest.
1: Ja, ja. So. Ui, das ist toll, wie du das kannst. Also das fällt mir gar nicht ein, was das von dir ist.
0: Ja.
1: Also wenn ich dich
0: auch
1: nicht
0: schon
1: zum Kapitän ernannt hätte, dann würde ich dich jetzt zum Oberdoppelkapitän ernennen.
0: Na, wie wär's mit einem Admiral?
1: Das ist auch schön.
0: Das wäre gerade der richtige Titel für mich.
1: Ja.
0: Jeder Admiral zur See.
1: Ja, ja, und jetzt mache ich ein Admiralsliedgedicht.
0: Ja,
1: machst
0: du.
1: Das geht so, ja. Du bist ein Admiral, das weiß schon jeder Aal. Und von den Fischen jeder sagt, toll kann's Meister Eder.
0: Ja, großartig.
1: Ahoi, Seemann, ahoi.
0: Ahoi, ahoi.
2: Die beiden waren wirklich von Herzen vergnügt. Sie segelten bei herrlichem Wind kreuz und quer über den See. Nach 2 Stunden bekam der Meister Eder Hunger. Und weil sie gerade nahe am Strand vorbeisegelten, von dem bunte Gartenschirme eines Kaffeehauses herüberwinkten, sagte Eder:
0: Weißt du was, Pumuckl? Jetzt legen wir auf dem Steg gleich vor dem Café dort an. Ich hab eine Mordsdurst und einen Hunger hab ich auch.
1: Ja, aber ich hab noch gar keinen Hunger und Durst. Ich will weiter segeln.
0: Ach, nachher segeln wir ja auch wieder. Aber jetzt möchte ich eine Pause machen. Aber du kannst ja im Boot bleiben, solange ich Kaffee trinke.
1: Ja, ja. Das
0: kann da ja nichts passieren.
1: Nö.
0: Bist ja unsichtbar, solange ich nicht da bin. Und der Unsichtbare, der kann ja auch nicht ertrinken.
1: Nein, also gut, ich setze mich unter das Flattersegel und warte und bewache das Schiff.
0: Das
1: ist richtige Klabauterarbeit.
0: Ja.
1: Das haben alle meine Vorfahren auch getan.
0: Na also, kaputt machen kannst auch nichts. Na, falls ja so nichts. Jetzt muss ich bloß so anlegen, dass wir uns nicht blamieren. Gib Obacht. So, jetzt. Weißt du, ich mag's nicht, wenn die Leute da im Café auf dem Steg was zum Lachen haben.
1: Hoho, hoho, hoho! Niemand soll über den großen Admiral lachen. Das geht ja gegen unsere Seefahrtsehre.
0: Ja, hast recht, ja.
1: Die werden legen, wenn wir nur so anstaunen. Nein, staunen, wenn wir nur so anstaunen.
2: Nun, zum Staunen gab's für die Zuschauer nichts. Aber auch nichts zum Lachen. Jedenfalls vorerst nicht. Meister Eder legte richtig im Wind an, teute das Boot fest und ging ins Café. Der Pumuckl blieb auf dem Schiff. Der kleine Kerl kam sich allein auf dem Schiff wie der Herr über alle Meere vor. Er kletterte den Mast hoch und blies mit vollem Backen in das Segel. Er ließ sich hin und her schaukeln. Er beäugte prüfend das Steuer. Kurzum, er war ein vorbildlicher Nachfahre der Klabautermänner. Bis er auf die Idee kam, auch die Fangleine zu prüfen, mit der das Segelschiff am Steg festgemacht war.
1: Es scheint ganz gut zu halten. Schön herumgewickelt, gewackelt, diese wie heißt die Schnur? Fangleine, ja, Fangleine heißt sie. Mit der Fangleine fängt man sich einen Steg. Hat er sehr gut gefangen, der Meister Eder. Wenn man mit der Leine eine schöne, schöne Schlinge macht, in die sich der Pumuckl setzen und schaukeln kann, das wäre auch gut. Ja, aber wie macht man eine Schlinge? Halt, ich hab's. Man zieht aus diesem schönen Knüpfeknopf ein Stück Fangleine so weit heraus, dass eine Schlinge daraus wird. So. Na, noch ein bisschen größer. Und jetzt noch ein bisschen größer. So, und jetzt kann sich der Pumuckl in die Schlinge schlingeln. Und dann kann der... Halt! Nee, nicht aufgehen, dummer Knopf! Nicht! Sonst hält das Schiff ja nicht mehr. Und du dummes Schiff, zerr doch nicht so. Ich kann dich doch nicht halten. Oh, es zerrt und zerrt. Halt nicht. Nicht. Hilfe! Hilfe!
2: Das Schiff und der Wind aber waren stärker als der Pumuckl. Die Fangleine, deren Verknotung der Pumuckl aufgezogen hatte, löste sich unaufhaltsam und das Schiff trieb hinaus in den See. Der Pumuckl hielt so verzweifelt die Leine fest, dass er ins Wasser gezogen wurde. Gottlob war er unsichtbar, sodass er nicht ertrinken konnte. Mit einem Riesensatz hüpfte er wieder ins Boot. Und da saß er nun und guckte hilflos zu, wie er hinaustrieb. Der Meister Eder saß bei Kuchen und Kaffee im hintersten Winkel des Gartens. Er hatte bei dem Regensonntagsbetrieb keinen anderen Platz mehr bekommen. Erst als er sich, um zu bezahlen, nach der Bedienung umsah, bemerkte er den Menschenauflauf auf dem Steg. Und dann sah er auch, dass sein Segelschiff draußen auf dem See trieb, schwankend und mit flatternden Segeln. Er rannte durch den Garten und hinaus auf den Steg.
3: Da kommt einer, Grimm, dem wird das Boot kehren.
4: Ja, diese Sonntagssegler, nicht einmal ein Boot können sie gescheit festmachen.
5: Mein Gott, hoffentlich. Hoffentlich hört sich das mit dem Kind bald auf.
3: Hört einer das Boot?
4: Ja. Sie,
3: war da ein Kind auf dem Boot?
6: Ja. Nein, ein Kind nicht. Warum?
5: Ja. Da, weil eine Kinderstimme um Hilfe gerufen hat, wie sie das Boot gelöst hat.
6: Um Hilfe hat er geschrien.
4: Ja, und wie? Natürlich. Und zwei Schwimmer suchen bereits den Grund ab.
7: Ja, aber jawohl. Man kann nichts entdecken.
6: Ja, das glaube ich schon.
3: Was heißt da, das glaube ich schon? So war jemand auf dem Boot oder nicht?
6: Ja, schreien Sie mich nicht so an. Es war niemand auf dem Boot, der ihr trinken kann. Jedenfalls nicht so lange Leute da sind. Ja.
3: Aber Sie, hören Sie einmal.
4: Ja, es hat doch jemand ganz deutlich um Hilfe gerufen.
6: Ja, das kann schon sein. Aber trotzdem brauchen wir uns nicht aufregen.
3: Ihre Nerven möchte ich haben. Wenn jemand um Hilfe schreit, dann braucht er Hilfe.
6: Ja, in dem Fall war sie sicher, dass trotzdem nichts passiert sein kann. Der kann auf keinem Feuer trinken. Aber das verstehen Sie nicht.
4: Was?
6: Ist denn da nirgends ein Ruderboot, damit ich mein Schiff reinholen kann?
4: Was wollen Sie denn, Herr? Am Sonntag kriegen Sie doch kein Ruderboot hier. Wir sind doch alle auf dem See draußen.
6: Oje, oje.
5: Also, ich verstehe den Menschen nicht. Schreit da jemand um Hilfe, wie sie das Boot löst? Und das rührt den überhaupt nicht. Da kommen die zwei Männer, die ins Wasser gesprungen sind.
8: Was ist zu sehen? Es muss sich um einen Irrtum handeln.
6: Tut mir leid, dass Sie umstehen gehabt haben.
8: Naja, ist ja besser, wenn nichts passiert ist. Aber Ihr Boot, das müssen Sie irgendwie von jemand reinholen lassen. Wenn das da draußen treibt und der Dampfer kommt daher.
6: Freilich, aber ich weiß nicht, wie ich es holen soll. Halt! Da kommt einer mit dem Motorboot! Hallo! Hallo!
8: Sie!
9: Ja, bitte? Meinen Sie mich?
6: Ja! Mein Segelboot schwimmt da draußen! Es hat sich losgerissen! Dürfte ich Sie bitten, das rausfahren und das...
9: Ja, wieder mal einer, der sein Boot nicht richtig festbinden konnte. Das haben wir gern.
6: Ja, jetzt ist es einmal passiert. Aber man kann es ja nicht draußen schwimmen lassen.
9: Besser Ihr Boot schwimmt draußen als Sie. Das Ding kann wenigstens schwimmen.
6: Ja, ich kann's auch. Darum geht's aber nicht.
9: Nein. Es geht darum, ob jemand einen richtigen Knoten machen kann. Und da hat's bei Ihnen anscheinend ausgelassen.
4: Ja, der bringt ja einen Knopf nur überall dort rein, wo man nicht braucht.
5: Da ist ja,
9: möchte wetten, dass das Boot da draußen ohne den Herrn besser sieht. Als mit ihm.
8: Ja, das ich auch.
9: Aber bitteschön, ich tue Ihnen den Gefallen und hole das Ding da rein.
2: Der Meister Eder ist vor den Leuten recht dumm dagestanden. Aber er musste es sich gefallen lassen. Er konnte ja nicht sagen, wer den Knoten gelöst hatte. Er wartete also einigermaßen betreten, bis der junge Mann mit dem eleganten Motorboot das Segelschiff anschleppte. Unter den Blicken der Neugierigen nahm er es in Empfang und stieg ein. Den Pumuckl konnte er natürlich nicht sehen, denn der ist ja nur sichtbar, wenn Eder mit ihm allein ist. Aber der Schreiner nahm sicher an, dass der kleine Kerl im Boot hockte. Na, er würde ihm die Meinung sagen, wenn sie draußen auf dem See allein waren. Vorerst aber musste er noch einige spöttische Bemerkungen über sich ergehen lassen.
9: Hier, da haben Sie Ihre aufgetakelte Nussschale. Sagen Sie dem Verleiher einen schönen Gruß, er soll das nächste Mal eine Fernsteuerung einbauen. Dann ist es nicht so schlimm, wenn sich sein Holzfisch selbstständig macht.
6: Ja, also ich danke Ihnen heute recht
9: schön. Bitteschön. Und wenn Sie mal wieder anlegen, nehmen Sie alles Kleber mit. Soll in verzweifelten Fällen auch Segelboote am Steg festhalten.
3: Nehmen Sie aber jetzt nicht den Steg mit wie Zopfern, auch wenn es für Sie ein schönes Andenken wäre.
2: Meister Eder zog es vor, auf diese Spötteleien nichts zu antworten. Er segelte ab. Seine Gesichtsfarbe aber war dunkelrot. Als sie weit genug weg waren, sodass sie keiner mehr sehen konnte, bemerkte Meister Eder, dass auch Pumuckls Gesicht rot war. Aber an diesen gesunden Färbungen war nicht die Sonne schuld, sondern der Zorn.
7: Kann man die wirklich nicht einen Augenblick allein lassen, ohne dass du was anstößt? Den Knoten hast doch du aufgemacht.
1: Ja, ich wollte doch bloß ein...
7: Bloß? So blöd bin ich schon da gestanden, wie ein Depp. Alle Leute haben über mich gelacht.
1: Ja, aber ich wollte doch
7: genau das ist passiert, was ich vermeiden wollte. Blamiert war ich.
1: Aber ich hab das doch...
7: Und der junge Kerl mit seinem Motorboot hat mich behandelt, als wäre ich der hergelaufene Handwerksbursch.
1: Aber ich wollte doch das Schiff nicht wegfahren.
7: Hast du gehört, was er alles gesagt hat? Hat leicht Witz machen können mit seinem schlechten Boot, wo er bloß einen Zündschlüssel umdrehen muss, damit es fährt. Und einen Kobold hat er ja auch nicht. Kein Wunder, dass bei dem allebei alles klappt.
1: Klappt aber nicht alles bei ihm.
7: Ja, freilich.
1: Schau doch rüber. Der kann nämlich nicht fahren.
7: Ach, der wird schon nicht fahren wollen.
1: Aber die Leute stehen herum wie vorher bei dir.
7: Na ja, die werden sich heute halt das fesche Boot anschauen.
1: Ja, und werden auch lachen.
7: Wieso werden die lachen?
1: Schau mal, was ich da hab.
7: Das ist ja... Ist das nicht?
1: Das ist der liebe kleine Zündschlüssel, jawohl.
7: Pumuckl! Hast du?
1: Jawohl, hab ich. Meinst du, ich war nicht zornig? Und wie zornig ich war? Aufgetakelte Nussschale, hat er gesagt, zu unserem schönen Segelschiff. Und Holzfisch, hat er gesagt. Nichts gegen Holz und nichts gegen Fisch, aber Holzfisch. Und wie er das gesagt hat und wie er gelacht hat,
7: ja,
1: da hab ich mir gedacht, Schluss hab ich mir gedacht, ausgelacht hab ich mir gedacht. Und dann bin ich rübergehüpft und hab den schönen kleinen Schlüssel geholt.
7: Was, da bist du rüber?
1: Ja, bin ich rübergehüpft. Da soll er doch fahren ohne Schlüssel. Soll er doch seine Nase in das Schlüsselloch stecken und sie herumdrehen. Ja. Soll er doch, was er will. Aber meinen großen Kapitän, meinen Oberdoppelkapitän Meister Eder, den soll er nicht auslachen.
7: Ja,
1: jawohl.
7: Aber Pumuckl.
1: Jawohl.
7: Das
1: soll er sich doch einen Ruderkahn kaufen?
7: Das geht
1: oder,
7: nicht.
1: Oder soll er sich doch mit einem Alleskleber ein Segel auf sein Boot kleben und selber blasen?
7: Na, Pumuckl, das geht doch nicht.
1: Das wird auch nicht gehen. Und das ist eben wunderschön.
7: Aber er hat uns doch geholfen. Wie? Und vielleicht ist er weiß Gott wo daheim und kommt jetzt nicht zurück.
1: Das ist mir ganz und gar egal. Ich bin so voll Zorn, wie der See voll Wasser ist. Jawohl.
7: Gib acht, Pumuckl. Wenn man selber so boshaft ist wie der andere, nachher ist man selber auch nicht besser.
1: Wieso?
7: Ich find's nicht schlecht, dass der hochnasige Bursche jetzt ein bisschen einen Schrecken hat. Aber Schaden soll er keinen haben. Wir bringen jetzt den Schlüssel zurück.
1: Nein.
7: Doch.
1: Ich werf den Schlüssel in den See. Ich
7: halt.
1: Lass den Schlüssel aus.
7: Nein.
1: Warum
7: Pumuckl,
1: nicht?
7: Pumuckl, pass auf.
1: Was?
7: Ich weiß was viel Feineres.
1: Wieso?
7: Wir segeln jetzt wieder zum Steg und legen an.
1: Nein.
7: Und nachher frage ich recht scheinheilig, ob der Herr was sucht. Und du gibst dir Acht, wenn ich mich bück, dann legst du schnell einen Schlüssel auf den Steg. Und ich tue dann, als hätte ich ihn gerade gefunden, und nachher lasse ich die Leute ein wenig über ihn lachen. Das ist die allerbeste Rache, die es gibt.
1: Ja, und dann segeln wir davon und sind die größten Kapitäne, die es gibt. Oh ja, das machen wir schnell. Komm, segel schnell zurück.
2: Da der Wind günstig war, sind die beiden schnell wieder beim Steg gewesen. Den jungen Mann und sein Motorboot umstanden die gleichen Neugierigen wie vorhin den Herrn Eder. Und auch hier gaben die Leute alle möglichen Ratschläge.
3: Da wird ja noch nichts anderes übrig bleiben, als nach dem Schlüssel zu tauchen.
9: Na, viel Vergnügen.
5: Aber wie soll denn der Zündschlüssel dann alleine über Bord fallen?
9: Ja, eben.
4: Ja, mei. Der Herr hat den Schlüssel abgezogen. Ist auf den Steg rausgesprungen, ja, und dabei hat er ihn halt verloren.
9: Ach, wo?
4: Ja, das kann ja nur so gewesen sein.
3: Haben Sie denn keinen zweiten Schlüssel?
9: Ja. Das ist es ja doch. Den habe ich letzte Woche meinem Freund gegeben, damit er das Boot benutzen kann. Und der hat den heute noch in der Tasche.
4: Aube.
9: Weiß Gott, wo der heute hingefahren ist. Ach, ich muss mich abschleppen lassen, wenn ich das Boot nach Hause bringen will.
4: Ach, das ist ja ganz
5: da kommt der Herr mit dem Segelboot wieder.
4: Ja, tatsächlich. Ja.
9: Na und? Der nützt mich doch nichts.
10: Ja, vielleicht haben Sie den Schlüssel auf dem Segelboot verloren.
4: Ja.
9: Oh, das Segelboot habe ich ja überhaupt nicht betreten.
7: Nee. Fehlt was?
5: Ja, der Herr hat einen Zündschlüssel verloren. Er muss abgeschleppt werden.
7: Soll ich Sie mit meinem Segelboot abschleppen?
9: Das dürfte ja wohl kaum möglich sein.
7: Aber ich helfe Ihnen gern suchen. Sie haben mir ja vorhin auch geholfen, nicht wahr?
9: Ja, ja. Also, da werden Sie kaum Glück haben. Ich habe ja schon alles abgesucht und ich habe gute Augen.
7: Ja, mei. Die besten Augen nützen nichts, wenn man nicht dort hinschaut, wo es was zu sehen gibt. Moment mal. Ich leg zuerst an und bind mein Schiff fest.
9: Also sparen Sie sich die Mühe, sonst muss Ihr Boot wieder reingeholt werden.
7: Nein, diesmal nicht. Sodala. Ist der Knoten richtig? Oder wissen Sie am besten?
9: Ich bin gar nicht zum Scherzen aufgelegt.
7: Aber vorhin haben Sie recht viel gescherzt. Mhm. Allerdings auf meine Kosten.
9: Ja.
7: Aber das macht nichts. Jetzt lassen Sie mir mal suchen. Mhm. Ja. Ja, na, da schon her. Was steckt denn da zwischen dem Stegbredel und dem Pfosten?
4: Ja,
5: der Schlüssel!
4: Ja,
9: tatsächlich. Tatsächlich jetzt also. Hm. Ja, aber wir haben doch alle hier gesucht.
4: Ja,
9: und ich hab
4: ja.
7: Ja, vielleicht müssen Sie sich doch ein Brühen kaufen.
10: Also ich finde das fabelhaft. Sie kommen hier an und finden den Schlüssel.
4: Ja, also, das ist ja gut.
9: Das ist mir völlig schleierhaft, wie der Schlüssel da hinkommt.
7: Wissen Sie, ich gebe ja zu, dass es blöd ist, wenn einem Segelschiff davorfährt.
9: Ja.
7: Aber viel gescheiter steht man auch nicht da, wenn man einen Zündschlüssel von einem Motorboot verliert. Dann ist nämlich auch ein Motorboot ein rechter Holzfisch.
9: Also, bitte, ich wollte Sie nicht kränken.
7: Ja, ich will Sie auch nicht kränken. Aber den schönen Rat darf ich Ihnen jetzt zurückgeben. Kaufen Sie einen Toren alles Kleber und pappen Sie einen Zündschlüssel fest. Und noch ein Rat, den ich ernst meine. Runterschauen auf jemand ist leicht, solange man selber nicht in der Patschen sitzt. Aber man sollte sich das allebei ein bisschen überlegen. Das Radl kann sich auch leicht tragen.
5: Ja, und da hat er nicht einmal Unrecht. Der junge Herr, der war vorhin schon recht. Nicht?
9: Das stimmt. Entschuldigen Sie und... Also, bitte, es war nicht so gemeint.
7: Ah, es ist schon gut. Und noch viel Spaß heute.
9: Dankeschön.
7: Jetzt kann ich ja abfahren. Ja.
9: Warten Sie, ich bin gerne los.
7: Sehr nett von Ihnen. Dankeschön.
4: Das ist eine gute Fahrt, ja.
9: Ja.
10: Der alte Herr segelt gar nicht schlecht.
4: Jawohl.
10: Er hat auch vorhin einwandfrei angelegt.
5: Also, dass ihm das Boot auskommen ist, das war sicherer Zufall. Wer weiß, wer an dem Knoten rumgespielt hat?
4: Ja, also, jetzt geht das Motorboot auch schon wieder. Also, was doch so ein Zinsschlüssel alles ausmacht.
5: Ja.
2: Ja, da standen die Leute und guckten den beiden Booten nach. Und ein bisschen war es für alle eine Lehre, die da über den Meister Eder gelacht hatten. Vielleicht haben sie die Lehre vergessen, vielleicht auch nicht. Der Pumuckl und der Meister Eder jedenfalls waren mit dem Erfolg sehr zufrieden.
1: Hast du gehört, was die eine Frau gesagt hat?
7: Ja, dass ich ein alter Herr bin.
1: Nein, dass der alte Herr nicht schlecht segelt und einwandfrei anlegt.
7: Ja, ich habe mich selber gewundert, dass so gut gegangen ist.
1: Ja, das kommt, weil du einen Klabauter dabei hast, der allen Seemännern Glück bringt.
7: Ja, so kann man es auch sehen.
1: Oh, der Pumuckl, der ist so vergnügt. Wasser plätschern, Segel flattern, Wind blasen und wie schnell unser Boot geht. Schneller als alle anderen geht es. Da muss ich ja direkt, was muss ich denn da gleich? Ach so, ja, da muss ich vor Vergnügen singen,
7: Ja, na, sing halt.
1: Mhm, fange ich jetzt mal an. Singst du auch ein bisschen mit?
7: Ja, ich sing damit.
1: Also, das singen wir zusammen. Mhm. Wir fahren durch Wellen und Meer, ho, ho, ho, das freut ja den Pumuckl sehr, ho, ho, ho, ho, das Herze, das springt und der Pumuckl singt das alte Lied der Klabauter, ho, ho, Seemann, ho, ho, ho, ho, Seemann, ho, ho, wir beide, wir sind ja so froh.
2: Es war der wunderschönste Tag für den Pumuckl, aber auch für den guten alten Schreinermeister. Abgesehen davon, dass es ihm selber großes Vergnügen gemacht hat, wieder einmal wie in jungen Jahren gesegelt zu haben, machte es ihn auch glücklich, dass sein kleiner Kobold kein Heimweh mehr hatte. Beide sind abends todmüde ins Bett gefallen und haben noch die ganze Nacht von Kapitänen, Segelbooten und hohen Wellen geträumt. Und das Bett schien immer ein wenig zu schaukeln dabei.
11: Ein Tag auf dem Wasser, den der Pumuckl nie vergessen wird. Bestimmt wart ihr ja auch schon mal einen ganzen Tag lang am Wasser, in den Ferien im Schwimmbad oder im Urlaub am Meer. Wasser ist schon toll, so erfrischend und so schön nass. Und schmecken tut es auch, wenn's frisch aus der Quelle kommt und keiner reingepieselt hat. Ich und Herr Meier singen jetzt ein Jubellied aufs Wasser.
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1: Viva Wasser, es lebe das Wasser von Ich und Herr Meier. Mit Wasser kann man ja ganz schön abenteuerliche Geschichten erleben. Ich bin mal in eine Pfütze gehüpft, die war so tief, dass ich bis zum Hals im Wasser stand. Und dann, da hat's plötzlich so gezupft und gepiekst an meinen Beinen. Stellt euch vor, das waren Piranhas, diese fleischfressenden Fische. Und die haben angefangen, meine Waden zum Abendessen zu verspeisen. Okay, das war jetzt gesponnen. Also Seemannsgarn. Also ausgedacht. So wie die Geschichte von Georg K. Beres. Sintflut, der Seefahrer und die Piraten. Samuel David Weiss erzählt.
2: Im fernen Morgenland, wo es tagsüber so heiß ist, dass sich selbst die Schatten vor der Sonne verstecken, lebte vor vielen, vielen Jahren ein Seefahrer namens Sintflut. Ja, Sintflut, der berühmte Seefahrer. Eines Tages wollte er mit seinem Schiff eine Ladung feinster Seidenstoffe transportieren. Am Hafen aber hieß es: Aufpassen, dieses Frühjahr sind die Piraten besonders fähig. Jedes Schiff überfallen sie und krallen sich die Ladung. Ich habe ein schnelles Schiff, tapfere Männer und ich habe immer Glück, sagte sich Sintflut und stach in See. Der Wind stand günstig, die Fahrt ging zügig voran. Mit zufriedenem Gesicht stand Sintflut an der Reling und schaute übers Wasser. Wenige Seemeilen noch und sie hatten ihr Ziel erreicht. Da tauchte ein schwarzes Segel am Horizont auf und der Mann im Ausguck meldete: Piraten, Backbord voraus! Zur Flucht war es zu spät. Das Schiff der Seeräuber war klein, aber wendig und kam rasch näher. Als es auf gleicher Höhe mit Sintflut fuhr, rief der Piratenkapitän herüber:
3: Überlasst uns eure Ladung, dann dürft ihr weiter segeln. Weigert ihr euch, bedeutet das Kampf bis aufs Messer.
2: Sintflut versammelte seine Männer an Deck, sogar den Koch und den Schiffsjungen. Er befahl ihnen, grimmige Gesichter zu schneiden, alle ihre Messer aus den Taschen zu nehmen, damit zu drohen und die schlimmsten Flüche auszustoßen, die sie kannten. Als die Piraten sahen, dass die Leute von Sintflut, dem Seefahrer, in der Überzahl waren, sogar was die Messer anging, fürchteten sie, dagegen nicht anzukommen.
4: Nun gut, gab sich der Piratenkapitän nachsichtig. Das war meine erste Warnung. Wenn wir euch das nächste Mal begegnen, geht es hart auf hart.
2: Damit wendeten die Piraten und stoben davon. So kam Sintflut, der Seefahrer, unbeschadet an sein Ziel. Er ließ die Ladung an Land bringen und besorgte sich für den Rückweg nach Hause neue Fracht. Sie waren erst kurz auf See, aber schon stellte jeder aus der Schiffscrew die Frage: Was an Bord stinkt so entsetzlich? Die Mannschaft schickte zwei Leute zum Kapitän. Was so entsetzlich stinkt, antwortete Sintflut, der Seefahrer, das ist eine Herde Ziegen, preisgekrönte Ziegen wohlgemerkt, die wir nach Bagdad bringen.

0: dieser Geruch. Oh, dieser Geruch ist nicht auszuhalten, Herr, beschwerte sich die Abordnung. Morgen werden wir wieder in Bagdad sein, unserer wunderbaren Heimat, beruhigte Sintflut seine Leute. Dann gehen die Tiere an Land. Doch je länger die Reise dauerte, desto schlechter fühlten sich die Seeleute, die doch reine Seeluft gewohnt waren und sich nicht auskannten mit Tieren. Wieder schickte die Mannschaft Unterhändler zum Kapitän. Diesmal verlangte sie, Sintflut sollte die stinkenden Ziegen auf einer Insel aussetzen, sonst würden sie streiken und sich weigern, die Reise fortzusetzen. Sintflut, der ein weiser und friedfertiger Mann war, bot an, den Sold zu erhöhen. Die Antwort lautete rigoros Nein. Jetzt wusste Sintflut der Seefahrer weder aus noch ein. Da erscholl der Ruf aus dem Ausguck.
1: »Piraten, Steuerbord voraus!«
0: Zur Flucht war es zu spät. Als das Schiff der Seeräuber auf gleicher Höhe mit Sintflut fuhr, rief der Piratenkapitän herüber.
2: »Überlasst uns eure Ladung, dann dürft ihr weitersegeln!«
0: Sintflut überlegte kurz, zuckte mit den Schultern und antwortete dem Kapitän.
3: »Ja, einverstanden. Kommt rüber und holt euch unsere Ladung.«
0: Und so kam es, dass Sintflut der Seefahrer zwar eine Ladung Ziegen verlor, aber den Respekt seiner Mannschaft errang.
4: Das ist doch mal ein guter Tausch, findet ihr nicht? Eine Ladung stinkender Ziegen gegen den Respekt einer ganzen Schiffsbesatzung. Ich habe jetzt noch mehr Seemannsgarn für euch. Alles war, na klar, na klar.

0: Dieter Brink und Felix Janussa mit ihrem Seemannsgarn. Wisst ihr eigentlich, warum erfundene Geschichten auch Seemannsgarn heißen? Ich habe mal nachgeforscht. Also, wenn früher auf einem Schiff ein Tau kaputt war, dann saßen die Seemänner an Bord zusammen und haben stundenlang daran gearbeitet, das dicke Seil in ganz komplizierter Handarbeit wieder zu reparieren. Und während sie die Seilstücke wieder miteinander versponnen haben, haben sie sich Geschichten erzählt von ihren Erlebnissen und so. Damit diese Geschichten so richtig schön spannend werden, haben sie sich einiges dazu ausgedacht, also dazu gesponnen. Begegnungen mit Fabelwesen wie Nixen, Klabautermännern oder Seeungeheuern. Deshalb spricht man bis heute bei solchen fantastischen Flunkergeschichten von Seemannsgarn. Wir haben jetzt für euch noch ein paar Meter mehr Seemannsgarn im Angebot. Der Pirat aus der Reihe Louis und der Schachteloper von Brigitte Endres. Peter Weiß erzählt.
1: Als Louis am nächsten Sonntag aufwacht, fällt ihm gleich der kleine Opa wieder ein. Und da hört er auch schon wieder dieses seltsame Kratzen. Louis schnellt wie ein Springteufel hoch. Mit klopfendem Herzen späht er unters Bett. Tatsächlich, da ist sie wieder. Die Schachtel mit den Löchern im Deckel. Louis jauchzt auf. Aber heute hebt er sie so behutsam auf die Decke, als wäre sie aus Glas. Mit glühenden Wangen nimmt er den Deckel ab.
2: »Guten Morgen«,
1: sagt der winzige Opa und zwinkert durch seine dicke Brille gegen das Sonnenlicht an.
2: »Hilf mir mal raus. Klettern ist nichts mehr für meine alten Knochen.«
1: Da fasst ihn Louis bei den Hosenträgern und setzt ihn vorsichtig auf die Zudecke. Der Schachtelopa schwankt 3 Schritte über die weichen Daunen und lässt sich dann fallen.
2: »Da wird man ja seekrank«, sagt er.
1: Ein Lächeln huscht über sein Stoppelbartgesicht. Louis sieht ihn fragend an.
2: »Ich musste gerade an Codderspots denken. Er war der Sohn des schrecklichen Haken Olafs, des gefürchteten Piratenkapitäns. Haken Olaf hieß er übrigens, weil ihm ein Hai beide Hände weggeschnappt hatte. Er trug stattdessen 2 Eisenhaken. Im Großen und Ganzen kam er ja ganz gut damit zurecht, außer beim Nasenbohren. Aber ich will nicht abschweifen. Zum großen Verdruss seines Vaters vertrug der kleine Codderspots das Segeln überhaupt nicht. Sogar bei Flaute war ihm schon flau, obwohl Flaute mit Flau rein gar nichts zu tun hat. Bei der kleinsten Brise wurde Codderspots grün wie Waldmeisterpudding und spuckte in hohem Bogen aufs Deck, was eine ziemliche Sauerei war. Damit sie nicht andauernd die Planken schrubben mussten, banden ihn die Piraten, kaum das Wind aufkam, an der Reling fest. Man kann verstehen, dass Codderspots das Meer von Herzen hasste. Sein großer Traum war, Lokomotivführer zu werden. Da er aber Haken Olafs einziger Sohn war, erbte er schließlich das Schiff und musste wie sein Vater Piratenkapitän werden. Ach ja. Eine Truhe voll Gold erbte er auch. Aber Geld und Gold machen nun mal nicht glücklich. Und glücklich war Codderspots auch nicht. Er fand überhaupt keinen Spaß daran, Schiffe zu kapern, weil er dabei ständig Bauchkrummen hatte. Außerdem fand er ohnehin, dass es sich nicht gehörte, fremde Leute zu berauben. Nach langem Grübeln kam er zu einem Entschluss, den er schließlich seinen Leuten vortrug. Die Piraten kratzten sich an den Köpfen und dachten nach, was ihnen nicht leicht fiel, denn zum Schiffe kapern braucht man nicht viel Grips. Aber dann sagten sie, »Ei, ei, schließlich bist du der Kapitän«,
1: und machten ein Fass rum auf. Der kleine Opa nickt nachdenklich. »Was hatte er vor?«, erkundigt sich Louis.
2: »Folgendes«, sagt der kleine Opa. Codderspots steuerte den nächsten Hafen an, der zum Glück gleich neben den Bahngleisen lag.
1: Mit dem Gold kaufte er eine Lokomotive und eine Lokomotivführerkappe.
2: Er ließ das Schiff auf einen Frachtwaggon hieven und koppelte es an die Lok an. Dann mussten sich seine Männer die Hälse und sonst noch was waschen,
1: was ihnen nicht so sehr gefiel. Aber es war notwendig, weil sie nicht sehr gut rochen und Codderspots plante, Fahrgäste zu transportieren.
3: »Mann, in dem Eisenbahnschiff wäre ich gern mal mitgefahren«, sagt Louis.
1: »Siehst du«, sagt der Schachtelopa, »das wollten nämlich alle. Codderspots hat mit der Idee ein wahres Vermögen gemacht. Ich glaube, er tuckert noch heute mit seiner Lokomotivführermütze durch die Lande. Und seine Piraten singen Seemannslieder und servieren den Fahrgästen Grog- und Rum-Cocktails.«
3: Der kleine Opa seufzt versonnen.
1: »Ja, ja, manchmal werden Träume wahr.«
3: »Ende?« fragt Louis ein bisschen enttäuscht.
1: »Für heute, ja«, sagt der Schachtel-Opa und klettert auch schon in den Karton.
4: »Louis, Frühstück«, ruft Mama.
3: »Mach's gut, kleiner Opa«, ruft Louis und saust in die Küche.
0: Das Eisenbahnschiff von Piratenkapitän Lokomotivführer Codderspots. Damit hat er sich seinen Traum erfüllt. Jetzt hören wir Musik von einer Band, für die ein Sprung ins kühle Wasser an einem sonnigen Tag bedeutet, alle Sorgen abzustreifen und hinter sich zu lassen. Ich finde ja, man hört, dass einer der Musiker aus Jamaika kommt. Das ist eine Insel in der Karibik zwischen Nord- und Südamerika. Von dort kommt auch der Reggae, diese langsame, entspannte

0: So, jetzt fühlen wir uns leicht schwebend und sind in Gedanken an einem schönen, erfrischend kühlen See an einem heißen Sommertag. Genießt das Gefühl noch kurz, denn von dort aus geht es jetzt direkt in die Unterwasserhölle. Ist aber nur halb so schlimm, wie es klingt. Und immerhin haben wir einen Geheimagenten an der Seite. Aber was für einen?
1: Mein Name ist Bündchen. Jimmy Bündchen.
2: Der geheimste Geheimagent der Welt.
1: Nicht einmal der Fanclub meines Agentenfußballvereins TSV Untertauchen 05 kennt mich.
3: Bündchen haben wir noch nie gehört. Wir noch nie gehört. Wir noch nie gehört.
4: Heute Flucht aus der Unterwasserhölle.
1: 5. August, 11.44 Uhr. Teste gerade mein neues Agenten-Klappauto. Nach der Fahrt trägt man es einfach wie einen Koffer mit sich herum. Leider ist es unfassbar schwer, sodass man es nur mit dem Auto transportieren kann. Bündchen, Jimmy Bündchen?
5: Bündchen, wir haben einen neuen Auftrag für Sie.
1: Echt? Cool. Schießen Sie los.
5: Der feindliche Genforscher CRISPR-Carsten hat einen superintelligenten Orca-Wal gezüchtet. Das Tier hat schon bei einer Quiz-Sendung die Million gewonnen. Ohne Telefonjoker.
1: Wow.
5: Das geheime Schwimmbecken liegt unterirdisch am Ufer der Elbe in Hamburg. Dort arbeitet er mit seinem Assistenten Stefano Delfino. Bündchen, fahren Sie nach Hamburg und stibitzen Sie den Wal.
1: Okay, Chef, wird gemacht. 14.55 Uhr. Habe einen genialen Plan, wie ich in die Rolle des Assistenten schlüpfen kann. Morgen, ich bin von der Firma Beulfrost und habe im Lieferwagen Ihre Bestellung.
6: Das kann nicht sein. Habe nichts bestellt.
1: Schauen Sie mal, im Lieferwagen.
6: Wo soll das stehen? Tür zu.
7: Hey, Mama mia! Aufmachen!
1: Tja, zu spät. Arrivederci.
7: Oh, das heißt Arrivederci.
1: 15.30 Uhr. Habe mir einen falschen Bart angeklebt und sehe nun Stefano Delfino zum Verwechseln ähnlich.
8: Stefano!
1: Si, Senor. Was wir machen?
8: Ich möchte heute feststellen, wie gut der Orca geheime Codes knacken kann. Springen Sie zu ihm ins Wasser und halten Sie verschiedene Buchstabentafeln hoch, sobald ich es Ihnen sage.
1: Hey Orca, vai, vai, komme, komme, komme zu Senor Delfino.
8: Ihre Stimme klingt heute so seltsam.
1: Ah, si, si, habe ich ja bisschen viel geschrien gestern Abend. Fußball, Juventus Turin, hat er verloren, oh.
8: Na gut, schwimmen Sie da hinüber. Und nehmen Sie das nächste Mal einen wasserfesten Schnurrbart, Jimmy Bündchen.
1: Okay. Was? Verdammt, mein Schnurrbart hat sich gelöst.
6: Orca, Fass, schwimm dem Mann hinterher.
1: Hilfe. 15.41 Uhr. Durch eine Luke unter der Wasseroberfläche konnte ich in die Elbe hinaus.

0: schwimmen und habe mich ans Ufer gerettet. Der Wal ist auch herausgeschwommen. Gott sei Dank sieht er mich nicht, sonst würde er mich umbringen. Bönchen, Jimmy Bönchen?
1: Bönchen, was macht der Professor?
0: Hat jetzt ein Orca weniger.
1: Sehr gut, Bönchen.
0: 9:03 Uhr am nächsten Morgen. Sitze in der Bahn zurück nach Hause.
2: Und Kathleen, wie war's denn bei Papa gestern? Was habt ihr denn Schönes gemacht?
3: Also, erst waren wir ein Eis essen und dann habe ich in der Elbe mit dem Orca gespielt. Der hat mich beim Schach geschlagen.
2: Och, Kathleen, du kleine Lügenmaus. Erzähl mir doch nichts.
0: Ach ja, Kinder, blühende Fantasie.
4: Jimmy Bönchen.
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6: Jimmy Bönchen von Ramona Schuhkraft und Henning Schmidtke. Das war wirklich ein erfrischend nasser Radio-Mikro-Geschichten-Sonntag heute. 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Ich freue mich auf euch. Auf Wiederhören, eure Katrin.
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8: Was tut man, bevor man aus einem Zug aussteigen kann?
9: Keine Ahnung. Vielleicht das Gepäck von diesen Oberfächern runterholen.
8: Nein, einsteigen.
9: Ah.

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5: 19 Uhr, die Nachrichten des Bayerischen Rundfunks mit Gabi Hinterstreußer, die Übersicht. Klingbeil ist für pragmatische Lösungen bei Krankschreibungen. Politikwissenschaftler sieht weitere Radikalisierung der AfD. Radprofi Del Toro gewinnt zweite Etappe der Tour de France. Und das Wetter am Abend und in der Nacht teils bewölkt, morgen bis 30 Grad. Berlin. SPD-Chef Klingbeil hat Kritik zurückgewiesen, das geplante Reformpaket der Bundesregierung sei zu wirtschaftsfreundlich. Im ARD-Sommerinterview sagte er, es sei auch viel für Arbeitnehmer enthalten. So sei etwa mehr Steuerfreiheit für Sonn- und Feiertagszuschläge geplant. Klingbeil betonte, ihm sei wichtig, dass es gerecht zugehe. Deshalb habe er auch für die Einführung einer sogenannten superreichen Steuer gekämpft. Alle müssten dazu beitragen, das Land auf Vordermann zu bringen. Zur Diskussion über die Krankschreibung ab dem ersten Fehltag sagte Klingbeil, es müsse der Eindruck vermieden werden, man misstraue den Menschen, er sei für eine pragmatische Lösung. Das könne heißen, dass eine Bescheinigung zwar ab dem ersten Tag nötig sei, aber nicht am ersten Tag auch abgeholt werden müsse. Außerdem sprach sich Klingbeil dafür aus, den Tarifpartnern und Betrieben Spielraum bei der Umsetzung zu überlassen. Erfurt. Die thüringische Polizei zieht nach dem AfD-Parteitag in der Landeshauptstadt eine positive Bilanz. Präsident Quittenbaum sagte, der Parteitag sei störungsfrei verlaufen und diese Versammlungsfreiheit der Demonstranten gewährleistet gewesen. Laut Polizei beteiligten sich rund 31.000 Menschen an Kundgebungen und Veranstaltungen.

0: Stimmen gegen die AfD. Die Partei bestätigte auf dem Bundeskongress unter anderem ihr Führungsduo aus Alice Weidel und Tino Chrupalla und bekräftigte ihr Ziel, die anstehenden Landtagswahlen zu gewinnen. Politikwissenschaftler Wolfgang Schröder erklärte im Gespräch mit dem Bayerischen Rundfunk, der Partei habe gezeigt, dass sich die AfD weiter radikalisiere. Das könne man etwa daran festmachen, dass viele aus dem radikalen völkischen Flügel nun auch im Vorstand vertreten seien, etwa der stellvertretende thüringische Landesvorsitzende Möller. Teheran. Zehntausende Iraner haben am Wochenende Abschied vom langjährigen obersten Führer Ayatollah Ali Khamenei genommen. Sein Sohn und Nachfolger Mojtaba Khamenei fehlte aber bei den offiziellen Trauerfeierlichkeiten. Er ist seit dem Tod seines Vaters bei US-israelischen Angriffen Ende Februar nicht mehr an die Öffentlichkeit getreten. Er soll schwer verletzt worden sein. Khameneis eigenem Umfeld zufolge ist unter anderem sein Gesicht entstellt. Toulouse. Brände beschäftigen weiter die Einsatzkräfte in Südeuropa. In den französischen Pyrenäen nahe Perpignan kämpfen in gebirgigem Gelände fast 600 Feuerwehrleute gegen einen Waldbrand. Löschflugzeuge unterstützen aus der Luft. In Griechenland mussten Feuerwehrleute in Thessaloniki einen Brand in einer Recyclinganlage und einer Textilfabrik in den Griff bekommen. Die Flammen drohten auf Wohnhäuser überzugreifen. In der Region um die Hauptstadt Athen und die beliebte Touristeninsel Kreta gilt sehr hohe Waldbrandgefahr. Zum Sport. Die zweite Etappe bei der Tour de France hat der mexikanische Radprofi Isaac del Toro gewonnen. Er kam nach den 168,5 Kilometern von Tarragona nach Barcelona vor seinem slowenischen Teamkollegen Tadej Pogacar und dem Belgier Remco Evenepoel ins Ziel. Das gelbe Trikot des Gesamtführenden trägt weiter der Däne Jonas Vingegaard. Und in der Formel 1 hat Ferrari-Pilot Charles Leclerc den großen Preis von Großbritannien in Silverstone gewonnen. Auf die Plätze 2 und 3 fuhren die Briten George Russell im Mercedes und Lewis Hamilton im zweiten Ferrari. Der Führende in der Gesamtwertung, Kimi Antonelli aus Italien, kam mit technischen Problemen nur als 16. ins Ziel. Das Wetter in Bayern. Mehr Wolken als Sonne und ein paar Schauer und Gewitter, in der Nacht locker bis stark bewölkt und einige Schauer, morgen ähnlich bei bis zu 30 Grad. Am Dienstag und Mittwoch öfter trocken, aber windig und noch etwas wärmer. Soweit die Nachrichten, es ist 19.04 Uhr. Der Verkehrsservice mit zwei Meldungen: A8 Salzburg Richtung München zwischen Fraßdorf und Rosenheim 6 Kilometer Stau und A8 München Richtung Stuttgart zwischen Merklingen und Mühlhausen 10 Kilometer stockender Verkehr. Soweit der Service.
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2: Willkommen im Zündfunk Interregio. Auch heute drehen wir wieder unsere Runde durchs Bayern 2 Sendegebiet und checken die Konzerthotspots der kommenden Woche. Wo lohnt sich ein Abstecher? Welche Band sollte man unbedingt live erlebt haben? Internationale Namen, regionale Lieblingsbands, alles dabei. Mein Name ist Angie Portmann und los geht's in München in der Mufferthalle. Dort spielt am Montag die wunderbar rätselhafte Aldous Harding.

0: Aldis Harding und Train on the Island aus ihrem letzten gleichnamigen Album. Mit The Barrel hatte die Neuseeländerin 2019 einen kleinen Indie-Hit. Aldis Harding spricht und schreibt gern in Rätseln. Sie gibt wenig Interviews, will weder sich selbst noch ihre Lyrics erklären. Gleichzeitig liebt sie es aber auch zu provozieren.
1: You know, I have a Canadian mother and maybe that's why I'm not as ashamed as people probably expect me to be about certain things that I do and being proud and feeling confident.
0: Aldis Harding begründet ihre Art, gern zu provozieren, mit ihrer Herkunft. Sie sagt, ich habe eine kanadische Mutter. Vielleicht ist das der Grund, dass ich bei bestimmten Dingen weniger Scham habe, als man erwarten würde. Ich bin dazu erzogen worden, stolz und selbstbewusst zu sein. Und sie fügt hinzu, dass sie dafür als Kind viel Kritik einstecken musste. Aber jetzt nenne man sie deshalb den Jim Carrey des Indie-Pop. Am Montag in der Münchner Muffathalle. Nicht immer nur ruhiger, aber meist sehr rätselhafter Folk von Aldis Harding. Am Donnerstag, den 9. Juli, wird der Elisabethplatz in München zur Showtreppe für Wanda Lisbon. Und zwar im Rahmen des Think Big Festivals der Schauburg. Die tolle Wanda Lisbon habe ich schon mal im Volkstheater gesehen. Und dort hat sie mich mit ihrer Energie, ihren unglaublichen Entertainer-Qualitäten und ihren erfrischend unkonventionellen Songs schier weggeblasen.

0: White Girls beschreibt im Prinzip textlich die Situation, wenn man als nicht weiße Person weiße Menschen datet und die aber dann manchmal ihren eigenen Rassismus nicht ganz so gut reflektiert haben bis jetzt. Und dann kann man so manchmal in verzweifelte Situationen kommen, die eigentlich überhaupt gar nicht böse gemeint sind, aber eben trotzdem Verzweiflung auslösen können. Und diese Frustration habe ich versucht, humorvoll in einem Song zu verpacken.
1: Wenda Lisbon aus München zu ihrem Soul-Schunkler White Girls. Was uns am Donnerstag beim kostenlosen Open Air am Elisabethplatz genau erwartet, das erklärt uns Wenda Lisbon gleich selbst.
0: Meine Musik bedeutet für mich, mutig zu sein, Verletzlichkeit zu zeigen und auch ehrlich und direkt zu sein, in den Texten sowie in der Musik. Mein Stil würde ich beschreiben als Indie-Pop mit Jazz- und Punk-Einflüssen. Also im Prinzip fängt alles ruhig an und manchmal gibt es dann Momente, wo es ein bisschen lauter wird oder wir alle zusammen schreien. Das finde ich immer total schön. Also hat auf jeden Fall auch einen leicht therapeutischen Ansatz, das Ganze, würde ich sagen.
1: Therapeutisch, aber auch herrlich kompromisslos. Wenda Lisbon, der Name übrigens ein Mix aus Vandalism und Lesbian ist. Der Zündfunk Interregio. Gemeinsam fahren wir einmal quer durchs Bayern-2-Sendegebiet und machen überall dort Halt, wo in den nächsten Tagen die spannendsten Konzerte stattfinden. Internationale Stars treffen auf regionale Entdeckungen und alte Helden wie Jan Delay, den Hamburger Rapper und Soulman. Am Donnerstag in Nürnberg im Stadionpark. Alles andere als trist und mit ganz

0: Jan Delay war das zusammen mit Daniel und Spaß, der Hymne für mehr Toleranz. Am Donnerstag feiert Jan Delay sein 25-jähriges, wenn man genau ist, ja eigentlich schon 27-jähriges Dienstjubiläum in Nürnberg im Stadionpark. Ohne Daniel, aber sicher mit ganz viel Spaß. 2 Sommer lang geht das jetzt schon so. Jan Delay und seine funky Großfamilie haben sich mit mittlerweile mehr als 50 Shows in eine Art Best-of-Dauerrausch gespielt und sind offensichtlich nicht zu stoppen.
1: Es macht tierisch Spaß, mit der Band alte Sachen wieder rausholen zu können, so, und auch zu merken, okay, das ist es jetzt nicht, holen wir nochmal was anderes Altes raus. Das auch nicht, okay, dann das, das geht voll ab, okay, alles klar. Und so haben wir ein schönes, großes Repertoire und können dafür sorgen, dass es uns selber nicht so langweilig wird. Das ist auch toll. Und immer nochmal hier was verändern, da was verändern, immer zum Besseren, natürlich. Und das macht voll Spaß und ist voll geil. Und deshalb ist dieses Jahr so toll.
0: Erst mit seiner Hip-Hop-Crew Absolute Beginner, dann Solo mit Funk, Soul, Reggae und Rock. Jan Delay steht wie kein anderer für musikalische Abwechslung. Dem Hamburger ist das quasi ein inneres Bedürfnis, hat er unserem Zündfunk-Kollegen Wolfram Hanke erzählt.
1: Ich glaube, das ist mein inneres Fantum und mein innerer Musiknerd und mein innerer musikleidenschaftlich Liebender, keine Ahnung. Also Musik ist halt das Schönste und das war es schon immer für mich und ich habe schon immer viel gehört und dann gibt es halt so Sachen, da macht man viel eine ganze Zeit lang und ich glaube, ich bin immer neugierig und ich bin schnell vielleicht auch gelangweilt. Also ich finde es öde, immer das Gleiche zu machen. Ich will niemals zweimal den gleichen Song oder das gleiche Ding machen.
0: Für Abwechslung dürfte also gesorgt sein, am Donnerstag in Nürnberg im Stadionpark, wenn es heißt It's Showtime. Ebenfalls in Nürnberg in der Blackbox spielt am Freitag, am 10. Juli, das super sympathische Indie-Duo Ehekrach. Das sind die beiden mit Work Crush.

Hand aufs Herz. Wer hatte noch nie einen kleinen Work-Crush? Diese eine Person, wegen der der Montag plötzlich gar nicht mehr so schlimm ist. Work Crush, der Song kommt von einer Band, der Name erstmal nach lautstarkem Rosenkrieg klingt. Ehekrach. Ehekrach, das sind Nicole und Patrick. Tatsächlich verheiratet, aber den Krach gibt's zum Glück nur musikalisch. Mit Bass, Gitarre, Synthesizer, Drumcomputer und jeder Menge Charme zaubern die beiden einen minimalistischen Indie-Feel-Good-Sound. Musik, die augenzwinkernd von kleinen Alltagsdramen und großen Gefühlen erzählt. Ehekrach sind eine noch relativ junge Nürnberger Band, haben aber mittlerweile auch schon eine EP veröffentlicht. Don't Fight, der Titel. Ein gutes Motto nicht nur für verheiratete Menschen, findet Nicole. Am Freitag spielen Ehekrach in Nürnberg in der Blackbox. Support ist Linda. Von Ehekrach zu Krach am Bach. In Brühlsdorf in der Nähe von Bamberg steigt vom 9. bis 11. Juli das Krach am Bach Festival. Mit Bands wie die Verlierer,

Music und unmittelbar der Sound von Die Verlierer aus Berlin. Einer Band, die aus Mitgliedern von Chakamak und Maske besteht. Und die live, ich habe es im Vorprogramm von Iggy Pop gesehen, wirklich eine Bank sind. Aber es rumpelt und kracht an diesem Wochenende in Brühlsdorf nicht nur bei Die Verlierer. Das Line-up macht auch nach 20 Jahren Grach am Bach dem Festivalnamen alle Ehre. Spielen Bands wie The Exploited, The Real McKenzies oder Toxoplasma. Leider findet das Grach am Bach auf dem Sportsgelände in Brühlsdorf zum letzten Mal statt. 20 Jahre DIY-Kultur gehen damit zu Ende. Seit der ersten Ausgabe wurde das Punk-Festival komplett ohne Sponsoren organisiert, aber dafür mit ganz viel ehrenamtlichem Engagement und Idealismus. Damit ist jetzt leider aus finanziellen Gründen Schluss. Seit der Corona-Pandemie sei die Infrastruktur zu kostspielig geworden, so die Veranstalter. Im Juli ist Festival-Hochsaison. Nicht nur in Brühlsdorf, auch am idyllischen Rieksee bei Murnau treffen sich am kommenden Wochenende die Musikfans beim mittlerweile schon legendären Route Oak Festival. Auch diesmal wieder mit Orgeldämon James Legg, Gewalt aus Berlin, die haben schon mal dort gespielt, und den in Berlin lebenden, aber eigentlich aus Australien kommenden

Dharma Jane und ihr schwer psychedelischer Signature Sound, ein Mix aus Shoegaze, Post-Punk und klassischen Rock-Einflüssen. Eben ist das zweite, super hypnotische Album von Dharma Jane erschienen, Some Kind of Pure State. Ebenso zu empfehlen wie das Route Oak Festival am kommenden Wochenende. Vorausgesetzt, man steht auf Gitarren jeder Art und hat nichts dagegen, wenn die Klamotten noch Wochen später nach Lagerfeuer riechen. Ein echtes Liebhaberfestival, bei dem auch Chirac und die Landlergeschwister zum Weißwurstfrühstück am Sonntag nicht fehlen dürfen. Ihr hört den Zündfunk Interregio. Unser Fahrplan führt uns quer durchs Bayern 2 Sendegebiet. Wir stoppen immer dort, wo in der kommenden Woche die großartigste Musik auf euch wartet. Machen dafür auch den ein oder anderen Schlenker, zum Beispiel nach Frankfurt zu Elvis Costello.

Elvis Costello, der große britische Pop-Individualist, war in den vergangenen 4 Jahrzehnten immer für eine Überraschung gut. Ob Post-Punk, Country, Soul, Klassik, Jazz oder Pop, Costello erfand sich immer wieder neu. Und mit wem der Mann schon zusammengearbeitet hat, von Burt Bacharach über das Brodsky-Quartett bis zu den Roots. Seine Platten klingen immer extrem unterschiedlich, sehr eklektisch. Aber immer mit grandiosen Melodien, mitreißenden Upbeat-Nummern und auch der ein oder anderen Ballade. Und natürlich den typischen Elvis Costello-Scharfzüngigkeiten. Gemeinsam mit The Impostors und Charlie Sexton ist Elvis Costello aktuell in Europa unterwegs. Im Gepäck seine frühen Songs, also Songs aus der Zeit von 1977 bis 86. In diesen Jahren entstanden einige seiner bekanntesten Kompositionen. Songs wie das eben gehörte Watching the Detectives aus dem Album My Aim is True. Live erleben könnt ihr das am Donnerstag, 9. Juli, in Frankfurt in der Jahrhunderthalle. Der Zündfunk Interregio rollt von Frankfurt nach Regensburg. Dort werden die Gebrüder Teichmann den legendären Stummfilm Berlin, Sinfonie der Großstadt aus dem Jahr 1927 vertonen. Wie das genau klingen wird, weiß ich jetzt natürlich noch nicht. Aber vielleicht so ähnlich wie das hier. Das sind die Gebrüder Teichmann mit Time's Almost Up, featuring Foremost Poets.

0: das kleinteilige, etwas wuselige Time's Almost Up aus dem Jahr 2013 von den unglaublich umtriebigen Teichmännern, also den beiden Musikern und Produzenten Andy und Hannes Teichmann aus Regensburg. Vor erst 3 Jahren haben sie mit ihrem Papa Uli Teichmann ein Album aufgenommen, denn nicht nur die Gebrüder Teichmann, sondern die ganze Familie ist into music.
1: Unser Papa Uli kommt aus der Jazz- und Improv-Szene, ist in den 70er Jahren in München aktiv gewesen. Und unsere Eltern haben später, in den frühen 80er Jahren, als wir kleine Kinder waren, in der Nähe von Regensburg einen Jazzclub gemacht, wo ganz unterschiedliche Musikgruppen zwischen Free Jazz, Avantgarde bis hin zu verschiedensten Musikerinnen aus aller Welt aufgetreten sind. Und so sind wir eigentlich schon in unseren frühesten Jahren in Kontakt mit viel Musik gekommen, unterschiedlichen Musiken. Und ja, irgendwann kam der Punkt, wo wir vielleicht auch in der Lage waren, mit unserem Papa Musik zu machen, weil wir in der Lage waren, mit unseren elektronischen Instrumenten auch live zu interagieren.
0: Und am Freitag interagieren Andy und sein Bruder Hannes Teichmann live mit einem anderen Medium, dem Stummfilm. Am 10. Juli werden die beiden in der Theresia in Regensburg den experimentellen Dokumentarfilm Berlin, Sinfonie der Großstadt von Walter Ruttmann aus dem Jahr 1927 vertonen. Der Stummfilm zeichnet einen Tag in Berlin der 1920er Jahre nach, erzählt von den Rhythmen und Kontrasten der Großstadt. Daran wollen die Gebrüder Teichmann musikalisch anknüpfen und diese Rhythmen bis in die Gegenwart verfolgen. Der Zündfunk Interregio verlässt mal eben das bayerische Schienennetz für einen kurzen Stopp im österreichischen Feldkirch in der Nähe vom Bodensee. Dort findet vom 8. Juli bis 16. August das Poolbar-Festival statt, mit einem sehr interessanten Line-up. Von Kevin Morby über Kitty, Daisy und Louis bis zu Apparat, um nur einige wenige zu nennen. Und diesen Samstag spielen dort zum Beispiel Fiverr und José González. Das ist der Schwede mit den argentinischen Wurzeln und seinem Cover von Massive Attack's Teardrop.

Der immer leicht entrückt klingende José González. Am Samstag, den 11. Juli, spielt er beim Pulpa-Festival im österreichischen Feldkirch in der Nähe vom Bodensee. Nicht weit davon entfernt, und zwar in Lindau, gibt's am Sonntag ein Konzert des Berliner Pianisten Lambert.

Mit dem Album I'm Not Lambert hat der Berliner Musiker erst vor kurzem das Versteckspiel, das er jahrelang mit uns gespielt hat, aufgegeben. Wobei das nicht ganz stimmt. Lambert trägt sie immer noch, die sadische Stiermaske, länglich und elegant. Aber er hat angefangen, sie bei seinen Auftritten auch manchmal abzunehmen. Genauso hat er sich auf seinem Album geöffnet. Lambert hat seinen Sound, den viele als Neoklassik interpretiert haben, erweitert. Um Gesang, elektronische Elemente und prominente Gäste wie Cat Frankie oder Ralf Heidel. Die neuen Songs wirken deshalb auch offener, unmittelbarer als seine früheren Arbeiten. Am Sonntag spielt Lambert in Lindau im Zeughaus, begleitet von Kontrabass und Schlagzeug. Ob er dort allerdings seine Maske abnehmen wird, lassen wir uns überraschen. Der Fahrplan des Zündfunk Interregius ist

Klar, wir fahren die spannendsten Konzertstationen im Bayern 2 Sendegebiet an und schauen, welche Künstlerinnen und Künstler in den nächsten Tagen dort zu Gast sind. Von großen, internationalen Acts bis zu lokalen Geheimtipps. Wie der Auftritt von Dobré beim Picknick in Fürstenfeldbruck.

Auf ihrem neuen Album In Our Early Twenties finden sich Dobré-Songs aus den Jahren 2020 bis 2025. Charmant, unaufgeregter Indie-Folk mit Pop- und manchmal auch Rock-Einschlag. Mit Melodien, die groß genug wären für die Festivalbühne, die aber sicher auch super klingen, wenn er auf der Decke liegt, beim Fürstenfeld-Picknick am Sonntagnachmittag im Klosterareal. Und damit endet auch schon unsere Zündfunk-Interregio-Rundfahrt durchs Bayern 2 Sendegebiet. Mein letzter Tipp für heute sind The Martinez Brothers, die am Samstag, am 11. Juli in München im Blitzclub auflegen. Am drittletzten Wochenende. Dann ist der Blitzclub Geschichte. Zumindest in seiner aktuellen Form. Im Deutschen Museum. Angie Portman bedankt sich damit fürs Zuhören und wünscht eine musikalisch spannende, aber ansonsten entspannte Woche mit Take You Home von den Martinez Brothers.

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2: Um 20 Uhr mit Gabi Hinterstößer. Gesundheitsministerin Werken hat ihren Gesetzentwurf für die geplante Finanzreform der Krankenkassen offenbar in mehreren Punkten geändert. Wie die Frankfurter Allgemeine Zeitung berichtet, sollen etwa bisher kostenfrei mitversicherte Ehe- oder Lebenspartner nicht mehr 3,5% ihres beitragspflichtigen Einkommens zahlen, sondern nur 2,5%. Auch bei der Zuzahlung für Medikamente und Krankenhausaufenthalte soll es Entlastungen geben. Dafür ist nun vorgesehen, dass im kommenden Jahr 1,4 Milliarden Euro mehr aus dem Bundeshaushalt an die gesetzlichen Krankenkassen fließen als bisher geplant. SPD-Chef Klingbeil hat das geplante Reformpaket der Bundesregierung verteidigt. Im ARD-Sommerinterview sagte er, es werde Belastungen für alle geben. Wichtig sei, dass es dabei gerecht zugehe. In der Diskussion über die Krankschreibung ab dem ersten Fehltag sprach sich Klingbeil für eine pragmatische Lösung aus. Etwa, dass das Attest nicht direkt am ersten Tag vorgelegt werden müsse oder dass den Betrieben die Umsetzung überlassen werde. Erfurt. Zum Abschluss des AfD-Parteitages hat die Führungsspitze ihren Machtanspruch bekräftigt. Co-Parteichef Chrupalla sagte, die AfD sei da, um zu siegen und werde regieren. Klare Ziele seien Gewinne bei den anstehenden Landtagswahlen. Die Polizei sprach von insgesamt 31.000 Teilnehmern bei den Gegendemonstrationen in Erfurt. Diese seien im Großen und Ganzen friedlich abgelaufen. In Treuchtlingen haben heute rund 15.000 Menschen den Tag der Franken gefeiert. Dabei sangen unter anderem Tausende auf dem Rathausplatz die neue Strophe des Frankenliedes, die unter mehr als 300 Einsendungen ausgewählt wurde. In der neuen siebten Strophe geht es um mehrere mittelfränkische Orte und den Karpfen. Sie endet mit »In dem schönen Frankenland hab ich mein Glück gefunden«. In der Formel 1 hat Ferrari-Pilot Charles Leclerc den Großen Preis von Großbritannien gewonnen, vor George Russell im Mercedes und Lewis Hamilton im zweiten Ferrari. Der gesamtführende Kimi Antonelli ging als 16. im Kampf um Punkte leer aus. Und bei der Tour de France hat Radprofi Isaac Del Toro die zweite Etappe von Tarragona nach Barcelona gewonnen. Sein Teamkollege Tadej Pogacar und Remco Evenepoel wurden Zweiter und Dritter. Gesamtführender bleibt Jonas Vingegaard. Das Wetter in Bayern. In der Nacht locker bis stark bewölkt und noch ein paar Schauer, Tiefstwerte 17 bis 10 Grad. Morgen mal Sonne, mal Wolken und einzelne Schauer bei Höchstwerten bis 30 Grad. Ab Dienstag zunehmend trocken, aber windig bis 32 Grad. Es ist 20.03 Uhr.
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3: Hallo, Johannes Bertou hier. Parkbänke haben normalerweise keine Armlehnen. Es gibt aber auch welche mit Lehnen. Ganz praktisch, man kann sich beim Aufstehen abstützen. Aber es gibt da einen Hintergedanken. Man kann sich nämlich nicht auf diese Bänke legen. Solche Bänke können ein Mittel sein, um obdachlose Menschen zu vertreiben. Im ARD-Radio-Feature geht es heute um Menschen, die kein Dach über dem Kopf haben. Und darum, wie Städte mit diesen Leuten umgehen. Es geht also auch um Tricks, wie man Obdachlose vertreiben kann. Und es gibt einzelne Städte, die ernsthaft und mit ordentlich Geld versuchen, den Menschen zu helfen.
4: Ich halte mich ja hier nicht gern auf. Ja, ich tue mich auch nicht gern hier
5: da Leute präsentiere.
6: Das ist klar, dass es da zu Konflikten führt, ne? Wenn die Menschen den ganzen Tag aufeinander sitzen. Ne? Das ist ganz logisch.
7: Es hat sich zum rechtsfreien Raum etabliert tatsächlich. Also die ganzen Drogendealereien, die Machtkämpfe der Drogendealer.
8: Da gehört es auch wirklich zu den legitimen Interessen, dass man ein vernünftiges Erscheinungsbild präsentiert. Und da war oftmals der Ruf nach verdrängenden Maßnahmen sehr laut. Und ich finde auch im Einzelfall kann das eine kurzfristige Lösung sein.
5: Aber wo soll man dann hin?
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10: Das war mein Platz. Hier am Inge. Hier habe ich gelebt.
11: Da, wo es überdacht ist, ne?
10: Da, wo es überdacht ist, dass ich da sicher bin.
7: Es ist ein durchwachsener Frühlingstag, als wir mit Nadja im saarländischen Großrosseln unterwegs sind. Gerade zeigt die 46-Jährige den Hintereingang der Rosseltalhalle. Das ist die Veranstaltungshalle der 8000 Einwohnergemeinde nahe der französischen Grenze. Grauer Funktionsbau der Nullerjahre, bodentiefe Fenster. Rundum alles gut in Schuss.
12: Hier, vor dem Hintereingang der Veranstaltungshalle, war Nadjas Schlafplatz. Ein halbes Jahr lang hat sie in Großrosseln auf der Straße gelebt.
10: Ich habe von Bekannten und Freunden Isomatte, einen Schlafsack, einen Gaskocher bekommen. Und somit habe ich halt die Isomatte auf diese Gitter gelegt, dass ich einen Untergrund habe, mich mit dem Schlafsack darüber gelehnt und mit dem Gaskocher habe ich halt mich auch ein bisschen gewärmt. Und so habe ich halt dort gelegen. Mein Kopfkissen war meine Jacke, aber ansonsten war das die einzigsten Dinge, die ich besitzt habe.
12: Einigermaßen geschützt vor Wind, Regen und den Blicken Neugieriger, vielem anderen aber ausgesetzt.
10: Ja, das stimmt, aber die Anwohner wussten irgendwann, dass ich wohnungslos bin und obdachlos bin. Und die haben mich akzeptiert und toleriert. Die haben mich auch nicht runterdeklariert, weil ich ein Obdachloser war, sondern haben mich auch irgendwo noch etwas unterstützt, indem ich Kleinigkeiten bekam.
7: Oh, ja, da war eine Ratte.
10: Ja, ganz normal hier. Ich habe keine Probleme mit Ratten, Mäuse.
12: Insgesamt 10 Monate lang war Nadja ohne richtige Wohnung, lebte erst hier auf der Straße, dann allein in einem Wohnwagen im Wald. Dass sie hier im Dorf auch im Freien einen sicheren Ort gefunden hatte, das bezeichnet Nadja noch heute als das große Glück ihrer Obdachlosigkeit. Viele andere betroffene Frauen hätten so ein Glück nicht. Und Nadja hat sich wieder zurückgekämpft ins Leben und durch ihre Erfahrung mit der Obdachlosigkeit sogar eine neue, ganz spezielle Lebensaufgabe gefunden.
7: Vom beschaulichen Großrosseln ins belebte Saarbrücken. Landeshauptstadt, gut 180.000 Einwohner. In der Innenstadt ist Streetworker Tobias Braun unterwegs. Braun arbeitet bei der Diakonie Saar. Leute, deren Lebensmittelpunkt die Straße ist, sind seine Klienten. Sie sind häufig wohnungslos, abhängig von Alkohol oder Drogen oder haben schwere psychische Probleme. Bei manchen kommt auch alles zusammen. Braun arbeitet mit den Menschen beispielsweise, damit sie wieder eine Wohnung finden, in Entgiftung gehen, persönliche Krisen überwinden. Manche kann er auch einfach nur noch begleiten. Zu groß sind ihre Probleme.
6: Teilweise das Einzige, was wir machen können, aber oft auch so die größte Herausforderung, auch einfach Dinge zu akzeptieren, wie sie sind. Ne? Und erstmal die Menschen so anzunehmen, wie sie sind und sie dort abzuholen, wie sie sind. Und das einfach die Menschen so zu akzeptieren.
7: Vor der Johanneskirche in der Saarbrücker Innenstadt trifft Tobias Braun an diesem Mittag auf seinen Klienten Sascha. Der 52-Jährige ist außer sich. Jemand hat ihm seine Substitutionsmittel geklaut, also seine Drogenersatzmedikamente.
5: Also ich bin seit 37 Jahren drauf, ich habe 10 Jahre Kitchen gemacht. Aber was ich jetzt die letzte Woche hier erlebt habe, ne, das kann man in Worte gar nicht mehr fassen.
7: Sascha, aufgewachsen auf der Straße, wie er erzählt. Seit 37 Jahren drogenabhängig. Seit 8 Jahren ohne eigene Wohnung. Seine Nächte verbringt er regelmäßig in einer Notunterkunft für Obdachlose. Und dort, so erzählt er, sei er auch beklaut worden. Die ständige Angst ums Eigentum, zu dem auch lebensnotwendige Medikamente gehören, das ist Teil seines Alltags in den Notunterkünften.
5: So, und dann gucke ich in mein Ding drin, leer. Dann sehe ich nur direkt Panik, Schock, Entzug vor Angst vor dem Entzug. So, dann habe ich gesucht und gesucht, ich habe nichts gefunden. So, da bin ich in die Stadt, haben wir was besorgt.
7: Jetzt sitzt er hier in der Kirche, gemeinsam mit einer Handvoll anderer Wohnungsloser. Sascha verbringt regelmäßig seine Zeit an dieser Mauer zum Kirchgarten. Der Garten mit seinen vergoldeten Toren, gegenüber die rote Pracht, das Saarbrücker Rathaus. Der größte neogotische Bau des ganzen Saarlandes. Zwischen Kirche und Rathaus halten im 10-Minuten-Takt die Straßenbahnen an der Haltestelle. Der belebte Platz um die Johanneskirche ist schon seit Jahren ein Treffpunkt für Menschen wie Sascha. Doch das gefällt nicht jedem. Sascha kennt die Auseinandersetzungen.
5: Ja, ich tue mich auch nicht gern hier da Leute präsentiere. Frau, wo mit dem Kinderwagen vorbeilaufe. Mir ist das auch unangenehm. Ich mag das auch nicht. Ich mag denen das auch nicht zumuten. Ne? Aber wo soll man dann hin?
12: Saschas Situation ist kein Einzelfall. Bundesweit waren 2024 laut Hochrechnung der Bundesarbeitsgemeinschaft Wohnungslosenhilfe mindestens 1 Million Männer, Frauen und Kinder in Deutschland ohne festes Mietverhältnis. Rund 56.000 aller Wohnungslosen lebten ganz ohne Unterkunft auf der Straße. Sie waren obdachlos. 80% aller Wohnungslosen besitzen keinen deutschen Pass. Das liegt daran, dass in den Zahlen auch anerkannte Geflüchtete ohne eigene Wohnung mitgezählt werden. Rund 40% der untergebrachten Personen sind jünger als 25 Jahre.
7: Eine Hochrechnung wie auf Bundesebene gibt es speziell für das Saarland nicht. Der erste Wohnungslosenbericht des Bundeslandes wagt aber eine, Zitat, vorsichtige Annäherung. Sie enthält die Angaben vom Statistischen Bundesamt, nach der Anfang 2024 etwa 2.500 untergebrachte wohnungslose Menschen im Saarland lebten, etwa in Obdachlosenunterkünften oder Unterkünften für Geflüchtete. In Zusammenarbeit mit Streetworkern und Hilfseinrichtungen im Saarland kam die Forschungsgruppe zusätzlich auf mindestens 540 weitere betroffene Menschen. Die meisten von ihnen waren laut der Erhebung verdeckt wohnungslos. Das heißt, sie schliefen beispielsweise bei Freunden, in Baracken oder Gartenlauben. Etwas mehr als 100 Menschen aber hatten keinerlei Unterkunft. Sie waren obdachlos.
12: Alles zusammen macht das insgesamt also mindestens 3.000 Menschen im Saarland, die keine eigene Wohnung haben. Nach Einschätzung von Sozialarbeitern wie Tobias Braun werden es immer mehr.
13: Wir bieten ja auch Postadressen an und da merken wir schon einen ganz, ganz deutlichen Anstieg in den letzten Jahren. Also eigentlich seitdem wir das anbieten, haben wir jedes Jahr mehr Postadressen. Wir hatten letztes Jahr tatsächlich die Höchstzahl mit knapp 500 Postadressen und das steigt immer weiter.
12: Wohnungslosenhilfen wie von der Diakonie Saar in Saarbrücken bieten Betroffenen die Möglichkeit einer Postadresse, weil sich ohne im Alltag fast nichts regeln lässt. Kein Geld vom Amt, kein Bankkonto, keine Arztbriefe und so weiter.
7: Der häufigste Grund für Wohnungslosigkeit sind laut der Bundesarbeitsgemeinschaft Wohnungslosenhilfe Mietschulden. Danach kommen Trennungen, Krankheiten oder der Verlust des Jobs, an den das Mietverhältnis geknüpft ist. Warum Menschen in derartigen Situationen ihr Zuhause verlieren, hat auch systemische Hintergründe. Zu wenig bezahlbarer Wohnraum, Armut und ein Sozialsystem, das nicht immer greift.
12: Dass die Zahl der Wohnungslosen steigt, steht eigentlich im kompletten Gegensatz zu dem, was die EU sich vorgenommen hat. Das EU-Parlament fordert, dass jedes Mitgliedsland eine langfristige, konkrete Strategie gegen Obdachlosigkeit hat. Nicht nur einzelne Hilfsprojekte, sondern einen verbindlichen Plan, sodass bis 2030 niemand mehr auf der Straße leben muss. In Deutschland heißt das Projekt offiziell Nationaler Aktionsplan gegen Wohnungslosigkeit.
7: Fakt ist aber, statt weniger werden es immer mehr Menschen in Deutschland, die ihren Lebensmittelpunkt im öffentlichen Raum haben, weil sie keine eigene Wohnung haben. Und das führt immer häufiger zu Konflikten.

0: Von der Saarbrücker Johanneskirche, dort also, wo Sascha häufig seinen Tag verbringt, geht die Johannisstraße ab. Mietshäuser, ein bisschen Einzelhandel, drei Friseursalons, verkehrsberuhigt, weil Fahrradstraße. Die Straße ist die alte Wohngegend von Dagmar Schwan.
1: Also ich habe hier in diesem gelben Gebäude gewohnt, im zweiten Stock, mit dem Erker zur Straße hin.
0: 2018 sei sie in eine Mietwohnung in dieser Straße gezogen, erzählt die 46-Jährige beim Spaziergang an diesem sonnigen Freitagnachmittag. Sie habe sehr gerne hier gelebt, zielgenau die Johannisstraße ausgewählt.
1: Ich war vorher ein paar Mal dort, habe mir das alles angeschaut und habe gemerkt, das ist sehr urban, das ist sehr lebendig und das gefällt mir sehr gut. Und von daher war das eine sehr bewusste Entscheidung, auch hier in die Johannisstraße zu ziehen.
0: Das Publikum in der Johannisstraße ist von jeher sehr durchmischt. Gut situierte Städter, Studierende, aber auch Obdachlose, Drogenabhängige. Probleme habe es trotzdem in ihren ersten Jahren hier nie gegeben, erzählt Dagmar Schwan. Doch das sollte sich ändern. Was ist passiert in der Johannisstraße?
2: In der Johannisstraße im Zentrum Saarbrückens befinden sich auch mehrere Einrichtungen der Wohnungslosenhilfe. 2015 hat die Stadt Saarbrücken hier außerdem einen Treffpunkt für Menschen mit Alkohol- und Drogenproblemen eingerichtet, den sogenannten Pavillon. Ein umzäunter Hinterhof mit Holzunterstand und zwei Dixi-Klos. Das Problem? Über die Zeit entwickelte sich der Pavillon von einem Ort, an dem Drogenkonsum toleriert wurde, zu einem Drogenumschlagsplatz. Streetworker Tobias Braun hat hautnah mitgekriegt, wie sich seit etwa 2022 die Konflikte zuspitzten.
3: Da sind Dealer von außerhalb gekommen, die dann hier wirklich in der ganzen Straße rumgestanden haben. Aber das Problem war immer in der Berichterstattung oder so in dieser Stimmung in der Stadt, das waren immer die Wohnungslosen, die diese Dealer-Geschichten gemacht haben. Aber wir haben keinen von denen gekannt.
0: Dealer von außerhalb machten die Straße zunehmend unsicher. Das konnte auch Dagmar Schwan von ihrem Erker aus beobachten, wie sie erzählt. In die Kritik aber geriet der ganze Pavillon, inklusive der Leute, für die er einst errichtet worden war. Und dass es sich an diesem Ort immer weiter zuspitzte, hing möglicherweise auch mit einer konkreten stadtplanerischen Entscheidung zusammen.
2: Bei Stadtplanung und Stadtgestaltung geht es nicht nur ums schöne und nützliche Herrichten des öffentlichen Raums. Stadtplanung schafft Fakten, etwa wer sich wo länger aufhalten soll und wer nicht. Und so gibt es eine Vielzahl offensichtlicher, aber auch subtiler, fast heimlicher Barrieren. Viele Passanten bemerken sie gar nicht. Streetworker Tobias Braun schon. Beispielsweise in der Fußgängerzone.
3: Da vorne kommen wir jetzt gleich zu meinen Lieblingsbeispielen in Saarbrücken. Das an der Galeria Kaufhof. Die Blumenkästen in Anführungszeichen.
2: Aber was haben jetzt Blumenkästen in der Innenstadt mit Verdrängung und Obdachlosigkeit zu tun? Mehr, als man denkt.

0: Zielgerichtet geht Nadja durch ihr Dorf, Großrosseln. Hier ist sie aufgewachsen, hier hat sie gelebt. Sogar als sie obdachlos wurde, blieb sie erstmal hier. Eine steile Treppe hinauf zur Kirche. Oben angekommen, erstmal durchatmen. Und Zigarettenpause an altvertrauter Stelle.
1: Da war meine Bank. Da war früher so eine Holzbank, da waren noch Holzdinger drauf. Darf ich in die Rauch oder stört euch das?
2: Nee, klar.
0: Und dann erzählt sie.
1: Beiköchin war ich im Blockhaus in St. Nikolaus. War gerade abhängig vom Schorbsender. Und dann ist die Pandemie gekommen. Und dann ist sie natürlich alles zugegangen. Und dann habe ich mir so Anträge beim Jobcenter stellen. Und dieser Antrag hat zu lange gedauert. Die haben 7 Monate gebraucht. Und dann 7 Monate ist es halt gewesen, dass dann die Zwangsräumung schon da war. Ne? Das hat alles komplett weggezogen. Wissen Sie, was ich für Möbel hatte? Für Möbel? Ich hatte alles Feuerholz. Echt Holz. Ich war eine ganz, ganz selbstständige Frau, die immer für sich selbst angestanden hat. Und dann kommt plötzlich sowas.
3: Job weg, Wohnung weg. Auswirkungen auch auf ihre familiäre Situation. Ein Punkt, über den Nadja öffentlich aber nicht weiter sprechen möchte. Die gemeindeeigene Notunterkunft, für Nadja keine Option, wie sie meint. Die Folge: Obdachlosigkeit. Ihren Rückzugsort kennen wir bereits, der Hintereingang der Rosseltalhalle. Geschämt habe sie sich für ihre Situation, aber deshalb weg, raus aus ihrem Dorf in die anonyme Stadt, nach Völklingen oder Saarbrücken etwa, wo sie keiner kennt, niemand über sie redet? Auf keinen Fall, meint Nadja.
1: Viel zu viel Angst vor dieser Welt. Viel zu viel Angst.
2: Und es gab ja diese eine Nacht in Völklingen mal, ne, wo sie...
1: Wo ich den Bus nicht mehr bekommen habe, da musste ich auf einen Termin in Saarbrücken zum Arzt. Hab den Termin wahrgenommen, hab dann die Anschlüsse verpasst, den letzten Bus verpasst. Und da musste ich eine Nacht in Völklingen verbringen. Den habe ich ganz bewusst in der Sparkasse verbracht, weil ich Angst hatte, draußen in der Stadt da rumzulaufen. Ich konnte auch in der Nacht nicht schlafen, war nicht möglich, weil ich einfach zu viel Angst hatte.
0: Eine obdachlose Frau, nachts allein in der Sparkasse, weil sie draußen Angst hat.
1: Da ist auch jemand in der Bank gekommen und macht, eigentlich müsste ich ja jetzt die Polizei rufen. Was liegt sie da drin in der Bank? Ich wärme mich hier nur auf. Ich bin morgen früh, bin ich eh wieder weg. Ne?
2: Ah, da ist wirklich jemand dann gekommen?
1: Der war am Geldautomaten, hat sich halt beschwert, dass ich mich da drin aufgehalten habe.
0: Eine Begegnung, die Narben hinterlassen hat.
1: Das macht ein wertloses Gefühl. So, ich bin als Mensch nichts wert. Mein Schicksal interessiert niemanden. Und warum und wieso ich jetzt hier die Nacht verbringe, der hat ja gar nicht danach gefragt.
3: Auch hier, meint Nadja, habe sie letztlich wieder Glück gehabt. Der Sparkassenkunde habe seiner Drohung keine Taten folgen lassen. Er habe nicht die Polizei gerufen, um sie in dieser Nacht aus der Sparkasse zu vertreiben. Angst und Sorgen hätten sie aber begleitet bis in die Morgenstunden. Bis sie der Bus wieder raus nach Großrosseln brachte, raus aus der Stadt.
0: Als Gefahrenorte wollen und sollen unsere Städte nicht wahrgenommen werden. In den Wirtschaftswunderjahren sind in der Bundesrepublik in großem Stil die Fußgängerzonen mit Waren- und Geschäftshäusern entstanden. Bänke wurden aufgestellt, die Innenstadt zum Erlebnisort. Und was den Frankfurtern ihre Zeil, den Leipzigern ihre Grimmaische und den Kölnern ihre Schildergasse, ist den Saarbrückern ihre Bahnhofstraße. Auch hier Fußgängerzone, große Geschäfte, Bänke, Brunnen, Konsum.
3: Und in den Eingängen eines mittlerweile leerstehenden Warenhauses große, schwere Holzkisten. Wofür die wohl da sind?
4: Haben vielleicht alles Mülltonne oder so etwas?
5: Kann ich jetzt sagen, da. Spendekiste vielleicht.
3: Mülltonne oder Spendenkiste? Nein, das sind die Kisten in den Eingangsnischen nicht. Diese Passantin hatte da etwas beobachtet.
6: Ich weiß nur, die Menschen lagen immer hier. Sag mal, sie waren halt ein bisschen kuscheliger hier drin, wenn man es so nennen kann, als wenn sie jetzt irgendwo anders halt liegen würden. Und irgendwann haben sie halt die Kesche gemacht. Das sah am Anfang auch die ersten 14 Tage schön aus. Und dann waren die Blumen halt irgendwann weg, weil halt scheinbar keiner das gegossen hat oder sonst irgendwie was. Und seither stehen aber die Kästen da. Und die Menschen liegen natürlich nicht mehr hier. Die liegen jetzt woanders.
3: Tatsächlich. Es sind die Blumenkästen, die auch schon Streetworker Tobias Braun aufgefallen sind. Seine Einschätzung, die Kästen wurden nur deshalb hier in die Eingänge unter die Arkaden des leeren Warenhauses gesetzt, damit sich eben niemand zum Schlafen in die Nischen legen kann. Die Reaktion der Passanten in der Fußgängerzone gemischt.
5: Findest du schön. Also, ein bisschen komisch, weil die Leute haben den Platz weg. Ne? Nee, das passt nicht. Das passt irgendwie nicht drin.
4: Vielleicht wäre das als Vorteil für die Stadt, weil die Stadt ein bisschen schöner aussieht. Und wir müssen auch dagegen kämpfen. Wir wollen nicht, dass immer mehr Menschen auf die Straßen gehen, sondern dass sie vielleicht arbeiten gehen und dass sie Geld verdienen versuchen.
0: Der Saarbrücker Sozialdezernent Tobias Raab von der SPD bestätigt. Ja, die Stadt hat die Kästen aufstellen lassen.
7: Wir hatten massive Beschwerden von Fußgängerinnen und Fußgängern, von Menschen, die sich dadurch nicht nur gestört, sondern auch unsicher gefühlt haben.
0: Es sei aber auch um die Sicherheit derjenigen gegangen, die sich in die Nischen gelegt hätten.
7: Die lagen da auch in starken Verunreinigungen, um es mal ganz deutlich zu sagen, auch in ihren Exkrementen. Da lagen auch Spritzen rum von Drogenkonsum. Das war keine gute Situation auch für die Menschen, die da lagen.
0: Die Betroffenen seien angehalten worden, lieber in Notunterkünfte zu wechseln. Wo sie sich heute aufhalten, ist laut Raab unklar.
3: Weiter am leeren Warenhaus vorbei, rechts ums Eck, 200 Meter die Straße entlang, der frühere Standort eines großen Bekleidungsgeschäfts. Die letzten 13 Jahre stand auch dieses Gebäude leer.
8: Da waren vorher auch alle Häusereingänge, alle Nischen irgendwie verbarrikadiert. Ich meine, mittlerweile ist es ja eine Baustelle, dann hat das bestimmt seinen Sinn, auch dass dort Bauzäune stehen. Aber vorher war es auch einfach nur noch mal, um zu vermeiden, dass sich irgendjemand dort hinlegen kann.
0: Bauzäune, die Nischen der Eingänge versperren, obwohl hier jahrelang keine Baustelle war, sondern Leerstand. Laut Stadt hatte das der frühere Besitzer veranlasst, möglicherweise auch wegen Haftungsfragen.
3: Auf dem Weg durch die Fußgängerzone zwischen zwei Geschäften macht der Streetworker auf einen offenbar nicht mehr genutzten Hauseingang aufmerksam. Auch das Privatgelände. Der Eingang ist mit Pressspan verbarrikadiert.
8: Hier haben wir auch nochmal ein gutes Beispiel. Das war auch ganz lange eine Platte gewesen, wo zwei Menschen geschlafen haben, die dann irgendwann sich auch so ein bisschen Sichtschutz aufgebaut hatten. Und dann kam
3: die Platte ist der Ort, an dem obdachlose Menschen die Nacht verbringen.
8: Da ist eigentlich ein Hauseingang gewesen, so eine Nische, genau. Und der wurde dann halt wirklich einfach mit Holz komplett barrikadiert, dass man dort gar nicht mehr rein kann. Ne? Das ist natürlich für die Menschen ein Schock, ne? Gerade abends, man hat keine Möglichkeit mehr, sich vielleicht einen neuen Schlafsack zu organisieren in einer sozialen Einrichtung. Und dann stehst du erstmal da die ganze Nacht und dein ganzes Zeug ist weg.
3: Eines sei hier erwähnt. In Saarbrücken ist, wie in vielen anderen Städten auch, das Übernachten an öffentlichen Plätzen offiziell verboten. Wird dieses Verbot durchgesetzt, etwa mittels Barrieren, stellt das Betroffene aber mitunter vor schwerwiegende Probleme. Weil sie irgendwie und irgendwo ihre Nacht ja verbringen müssen. Und Notunterkünfte sind eben nicht für jeden eine Option.
0: Was in Saarbrücken die leeren Blumenkästen oder Bauzäune in Hauseingängen, sind in anderen Städten beispielsweise bestimmte Sitzbänke, die nach vorne abgerundet sind. Wer sich darauf legte, würde runterrutschen. Oder Oberflächen, auf die man sich nicht setzen kann, weil Spitzen oder andere Aufsätze aufmontiert sind. Oder Fahrradständer über Lüftungsschächten, aus denen im Winter warme Luft hochkommt. Hinlegen kann sich hier niemand mehr. Es sind auf den ersten Blick recht subtile Mittel, die eines eint. Sie sorgen dafür, dass sich Obdachlose hier nicht lange aufhalten können. Defensive Architektur nennen manche das.
3: Andere, wie der Stadtforscher Professor Frank Eckert von der Universität Weimar, bevorzugen einen anderen Begriff: menschenfeindliche Architektur.
9: Man möchte verhindern, dass Menschen sich an einem Ort wohlfühlen. Wenn Sie das mal vergleichen, wie man öffentliche Räume noch in den 1970er Jahren diskutiert und gestaltet hat, dann ging es darum, es den Menschen möglichst bequem und gemütlich zu machen und sie dazu einzuladen, an die öffentlichen Räume zu kommen und dort zu bleiben. Davon ist mit der defensiven Architektur eigentlich keine Rede mehr. Und deswegen ist er in meiner Perspektive relativ menschenfeindlich.
3: Dass Architektur schon immer auch eine Möglichkeit war, zu entscheiden, wer einen Raum nutzen darf und wer nicht, bestätigt auch der Architekturhistoriker Professor Andres Lepik. Das werde aber nur selten in der Architekturlehre thematisiert. Vor einigen Jahren hat er deshalb gemeinsam mit Studierenden eine Ausstellung mit dem Titel Who's Next? Obdachlosigkeit, Architektur und die Stadt konzipiert.
10: Das haben auch unsere Studierenden erst wirklich über das Seminar auch erfahren und ihnen die Augen geöffnet, dass eben verschiedene Gestaltungselemente, die man so als Normalbürger gar nicht wahrnimmt, dass die wirklich gezielt auf die Abwehrung von eben Menschen aus der Obdachlosigkeit geplant sind.
3: Vor allem handelt es sich um bewusst gesetzte Gestaltungselemente im öffentlichen Raum.
10: Wir haben in den letzten Jahren und Jahrzehnten festgestellt, dass sich gerade die städtischen Zentren immer weiter kommerzialisiert haben. Und hier stören natürlich dann Menschen, die auf der Straße sitzen, die auf Parkbänken vielleicht auch mal sich hinlegen und durch solche defensive Architektur oder solche abwehrenden Gestaltungselemente wird es versucht, immer weiter diese Sichtbarkeit von Obdachlosigkeit aus dem Zentren, aus diesen Geschäftsräumen herauszudrängen.
0: Eine Stadt hat in der Regel ihren Gestaltungskatalog.
7: Das ist jetzt hier die Materialien für die Futterstraße, Sulzbachstraße ja. Zum Beispiel.
11: Also da ist jetzt was auf dem Boden darf.
7: Genau, ne, die Pflastersteine und die Art, wie bepflastert wird in allen verschiedenen Beschaffenheiten und Anordnungen.
11: Ja, und was dann von dem zur Auswahl kommt, das darf sich dann der Stadtplaner aussuchen, oder?
7: Das wird dann das sind teilweise Funktionsfragen, aber dann auch optische Fragen. Die Kollegen beurteilen das dann aufgrund auch ihrer Expertise, die sie haben. Mhm.
11: Und das so muss der Mülleimer aussehen,
7: genau,
11: ne? Das war der Mülleimer der Runde. Hier sind die Poller.
7: Ja, die Poller, genau.
0: Dezernent Tobias Raab zeigt die Gestaltungsvorgaben der Stadt Saarbrücken. Es geht um Bodenbeläge, Sitzbänke in verschiedenen Ausführungen, Poller, Mülleimer und so fort. Von Elementen zur bewussten Verdrängung steht hier nichts. Im Kontakt mit unterschiedlichen Kommunen lernen wir, begründen lassen sich diese oder jene stadtplanerischen Entscheidungen oft auch auf verschiedene Weise. Sanitäre Anlagen werden aus Kostengründen rückgebaut. Bänke haben Armlehnen in der Mitte, damit Senioren besser aufstehen können. Hindernisse auf einer flachen Trafostation dienen dem Gesundheitsschutz. Stichwort elektromagnetische Verträglichkeit.
3: Ein Rathauschef sagt, ja, es gibt Orte, dort sind solche Barrieren berechtigt. Das ist der Düsseldorfer Oberbürgermeister Stefan Keller von der CDU.
12: Wir geben wahnsinnig viel Geld dafür aus, die Stadt attraktiv zu machen durch bauliche Maßnahmen, durch Events, die wir in die Stadt locken, durch Kulturangebot, das wir bereithalten. Und da gehört es auch wirklich zu den legitimen Interessen, dass man ein vernünftiges Erscheinungsbild präsentiert. Und da war oftmals der Ruf nach verdrängenden Maßnahmen sehr laut. Und ich finde, auch im Einzelfall kann das eine kurzfristige Lösung sein.
3: Und deshalb stehen etwa rund um den Düsseldorfer Hauptbahnhof viele Bänke mit Armlehne in der Mitte. Und die Händler auf der Kö engagieren einen Sicherheitsdienst gegen Bettelnde.
0: Doch der Düsseldorfer OB spricht ja von einer kurzfristigen Lösung im Einzelfall. Und das meint er offenbar sehr ernst. Düsseldorf hat sich auf den Zettel geschrieben, das Problem mit der Obdachlosigkeit an der Wurzel zu packen und gibt dafür sehr viel Geld aus. Doch dazu später noch mehr. Nur auf verdrängende Architektur zu setzen, das schade am Ende auch allen, erklärt Sozialwissenschaftler Frank Eckhardt von der Uni Weimar.
9: Wenn man aber dann weiter darüber nachdenkt, was es dann bedeutet für alle anderen Gruppen und jetzt auch für Menschen, die eben da nicht obdachlos sind, dann sieht man, dass sie davon auch betroffen sind, und zwar in sehr negativer Weise. Also beispielsweise Menschen mit Behinderung, ältere Menschen, Jugendliche, Familien, im Grunde alle Menschen, die sich den öffentlichen Raum aneignen möchten, um dort eine gewisse Zeit sich aufzuhalten.
3: Neben architektonischen Maßnahmen der Verdrängung gibt es aber auch noch andere Möglichkeiten, die genutzt werden können, um obdachlosen Menschen den Aufenthalt im öffentlichen Raum unbequemer zu machen. Polizeiverordnungen. Sie sind verbindliche Regeln, die von Kommunen zur sogenannten Gefahrenabwehr erlassen werden können. Sie sollen unter anderem obdachlose Menschen schützen vor Kälte und anderen Gefahren. Rechtlich gilt Obdachlosigkeit sogar als Gefahr für die öffentliche Sicherheit der Betroffenen, weshalb Gemeinden Unterkünfte anbieten müssen, wenn Hilfe anders nicht möglich ist. In der Praxis berichten Experten und Betroffene allerdings, dass diese Regeln gerade Obdachlosen das Leben auch erschweren.
0: Der Sozialrechter Dr. Manfred Hammel hat über 30 Jahre lang bei der Stuttgarter Caritas Wohnungs- und obdachlose Menschen beraten. Und er hat in einer Studie die Polizeiverordnungen von 74 deutschen Städten miteinander verglichen. Sein Ergebnis? Nach verschiedenen wegweisenden Gerichtsurteilen haben die deutschen Kommunen gelernt. Sind mittlerweile in einigen Bereichen weit weniger restriktiv als noch vor 30 Jahren.
13: In den Verordnungen steht heute nicht mehr, dass das Betteln in seiner Gesamtheit verboten ist oder dass die Alkoholaufnahme im öffentlichen Straßenraum verboten ist, sondern die meisten Verordnungen führen aus Betteln nur dann, wenn es sich hier um aggressives Betteln handelt, wenn es sich hier um ein gewaltsames Einwirken auf andere handelt oder wenn vom Alkoholgenuss schwerwiegende Belästigungen ausgehen.
0: Nur dann sind also laut den meisten Verordnungen Betteln oder Alkoholtrinken im öffentlichen Raum verboten.
3: An anderer Stelle unterscheiden sich die Verordnungen laut Hammel aber noch deutlich. Etwa wenn es um das Durchsuchen von Abfallbehältern geht.
13: Es gibt Kommunen, wie zum Beispiel zwei benachbarte Kommunen.
3: Hammel meint Oberhausen und Gelsenkirchen. Während Oberhausen das Durchsuchen von Mülleimern komplett verbietet, ist die Nachbarstadt nicht so streng.
13: Gelsenkirchen, fast direkt daneben, sagt, Leeren und Durchsuchen öffentlicher Abfallbehälter ist nicht gestattet. Ausnahme, Entnahme von Pfandflaschen und Lebensmitteln.
0: Noch immer tauchen aber in den Polizeiverordnungen bestimmte Regelungen auf, die gerade obdachlosen Menschen Probleme bereiten können. So ziemlich in jeder geht es um das Übernachten im Freien. In der Saarbrücker Polizeiverordnung steht dazu:
14: Paragraph 9 Absatz 1. In öffentlichen Anlagen und auf Straßen sind folgende Verhaltensweisen verboten: Übernachten, Zelten, Grillen mit Ausnahme der dafür eigens durch Beschilderung freigegebenen Flächen, Konsum von Betäubungsmitteln.
0: Heißt also übersetzt, Übernachten, etwa im Park oder in der Fußgängerzone, ist verboten. Ordnungswidrigkeit.
14: Die Ordnungswidrigkeiten können gemäß § 63 Absatz 1 Saarländisches Polizeigesetz, zuletzt geändert durch das Gesetz vom 15. Februar 2006, mit einer Geldbuße bis 5.000 Euro geahndet werden.
3: Und die Stadt Saarbrücken hat das Verbot auch schon aktiv durchgesetzt, nicht nur mittels Barrieren. Anfang 2023 ließ sie in den Morgenstunden und bei Nieselregen mehrere Zelte von Obdachlosen räumen. Im Herbst desselben Jahres musste ein Obdachloser sein Lager unter einer vierspurigen Brücke nahe der Saarbrücker Stadtautobahn verlassen. Er hatte sich dort eingerichtet, mitsamt Couchgarnituren, Teppich und Wäscheständern.
7: Also wenn unsere Streetworker Menschen finden, die im öffentlichen Raum campen oder Zelte haben oder übernachten, dann sprechen sie darauf an. Den Menschen wird dann mitgeteilt, welche Unterstützungsangebote es gibt, wo sie sich hinwenden könnten. Und dann hoffen wir auf die Einsicht der Menschen. Denen wird dann mehrere Male auch das Angebot unterbreitet. Wenn sich aber dann Nutzungskonflikte einstellen oder auch Gefahr für Leib und Leben besteht, dann wird auch die Polizeiverordnung durch die Kollegen des Ordnungsamtes durchgesetzt.
0: Ein Ordnungsgeld werde, so lässt es Stadtdezernent Tobias Raab durchblicken, gegen Obdachlose aber eher nicht verhängt. Nach Einschätzung von Manfred Hammel hat Saarbrücken insgesamt eine moderate Polizeiverordnung. Es gebe deutlich restriktivere.
3: Doch alle Maßnahmen, die defensive Architektur oder ein Aussprechen von Platzverweisen auch an anderen Orten, sie hinterlassen Spuren, sagt Sozialwissenschaftler Frank Eckert.
9: Das sind viele Dinge, die dazu führen sollen, dass Menschen, die obdachlos sind, eigentlich sich unwohl fühlen in der Innenstadt und freiwillig, mehr oder weniger freiwillig sozusagen, diese Orte verlassen.
0: Aus den Augen, aus dem Sinn. Soziale Probleme, die nicht weniger werden, sondern die nur weniger sichtbar sind im öffentlichen Raum. So beschreibt es der Experte. Und mit der sinkenden Sichtbarkeit nehme vielerorts auch die Empathie ab.
8: Der Jörg, den haben wir gerade getroffen, der hat uns gerade zu dir geschickt.
3: Weiter in Saarbrücken unterwegs mit Streetworker Tobias Braun. Wir kommen immer wieder an Menschen vorbei, die ihn grüßen, die sich erkundigen, wann sie in der Sprechstunde vorbeikommen können. Er ist nah dran an den Menschen auf der Straße und ihren Problemen.
8: Gerade die Menschen, mit denen wir arbeiten, die haben einfach viele unterschiedliche Problemlagen. Die sind oft psychisch krank, teilweise mehrfach psychisch erkrankt, teilweise noch eine Suchterkrankung dazu. Und das ist klar, dass es da zu Konflikten führt, ne? Wenn das dann unbetreut bleibt und die Menschen den ganzen Tag aufeinander sitzen. Ne? Das ist ganz logisch.
3: Sozialwissenschaftler Frank Eckert spricht von einer Art Eskalation, zu der es an solchen Orten schnell kommen könne.
9: Diese Menschen haben ja gar keine Wahl. Es ist ja nicht so, dass sie sagen können, okay, dann gehe ich nach Hause, weil es gibt dieses Zuhause nicht.
0: Erste Städte setzen mittlerweile Zeichen gegen defensive Architektur. Fast zeitgleich fassten die Städte Mainz und Köln im November 2024 entsprechende Beschlüsse. Es ist darauf zu achten, keine defensive Architektur einzuplanen, heißt es im Beschluss des Mainzer Stadtrats. In Köln stimmte der Sozialausschuss der Stadt mehrheitlich dafür, künftig Stadtmöbel zu vermeiden, die darauf abzielten, Menschen zu vertreiben.
3: Wie sich das in der künftigen Planung der öffentlichen Räume in Mainz und Köln niederschlägt, wird sich erst noch zeigen. Stadtplanung wirkt oft erst nach vielen Jahren. Beide Stadtverwaltungen teilen aber mit, bei ihrer Stadtmöblierung immer einen inklusiven Aspekt mitzudenken. Wie es aussieht, wenn es eskaliert, zeigt die Saarbrücker Johannesstraße deutlich.
15: Ab diesem Zeitpunkt hatte man wirklich Gefahr oder hat man wirklich Angst, dass man so als Seiteneffekt einfach auch Opfer von irgendwas wird. Wie gesagt, so ein Backstein am Kopf oder was auch immer.
0: Dagmar Schwans einstige Wohnstraße, die Saarbrücker Johannesstraße, entwickelte sich um 2022 zum Drogenkiez. Revierkämpfe unter den Dealern inklusive. So beschreibt sie es. Und das hatte ihrem Empfinden nach seinen Ursprung in einer Umgestaltung auf dem Platz an der Johanneskirche.
15: Wir haben eine sehr, sehr starke Veränderung festgestellt in dem Zeitraum, wo an der Johanneskirche in einer Nacht- und Nebelaktion diese Wartehäuschen von der Saarbahn abgebaut wurden.
0: In diesen überdachten Wartehäuschen für die Gäste der Straßenbahn saßen in der Regel statt Fahrgästen Obdachlose, Drogenabhängige und Betrunkene. Das sorgte für Dreck, Gestank und Unbehagen unter den Fahrgästen. So ließen Saarbahnbetreiber und Stadtverwaltung die Häuschen im Mai 2022 kurzerhand abmontieren. Und die komplette Szene verlagerte sich laut Schwan in die Johannesstraße, ins Umfeld des Pavillons.
3: Saarbrückens Sozialdezernent Tobias Raab meint, zeitlich seien der Abbau der Wartehäuschen und die Eskalation in der Johannesstraße zwar zusammengefallen. Inhaltlich hatte das seiner Meinung nach aber nichts miteinander zu tun.
7: Sicherlich ist der eine oder andere, der vielleicht vorher im Wartehäuschen gewesen wäre, jetzt am Pavillon. Aber wir haben ja die Entwicklung, dass der offene Drogenkonsum auch zunimmt, dass auch der Konsum von Drogen, die aggressiver machen, zunimmt, dass sich das auch aufs Verhalten der Menschen auswirkt. Ich glaube, das spielt eine viel größere Rolle, auch der Konsumdruck, der mit verschiedenen Drogen einhergeht, als die Frage, ob die Menschen sich an den Wartehäuschen aufhalten könnten.
0: Wegen der Wartehäuschen, wegen anderem Konsumverhalten oder wegen allem zusammen. Dagmar Schwan und ihre Nachbarschaft sahen sich auf einmal vor ihrer Haustür mit massiver Drogenkriminalität konfrontiert.
15: Dann ist es irgendwann so weit gewesen, dass man wirklich immer gucken musste, wenn man zur Tür rausgeht, kommt jemand mit einer Machete gerannt oder kommt gerade ein Backstein geflogen oder auch eine Bierflasche oder was auch immer. Und das macht natürlich auch was mit dem Sicherheitsgefühl.
0: Quasi täglich hätten sie und andere Anwohnerinnen und Anwohner die Polizei alarmiert. Eine Bürgerinitiative gründete sich. Ihre Forderung, der Pavillon soll weg aus der Johannesstraße. Dagmar Schwan schloss sich dem an. Eine umstrittene Forderung, weil die eigentlichen Pavillonbesucher von ihrem Treffpunkt vertrieben würden. Aber
15: Es kann natürlich irgendwie auch nicht sein, dass das Verständnis immer nur auf einer Seite der Person gefordert wird. Das ist halt immer so dieses, das ist halt immer die Karte, die dann gespielt wird, wenn man dann vorschlägt, einen Standortwechsel anzupeilen. Ja, das wird nicht genutzt, da muss man Verständnis für haben.
0: Dagmar Schwan zog für sich die Konsequenzen und suchte sich eine Wohnung in einem ruhigeren Stadtviertel.
15: Die Umstände waren so, dass ich mich

0: eine Niederlage, weil am Ende sie es war, die sich vertrieben fühlte.
1: Ein Ausweichstandort für den Pavillon fand sich bislang nicht. Stattdessen stellte die Stadt zwei eigene Streetworker ein. Der Pavillon wurde gestrichen und frisch gemacht. Zweimal täglich und immer zu einer anderen Uhrzeit kommt bis heute ein privater Sicherheitsdienst vorbei.
0: Einzelnen reichte das alles aber offenbar nicht aus. Und einer führte seinen Kampf gegen den Pavillon dann mutmaßlich allein weiter.
1: Es geschieht in einer Nacht im Herbst 2024. Jemand verschafft sich Zugang zum Pavillon. Der ist nachts eigentlich abgeschlossen und sägt die Stützpfähle des Unterstands an. Vandalismus? Selbstjustiz?
0: Der Pavillon muss jedenfalls schließen. Einsturzgefahr. Er bleibt ein Dreivierteljahr für Reparaturarbeiten zu. Die Besucher verlieren ihren Treffpunkt. Sozialdezernent Tobias Raab erinnert sich.
2: Es ging ja darum, dass der Pavillon beschädigt wurde und auch in seiner Standfestigkeit beeinträchtigt war. Also dass wir dann den Platz auch vorübergehend sperren mussten und die Pfeiler nochmal zusätzlich sichern mussten mit Metallplatten, damit da die nicht mehr angesägt werden können. Also auch aus meiner Sicht wirklich ein bösartiges Vorgehen. Und deswegen haben wir das auch entschieden verfolgt und zur Anzeige gebracht.
0: In Verdacht gerät ein Anwohner. Er muss sich später vor dem Saarbrücker Amtsgericht verantworten. Das Verfahren wird unter Zahlung einer Geldauflage von 500 Euro vorläufig eingestellt.
1: Bis heute aber werden die Schlösser an den Eingangstoren zum Pavillon regelmäßig von Unbekannten manipuliert. Die Stadt geht nun auch hiergegen vor und plant, das Gelände nachts, wenn der Treffpunkt geschlossen ist, mit Videokameras zu überwachen.
0: Und die Drogenkriminalität? Direkt auf die aktuelle Lage in ihrer Straße angesprochen, machen Anwohner unterschiedliche Angaben. Manche sagen, es sei immer noch viel los. Andere meinen, es sei ein bisschen ruhiger geworden. Die nächsten sagen, es sei von Anfang an alles aufgebauscht worden. Die eigenen Eindrücke ins Mikrofon schildern möchte niemand.
1: Die Polizei teilt mit, aktuell gäbe es keine Beschwerden aus der Nachbarschaft, weshalb auch die Zahl der Polizeieinsätze am Pavillon deutlich zurückgegangen sei. Von Januar bis Mai waren es demnach 7.
0: Nadja hielt sich während ihrer Obdachlosigkeit lieber fern von den Hotspots, blieb, wann immer es ging, in ihrem Dorf. Nach 10 Monaten holte sie sich Hilfe bei Sozialarbeiterinnen des Diakonischen Werks. Sie bekam eine Wohnung, fand zurück ins Leben.
1: Doch die Zeit auf der Straße, die Erlebnisse wie die Nacht in der Sparkassenfiliale, sie haben Nadja geprägt. Sie verdrängt niemanden, sie geht hin, vor allem zu obdachlosen Frauen.
3: Ich spreche die aber auch nur deshalb an, weil ich möchte, dass die irgendwo wieder einen sicheren Raum finden. Und das ist unglaublich wichtig, dass es solche Menschen wie mich gibt, die auch einen Blick dafür haben. Ich bin authentisch, ich habe es erlebt, ich weiß, wie es ist.
1: Obdachlose Frauen seien im öffentlichen Stadtbild oft nicht so sichtbar, ließen sich eher vertreiben, versteckten sich mehr, bestätigen Sozialarbeiter. Die Frauen sind auch Gefahren ausgesetzt, Gewalt oder sexualisierten Übergriffen etwa. Für sie erhebt Nadja die Stimme, fordert für sie Raum ein.
3: Ich muss ja nicht alles gut finden, was andere machen, aber ich kann dem Mensch doch mit Respekt begegnen. Auch wenn er jetzt stinkt, okay, dann stinkt er halt, dann halte ich mal 5 Minuten die Luft an, wenn ich mit ihm kommuniziere. Aber es ist trotzdem noch ein Mensch.
0: Bis zum Jahr 2030 soll in der EU niemand mehr dauerhaft obdachlos sein. Weniger Obdach und Wohnungslosigkeit würde auch die Verteilungskämpfe im öffentlichen Raum entschärfen. Das bedeutet aber auch, mehr Wohnungen müssen her. Und das ist das große Problem aktuell. Streetworker Tobias Braun.
4: Mit 4 Leuten bin ich auf Wohnungssuche und wir haben jetzt ungelogen, habe ich mit allen Leuten sicherlich schon 50, 60 Wohnungen angeschrieben und ich hatte eine Wohnungsbesichtigung mit einem Mensch gehabt. So, und da hatten wir dann eine Absage danach bekommen. Also das ist wirklich unsäglich.
0: Ende 2024 fehlten in Deutschland rund 1,4 Millionen Wohnungen. So hat es das Pestel-Institut Anfang dieses Jahres mitgeteilt. Ein Allzeithoch. Nötig sei vor allem ein deutlicher Zuwachs an Sozialwohnungen. Mit ihnen ließe sich auch ein Ansatz der Wohnungslosenhilfe besser verwirklichen, der erfolgversprechende Ergebnisse zeigt. Housing First.
1: Betreut von Sozialarbeitern bekommen Betroffene mit komplexen Problemlagen eine kleine Wohnung, die nicht an Bedingungen geknüpft ist. Und von diesem sicheren Ort aus können sie beginnen, an ihren Problemen oder Erkrankungen zu arbeiten. Laut Erhebungen bleiben um die 90% der Klienten dauerhaft in einer Wohnung und damit dauerhaft raus aus der Obdachlosigkeit. Über 50 derartige Projekte gibt es laut Bundesverband Housing First deutschlandweit, auch in Saarbrücken. Aber viele eint das eine Problem: Es gibt kaum Wohnungen.
0: Eine deutsche Großstadt aber setzt trotzdem genau auf diese Karte. Düsseldorf will so in 5 bis 8 Jahren als erste deutsche Großstadt langfristig Obdachlosigkeit besiegen und so einige andere Probleme gleich mitlösen.
5: D3YZ, mal kurz den Peter begrüßen. Ja, ich habe euch gerade zugehört, aber ich wollte mich nur kurz reinmelden, dich begrüßen, schönen Tag wünschen. Ich habe ja gerade Besuch, ich melde mich gleich wieder raus. Ne? Also vielleicht bis heute Abend, hier ist Delta Oscar 3, Yankee Zulu.
1: Das ist nicht etwa eine Szene aus einem Flughafentower, sondern aus einem kleinen Wohnzimmer in Düsseldorf. Hier wohnt Helmut. Dass er in seinen eigenen 4 Wänden seinem Hobby, dem Funken, nachgehen kann, war für ihn lange nicht selbstverständlich. Denn er war 8 Jahre wohnungslos, hat seine Nächte häufig in Notunterkünften verbracht. Seit knapp 2 Jahren hat er jetzt wieder eine eigene Wohnung.
5: Als ich in den Notunterkünften war, habe ich immer zu den Leuten gesagt, ich lebe in Düsseldorf. Und dann ich meinen Schlüssel habe, kann ich sagen, ich wohne in Düsseldorf. Das hat für mich eine ganz andere Qualität. Ne?
6: Was ist der Unterschied für dich, Wohnen und Leben?
5: Ja, Leben ist, du bist irgendwo. Ne? Wohnen ist, du hast deine eigene Wohnung mit Mietvertrag, du hast dein eigenes Reich. Ich könnte jetzt zum Beispiel duschen gehen, 3 Stunden, interessiert keinen Toten. Bist du aber in der Außenwohngruppe oder halt in der Notlagstätte, dann klopft er nach 10 Minuten. Ey, beeil dich mal, ich will auch mal.
1: Obwohl er selbst nach Wohnungen in Düsseldorf gesucht hatte, aus eigener Kraft fand er keine.
5: Viele waren zu teuer und ich weiß nicht, ob das in Düsseldorf normal ist, aber wahrscheinlich nicht. Da habe ich ein paar Termine bekommen zur Besichtigung, bin dann dahin, da standen schon etliche Leute.
6: Also Massenbesichtigung.
5: Ich bin ja gleich wieder abgehauen, ich mal. Also ich habe schlechte Schufa, ich hatte keine Arbeit und ja, nee, das spare ich mir. Das lasse ich sein.
1: Dann erfährt er von Bekannten von Housing First und lässt sich auf die Warteliste setzen. Nach einem Jahr warten bekommt er endlich den Schlüssel zu seiner eigenen Wohnung. Kann tun und lassen, was er will. Kann kommen und gehen, wann er will.
5: Ich habe das heutzutage noch. Also wenn ich jetzt mal später wie 20 Uhr in der Stadt bin, weil ich irgendwie beim Training komme, dann kommt sehr häufig der Gedanke, boah, guck mal, wir haben schon 8:30, ja? Eigentlich hätte ich jetzt drin sein müssen. Aber die anderen Kollegen in den Notunterkünften, die müssen drin sein. Du musst in einer gewissen Uhrzeit drin sein, ja?
0: Neben Helmut haben in Düsseldorf schon 146 Personen eine Wohnung über Housing First Düsseldorf bekommen. Oberbürgermeister Stefan Keller ist Schirmherr des Vereins. Denn eines seiner Themen im vergangenen Wahlkampf war die Bekämpfung der Obdachlosigkeit. Und Housing First, also der Ansatz, zuerst eine Wohnung und dann der Rest, ist aus seiner Sicht einer der vielversprechendsten Ansätze zugunsten der gesamten Stadtgesellschaft.
7: Wenn wir wirklich erfolgreich sein wollen, dann müssen wir die Menschen in Wohnungen vermitteln und dafür sorgen, dass niemand mehr auf der Straße leben muss. Und das ist auf der einen Seite unsere soziale Verpflichtung den Menschen gegenüber, aber es hat eben auch eine positive Auswirkung auf den Wirtschaftsstandort, auf die Einkaufsstadt Düsseldorf, auf das Kulturerlebnis, das wir in der Stadt haben und zahlt insgesamt auch auf das Image der Stadt ein.
0: Düsseldorf will als erste deutsche Großstadt die Obdachlosigkeit in den nächsten 5 bis 8 Jahren abgeschafft haben. Dafür greift die Stadt tief in die Tasche. Pro Jahr zahlt Düsseldorf 65 Millionen Euro, um Menschen unterzubringen.
1: Seit der Wiederwahl von Stefan Keller zum Oberbürgermeister im vergangenen Jahr wurden 7 neue Sozialarbeiterinnen und Sozialarbeiter bei Housing First eingestellt. Insgesamt arbeiten dort jetzt 17 Personen, davon 11 in der sozialen Arbeit.
0: Und Housing First Düsseldorf hat anderen Ablegern gegenüber einen Vorteil. Sie haben Zugriff auf Wohnungen. Ein Trägerverein

0: an solchen Fragen entscheidet sich, ob der Bürger oder die Menschen tatsächlich den Staat noch als leistungsfähig und handlungsfähig erleben. Ganz konkret an der Frage, wie viele Obdachlose sind im Stadtbild zu sehen? Ist offener Drogenkonsum in den Städten erlebbar? An diesen Stellen wächst oder schrumpft Vertrauen in den Staat. Und deshalb ist es zwingend notwendig, dass die Kommunen besser finanziell ausgestattet werden, damit sie diese Probleme angehen. Aber sie müssen dann natürlich auch dieses Thema entsprechend priorisieren, so wie wir das in Düsseldorf jetzt machen.
1: Düsseldorf als Vorbild für andere deutsche Städte? Vielleicht. Sicherlich sind nicht alle Maßnahmen, die Düsseldorf umsetzt, für alle anderen Städte umsetzbar. Allein am Geld wird es bei vielen schon scheitern. Aber Geld allein ist auch nicht die Lösung. Es braucht auch viel Kreativität und Entschlossenheit, um das Problem Obdachlosigkeit ernsthaft anzugehen.
2: Für Helmut war die neue Wohnung der Wendepunkt in seinem Leben.
3: Nee, ohne Haus und Fürst kann ich sagen, dann wäre ich heute an irgendwelchen Unterkünften.
1: Nadja, Sascha und Helmut. Drei Menschen von vielen in Deutschland, die nicht nur die Sonnenseite des Lebens kennen, aber auch nicht immer im Schatten bleiben wollen. Nadja verfolgt eisern ihre Mission, mehr Raum für obdachlose Frauen. Sie beginnt deshalb bald eine Ausbildung zur Peer-to-Peer-Beraterin für Betroffene.
4: Ich bin stolz drauf, dass ich so weit wieder geschafft habe, mich in das Leben zurückzukämpfen. Man muss bedenken, es gibt Frauen dort draußen, die schaffen das nicht.
2: Sascha, gezeichnet von Drogensucht und weiteren schwerwiegenden gesundheitlichen Problemen, hat endlich Aussichten auf eine Wohnung im ambulanten betreuten Wohnen.
5: Mein Traum ist es einfach nur, Musik zu machen. Ja, ich mache es seit 30 Jahren, spiele zwei Musikinstrumente, ich habe auch in Bands gespielt. Und das ist halt das, was mich aus der ganzen Scheiße hier rausholt.
1: Helmut will noch ein paar Arzttermine angehen, die er so lange vor sich hergeschoben hat. Jeden Monat einen. Und es dann wieder am ersten Arbeitsmarkt versuchen.
3: Und dann ist das Haus im Fürst-Projekt erfolgreich gelaufen.
2: Im öffentlichen Raum treffen wir alle aufeinander, mit unterschiedlichen Interessen und Bedürfnissen.
1: Es braucht deshalb auch den offenen Blick füreinander, Verständnis, Toleranz und Respekt. Wie Nadja meint, man muss nicht alles gut finden, was der andere tut, aber einander zu respektieren, einander zu ertragen, das gehört zu Gesellschaft und Gemeinschaft dazu.
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3: Um 21 Uhr mit Gabi Hinterstößer. Bei der geplanten Finanzreform der gesetzlichen Krankenversicherung hat Gesundheitsministerin Warken ihren Gesetzentwurf offenbar noch einmal verändert. Wie die Frankfurter Allgemeine Zeitung schreibt, könnten davon vor allem Familien profitieren. Denn dem Bericht zufolge sollen bisher kostenfrei mitversicherte Partner zwar künftig ebenfalls zahlen, allerdings nur noch 2,5% des beitragspflichtigen Einkommens und nicht mehr wie ursprünglich vorgesehen 3,5%. Eltern mit Kindern unter 11 Jahren sollen komplett ausgenommen bleiben. Auch bei der Zuzahlung zu Medikamenten und Krankenhausaufenthalten sind demnach Entlastungen geplant. Dafür sollen 1,4 Milliarden Euro mehr vom Bund an die gesetzlichen Krankenkassen fließen. Finanzminister Klingbeil hat die hohe Neuverschuldung im Haushaltsentwurf für das kommende Jahr verteidigt. Im ARD-Sommer-Interview sagte er, der Iran-Krieg habe die Wachstumshoffnungen ausgebremst. Außerdem müsse die Bundeswehr aufrüsten. Gegen Russlands Präsident Putin könne sich Deutschland nicht mit der schwarzen Null verteidigen. Das Bundeskabinett will morgen den Haushaltsentwurf für 2027 beschließen. Erfurt. Nach dem AfD-Parteitag in der thüringischen Landeshauptstadt zieht die Polizei ein positives Fazit. Polizeipräsident Quittenbaum sagte, der Parteitag sei störungsfrei über die Bühne gegangen. Zugleich sei die Versammlungsfreiheit für die Demonstranten gewährleistet gewesen. Bei dem Treffen bestätigte die AfD unter anderem ihr Führungsduo aus Alice Weidel und Tino Chrupalla. Nach der Manipulation bei der Kommunalwahl hat Wülfershausen an der Saale im Landkreis Rhön-Grabfeld eine neue Bürgermeisterin. Die Bankbetriebswirtin Ruth Markert der Freien Wählergemeinschaft Wülfershausen-Eichenhausen erzielte mit 87% der Stimmen die absolute Mehrheit. Ihr Vorgänger, der damalige CSU-Politiker Wolfgang Seifert, hatte eingeräumt, Wahlunterlagen manipuliert zu haben und war deshalb zurückgetreten. Bei der Fußball-WM steht in einer Stunde die dritte Achtelfinalpartie an. Brasilien trifft dabei in New York auf Norwegen. Unterdessen ist die Mannschaft von Außenseiter Kap Verde bei der Rückkehr in ihre Heimat von Zehntausenden am Flughafen begeistert empfangen worden. Das Team hatte die Vorrunde ohne Niederlage überstanden und musste sich in der K.O.-Runde, Weltmeister Argentinien, erst nach Verlängerung mit 2:3 geschlagen geben. Das Wetter in Bayern. In der Nacht locker bis stark bewölkt und noch ein paar Schauer, Tiefstwert.

0: Wetter 17 bis 10 Grad. Morgen mal Sonne, mal Wolken und einzelne Schauer bei Höchstwerten bis 30 Grad. Ab Dienstag zunehmend trocken, aber windig bei bis zu 32 Grad. Es ist 21.03 Uhr.
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2: Ja, au.
3: Ja, diese Stunde ist nichts für Angsthasen. Heute wird nämlich kräftig zugepackt. Klosterschwester Jubilata ist bekannt für ihre kräftige Fußreflexzonenmassage. Schreischwester wird sie deshalb auch genannt.
4: Wenn wir aussagen, nach richtig au, dann macht der Muskel auf. Wenn wir halten wir den Muskel fest.
3: Wir lernen die Nonne Jubilata in dieser Stunde kennen. Und nicht nur das, wir stellen auch Lichtdesigner Ralf Wappler vor, der Theaterbühnen ins rechte Licht rückt. Und junge Männer wie Lukas, die ihre Sommerferien seit vielen Jahren auf der Alm verbringen.
5: Die Ruhe hast du aus Nina. Man hat eine Gemeinsamkeit, wo man kurz Weizmal Liter hat. Du kannst abschalten.
3: Und das können sie jetzt in dieser Stunde auch. Wir bieten Ihnen diese Ruhe und die Gemeinschaft mit Menschen hier im Freistaat. Schön, dass Sie uns zuhören. Ich bin Simone Schülein. Herzlich willkommen.
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3: Burkini Beach, alias Rudi Meier, der Multi-Instrumentalist, kommt aus Landshut. Und hier ist er mit Virtual Reality, einem Song aus seinem zweiten Album Best Western.

0: Burkini Beach aus Landshut, Virtual Reality auf Bayern 2. Sie wird von ihren Anhängerinnen und Fans gern als Nonne mit den heilenden Händen bezeichnet oder auch als die Schreischwester. Denn seit fast nun 50 Jahren praktiziert die katholische Ordensfrau Jubilata Marder Fußreflexzonenmassage. Ihre Klientinnen und Klienten kommen oft von weit her, um ihre Beschwerden von Schwester Jubilata im Kloster Strahlfeld in der Oberpfalz behandeln zu lassen. Uli Scher hat Jubilata besucht und dabei selbst auch ein paar schmerzhafte Erfahrungen gemacht.
1: Dann gehe ich hier rein und hier rüber. Okay. Und da, wo...
2: Wer sich in die Hände von Schwester Jubilata begibt, der darf kein Feigling sein. Wenn sie bei ihren Klientinnen und Klienten die Fußsohlen und die Zehen massiert, dann tut das richtig weh.
3: Ja, auch.
2: Und nur wenn es weh tut, hilft es, sagt Schwester Jubilata.
1: Darum geht es bei mir sehr laut zu, sehr laut. Wenn wir aussagen, nach richtig au, dann macht der Muskel auf. Wenn wir halten wir den Muskel fest.
2: Wir sind in einem Seminarraum im Kloster Strahlfeld bei Roding. Gut 20 Personen scharen sich um die kleine Frau in Ordenstracht und beobachten jeden ihrer Handgriffe.
1: Da ist Wirbelsäule. Da gehe ich jetzt so.
4: Also nach innen dann?
1: Über die Wirbelsäule rüber, nach hinten.
2: Die Leute hier belegen einen Einführungskurs in Fußreflexzonenmassage. Referentin ist Schwester Jubilata Marder, eine freundliche Frau mit weißem Haar und einem netten Lächeln. Die Kursteilnehmerinnen und Teilnehmer sind aus ganz Bayern angereist. Alle sind sie gekommen wegen Schwester Jubilata.
5: Die hat ihren Ruf, muss ich sagen. Überall, wo man ist, war so bei der Schwester Jubilata schon hinten.
6: Ich durfte schon einmal zu einer Behandlung gehen und war sensationell. Also sie hat mich angeschaut und konnte mehr oder weniger schon genau sagen, wo es irgendwo hakt. Und das hat mich so beeindruckt, dass ich gesagt habe, das muss ich lernen.
7: Ich habe von der Schwester Jubilata schon vor 20 Jahren oder so gehört. Ich bin selber Ergotherapeut, ich habe viele Patienten mit Schulterbeschwerden, ich habe ganz viele Handkapaltunnel. Lass mich also einfach überraschen, hören wir einfach mal die Theorie und dann schauen wir mal, wo ich das einsetze.
2: Schwester Jubilata Marder gehört dem Orden der Missionsdominikanerinnen an. Fast 4 Jahrzehnte lang lebte und arbeitete sie im südlichen Afrika. Dort kam sie zum ersten Mal mit der Fußreflexzonenmassage in Berührung.
1: Ich war da draußen in Sambia im Busch in einer Sekundarschule und neben dem Unterricht war ich verantwortlich für die Kranken. Und dann habe ich jemanden getroffen, die hat es in Amerika gelernt und die hat es mir beigebracht. Und seit dort mache ich es.
2: Die Fußreflexzonenmassage basiert kurz gesagt auf der Theorie, dass sich alle Organe und Muskelpartien im Körper in sogenannten Reflexzonen am Fuß und an den Zehen widerspiegeln. Die Aktivierung der betreffenden Reflexzone soll dann helfen, Verspannungen oder Blockaden in der jeweiligen Körperpartie zu lösen.
1: Es ist im Prinzip nur ein Barfußgehersatz. Wenn wir auf der Wiese oder im Sand oder im Wald spazieren gehen, dann ist es uneben und es stupselt immer.
2: Schwester Jubilata behandelt auch mit Mitte 80 noch täglich Menschen mit allen möglichen Beschwerden. Einige ihrer Klientinnen und Klienten kommen von weit her, aus dem Ausland, sogar aus Übersee, auf der Suche nach Hilfe bei Migräne oder chronischem Sodbrennen, bei Rückenleiden oder Arthrose.
1: Zurzeit habe ich sehr viel Ischias, weil die Leute wieder im Garten arbeiten. Sehr viel Fersensporn. Eigentlich alles. Nerven sind nur Stromleitungen und die Schalter sind im Fuß.
2: Nerven sind nur Stromleitungen? Jubilata verwendet einfache Bilder und verzichtet ganz auf medizinisches Vokabular, wenn sie ihre Sicht auf den menschlichen Körper und die organischen Zusammenhänge erläutert. Kein Wunder, wenn mancher eingefleischte Schulmediziner wenig hält von der Theorie der Reflexzonen und den entsprechenden Behandlungsformen. Das weiß auch die Klosterschwester. Sie nimmt ihre Kritiker ernst, sagt sie.
1: Die tun ihr Bestes und ohne die würde ich auch nicht mehr leben. Ich habe auch 7 Stents. Also ohne Medizin würde ich auch nicht leben. Die Zusammenarbeit. Immer mehr passiert es, dass Ärzte auch sagen, bin am Ende, jetzt geht's zur Jubilata, die riecht's noch.
8: Au! Du merkst gar nichts.
2: Die Teilnehmerinnen und Teilnehmer am Einführungskurs haben inzwischen damit begonnen, sich gegenseitig ihre Fußreflexzonen zu massieren. Man muss offen sein für neue Erfahrungen, sagt eine Kursteilnehmerin.
8: Also ich glaube, wenn man behandelt wird, ist es wahrscheinlich ratsam, dass man sich einfach nur darauf einlässt. Man

0: Auch da nicht besonders viel Vorwissen. Und dann einfach drauf einlassen und schauen, was passiert.
1: Uli Scher besuchte Schwester Jubilata im Kloster Strahlfeld in der Oberpfalz. Und das ist Heimatsound aus München auf Bayern 2, Harmony Living und In Drafts.

0: In Drafts, Harmony Living in Zeit für Bayern. Noch wenige Wochen, dann stehen bei uns die Sommerferien vor der Tür. Und für viele Kinder und Jugendliche geht's dann in den Urlaub. Manchmal auch mit Freunden oder einer Jugendgruppe ins Zeltlager oder auf Reisen. Sonne, Strand und Meer. Eben einfach Spaß haben und dabei möglichst viel erleben. Aber es gibt auch Jugendliche, die genau das Gegenteil suchen, nämlich Ruhe und Abgeschiedenheit. Oben auf 1500 Metern Höhe leben im Allgäu Menschen und Tiere in enger Gemeinschaft mit der Natur. Sie kümmern sich um das Vieh, bewahren eine jahrhundertealte Tradition und erhalten eine außergewöhnliche Kulturlandschaft. Und das zieht auch Kinder und Jugendliche an, die hoch wollen auf die Alpe, um zu helfen. Christina Dumas ist auf die Zipfelsalpe in den malerischen Allgäuer Alpen gewandert und dort hat sie Junghirtinnen und Junghirten getroffen und sie bei ihrer Arbeit begleitet.
1: Ich bin jetzt im fünften Sommerjahr oben und ich bin drauf gekommen, weil ich im Urlaub war, mal immer in Sommerferien in den Bergen. Habe ich meine Eltern so lange genervt, bis sie gesagt haben, ich kann auf eine Alm.
2: Noch ist Schulzeit. Wenn Johannes Zeit hat, kommt der 15-Jährige am Wochenende auf die Alpe und unterstützt Familie Kotz, die die Zipfelsalpe seit vielen Jahren bewirtschaftet. Johannes wird in den Sommerferien viele Wochen hier oben verbringen als Junghirte, gemeinsam mit den anderen Hirtinnen und Hirten. Die mehr als 200 Rinder, die hier oben leben, vertrauen Johannes aus dem Donauries.
1: Ich wollte schon immer gerne in Berge und mir hat das einfach Spaß gemacht und es ist schön.
2: Wie auch der 21-jährigen Johanna. Auch sie war viele Jahre Junghirtin und hilft heute dabei, einen neuen Weidenzaun zu bauen.
3: Mittlerweile bin ich aber öfters beim Vieh dabei. Seit ich 13 bin, bin ich hier oben.
2: Man kann sagen, Johanna und Johannes hat das Alpfieber gepackt. Auf über 1500

0: 500 Metern Höhe, weit entfernt vom Alltag, kümmern sich die Menschen hier gemeinsam um einen einzigartigen Naturraum. Diese besondere Kulturlandschaft soll erhalten bleiben, denn auf den Weideflächen wachsen unzählige seltene Pflanzen und Tierarten. Damit die Flächen nicht verbuschen, müssen sie beweidet werden. Die Rinder halten die Wiesen offen und schaffen so die Voraussetzung dafür, dass sich die Artenvielfalt erhalten kann. Jeden Morgen geht es nach dem gemeinsamen Frühstück gegen 7 Uhr raus.
1: Also ich gehe halt in der Früh zum Vieh. Ich schaue, ob alle da sind oder schaue, ob sie krank sind oder sowas. Wir haben da so einen Zettel, da ist die Ohrenmarke von den Kühen drauf, weil die haben alle eine eigene Ohrenmarke. Dann haben wir einen Zettel und da streichen wir die dann durch. Und wenn halt noch welche fehlen, dann müssen wir nochmal durch und schauen, ob die da sind.
0: Und das Suchen kann lange dauern. Die Weideflächen sind weitläufig. 150 Hektar Land, 205 Rinder. Da muss den ganzen Tag aufmerksam kontrolliert werden. 7 Tage die Woche, viele Monate lang ohne freien Tag. Wenn ein Tier verletzt ist, muss schnell entschieden werden, ob es in den Stall gebracht und tierärztlich versorgt werden muss. Heute ist bislang alles in Ordnung. Ein Rind hat eine kleine Verletzung, aber nichts Ernstes.
2: Ja, wenn du mit dem Vieh vertraut bist, dann weißt du einfach, wie die ticket. Und nachher weißt du, wie du mit denen umgehen wirst. Wenn die Ohren so hinterher stellen, nachher weißt du, sie sind eher ein bisschen auf der, ja, sag jetzt einmal auf der Flucht. Und du siehst oft schon an den Augen und wie sie die anschauen. Also da kannst du einfach erkennen, kannst du zu denen hin, kann ich die streicheln, sind sie gerade gut drauf. Oder ich sehe, hoppla, ich muss aufpassen, die ist einfach gerade ein bisschen schlecht drauf. Man muss halt lügen, dass ein bisschen aufpassen.
0: Sagt Lukas, der 24-Jährige, ging schon mit 9 Jahren zum ersten Mal als Junghirte auf eine Alpe. Heute ist er ein erfahrener Hirte.
2: Die Familie hat mich noch liebevoll aufgenommen. Also haben wir jetzt gar nicht gehabt. Mit Älteren besuchen einen 4-5 Mal in dem Sommer und das passt. Das ist eigentlich wie eine zweite Familie, wenn du so am Berg bist und die verstehst. Wenn das passt, nachher kannst du da fast kein Heimweh kriegen.
0: Und es hat gepasst. Mittlerweile ist Lukas Installateur, hat vor kurzem seinen Meister gemacht und liebt seinen Beruf. Doch an freien Wochenenden und im Urlaub zieht es ihn immer noch zum Helfen auf die Zipfelsalpe.
2: Man hilft dann und das ist auch geben und nehmen. Und das ist halt auch, wenn du die ganze Zeit noch mit dem Vieh einfach zusammen schaffst und alles, die Ruhe hast du es nie.
0: Lukas versteht die Körpersprache der Rinder und gibt sein Wissen an Johannes weiter. Die Tiere werden hier mit Respekt behandelt, ihre Signale aufmerksam beobachtet.
2: Ja, das Wetter merkt sie auch, was am krassesten ist, wenn ein Schnee kommt. Die sind ganz anders wie sonst. Die tun den Schwanz hinten auf und reisen einfach eben den Beagle. Ne?
0: Bei jedem Wetter draußen sein, sich um die Tiere kümmern. Der Alltag auf einer Alpe ist anstrengend, doch die Familie und die Hirtinnen und Hirten bilden eine Gemeinschaft, die die Liebe zur Natur verbindet.
2: Man hat eine Gemeinsamkeit, wo man kein zweites Mal Liter hat. Du kannst abschalten, es geht einfach nicht so.
3: Jugendliche auf der Zipfelsalpe. Christina Dumas hat sie bei ihrer Arbeit hoch oben auf 1500 Metern Höhe begleitet. Abschalten vom stressigen Alltag, runter vom Gas, keine Lust auf Dauerbeschallung und allzu viel Querch. Der fränkische Liedermacher Wolfgang Buck beschreibt damit ein Gefühl, ja, das wir alle kennen, nicht zu laut.

0: Wolfgang Buck und Nett zu laut.
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0: Es sind mysteriöse Riesen mitten im Odenwald, die sogenannten Heunesäulen. Sie finden sich im Raum Miltenberg und gehen auf die Römer zurück. Die haben nämlich schon vor über 2000 Jahren Buntsandstein abgetragen und damit ihre Kastelle gebaut. Zu den Zeugen dieser Sandsteinverarbeitung in der Region gehören eben auch die Heunesäulen. Diese riesigen Sandsteinblöcke wurden geschlagen, durften aber wohl nie ihren Zweck erfüllen. Die Monolithen liegen heute immer noch im Wald. Und ihre genaue Geschichte ist ein Geheimnis, dem nun Christiane Scherm nachspürt.
2: Ungefähr 7 Meter lang, über 1 Meter Durchmesser, mit Moos und Algen bewachsen. Der rötliche Buntsandstein schimmert noch ein bisschen durch. So liegen die mächtigen Heunesäulen im Wald am Bolauer Berg in der Nähe von Miltenberg. Die tonnenschweren Steinsäulen liegen querbeet. Es wirkt ein bisschen so, als hätte jemand gerade daran gearbeitet und musste dann schnell aufbrechen. Eine der Säulen steht heute an der Schiffsanlegestelle am Main in Miltenberg. Und dort starte ich meine Spurensuche. Diese Steinsäule da hinter uns, wissen Sie, was es damit auf sich hat?
3: Heunesäule steht da. Aber was das ist, keine Ahnung.
4: Die kommt ja von Mainz. Der Dom, der hatte Säulen gebraucht und die kamen von oben vom Wald. Mehr kann ich Ihnen nicht sagen.
5: Das ist eine von den Heunensäulen. Die restlichen liegen auf dem Main-Bulauer Berg. Man sagt, es waren Säulen zum Mainzer Dom und es sind Sandsteine, die hier ja die Gegend prägen. Die Brücke, die Häuser, die alte Schule, die Kirche, alles ist aus Buntsandstein.
2: Buntsandstein aus dem Odenwald, Säulen für den Dom in Mainz. Aber wieso liegen die heute immer noch ungenutzt im Wald? Dieses Geheimnis will ich lüften und mache mich auf den Weg zum Bullauer Berg. Ein kleiner Wanderweg führt aus dem Tal hinauf. Ein Schild zeigt den Weg zu den Heunesäulen. Braune, gelbe und orange Blätter liegen auf dem Weg. Im Nieselregen stapfe ich hinauf und treffe dort Jochen Babist, Geologe im Geonaturpark Bergstraße Odenwald.
6: Da müssen wir gerade mal durchzählen. 1, 2, 3, 4, 5, 6 haben wir hier oben. Und es waren aber mal ursprünglich angeblich 14. Man hat sich ihrer bemächtigt, weil die natürlich so einen schönen Durchmesser haben, hat sie immer

0: auch abgeteilt und dann später auch als Müllsteine verwendet.
1: So bunt sieht er jetzt gar nicht aus, der Sandstein.
0: Ja, der ist natürlich hier oberflächlich mit Algen und Moos bedeckt. Also wenn man den jetzt aufschlüge, hat der so eine blassrosa Farbe. Das ist der Hämatit, sagen wir Geologen dazu. Das ist das Eisenoxid. Die Rotfärbung ist auch typisch für Sedimente, also Ablagerungen, die in Wüsten entstehen.
1: Wüste bei uns in Unterfranken, das hat mit der Entstehung des Buntsandsteins zu tun, nämlich in der sogenannten Trias, etwa 250 Millionen Jahre vor heute.
0: Damals hing die Welt noch mit allen Kontinenten zusammen und wir waren mittendrin und zwar in einem riesengroßen Wüstenbecken. Also es war sehr trocken, sehr heiß damals und wenn dann mit Starkregenereignissen die Flussbetten sich füllten, dann wurden unglaubliche Mengen Sand und Schlamm transportiert und er lagerte sich Stück um Stück ab, sodass wir hier im Odenwald etwa 450 bis 500 Meter Buntsandstein abgelagert bekommen haben.
1: Und daraus wurden wiederum die mächtigen Heunesäulen geschlagen. Heune übrigens von Hühne, also Riese. In Sagen ist deshalb die Rede davon, dass die Säulen Spielzeuge von Riesen gewesen sein könnten. Aber das sind eben nur Sagen. Doch wer hat sie dann aus dem Stein geschlagen?
0: Man hat hier bei Grabungen einen Münzschatz gefunden, der in die spätrömische Zeit datierte. Und danach hat man gesagt, nee, das sind wahrscheinlich römische Säulen. Aber die Römer haben eigentlich den Sandstein so nicht in Säulenform verwendet.
1: Naheliegender ist deshalb die Geschichte vom Dom in Mainz, sagt Geologe Jochen Babist.
0: Im Jahre 1009 hat der Willigis-Dom bestanden, aber brannte quasi mit der Weihe ab. An Anlehnung an die römische Bauweise hatte man große Säulen verwendet. Die sind wohl zu Bruch gegangen. Und etwa 1036 wurde der Dom dann renoviert. Und das ist eben die Idee gewesen, dass diese Säulen für den Neubau dieses hochmittelalterlichen Doms bestimmt gewesen sein könnten.
1: Geheimnisvoll bleibt auch die Geschichte, wieso die Steinsäulen nicht in Mainz verbaut wurden. In der Wissenschaft gibt es da eine Vermutung.
0: Dass wir hier Kreuzschichtungen, also verschiedene Sedimentstrukturen in dem Sandstein haben und diese Säulen hätten der Belastung nicht standgehalten. Aber das muss ich ehrlich sagen, glaube ich bei diesem Sandstein eher weniger. Und das hätten die erfahrenen Steinhauer, die hier am Werke waren, wahrscheinlich auch bei der ersten Säule schon gemerkt. Also warum lässt man dann alle hier liegen?
1: Der Buntsandstein hat die ganze Region geprägt. Hunderte Meter hohe Steinwände am Main, in der Hochzeit etwa 250 Steinbrüche. Kirchen in Frankfurt oder Mainz, das Schloss in Aschaffenburg, Denkmäler. Alles aus dem markanten roten Stein gefertigt. Ein 40 Kilometer langer Erlebnisweg von Miltenberg bis Faulbach zeigt jede Menge Zeugnisse. Er ist Teil des Buntsandsteinprojekts, das der frühere Architekt Peter Meyer mit ins Leben gerufen hat. Das Ziel, den Buntsandstein erleben, erfahren und bewahren.
2: Man sieht an den Steinbrüchen noch, wie er abgebaut worden ist. Unter welchen Bedingungen, mit welchen fragwürdigen Methoden aus heutiger Sicht, die gar nicht mehr zu vertreten wären. Die Arbeiter haben ja dann unter Lebensgefahr gearbeitet und durch Unfälle und beim Steinstürzen zu Tode gekommen, verletzt worden. Und die Staublunge war ja sowieso das große Thema überhaupt.
1: Vor allem geht es aber um die positiven Seiten dieses prägenden Gesteins.
2: Hier durch die Natur zu streifen und einfach mal durch so ein Blockmeer zu gehen. Also diese grün überwucherten Steine, das ist eine Stimmung. Aber auch, wenn man durch die Orte geht. Miltenberg, wenn man mit offenen Augen und mit dem Blick für den Sandstein da durchgeht, da entdeckt man, was in Miltenberg alles entstanden ist. Miltenberg ist ein wunderschöner alter Friedhof mit einer tollen Stimmung oder auch bei den folgenden Ortschaften den Main hoch, was die Steinmetze da an wundervollen filigranen Kostbarkeiten geschaffen haben. Das ist hoch beeindruckend.
1: Und auf jeden Fall einen Ausflug wert in den nordwestlichsten Zipfel von Bayern.
3: Christiane Scherm über das Geheimnis rund um die Heunesäulen bei Miltenberg.

0: Als Diplomatensohn ist er viel auf der Welt herumgekommen, Dominik Haas alias Chacoustix. Mittlerweile lebt er in München. Das war er mit Back into the Light auf Bayern 2.
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0: Das richtige Licht für Konzert oder Theater ist essentiell wichtig. Mit dem Licht werden Stimmungen wie Trauer, Witz, Mystik oder auch Szenenwechsel unterstrichen. Die Menschen, die sich im Vorfeld der Aufführungen um das Licht kümmern, stehen dabei oft im Schatten. Lichtdesigner wie zum Beispiel Ralf Wappler aus München, der unter anderem in der kleinen Komödie im Bayerischen Hof arbeitet und auch das Licht für die Zauberflöte in Shanghai machen durfte. Sein Herz hat er an das Ambiente der in den Felsen gebauten Geierwalli-Freilichtbühne im Tiroler Lechtal verloren. 70% der dortigen Theaterbesucher kommen aus Bayern. Und dieses Wochenende feiert die Neuinszenierung der Schwabenkinder Premiere. Chris Baumann hat Ralf Wappler bei der Lichtprobe besucht.
2: Wer die beeindruckenden Lichtspiele auf den Felsen der Geierwalli-Freilichtbühne schon mal sehen konnte, könnte meinen, das ist so durchkomponiert, dass das nur geht, weil es lange vorher vorbereitet wurde. Ist aber gar nicht so. Erst 2 Wochen vor der Premiere kommt der Lichtdesigner Ralf Wappler zum ersten Mal zur Probe und schaut sich den ersten Durchlauf an.
3: In der Nacht nach dem Durchlauf mache ich ein Lichtkonzept und überlege, wie man es umsetzen kann, was ich dafür brauche. Und am nächsten Tag morgens fangen wir dann mit dem Aufbau an.
2: In der Zeit des Aufbaus probiert er rum und verfeinert seine Ideen.
3: Eine Woche, nachdem ich da bin, gibt es dann eine Nacht, in der wir einleuchten. Das heißt, wir drehen die Apparate dahin, wo sie hinleuchten sollen und die Größe und so weiter.
2: Dann wird es spannend, denn es folgen 3 Abende mit den Lichtproben. Hier stellt der Lichtdesigner seine Ideen dem Regisseur vor. Dieses Jahr ist das der in Deutschland lebende Tiroler Roland Silbernagel.
4: Ich habe mir jetzt das ganze Stück aufgeschrieben und habe eine Auflösung gemacht, wie die Lichtwechsel wann machen würde und was da passiert.
5: Ja, super.
4: Das würde ich dir vorschlagen. Ich habe mir aufgeschrieben, wie die Bilder ausschauen sollen, also kalt oder warm oder eng.
5: Super, dann fangen wir mal an mit der ersten Szene. Kommt Wolferle alleine von hinten und setzt sich jetzt da hin, wo die Gerti sitzt.
2: Die Beleuchtung wird vorgeführt. Die Regieassistentin Julia Ambrosi passt genau auf.
6: Ich schreibe die Cues auf für die Technik, dass sie dann zur richtigen Zeit die richtige Lichtstimmung dazuschaltet. Und das ist ganz wichtig, dass wir das genau aufgeschrieben haben, bei welchem Stichwort, wann welcher Cue kommt, damit zur richtigen Zeit das richtige Licht geschalten wird.
2: Ralf Wappler kommt jedes Jahr gerne wieder zurück nach Elbigenalb. Es ist für ihn so ein bisschen wie eine zweite Heimat. Neben der Arbeit genießt er die dortige Ruhe und das Panorama mit den bis zu 3000 Meter hohen, teils schroff felsigen Bergen. Der Münchner ist durch Zufall nach Tirol gekommen. Ein Freund von ihm hat als Bühnenbildner für die Aufführung des Jedermann in der Tiroler Stadt Schwarz gearbeitet. Dort hat Ralf Wappler
3: einen Produktionsleiter kennengelernt und für den habe ich dann daraufhin alles weitere gemacht. Und der hat dann das Management von Blutschink übernommen.
2: Blutschink ist eine Mundartband aus dem Tiroler Lechtal, initiiert von Toni Knittel.
3: Der hier das Musical Kaspar und die Wilderer gemacht hat. Und so bin ich zu der Bühne gekommen.
2: Seitdem ist Ralf Wappler jedes Jahr da.
7: Und wenn die Schwaberwanderung auch schon 100 Jahre geht, ich wäre mir nie dran gewesen, dass die Kinder aus dem Haus müssen.
2: Das Lechtal war so arm, dass die Kinder aus sie ins Schwabenland gehen mussten. Unter teils widrigen Bedingungen. Sie haben dort gearbeitet, um zu überleben. Davon erzählt das Stück Schwabenkinder. Der künstlerische Leiter der Geierwalli-Freilichtbühne, Bernhard Wolf, hat vor 30 Jahren als Schauspieler in Elbigenalb angefangen, als Darsteller eines der Schwabenkinder. In dem Stück also, das auch dieses Jahr wieder auf dem Programm steht.
8: Es berührt mich sehr. Und heuer ist das erste Mal, dass ich ein Kind habe. Und zwar genau in dem Alter, wo manche gehen mussten. Mein Sohn ist jetzt 8 und wenn ich darüber nachdenke, wird mir ganz anders. Also der Gedanke geht tief.
2: Er spielt auch selbst wieder mit. Dieses Jahr in der Rolle des Lehrers.
9: Und bei uns in dem gottverlassenen Tal müssen die Kinder auswandern, damit sie genug zum Essen haben. Eine Schande ist das.
2: Bernhard Wolf arbeitet als künstlerischer Leiter mit Lichtdesigner Ralf Wappler gerne zusammen. Denn er ist
8: erstaunlich unkompliziert. Er lebt für das Licht. Er braucht natürlich auch jedes Jahr neue Lampen. neues Equipment. Das ist unsere einzige Diskussion, die wir manchmal haben, aber es hat sich meistens herausgestellt, dass die Investitionen sich gelohnt haben. Jeder, der schon mal hier war, sieht, dass das Licht ein großer Bestandteil dieses Abends ist.
2: Ralf Wappler macht seine Arbeit ruhig und gelassen. Auch wenn es mal etwas hektischer wird, ist er der Ruhepol, der mit kreativen Ideen immer wieder überrascht. Die Kinder gehen in einer dramatischen Szene den Berg hinauf, Richtung Mädelejoch. 60 Meter oberhalb der Bühne sind deshalb jetzt am Berg zwei starke Scheinwerfer installiert.
3: Wenn man dann als Zuschauer das sieht, dann fühlt man sich wie in einer Versenkung bei einer großen Höhle, wo oben ein kleines Loch ist, durch das noch Licht kommt. Das macht einen sehr beklemmenden Eindruck.
2: Fast schon gruselig. Zwischen den Bäumen und Büschen kommt das eher bläuliche, also kalte Licht aus dem Nichts vom steilen Berghang. Dazu zieht der maschinell erzeugte Nebel von der Seite rein. Auch hier hat Ralf Wappler noch einen verrückten Vorschlag, der im Gespräch mit Regisseur Roland Silbernagel auf den Tisch kommt.
4: Die Idee wäre, was du davor hältst, wenn man hinter die Betonwand Schneekanone stellen, die den Nebel da oben aufbläst, sodass die Bahn bewegen. Und
5: meinst du das ernst jetzt?
4: Das meine ich ernst, ja.
5: Mit dieser Wort dabei.
4: Okay, ja.
5: Das war ja der Wahnsinn.
2: Der Münchner Ralf Wappler designt das Licht bei der Geierwalli Freilichtbühne seit Jahren. Aber dennoch hat er immer wieder neue Ideen.
0: Chris Baumann berichtete über den Lichtdesigner Ralf Wappler. Er rückt wie jedes Jahr die Aufführung auf der Geierwalli Freilichtbühne ins richtige Licht. Gestern war die Premiere der Neuinszenierung der Schwabenkinder. Weitere Aufführungen stehen unter anderem am kommenden Wochenende auf dem Spielplan.

0: Indie-Rock aus Würzburg, Liesel mit Rainbows. Die Singer-Songwriterin ist am 31. Juli in ihrer Heimatstadt live zu erleben beim Würzburger Hafensommer, präsentiert von Bayern 2. Tja, jetzt im Sommer, da können die Nächte manchmal kurz werden. Es gibt vieles, was einem den Schlaf rauben kann. Jochen Eichner erzählt uns, was ihm da letztens passiert ist.
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2: Wissen Sie, wer die Hupe erfunden hat? Nein? Das sind nämlich so die Fragen, die man sich stellt, wenn man sich in der Hitze der Nacht hin und her wälzt.

0: und die Gedanken nicht zur Ruhe kommen, weil sich vor dem offenen Fenster gerade ein hupender Autokorso durch die Anwohnerstraße wälzt. Eigentlich war der Plan, möglichst bald zu Bett zu gehen, weil es am nächsten Tag früh losgeht. Musik machen bei einem Festgottesdienst in einer Scheune hinter Pfaffenhofen, 150 Jahre Feuerwehr von drei kleinen Dörfern im nördlichen Landkreis Neu-Ulm. Deswegen nächtigen ich und meine Frau auch mal wieder bei meiner Mutter im Gästezimmer in Illertissen unterm Dach. Doch an Schlaf ist nicht zu denken. Dank dieser engagiert an der auditorischen Kulisse arbeitenden Autobesitzer vor dem Fenster. Wahrscheinlich sind's Fans einer Fußballmannschaft, die gerade einen Sieg errungen hat. Vielleicht aber auch eine Hochzeit, die aus dem Ruder gelaufen ist. Ich steige in eines der Autos ein. Es fährt mit einem leisen Zischen durch den Nachthimmel. Ha! Jetzt war ich ja doch mal kurz eingeschlafen. Die Feierrunde beim Nachbarn holt mich zurück aus dem Reich des Schlafes. Dort, also beim Nachbarn auf der Terrasse, geht's feuchtfröhlich zu. Mit Trinksprüchen, Tanzmusik und dem einen oder anderen von Silvester übrig gebliebenen Knaller. Das sind dann so die Momente, in denen man aufgibt, das Smartphone zückt und versucht herauszufinden, seit wann es Hupen gibt, wer sie erfunden hat und ob es strafbar ist, feiernde Nachbarn vom Balkon aus mit nassen Handtüchern zu bewerfen. Doch die Gruppe von angeheiterten Partylöwen ist bald nicht mehr zu hören. Ein lautes Dröhnen durchschneidet die Luft. Es ist seine Zeit. Zwischen Mai und September ist er Nacht für Nacht unterwegs. Ein dunkler Blitz, der mit seinem getreuen Motorrad hochtourig die Dunkelheit durchtrennt. Gerade so wie eine Kettensäge im Stimmbruch eine rollige Katze. In meinen heißen Fieberfantasien spielen gerade Schrottpressen eine Hauptrolle. Wahlweise auch ein Trichter und ein Paket Zucker. Als ich aus unruhigen Träumen erwache, durch das Donnern der Kanonen aufgeschreckt, sehe ich die Nacht in frühen Morgen verwandelt. Um Punkt 6 Uhr wackeln die Wände. Moment mal, Kanonen? Vielleicht ist der Motorradfahrer von heute Nacht endlich explodiert. Wieder knallt es. Ach ja, das könnte aus dem Nachbarort sein. Die feiern das 750. Ortsjubiläum. Vielleicht haben die ja Böllerschützen engagiert. Okay, so alle 750 Jahre geht das völlig in Ordnung. Na dann, auch nach der lautesten Nacht wartet ein neuer Tag. Und gleich darf ich beim Gottesdienst ja selbst laut werden, vom Klavier aus. Übrigens, die Hupe hat mehrere Väter. Der bekannteste dürfte der Amerikaner Miller Reese Hutchinson sein. Ob ihm die Idee dazu wohl in einer schlaflosen Sommernacht gekommen ist?
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aus Schwabach in Mittelfranken. Mittlerweile lebt sie in Berlin. Eine Stadt, die sie sehr inspiriert und frei gemacht hat, wie sie sagt. Das war Solid Ground. Und das war ihre Stunde Zeit für Bayern heute mit Simone Schülein. Ich bedanke mich fürs Zuhören und wünsche Ihnen noch eine gute Zeit mit tollen Radioentdeckungen. Machen Sie es gut.

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2: Um 22 Uhr mit Gabi Hinterstößer. Familien könnten bei der Finanzreform der gesetzlichen Krankenversicherung geringer belastet werden als bisher geplant. Wie die Frankfurter Allgemeine Zeitung berichtet, hat Gesundheitsministerin Warken ihren Gesetzentwurf noch einmal entsprechend verändert. Demnach sollen bisher kostenlos mitversicherte Partner zwar weiter selbst zahlen, aber nur noch 2,5% des beitragspflichtigen Einkommens und nicht mehr wie zuerst vorgesehen 3,5. Familien mit Kindern unter 11 Jahren sollen ganz ausgenommen bleiben. Auch bei der Zuzahlung zu Medikamenten und Krankenhausaufenthalten soll es Entlastungen geben. Dafür zahlt der Bund wieder mehr an die gesetzlichen Krankenkassen. SPD-Chef Klingbeil hat das geplante Reformpaket der Bundesregierung verteidigt. Im ARD-Sommerinterview sagte er, es werde Belastungen für alle geben. Wichtig sei, dass es dabei gerecht zugehe. In der Diskussion über die Krankschreibung ab dem ersten Fehltag sprach sich Klingbeil für eine pragmatische Lösung aus, etwa dass das Attest nicht direkt am ersten Tag vorgelegt werden müsse oder dass den Betrieben die Umsetzung überlassen werde. In Südeuropa kämpfen hunderte Einsatzkräfte gegen Waldbrände. In den südfranzösischen Pyrenäen stehen etwa 1600 Hektar in Flammen. Ein Feuerwehrmann und ein Anwohner wurden schwer verletzt. In Griechenland wurden innerhalb eines Tages landesweit 60 Brände gemeldet, unter anderem in einer Recyclinganlage bei Thessaloniki. Auch in Spanien und Portugal zerstörten Flammen mehrere tausend Hektar Vegetation. In Treuchtlingen haben heute rund 15.000 Menschen den Tag der Franken gefeiert. Dabei sangen unter anderem Tausende auf dem Rathausplatz die neue Strophe des Frankenliedes, die unter mehr als 300 Einsendungen ausgewählt wurde. In der neuen 7. Strophe geht es um mehrere mittelfränkische Orte und den Karpfen. Sie endet mit »In dem schönen Frankenland hab ich mein Glück gefunden«. Tennisprofi Jan-Lennard Struff steht zum ersten Mal im Viertelfinale von Wimbledon. Im Achtelfinale musste sein Gegner Hubert Hurkacz aus Polen im 5. Satz verletzt aufgeben. Jetzt spielt Struff gegen den Weltranglisten-Ersten Jannik Sinner aus Italien oder den Japaner Shintaro Mochizuki. Und bei der Fußball-WM in den USA beginnt in diesen Minuten die 3. Achtelfinalpartie. Brasilien trifft in New York auf Norwegen. Das Wetter in Bayern. In der Nacht locker bis stark bewölkt und noch ein paar Schauer, Tiefstwerte 17 bis 10 Grad. Morgen mal Sonne, mal Wolken und einzelne Schauer bei Höchstwerten bis 30 Grad. Ab Dienstag zunehmend trocken, aber windig bei bis zu 32 Grad. Es ist jetzt 22.03 Uhr.
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3: Heute fand eines der wichtigsten Triathlonrennen der Welt statt. Die Challenge Roth. Ein Anlass für uns, in die Welt des Triathlons tiefer einzutauchen. Mit einem Star der Szene, mit Anne Haug. 2019 hat sie sich in Hawaii zur Weltmeisterin gekürt. 9 Tage später war sie bei uns. Und ich habe

0: als erstes von ihr wissen wollen, welches Verhältnis haben Sie eigentlich zu Ihrem inneren Schweinehund?
1: Ja, da muss man schon, deshalb pflegt man schon ein ausgiebiges Verhältnis mit dem inneren Schweinehund, den begegnet man doch schon sehr oft. Man muss so eine gewisse Liebe zum Leiden mitbringen, um den Sport machen zu können.
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3: Anne Haug, gewann als erste Deutsche den Ironman auf Hawaii.
0: Herzlich willkommen und herzlichen Glückwunsch.
1: Vielen, vielen Dank.
0: Hat denn eigentlich dieser innere Schweinehund einen Namen?
1: Einen Namen hat er nicht wirklich, aber ich begegne ihm sehr oft und er ist Teil meines Lebens. Und ja, ich freue mich langsam und sehr gut mit ihm an.
0: Sprechen Sie dann auch mit dem manchmal?
1: Naja, also man führt schon sehr viel innere Kämpfe, gerade wenn man eben so ganz hart in der Walle auf der Rolle fährt. Also da muss man schon wirklich Strategien entwickeln, um den zu überlisten und sich dadurch zu quälen. Aber das ist Teil meines Jobs und man weiß genau, wofür man es macht. Man arbeitet auf ein Ziel hin und man weiß, okay, man muss diese Einheit eben schaffen und den Schweinehund überwinden. Dann wird das der Wettkampf vielleicht ein bisschen einfacher.
0: Jetzt müssen wir nur kurz erklären, was heißt auf der Rolle sein?
1: Da stellt man einfach sein Fahrrad auf eine Rolle, nennt sich das. Einfach ein Home-Trainer in dem Sinn. Man baut das Hinterrad auf, stellt es mobil auf einen Rolle und fährt dann auf der Stelle quasi.
0: Also das Training vom Radfahren ist es quasi, genau. Wir reden im Triathlon, wo Sie gerade Siegerin in Hawaii geworden sind, von 3,8 Kilometer Schwimmen. Ich würde es gern kurz übersetzen. Eine 25-Meter-Bahn im Schwimmbad. 150 davon muss man schwimmen.
1: Ja, 152, glaube ich, haben wir ausgerechnet.
0: Oder 152. Dann muss man radeln, mal eben von München nach Nürnberg oder umgekehrt. Und dann hat man noch einen kompletten Marathon vor sich. Wann ist denn im Wettbewerb Ihr Schweinehund am größten?
1: Also ich muss sagen, im Wettkampf selber ist man so fokussiert, dass man da, also wenn es gut läuft, möglichst wenig ihm begegnet. Also ich muss sagen, auf Hawaii bin ich ihm wirklich selten begegnet, weil man da doch immer, ja, man darf sich halt diese ganze Distanz nicht auf einmal vorstellen. Man muss sich das schön in kleine Häppchen aufteilen. Das kann man auch vom Kopf besser verkraften. Man muss halt sagen, okay, man schwimmt jetzt erstmal zur ersten Boje und dann konzentriert man sich wieder auf was anderes. Oder am Rad teile ich mir das immer ein, wann kommt die nächste Verpflegungsstation, was muss ich da genau machen, hinten die Flasche wegschmeißen, vorne auffüllen. Da muss man sehr viel mental auch konzentriert bleiben und das hilft einem dann ganz gut, dass der Schweinehund hoffentlich nicht allzu oft sich bemerkbar macht.
0: Also auch das berühmte im Hier und Jetzt sein eigentlich, auch in so einer Qual im Grunde.
1: Ja klar, man muss immer im Moment bleiben, weil man kann nicht beeinflussen, was in der Zukunft passiert. Man kann nicht rückgängig machen, was in der Vergangenheit war. Man muss im Moment leben, im Moment Entscheidungen treffen und im Moment die besten Entscheidungen treffen und die dann durchziehen.
0: Wollen wir uns doch mal den schönsten Moment anhören an jenem Samstag auf Hawaii.
4: Ist die Weltmeisterin bei den Frauen 2019.
0: Wie oft haben Sie sich das schon angehört oder angeschaut? Sie haben gerade sehr nachdenklich geguckt.
1: Nee, ich habe es mir ehrlich gesagt, ich schaue mir grundsätzlich meine Rennen nicht nach im Nachhinein an. Also ich war da live dabei und ich habe die Emotionen für mich, die sind in meinem Herzen und ja, das reicht mir dann.
0: Und haben Sie dann immer, wenn Sie daran zurückdenken, auch so eine Gänsehaut?
1: Ja klar, also ich meine, das sind natürlich die Momente, für die man sich jeden Tag im Training quält und wenn dann so ein Wunsch oder so ein Traum in Erfüllung geht, das ist was ganz Besonderes und es gibt einen Energie und Kraft, auch mal durch die schwierigen Phasen sich durchzukämpfen, wo man vielleicht mal verletzt ist oder wo es dann nicht so gut läuft und dann ruft man sich das im Training hervor und denkt mir auch, ja, für diesen Moment mache ich das und für den Moment muss ich eben jeden Tag, wirklich jeden Tag arbeiten, damit ich so ein Ziel nochmal erreichen kann.
0: Ich habe ja die ersten 4 Stunden zugeguckt und voller Leidenschaft auch zugeguckt, war dann aber müde, bin ins Bett und bin extra nachts um 2 nochmal aufgestanden, um sie zu sehen, um zu wissen, was ist denn jetzt eigentlich mittlerweile passiert. Also ich fand das schon auch ein Gänsehautmoment.
1: Ja, ich finde es faszinierend, wie viele Leute da wirklich noch nachts aufstehen und die sich das angeschaut haben. Also das rührt mich fast ein bisschen mit Stolz, dass da so viele involviert sind und sich so viele mit mir mitgefreut haben. Das finde ich schön, dass da so viele Leute Anteil nehmen.
0: Wie war denn eigentlich die Party danach? Der Reporter sagt immer, ja, wir wissen jetzt ja noch gar nicht mit der Anne Haug, ist die ein Partybiest oder nicht. Wie war die Party danach?
1: Also ich bin überhaupt gar kein Partybiest.
0: Hiermit beantwortet.
1: Ja, nee, also ich war natürlich an der Finishline am Schluss. Das ist so Tradition, dass eben die Gewinner die Letzten im Ziel begrüßen.
0: Also die Letzten auch nicht Profis im Ziel.
1: Ja genau,
0: begrüßen.
1: Also nach 17 Stunden wird der Zielkanal geschlossen und 1,5 Stunden vorher sind wir da und begrüßen eben die letzten Finisher im Ziel und erweisen denen einfach die Ehre. Und das ist was ganz Tolles und danach wird so mit rituellen hawaiianischen Feuerwerken da dieses Rennen beendet und das war super toll, aber danach musste ich einfach ins Bett.
0: Ja klar, das ist ja dann, wie viele Stunden stehen noch im Grunde nach 8,5 Stunden.
1: Ja, das ist dann schon ein 24-Stunden-Tag, weil man natürlich nachts um 2.50 Uhr klingelt der Wecker früh fürs Rennen. Man muss 3 Uhr frühstücken und dann so langsam zum Rennstart vorgehen. Ja, und dann waren wir bis 11:30 an der Finishline gestanden, bis man dann zu Hause ist, dann auch schon 1. Und ja, das war einfach ein langer Tag und da falle ich eigentlich nur noch glücklich ins Bett.
0: Wie ist denn das überhaupt am Start, wenn wir da nochmal zurück uns hinbeamen, wenn man weiß, ich habe jetzt mehr als 8 Stunden Hochleistungssport vor mir?
1: Ja, da muss ich schon sagen, so eine gewisse Art von Respekt vor der Distanz. Ich glaube, die legt man auch nie wirklich ab, auch wenn man Profisportler ist. Hat man immer so tief in sich drin das Gefühl, oh, kann ich jemals für diese Distanz vorbereitet sein, weil man das natürlich nie im Training simuliert. Kein Mensch schwimmt 3,8 Kilometer, macht dann 180 Kilometer Radfahren und rennt einen Marathon hinten raus. Also das kann man halt wirklich nur 2-3 Mal im Jahr machen. Und da geht man schon mit einer gewissen Ehrfurcht und Respekt ran. Aber man muss sich das, wie gesagt, in kleine Häppchen aufteilen, damit das für den Kopf ein bisschen leichter ist.
0: Gibt es denn eigentlich eine Musik, mit der Sie sich einstimmen?
1: Ja, ich habe natürlich mehrere Musikstücke und unter anderem eins ist eben das von Rihanna und dieses I Like the Way It Hurts. Das hat so einen Beat, das einfach toll ist für Intervalle auf dem Rad zu fahren. Und ja, das I Like the Way It Hurts, das beschreibt so ein bisschen auch das Mantra, das man so leben muss für diesen Sport. Und ja, das ist so was, wenn es mir wirklich schlecht geht, dann singe ich mir das irgendwie immer vor und das hilft mir dann doch mal so ein Stückchen.
0: Ich habe jetzt auch noch eine Musik zu bieten, nämlich Claudia Korrig und Donovan Frankenreiter. Die haben ein Stück zusammen auf Hawaii aufgenommen. Das heißt Beautiful.
1: Okay, das kenne ich gar nicht. Das sollte ich mir mal anhören.

0: Eine frisch gekürte Weltmeisterin im Ironman sitzt mir gegenüber, die bei einem der härtesten Rennen der Welt im Triathlon vor 9 Tagen als erste die Ziellinie überquert hat auf Hawaii. Und sie haben dabei gleich mehrere Superlative eingesammelt, Anne Haug. Sie waren die erste deutsche Siegerin auf Hawaii, die drittbeste Zeit überhaupt, die eine Frau je auf Hawaii geschafft hat. Erstmals ein Doppelpack mit Jan Frodeno zusammen. Das hat man auch noch nie, ein deutsches Doppelpack. Welches von all diesen Superlativen ist eigentlich der wichtigste?
1: Ach, das Wichtigste für mich ist, dass ich einfach meine maximale Leistung abrufen konnte. Ich meine, Ergebnisse und Platzierungen liegen ja nie in einer Hand. Also man kann einfach nicht beeinflussen, ob man Erste, Zweite, Dritte oder Fünfte wird. Das Einzige, was man beeinflussen kann, ist man wirklich, dass man am Tag X die bestmögliche Leistung abruft. Und ich glaube, ich habe abgerufen, was in mir gesteckt ist, und es freut mich tierisch, und dass es zum ersten Platz gereicht hat und natürlich dann auch mit im Doppelpack mit dem Jan und unserem gemeinsamen Trainer. Das ist natürlich, da ist dann alles Glück, was man haben konnte, auf einmal zusammengekommen. Und das ist natürlich toll, wenn sich Leistung dann so auszahlt. Aber wie gesagt, das ist was, was nicht in deiner Hand liegt. Das freut mich tierisch, dass ich das abrufen konnte.
0: Mhm. Worauf sind Sie denn da an diesem Tag am meisten stolz?
1: Ja, dass es möglichst, also dass ich keine großen Auf und Abs hatte. Klar, im Radfahren wurde es hinten raus mal kurzzeitig ein bisschen zäh, aber gerade das Laufen hat mich immens gefreut, weil ich eben mein halbes Jahr gar nicht laufen konnte, weil ich so lange Verletzungspech hatte dieses Jahr, dass ich dann den Marathon hinten raus hinlegen konnte, der völlig konstant sich auch angefühlt hat und auch von den Zwischenzeiten ziemlich konstant war. Das hat mich mega gefreut. Also, dass ich da wirklich genau das richtige Tempo getroffen habe, smart mich verpflegt habe und ja, auch im Kopf stark genug war, das durchzuziehen und daran geglaubt habe, dass ich das Tempo einfach durchlaufen kann, das freut mich total.
0: Zumal man ja, wie gesagt, sagt, Hawaii ist eigentlich eines der härtesten Rennen der Welt. Und Sie hatten letztes Jahr Ihr Debüt da auch schon mit einem dritten Platz gekürt. Wie war das denn, auf Hawaii überhaupt anzukommen damals?
1: Ja, also da trifft einem schon ein bisschen der Schlag. Also man macht die Flugzeugtür geht auf und man läuft wie gegen eine Hitzewand. Also das kann man sich nicht vorstellen, wenn man da noch nie da war. Es ist nicht nur, dass es besonders heiß ist, sondern diese ganz hohe Luftfeuchtigkeit, das ist wirklich extrem. Und das gibt es einfach in Europa auch nicht zu simulieren. Deswegen muss man da mindestens 2 Wochen vorher da sein, weil man eine Woche braucht, um sich überhaupt an dieses Klima zu akklimatisieren. Also wenn man nur da steht, dann läuft einem der Schweiß nur so runter. Man verliert so viel Flüssigkeit. Das ist wirklich ein Schock. Und das war gut, dass ich eben letztes Jahr schon da war und mich da mental auch darauf einstellen konnte, dass man einfach sich die erste Woche wirklich schlecht fühlt. Und man kann sich einfach überhaupt nicht vorstellen, jemals außen zu laufen. Aber im Wettkampf geht das dann irgendwie.
0: Da nimmt der Körper sich dann einfach zusammen?
1: Ja, man denkt da nicht dran. Man macht einfach mal. Sobald der Startschuss fällt, habe ich das Gefühl, ist man wie so eine Maschine, die dann abruft. Und da beschäftigt mich das auch gar nicht damit. Ist es jetzt warm, ist es kalt, ist es regnet, ist es für alle gleich? Und man muss bei den Bedingungen eben abrufen. Und ja, da muss man sich auf andere Dinge fokussieren.
0: Abgerufen haben Sie dieses Jahr, waren im Schwimmen, das ist ja eigentlich so ein bisschen Ihre Zitterdisziplin, ist schon mit in der Führungsgruppe mit dabei, waren dann, als es zum Wechsel ging, 8 Minuten hinter der bis dahin führenden Lucy Charles-Barkley, also als es vom Wechselrad auf Laufen ging. Wissen Sie in dem Moment, dass es echt noch 8 Minuten sind, die eigentlich in diesem kompletten Marathon aufzuholen wären?
1: Ja, also man wird nicht oft mit Zwischenzeiten gefüttert. Man ist da schon recht auf sich allein gestellt, aber zum Wechsel wusste ich dann schon, dass Lucy 8 Minuten weg ist. Ja, aber das, ich habe mich davon nicht verrückt machen lassen, weil ich habe gedacht, okay, ich muss mein Tempo laufen. Ich bin jetzt nicht rausgegangen, habe gedacht, ich muss jetzt möglichst schnell die 8 Minuten zulaufen. Das wäre ein Himmelfahrtskommando und das rächt sich garantiert hinten raus. Also Ironman ist dann schon eher so der Kampf gegen sich selber. Und ja.
0: Gibt es da so einen Moment, wo Sie geahnt haben, heute könnte es sogar reichen für den ersten Platz?
1: Na gut, ich gehe immer ins Rennen und will gewinnen. Und ich habe schon so viele Rennen gehabt, wo ich ganz hinten rauskam aus dem Wasser, gerade zu Kurzdistanzzeiten. Und ich habe immer geglaubt, dass ich noch gewinnen kann. Von daher, ja, man muss einfach, so ein Ironman ist halt nach 42 Kilometern erst zu Ende. Und bis dahin kann wirklich alles passieren. Und diese Hoffnung muss man immer in sich haben, egal auf welchem Platz man liegt.
0: Hören wir uns doch mal kurz an, einen kleinen Moment nochmal aus dem Rennen.
2: 7,5 Stunden hat Lucy Charles das Rennen bei den Frauen angeführt. Im Wasser, auf dem Rad, beim Laufen, bis Anne Haug auf Meereshöhe an ihr vorbeizieht. Ein kurzer Blick von Haug, ein schwieriger Moment für Charles. Und wer zweifelt jetzt noch am Doppelsieg des deutschen Duos Haug-Frodeno, die kurioserweise beide vom selben Trainer gecoacht werden, vom Luxemburger Dan Laurent.
0: Haben Sie da miteinander geredet mit der Lucy Charles-Barkley bei diesem Blickwechsel oder?
1: Ja, also das macht man dann schon, weil man einfach, man sagt dann schon, ey, Respekt, tolle Leistung. Und ich meine, sie führt das Rennen 7,5 Stunden an. Ich kenne sie sehr gut. Wir haben beide den gleichen Sponsor auf La Santa in Lanzarote und trainieren da auch, also nicht zusammen, aber ich sehe sie halt im Training. Ich weiß, wie viel Energie und Kraft sie da reinsteckt. Und ja, wie gesagt, Ironman ist halt vor allem auch der Kampf gegen sich selber. Man nimmt sich was vor und es geht nicht nur ums Gewinnen. Es geht vor allem, man nimmt sich was vor und will das zu Ende bringen. Mhm. Und dieser finnische Gedanke ist da einfach ein ganz großer beim Ironman. Und da zollt man einfach jedem Respekt. Und ich weiß, in dem Moment habe ich ihren Traum auch zerstört. Und da zollt man sich gegenseitig Respekt. Und das heißt ja noch nicht, weil ich sie bei Kilometer 25 überhole, dass ich das dann wirklich ins Ziel bringe.
0: Man weiß es gerade auf Hawaii eigentlich nie, ne?
1: Nee, also da kannst
0: du... Ich finde ja auch so schön, weil sie sagen, der finnische Gedanke ist eigentlich steht im Vordergrund, dass ja

0: Tatsächlich auch der erste Platz, den Sie erreicht haben, wie sagt man, so ein Bändchen umgeworfen bekommt, wo einfach draufsteht Finisher. Also es ist so schön.
1: Die Medaille,
0: down
1: ja.
0: To earth.
1: Ja. Ja. Ja, was ist halt beim Triathlon, also gerade beim Ironman sind halt wirklich alle gleich, schon allein der Tatsache geschuldet, dass wir gleichzeitig auch mit den, also nicht gleichzeitig, aber im gleichen Rennen mit den Altersklassenathleten starten. Das ist eben, ja, dieses Flair vom Ironman. Man macht das mit allen zusammen. Jeder ist gleich. Jeder steht vor dieser immensen Aufgabe, so eine riesen Distanz überwältigen zu müssen. Und das, wie gesagt, für die wenigsten geht es da ums Gewinnen, für die meisten geht es darum, ich habe ein Riesenprojekt vor mir, das habe ich mir vorgenommen und das will ich irgendwie durchziehen, egal wie.
0: Aber wenn Sie jetzt, sagen wir mal, letztes Jahr Hawaii Dritte und wenn Sie jetzt nur als Zehnte, ich mache das nur wirklich in Anführungsstrichen, eine kleine Enttäuschung ist doch da sicher dabei, weil man will ja doch wieder sich verbessern.
1: Klar, ich bin Leistungssportler, ich mache den Sport, weil ich die Beste der Welt sein will, aber wer will, kriegt was auf die Brille, ne? Also ich meine,
0: da kommt die Fränkin zum Vorschein.
1: Das ist halt, man muss halt einfach, ja, die Leistung ist halt das, was man beeinflussen kann. Und wenn man eine gute Leistung abrufen kann und in dem Moment eben ein bisschen Glück auch auf seiner Seite ist, dann kann man halt auch mal gewinnen. Das ist halt einfach nicht, was man beeinflussen kann. Und
0: Stichwort nochmal, was man mitbekommt im Rennen. Haben Sie gewusst, Jan Frodeno hat es für die Männer schon geschafft und ist Erster geworden?
1: Ich habe ihn, auf der Laufstrecke ist er mir entgegengekommen und dann kann ich natürlich schon einschätzen, okay, er hatte, glaube ich, noch so, ich weiß nicht wie viel, vielleicht noch so 10, 12 Kilometer und es war eine Riesenlücke.
0: Also man bekommt durchaus einiges mit während dem Rennen. Man konzentriert sich nicht nur, Sie haben sich nicht nur auf sich selber konzentriert.
1: Nee, also das bekommt man dann schon mit.
0: Was bekommen Sie von der Landschaft mit und von den Leuten?
1: Also die Leute bekommt man natürlich schon mit, die sind natürlich nur konzentriert in Kona Innenstadt. Außen auf dem Highway steht natürlich kein Mensch, also das ist da wirklich Lavawüste, da kann man auch keinem zumuten, da auszustehen, das wäre ja Wahnsinn.
0: Es ist auch von der Landschaft ja dann nicht so abwechslungsreich, dass die einen ablenkt,
1: nee,
0: oder?
1: Das kennt man ja auch, weil ich meine, man ist ja schon 2,5 Wochen vorher da und es ist ja wirklich nur dieser eine Highway. Und diese eine Laufstrecke, dieser Ali Drive, von daher kennt man das natürlich in- und auswendig und ist jetzt landschaftlich besonders abwechslungsreich. Es ist halt Lavawüste, ne? Und man ist halt auch nicht da, um die Landschaft anzuschauen, sondern da, um einen Wettkampf zu machen.
0: Die Männer starten ja 5 Minuten vor den Frauen und sie haben ja einige Männer überholt. Sie sind als 32. insgesamt ins Ziel gekommen, als erste Frau, aber als 32. insgesamt, müssen ungefähr, wir haben es vorhin mal ausgerechnet, 20 Profi-Männer hinter sich gelassen haben. Das heißt, sie haben die überholt im Laufe der Strecke. Kommen da Kommentare von denen?
1: Ja, man kommt immer Anfeuerungsrufe.
0: Also die sind nicht beleidigt, dass eine Frau sie jetzt da überholt?
1: Nee, überhaupt nicht. Also,
0: feuern sie auch an.
1: Ja, definitiv. Ja, ja.
0: Anne Haug mit frischen Impressionen von ihrem Sieg auf Hawaii damals 2019. Und wir senden das Gespräch mit ihr noch einmal, weil dieses Wochenende ein anderes, besonders atmosphärisches Triathlonrennen stattfindet. Das im mittelfränkischen Rot nämlich, das die Mittelfränkin Anne Haug natürlich auch schon gewonnen hat. 3-mal sogar. Und weiter geht's jetzt hier in 1:1 mit einem musikalischen Seufzer, der auch die Qual eines Triathleten besingt. Das lange Rennen, The Long Run.

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1: Anne Haug, Triathletin aus Bayreuth.
2: Die in ihrer Heimatstadt vergangenen Donnerstag schon empfangen wurde. Wie war denn der Jubel?
3: Ja, es war schon Wahnsinn. Also gerade, wenn man so viel unterwegs ist, dann ist Bayreuth dann doch meine Heimat und ist was ganz Besonderes, da zu Hause natürlich empfangen zu werden und sich dann auch ins Goldene Buch der Stadt eintragen zu dürfen. Natürlich eine ganz besondere Ehre und das von meiner Heimatstadt. Also das hat mich schon sehr mit Stolz erfüllt.
2: Sie sind geboren und aufgewachsen in Bayreuth, auch schon in eine sportliche Familie hinein?
3: Ja, mein Papa ist Sportlehrer. Von daher bin ich schon immer mit Sport im Kontakt gewesen. Nie auf Leistungsniveau, also alles, was Spaß macht und breit gefächert und ja, gute Grundlagen gelegt, würde ich sagen.
2: Ja, Stichwort breit gefächert. Also Sie waren mal Fünfkämpferin auch zwischenrein und Sie waren ja vor allem Weltmeisterin im Indiaca. Jetzt kenne ich das nur so als Strandspiel, wo man so ein weichen, ja so ein ballähnliches Teilchen hat, wo so eine große Feder weggeht und man spielt es sich so am Strand hin und her. Was ist das für ein Sport?
3: Das wird eigentlich gespielt wie Volleyball, nur anstatt 6 gegen 6 sind es 5 gegen 5, aber vom Spielsystem ist es genau wie beim Volleyball. Man hat 3 Kontakte innerhalb der Mannschaft, man hat einen Zuspieler, einen Angreifer, Verteidigungsspieler. Und ja, das ist genau wie Volleyball. Und da gab es eben eine Weltmeisterschaft 2002, wo wir Weltmeister geworden sind.
2: Und wenn ich nochmal auf Ihre Kindheit blicke, was hat Sie denn außer Sport noch geprägt?
3: Ja, also mein Papa hat mich so ein bisschen in die sportliche Richtung gezogen, meine Mama eher so in die musikalische Richtung. Von daher war ich auch auf dem musischen Gymnasium in Bayreuth, habe ganz viele Instrumente gespielt.
2: Zum Beispiel?
3: Also ich habe Geige gespielt, ich habe ein bisschen Klavier gespielt, Trompete, ich habe eine klassische Gitarre gespielt, dann 4 Flöten gespielt, ja.
2: Machen Sie davon noch was? So zum Ausgleich auch?
3: Leider bleibt zu wenig Zeit und ich habe natürlich auch in meiner Wohnung jetzt kein Klavier stehen. Aber wenn ich zu Hause bin, packe ich vielleicht ab und zu mal die Gitarre aus, aber Geige garantiert nicht mehr, da muss man viel üben. Da, also das hält meine Ohren auch nicht mehr aus.
2: Sie waren ja, vermute ich mal, wenn Sie Weltmeisterin im Indiaca schon waren und natürlich jetzt auch als Triathletin, sind Sie viel in der Welt unterwegs. Was bedeuten Ihnen da überhaupt noch Ihre fränkischen Wurzeln?
3: Ja, ganz viel. Ich glaube, je mehr man unterwegs ist, desto mehr wird man sich bewusst, wo man wirklich alles angefangen hat und wo man sich wirklich zu Hause fühlt. Ich meine, die Welt ist schön da draußen, aber zu Hause ist einfach zu Hause und ja, da hat alles angefangen, da war das Blatt noch weiß irgendwie. Da ist man nicht nur Anne, die Profisportlerin, sondern ist man halt einfach Anne, wie man ist. Und deswegen komme ich total gern nach Hause und fühle mich da halt einfach am wohlsten.
2: Sie leben jetzt in
3: Saarbrücken hauptsächlich, ja, oder halt im Winter dann in Lanzarote im La Santa Club.
2: Und kommen trotzdem oft genug noch nach Hause?
3: Genau, natürlich, ja.
2: Immer wieder?
3: Genau, ja.
2: Wohin reisen Sie denn am liebsten, wenn Sie sagen, ja, das Reisen ist Ihnen eigentlich dann manchmal auch fast ein bisschen viel, aber gibt es dann einen Ort, wo Sie sagen, da fühlen Sie sich dann doch auch wie ein zweites Zuhause?
3: Ja, das ist definitiv Lanzarote. Da kenne ich jeden Stein, da habe ich, wie gesagt, perfekte Bedingungen, da fühle ich mich wie zu Hause, ich kenne da auch jeden und ja, das ist so meine zweite Heimat dann. Aber halt, das ist alles unter dem Aspekt Arbeit. Also das ist jetzt kein Urlaubsort oder sowas.
2: Ja, und vor allem ist die Arbeit ja, das haben Sie auch schon durchklingen lassen, ja doch mit Qualen und mit Leiden verbunden. Sie sind jetzt 36, hatten auch schon mehrere Ermüdungsbrüche. Ein bisschen stellt sich schon die Frage, warum tut man sich das an?
3: Tja, das

0: Das stelle ich mir auch oft im Training manchmal.
1: Tatsächlich.
0: Aber ich meine, das kommt immer so rüber, dass es nur Qual und Leiden ist. Ich meine, das ist der schönste Sport der Welt, deswegen mache ich das, weil ich natürlich auch viel Freude dran habe. Aber ja, dieses reine Training, ich würde lügen, wenn ich jeden Tag aus dem Bett springe und sage, ja, Jibi, jetzt 6 Kilometer ins Schwimmbad oder 4 Stunden auf die Rolle, Intervalle. Das ist natürlich nicht, aber das ist dieses Glücksgefühl danach, wenn man was geschafft hat, was man sich vornimmt, was man sich vielleicht am Anfang nicht zugetraut hat, wo man sich durchbeißen musste. Und dann diese Genugtuung, ich habe es geschafft oder ich bin jetzt einen Schritt meinem großen Ziel näher. Das ist einfach was Unbeschreibliches. Und für diese Momente, wo man dann vielleicht, wenn man das nötige Glück hat, ganz oben mal steht, das entschädigt für wirklich alles. Und das ist so toll, dass ich das eben, ja, dass das mein Traumjob ist und ich das jeden Tag mit Leidenschaft lebe. Und das ist nicht alles Qual.
1: Ihre Augen leuchten auch. Ein Experte hat gesagt, tatsächlich am Montag, nachdem Sie den Triathlon gelaufen sind, bei uns auf Bayern 2, hat er gesagt, man macht eigentlich, wenn wir ehrlich sind, damit seinen Körper kaputt. Mit diesem Extremsport. Sie schauen nachdenklich.
0: Naja, ich würde jetzt nicht unterschreiben, dass es Gesundheitssport ist. Es ist definitiv Sport am absoluten Limit. Aber natürlich gebe ich viel Acht auf meinen Körper. Ich versuche natürlich nicht, mit Anlauf gegen die Wand zu rennen. Ich habe jeden Tag Physiotherapie. Ich habe eine ganz tolle Physiotherapeutin, die Sabrina Hoppe, die mich wirklich jeden Tag betreut in Saarbrücken.
1: Die Sie auch als allererstes umarmt haben,
0: ja,
1: als Sie
0: die waren
1: über die
0: Ziellinie
1: gelaufen sind.
0: Ja, genau. Also der verdanke ich natürlich das alles. Aber klar ist man vor Verletzungen nie gefeit. Man macht einfach Hochleistungssport. Ja, das ist auf Messerschneide. Topform und Verletztsein ist halt, wie gesagt, ein schmaler Grat. Und das bin ich aber auch gewillt einzugehen. Und das gehört halt auch einfach leider mit dazu.
1: Mit was dopen Sie sich?
0: Also nach dem wichtigsten Wettkampf, wenn ich dann wirklich Saisonpause habe, dann Schokolade. Also das ist wirklich was.
1: Aber das geht während der Wettkampfzeit nicht.
0: Doch, also ich meine im Winter oder so schon, aber jetzt wirklich, wenn ich dann mich fit mache für Hawaii oder so, dann ernähre ich mich schon extrem strikt und da beiße ich das natürlich schon mit Schokolade.
1: Wir sprechen von Hochleistungssport, deswegen glaube ich, kann man ein Thema nicht auslassen, das ist das wirkliche Doping. Weiß man denn wirklich immer, was man zu sich nimmt? Also ich meine, es gibt ja, Sie haben Berater, Sie haben einen Trainer, Sie haben die Physiotherapeutin, von der Sie, da gibt es doch bestimmt auch mal welche, die sagen, hier, ich habe dir was zusammengemixt, also ein Vitamincocktail, und man weiß es nicht wirklich, was man zu sich nimmt.
0: Also nee, ich nehme jetzt nicht von irgendjemandem irgendwas. Also ich suche mir meine Partner, mit denen ich zusammenarbeite, ganz genau aus. Und ich weiß, mit denen ich zusammenarbeite, bin ich 100% überzeugt, dass die mir da wirklich nichts reinmischen. Und ich arbeite auch nur mit Ärzten zusammen, die dann halt auch im olympischen Kader sind oder am Olympiastützpunkt sind, die sich da wirklich extrem gut auskennen. Wenn man jetzt natürlich im Ausland ist und man isst da ein Stück Fleisch, da weiß man natürlich nie, klar, das denke ich mir auch mal, was ist da in dem Fleisch drin? Ich versuche möglichst wenig Fleisch zu essen im Ausland, weil man es einfach nicht weiß, mit was die Tiere behandelt sind. Das ist einfach, ein gewisses Risiko wird immer mit dabei sein, aber ich versuche es zu 99,9% zu minimieren und alles, was in meiner Macht steht, zu tun, dass ich solche Risiken eben ausschließe und eben, wie gesagt, nur mit Partnern zusammenarbeite, wo ich mir 100% sicher sein kann, dass da alles astrein läuft.
1: Können Sie verstehen, wenn Menschen sich das anschauen, wie sie 8,5 Stunden und länger diese ganzen Distanzen bewältigen, 3,8 Kilometer schwimmen, 180 Kilometer radeln, dann noch einen Marathon, dass die sagen, das kann auch nicht mit rechten Dingen zugehen, dass man das in knapp 9 Stunden schafft?
0: Ja, das sind meistens die Leute, die halt auch nicht wissen, was steckt da für eine Arbeit dahinter. Also wenn sie wüssten, dass ich die letzten 10 Jahre jeden Tag trainiert habe, dann relativiert sich das alles wieder. Und ich meine, da muss man sich nur mal anschauen, wie viele Altersklassenathleten es ja auch schaffen. Und die haben noch Familie, Beruf und alles Mögliche in dem Training. Also es ist möglich, mit viel Wille ist sowas durchaus machbar. Und ja, jeder, der sich nicht erklären kann, der soll es selber mal machen. Mhm. Und er wird sehen, zu wie viel der Mensch wirklich imstande ist.
1: Das sagt die erste deutsche Siegerin auf Hawaii im Ironman. Es gab aber tatsächlich ja schon mal eine Deutsche, Nina Kraft 2004, die tatsächlich dann ja danach zugeben musste, ich habe gedopt.
0: Ich würde auch für niemanden meine Hand ins Feuer legen. Man kann nur für sich selbst ein gutes Gewissen haben und ein reines Gewissen haben. Aber ich denke halt, okay, wenn ich das schaffe, ganz oben zu stehen, dann kann das auch mit legalen Mitteln möglich sein. Und ich will da wirklich dann glauben, dass meine Mitstreiter auch sauber sind. Gerade Ironman hat nochmal eine eigene Dopingkontrolle. Nicht nur die NADA-WADA, die da doch ja länderbezogen ist, sondern wir werden auch noch international von Ironman selber getestet. Da wird wirklich jeder auch getestet. Und ich muss dann einfach oder ich möchte davon ausgehen, dass die anderen eben auch mit fairen Mitteln kämpfen.
1: Zumal Sie auch Botschafterin sind, vereint gegen Doping.
0: Ja, genau. Also das liegt mir schon am Herzen, für einen sauberen Sport zu kämpfen, dass es eben möglich ist, in unserem Sport erfolgreich zu sein, auch ohne Doping.
1: Wir haben unsere nächste Musik von Ruben Cossani mit einem Spruch, den Sie vermutlich nicht

0: worum geht es eigentlich?
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2: Anne Haug. Mag die Art, wie es weh tut.
3: Stimmt es? Mögen Sie die Art, wie es weh tut?
4: In einer gewissen Weise ja. Ja, also man muss schon eine gewisse Art an Leidensfähigkeit mitbringen. Man muss da Spaß dran haben, an sein Limit zu gehen und manchmal über sein Limit hinaus. Und das ist Teil des Sports. Und ja, es ist einfach das tollste Gefühl, wenn man es eben schafft, Dinge zu tun, die man sich vorher nicht vorstellen konnte. Und zu sehen,
3: zum Beispiel?
4: Ja, wenn man irgendwelche Zeiten vorgegeben hat auf dem Laufband, die man absolvieren muss, wo man denkt, oh, kann ich das wirklich? Also, das ist schon wirklich.
3: Wann tut es denn im Ironman im Wettbewerb bei Ihnen am meisten weh?
4: Ach, das ist ganz unterschiedlich. Ich habe ja auch erst 4 gemacht. Von daher, wirklich jeder war unterschiedlich. Bei meinem allerersten wusste ich noch gar nicht, wie man da rangeht. Da hat es also schon bei Kilometer 10 am Marathon-Peng gemacht und dann war es wirklich noch ein sehr weiter Weg. Also, das kann man gar nicht sagen.
3: Also, es kann beim Schwimmen sein, es kann beim Radfahren sein.
4: Ja, also man kann einfach einen schlechten Tag erwischen und dann ist es wirklich der Gang nach Canossa.
3: Und Sie haben ja auch schmerzlich lernen müssen, wie ernähre ich mich richtig während des Wettbewerbs? Auf was muss man da achten?
4: Ja, also wie gesagt, auf der Kurzdistanz spielt Ernährung oder Energiezufuhr einfach keine Rolle, weil Energie ist genug vorhanden. Es geht nur darum, wie schnell macht man es wirklich. Auf der Ironman-Distanz ist natürlich Ernährung die 4. Disziplin, weil ja, so viel Energie hat man gar nicht an Bord, wie man braucht, um 8:40 überbrücken zu können. Von daher ist die Ernährung eine ganz wichtige Rolle und man muss da wirklich rausfinden, was verträgt man gut, welche Strategie, mit welcher Strategie fährt man am besten. Und ich habe da ein ganz tolles System. Das ist eine Art Gel und das kann ich nach Belieben nehmen. Wenn ich denke, ich brauche Energie, nehme ich da mal ein bisschen aus dieser flüssigen Energie. Pumpe nennen wir das. Und damit fahre ich super. Und,
3: hört sich aber nicht so an, als würde es gut schmecken.
4: Doch, das schmeckt nach Karamell, nach purem Karamell.
3: Okay. Ja, Sie haben, Stichwort auch Leiden beim Sport, Sie haben entschlossen, 2011 alles hinzugeben für den Sport, nach Australien zu gehen. Damals noch in der Kurzdistanz, die Sie schon angesprochen haben, im Triathlon. Und haben eigentlich ja Familie, Freunde und sogar den Trainer verlassen. Wie hart war das?
4: Das war schon eine extrem harte Situation. Also, aber ich war dann einfach so getrieben. Ich habe immer gedacht, oh, ich kann besser, ich kann besser. Und ich war eben auch begrenzt in München. Mein Trainer, also Dan, der hatte damals noch einen anderen Job.
3: Dan Lauren
4: hat mich auch nicht gesehen.

0: In dem täglichen Training, ich hatte keine Trainingsgruppe. Ich war da so ein bisschen auf mich allein gestellt in München und ich habe halt gesehen, okay, und ich war überzeugt, ich muss in die beste Trainingsgruppe der Welt, ja, in die beste Trainingsumgebung. Und es war damals eben der Darren Smith in Australien, der hatte die besten Frauen der Welt. Und ich habe gedacht, also wenn ich das schaffen will, dann muss ich dahin. Ich war einfach so überzeugt, aber ich war ja auch niemand. Und ich habe dann einfach allen Mut zusammengenommen. Ich konnte auch kein Englisch und habe da wirklich bei ihm angefragt und er hat gesagt, ja. Und dann habe ich innerhalb von 1,5 Wochen meine Koffer gepackt und war auf unbestimmte Zeit weg. Also ich habe ein Hinflugticket ohne Rückflugticket
1: genommen.
0: Wie haben
1: Sie sich gefühlt beim Hinflug?
0: Ja, super. Ich war natürlich getrieben von der Vorstellung, dass das meine Chance ist. Und ich habe da auch gar keine negativen Gedanken zugelassen. Normalerweise habe ich immer Zweifel, aber das war so klar für mich, dass ich, dass es der einzige Weg ist, der richtig ist für mich.
1: Warum? Und also lag das jetzt wirklich an dem Trainer und der Umgebung oder liegt es auch an Australien, an dem Land?
0: Nee, das Land war mir eigentlich völlig egal. Nee, die Gruppe war mir entscheidend. Ich hab gedacht,
1: haben Sie von dem Land dann überhaupt was mitbekommen, von der australischen Lebensweise?
0: Nee, eigentlich nicht.
1: Ist das in so einer Trainingsblase eher?
0: Ja, genau. Man trainiert ja dreimal am Tag und dazwischen isst man und schläft man und man sieht halt das Schwimmbad, diese Radstrecken und die Laufstrecken. Aber dass ich jetzt mal einen Tag Urlaub gemacht habe, nee, gar nicht. Also ich war dreimal ein halbes Jahr in Australien, aber ich habe nie was vom Land gesehen.
1: Nichts vom Land kennengelernt. Das müssen Sie noch nachholen.
0: Definitiv.
1: Aber ist es dann nicht so, wenn Sie in Australien dann wirklich mal draußen laufen und eben nicht drinnen alles trainieren, läuft man da an ganz anderen Tieren vielleicht auch vorbei, als jetzt irgendwo anders auf der Welt?
0: In Australien, ja. Ja, also da habe ich schon ein paar Mal Begegnungen mit Schlangen gehabt, die möchte ich lieber nicht nochmal haben.
1: Oh.
0: Also das war schon sehr, das war schon sehr scary.
1: Kängurus?
0: Ja, ganz viele Kängurus, aber die sind ja meistens harmlos, also die kleinen Wallabies, die sind ja echt harmlos. Aber bei meinem allerersten Lauf, das kann ich mich noch dran erinnern, war ich vor so einem riesigen Känguru gestanden und das war dann schon sehr beeindruckend. Dann ist man dann doch schon ein bisschen schneller gelaufen.
1: Sie sind 1,64 groß und das Känguru
0: war größer?
1: Das
0: war mindestens 1,90, ja, das war riesig, das Känguru.
1: Wie ist denn das überhaupt auch auf Hawaii? Begegnet man Tieren? Also vielleicht auch im Wasser? Sie sind ja im Pazifik geschwommen.
0: Ja, also das ist quasi kristallklares Wasser da. Da sieht man natürlich ganz viele Fischschwärme. An manchen Stellen sieht man Delfine und Rochen und Schildkröten. Also das ist schon wie so ein riesiges Aquarium. Und zu Hause sind, also im Haus selber, laufen überall diese kleinen Geckos rum. Am Anfang haben wir noch gedacht, oh, super, ein Gecko, wir haben die Entdeckung des Jahrhunderts gemacht. Aber wir sind dann festgestellt haben, die sind wie Ameisen dort. Also diese kleinen grünen Geckos, die sind einfach überall.
1: Sollen ja angeblich Glück bringen. Ach, Ihnen haben sie Glück gebracht. Was würden Sie denn sagen, was Ihre charakterliche Stärke ist?
0: Puh, das ist eine gute Frage. Ich glaube, dass ich schon sehr konsequent einfach bin. Ich nehme mir ein Ziel vor und lasse mich da nicht davon abbringen, egal wie viele Verletzungen ich hatte oder wie viele Down-Phasen es auch mal gibt. Ich glaube immer an mein Ziel und verfolge das ganz konsequent, bis ich es erreicht habe oder bis ich die Entscheidung getroffen habe, ist es nicht mehr zu erreichen. Aber bis dahin folge ich wirklich nur an dem einen Pfad, egal was da von außen an Störfelder kommt.
1: Wir haben jetzt vorhin gehört, also diesmal hat die charakterliche Stärke sich ja ausgezahlt, weil Sie wurden Siegerin auf Hawaii. Und wir haben vorhin zugespielt bekommen, die Szene, wie Sie die Lucy Charles Barkley, die bis dahin 7,5 Stunden lang geführt hat, überholen. Sie selber waren in der Situation ja auch schon oft genug, dass Sie vielleicht geführt haben, andere Sie überholt haben. Oder dass Sie zumindest merken, ich komme nicht mehr ran an die, die da vorne sind. Was ist dann Ihre Stärke?
0: Ja, also ich glaube, man muss einfach immer bei sich bleiben. Ne? Also ich meine, man kann halt nicht beeinflussen, wie schnell die anderen sind. Man kann halt nur in jedem Augenblick sich selber fragen, gebe ich gerade alles, was im Tank ist oder nicht? Und dann muss man im Ziel zufrieden sein und Respekt den anderen zollen, die eben an dem Tag besser sind wie einer. Also man kann sich auch auf die Schulter klopfen und sagen, okay, das war halt heute meine Leistung, mit der muss ich zufrieden sein. Andere waren besser, Glückwunsch den anderen. Vielleicht am nächsten Tag ist man selber die Glücklichere.
1: Welches ist denn der schönste Triathlon für Sie? Ironman-Distanz?
0: Ironman-Distanz. Also ich habe ja bisher erst 4 gemacht, von daher bin ich da.
1: Aber vielleicht auch in der Fantasie. Also Sie kennen die ja alle auf dem Papier sozusagen.
0: Also was natürlich ein großer Traum von mir ist, ist natürlich mal sozusagen mein Heimrennen in Rot zu machen, die Challenge in Rot. Das ist sowas, was ich wirklich gerne mal machen würde. Das ist, ja, mit dem Triathlon bin ich aufgewachsen. Als Fränkin natürlich ist es wie ein Heimrennen. Das ist schon was ich wirklich gerne mal machen würde.
1: Ist hoffentlich nächstes Jahr, steht da hoffentlich an, oder? Ah, sie hält sich bedeckt.
0: Man weiß nie, aber ist auf jeden Fall auf meiner To-Do-Liste.
1: Und welches ist der ungewöhnlichste?
0: Oh, da gibt es bestimmt ganz viele abgefahrene. Also es gibt da einen in Norwegen, wo man aus einer Fähre rausspringt.
1: Der Northman.
0: Den Northman, also das finde ich schon sehr extrem. Also ich kann mit Kälte einfach gar nicht. Also da habe ich wirklich höchsten Respekt davor. Also das finde ich schon wirklich hart.
1: Wo Sie ja auch auf dem Gipfel Rad fahren und rennen. Also das ist ja dann nur noch hoch, hoch, hoch.
0: Ja, also das finde ich schon wirklich extrem. Und
1: also das steht nicht auf Ihrer Liste.
0: Das steht eher nicht so

0: auf meiner Liste. Ich mag eher die wärmeren Gefilde.
1: Gibt es Momente, wo Sie sich wünschen, Sie hätten einen 9-to-5-Bürojob?
0: Es gibt bestimmt mal kurzzeitig Momente, wo man das denkt, aber das sind wirklich nur kurze Momente und man freut sich dann doch schon, dass man die Freiheit hat, außen in der Natur Sport machen zu können oder die Freiheit zu haben, ja, sein Leben so zu gestalten, wie man es gern hätte. Und das ist halt schon eine gewisse Freiheit auch. Man sieht viel, man kommt viel mit anderen Menschen in Kontakt. Und dieser Sport ist halt schon was einen erfüllt. Und es kann kein 9-16-Uhr-Job dann mir geben, was der Sport mir gibt.
2: 1:1 der Talk mit einer Wiederholung von 2019 anlässlich der Challenge Rot, von der Anne Haug gerade gesprochen hat. Inzwischen hat sie an ihrem Heimrennen mehrfach teilgenommen. Dreimal hat sie gewonnen. Die erste Disziplin, die ist immer das Schwimmen, das jetzt auch Dizzy besingt. Swim.

0: Eine Weltmeisterin im Indiaka sitzt mir gegenüber und eine im Ironman, im Triathlon. Anne Haug, wie viele Turnschuhe verschleißen Sie eigentlich im Jahr?
1: Oh, sehr viele. Also ich bin immer wieder fasziniert, wie viele Schuhe ich wirklich besitze. Da merkt man schon.
0: Und wir reden nicht von Stöckelschuhen,
1: wir reden tatsächlich von Turnschuhen. Das ist immer sehr lustig im OSP, also in Saarbrücken. Ich lebe ja im Olympiastützpunkt im Haus der Athleten. Da sieht man mal genau, wer sind Badmintonspieler, wer sind Ringer und wer sind Triathleten, die mit den riesen Schuhtürmen vor der Tür.
0: Sehr nett. Ich hab mal gehört, die halten nur 180 Kilometer. Das heißt ja eigentlich theoretisch, die schmeißen die nach jedem dritten Triathlon spätestens weg.
1: Nee, das sind ja nur die Wettkampfschuhe. Das ganz bestimmte Paar an Wettkampfschuhen, das hat eine bestimmte Carbonsohle drin, die hat eine Lebensdauer von circa 180 Kilometern. Kommt natürlich darauf an, wie schwer ist man, wie sehr belastet man die Schuhe. Aber normale Trainingsschuhe haben natürlich eine, je nachdem wie viel man läuft, kann man die schon 3, 4, 5 Monate laufen.
0: Sie haben also schön gesagt, Sie haben Ihren Motor mit Mitte 30.

0: 30 nochmal ausgetauscht.
1: Ja, also ich komme von der Kurzdistanz, hat man natürlich so einen schnellen Benziner eingebaut. Der
0: Kurzdistanz heißt 1,5 Schwimmen?
1: Genau, 40 Kilometer am Rad und 10 Kilometer im Laufen. Oder die Sprintdistanz,
0: also kurz ist
1: die
0: relativ.
1: Hälfte. Ja, kurz ist relativ, aber man ist halt 2 Stunden unterwegs oder bei der Sprintdistanz 1 Stunde unterwegs. Da ist einfach, der Energieverbrauch spielt da keine Rolle. Da geht es darum, wie viel Hubraum hat man, wie kann man maximal seinen Motor durchblasen. Das ist völlig egal, ob da 10 oder 12 Liter durchfließen, sagen wir es jetzt mal so. Wenn man natürlich von der Kurzdistanz dann auf die Langdistanz wechselt, dann muss man den Benzinmotor durch einen sehr effizienten Diesel austauschen. Weil wenn man da 12 Liter verbraucht, ist es dann die Energie eben sehr schnell weg. Und da muss man sehr haushalten mit seinen Körnern.
0: Gibt es ein Ritual, das Sie vor dem Start immer haben?
1: Ja, also ich meine, die ganzen letzten paar Tage sind immer ein Ritual, seit ich Leistungssport mache. Also ich esse immer Reis mit Gemüse.
0: Das egal ist meine, um wie viel Uhr, dass es losgeht?
1: Egal um wie viel Uhr. Also ich meine, zu Mittag und Abendessen, zu früh immer meine aufgekochten Haferflocken. Das ist einfach was, wo ich weiß, das vertrage ich gut. Und am Wettkampfabend selber, also am Abend vor dem Wettkampf, setze ich mich immer hin und schreibe auf einem Zettel wie so eine Art Laufplan für den nächsten Tag auf. Also da schreibe ich genau auf, um so und so viel Uhr stehe ich auf, da um die Uhrzeit esse ich was, da mache ich nochmal mit meiner Physiotherapeutin die Ansteuerung vorher, da gehe ich los. Und da bin ich dann auch richtig pedantisch. Also da mag ich dann überhaupt keinen Stress haben und es muss dann zu der Minute, wo ich das aufgeschrieben habe, auch so sein. Und es gibt mir einfach Sicherheit, das ist ein Ritual, da kann man die Wettkampfnerven so ein bisschen unter Kontrolle behalten, weil man einfach weiß, okay, man ist wie so ein Roboter und arbeitet seine einzelnen Stichpunkte ab. Das reiße ich dann auch immer schön ab. Und ja, das habe ich beibehalten von der Kurzdistanz. Das hat mir immer Glück gebracht irgendwie und das habe ich jetzt immer noch.
0: Gibt es einen Glücksbringer, der immer dabei ist?
1: Nee.
0: Gar nicht?
1: Weil ich so und so schon immer so viel Gepäck dabei habe, um mit dem Rad zu reisen, ist so und so schon, da ist man ständig im Übergepäck und jedes Kilo, das man zu Hause lassen kann, sollte man dann auch zu Hause lassen.
0: Wir haben jetzt viel vom Leiden gesprochen und gerade Hawaii ist ja auch bekannt für ein großes Leiden, große Hitze, große Luftfeuchtigkeit. Welchen Genuss haben Sie dabei?
1: Ja, sehr viel Genuss. Sonst würde ich es ja nicht machen. Also das wird ja jetzt immer nur so dargestellt, als ob das so großes Leid ist. Aber es ist
0: deswegen
1: ja eine Freude.
0: Das
1: ist ja diese Freude am sich quälen oder wie gesagt, diese Freude an Dingen zu schaffen, die man sich nicht vorstellen kann. Und das ist einfach ein großes Glücksgefühl. Das muss einfach Leiden bedingen, weil sonst wäre die Freude nicht so groß, wenn man es geschafft hätte. Wenn das ein Walk in the Park wäre, dann könnte das ja jeder.
0: Aber Stichwort Park, es ist auch sowas wie ein Genuss zu sagen, Sie haben vorhin so schön das Aquarium beschrieben, in dem Sie dann im Pazifik schwimmen. Gibt es sowas auch wie ein, ach, ist das toll, draußen zu sein?
1: Bei manchen Einheiten ja. Und das, seitdem ich Langdistanz mache, kann ich das auch mehr genießen wie bei der Kurzdistanz, dass ich wirklich mal, keine Ahnung, wenn ich 5 Stunden raus Rad fahren muss, dass ich dann auch wirklich manchmal denke, hey, ist doch wirklich echt eine geniale Sache, was ich da machen kann. Ich bin auf Lanzarote oder ich bin auf Hawaii, kann jetzt hier mal durch die Gegend fahren, dass ich wirklich mir bewusst mache, dass es doch wirklich ein großes Glück ist. Und ich glaube auch, je älter man wird und je näher das Karriereende kommt, desto bewusster wird man sich, was man doch für einen Traumjob hat und dass man das wirklich auch mal genießen muss. Früher war ich immer nur gehetzt und habe nur auf meinen Trainingsplan geschaut und dann war es mir völlig egal. Und wenn ich 3 Kilometer Strecke immer hoch und runter gefahren bin, aber je älter man wird, wird man sich auch schon bewusst, was man doch für ein großes Glück hat, diesen Job überhaupt ausüben zu dürfen und saugt es dann alles schon ein bisschen intensiver auf.
0: Der Triathlon ist jetzt knapp 2 Wochen her. Hat sich der Körper eigentlich schon erholt?
1: Komischerweise ja. Also ich muss sagen, je fitter man wird, desto besser erholt man sich auch von solchen Strapazen. Und ich glaube halt auch, wenn man gewinnt, da werden so viele Endorphine ausgeschüttet, dass die die Müdigkeit komplett wegzaubern. Und klar, habe ich jetzt auch nicht wirklich viel gemacht. Also ich bewege mich wirklich gerade im Hobbysportbereich und schaue, dass ich zwischen den ganzen Terminen noch mal ein bisschen was in die Einheit reinstreuen kann. Nee, von daher muss ich sagen, also sowohl Kopf als auch Körper ist wirklich schon sehr gut regeneriert. Es wäre wahrscheinlich jetzt was anderes. Ich müsste jetzt eine harte Einheit machen, da würde der Körper wahrscheinlich schon nein schreien.
0: Nicht schon wieder.
1: Also nicht schon wieder. Ich brauche noch Pause, aber für diesen Freizeitsport in Anführungszeichen, was ich gerade mache, läuft es wirklich sehr gut und ich kann mich gar nicht beschweren.
0: Auf Hawaii mussten Sie durften Sie durch den Pazifik schwimmen. In Rot ist es ganz anders, im See. Ist es auch ganz anders, ob man jetzt im Süß- oder im Salzwasser schwimmt?
1: Definitiv, ja. Also Salzwasser hat natürlich immer ein bisschen mehr Auftrieb. Das heißt, man liegt ein bisschen besser oben. Ist natürlich auch, wenn man auf einem Meer schwimmt, hat man mit Wellen zu kämpfen, mit Strömungen zu kämpfen. Das ist einfach ein härteres Schwimmen, würde ich jetzt sagen, im offenen Gewässer.
0: Und doch haben Sie vergleichsweise gut, dafür, dass es Ihre Zitterdisziplin ist, vergleichsweise gut abgeschnitten. geritten, dieses Mal auf Hawaii?
1: Ja, naja, ich konnte ja schon immer schwimmen. Ich habe halt nur auf der Kurzdistanz diesen Kampf an der ersten Boje, da hatte ich einfach Todesangst und dann konnte ich nie so wirklich meine Schwimmleistung abrufen.
0: Klar, weil da alle beieinander sind und jeder...
1: Genau, also in

0: tunkt den anderen runter.
1: Und das ist anders in der Langdistanz.
0: Ja, weil erstens ist das Startfeld wesentlich kleiner und es geht viel gemütlicher los. Keiner sprintet 200 Meter an. Ich meine, das Rennen ist 8 Stunden 40, dass es da wirklich ums reine Schwimmen geht und nicht darum, den anderen möglichst unterzutauchen.
1: Sie haben schon von Rot gesprochen, mit leuchtenden Augen, dass Sie sagen, in Ihrer Heimat in Franken würden Sie gerne diesen Triathlon, der ja auch legendär ist, laufen. Das hat dieses Jahr nicht geklappt, verletzungsbedingt nicht geklappt. Und Sie waren Co-Kommentatorin beim Bayerischen Rundfunk. Wie schlimm ist es, zuzugucken?
0: Also ich hatte nie geplant, den Rot-Triathlon zu machen, weil ich musste mich ja für Hawaii qualifizieren. Das heißt, ich muss einen Ironman finishen von der Ironman-Serie. Ich wollte Frankfurt starten. War einerseits schon hart, aber dieses Jahr muss ich sagen, ja, habe ich das ganz gut auf die Reihe gebracht, auch da Freude dabei zu empfinden, mal nebenan zu stehen und mir das alles mal, ja, es ist dann schon was anderes, ob man im Rennen ist oder dass man sich von außen anschauen kann und mal die ganze Atmosphäre mit aufsaugen kann. Das war schon Wahnsinn.
1: Stichwort Atmosphäre. Was ist so einmalig an Rot?
0: Ja, das ist natürlich diese Leidenschaft, mit denen die ganzen Volunteers auch diesen Triathlon-Sport leben. Das ist die Familie Weifshöfer, die das auf die Beine stellt, die da wirklich mit Herzblut dabei ist. Dieses Stadion, das da aus dem Nichts aufgebaut wird, wo jeder, der ins Ziel kommt, angefeuert und bejubelt wird, ganz rot ist auf den Beinen. Der Solara Berg ist natürlich ein Highlight. Und
1: der einfach eine Riesensteigung hat. Ich weiß jetzt gerade
0: ja,
1: gar nicht, wie
0: viel. Ja, da stehen vor allem
1: Prozent.
0: Die Zuschauer in 5er, 6er, 7er Reihen. Das ist einfach eine Atmosphäre, schon Art Tour de France ähnlich.
1: Gerade, dass der Triathlet durchpasst, denke
0: genau,
1: ich mir
0: ja.
1: Manchmal.
0: Also das ist schon wirklich einmalig, glaube ich. Und das mal zu erleben, das ist natürlich schon ein Highlight.
1: Gibt es auch faule Tage bei Ihnen?
0: Nein, eigentlich nicht. Also ich habe keinen Ruhetag, wo ich gar nichts mache. Also das ist dann, wenn ich im Flieger sitze und wirklich einen Überseeflug habe. Aber wir haben keine Ruhetage. Also wir haben Entlastungstage, nennt sich das, zweimal die Woche. Da gehe ich dann meistens lang schwimmen und mache Athletiktraining und vielleicht noch ein kurzes Läufchen. Aber
1: das hört sich für mich nicht nach einem Entlastungstag an.
0: Ja, wer rastet, der rostet bei uns. Ne? Unser Sport lebt halt einfach von der Regelmäßigkeit und von immer und ständig. Und das System würde zu sehr runterfahren, als dass man da einen Vorteil davon hätte.
1: Sie sind jetzt 36. Wie lange kann es noch gehen?
0: Solange wie der Körper noch Ja schreit und ich da auch vom Kopf her überzeugt bin, dass ich noch besser werden kann und ich möchte mir da selber kein Limit setzen, weil ich meine, ich hätte nie gedacht, dass ich mit 27 Profi werde und ich war zweimal bei Olympia und habe jetzt 5, 6 WM-Medaillen. Von daher, ja, ich nehme jeden Tag, wie er kommt, freue mich über jedes Jahr, das ich habe und setze mir da kein Limit und ja, wie gesagt, nehme jedes Jahr, wie es kommt.
1: Was gibt es noch für einen Traum über den Sport hinaus?
0: Sport ist mein Traum und ich freue mich tierisch, dass ich das so leben kann. Vielleicht entwickeln sich danach neue Träume, aber jetzt ist mein Traum der Triathlon-Sport und den lebe ich mit voller Imbrunst und danach wird was anderes kommen, das ich jetzt noch nicht weiß.
1: Dann bedanke ich mich ganz herzlich fürs Kommen, Anne Haug. Vielen Dank.
0: Vielen Dank.
1: Knapp 2 Wochen, nachdem Sie gekürt wurden zur Weltmeisterin auf Hawaii als erste deutsche Frau überhaupt.
0: Vielen Dank.
1: Anne Haug in einem Gespräch von 2019. Inzwischen war sie längst in Rot, hat dreimal gewonnen und letztes Jahr hat sie ihre Triathlon-Karriere beendet mit 42 Jahren. Aber es gab ein Wiedersehen heute. Bei der Übertragung der Challenge Rot war sie dabei. Nicht nur im BR-Fernsehen im Interview, sondern wieder aktiv in der Staffel. Ausgerechnet in der Disziplin, die sie erst mit 20 erlernt hat und mit der sie als Profisportlerin am meisten gekämpft hat, im Schwimmen. Wenn Sie noch tiefer in die Geschichte des Rot-Triathlons eintauchen möchten, das 1:1-Gespräch mit Katrin Weichshöfer, von der Anne Haug auch schon gesprochen hat, der Organisatorin, das finden Sie in ARD Sounds.

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2: Um 23 Uhr mit Gabi Hinterstreusser. Gesundheitsministerin Warken hat ihren Gesetzentwurf für die geplante Finanzreform der Krankenkassen offenbar in mehreren Punkten geändert. Wie die Frankfurter Allgemeine Zeitung berichtet, sollen etwa bislang kostenfrei mitversicherte Ehe- oder Lebenspartner nicht mehr 3,5% ihres beitragspflichtigen Einkommens zahlen, sondern nur 2,5%. Auch bei der Zuzahlung für Medikamente und Krankenhausaufenthalte soll es Entlastungen geben. Dafür ist nun vorgesehen, dass im kommenden Jahr 1,4 Milliarden Euro mehr aus dem Bundeshaushalt an die gesetzlichen Kassen fließen als bisher geplant. Finanzminister Klingbeil hat die hohe Neuverschuldung im Haushaltsentwurf für das kommende Jahr verteidigt. Im ARD-Sommerinterview sagte er, der Iran-Krieg habe die Wachstumshoffnungen ausgebremst. Außerdem müsse die Bundeswehr aufrüsten. Gegen Russlands Präsident Putin könne sich Deutschland nicht mit der schwarzen Null verteidigen. Das Bundeskabinett will den Haushaltsentwurf für 2027 morgen beschließen. Beim NATO-Gipfel am kommenden Mittwoch in Ankara will sich US-Präsident Trump auch mit dem ukrainischen Präsidenten Selenskyj treffen. Das hat das Weiße Haus gegenüber Journalisten bestätigt. Im Krieg zwischen Russland und der Ukraine machten beide Seiten keine nennenswerten militärischen Fortschritte, teilte ein hochrangiger US-Beamter mit. Präsident Trump verspüre daher ein echtes Gefühl der Dringlichkeit, zu versuchen, dem ein Ende zu setzen. Erst gestern hatte Trump sowohl mit Selenskyj als auch mit Russlands Präsident Putin telefoniert. Aus dem Lalique-Museum im elsässischen Ort Ouingen-sur-Moder haben Einbrecher Schmuck im Wert von mehreren Millionen Euro gestohlen. Den Ermittlern zufolge drangen der oder die Täter am frühen Morgen gewaltsam in das Museum ein und begaben sich direkt in den Schmucksaal, wo sie rund 20 Ausstellungsstücke entwendeten. Nun werten die Ermittler Aufnahmen von Überwachungskameras aus. Beim Grand-Slam-Turnier von Wimbledon steht Tennisprofi Jan-Lennard Struff zum ersten Mal im Viertelfinale. Im Achtelfinale musste sein Gegner, der Pole Hubert Hurkacz, im 5. Satz verletzt aufgeben. Und bei der Fußball-Weltmeisterschaft läuft gerade das Achtelfinale zwischen Brasilien und Norwegen. Zur Halbzeit steht es 0:0. Das Wetter in Deutschland. In der Nacht zum Teil kräftige und gewittrige Schauer, vor allem im Süden. Tiefstwerte im Westen 17, im Nordosten um 10 Grad. Morgen wechselhaft mit Regen und einzelnen Gewittern, Sonne am ersten an Saar und Oberrhein. Höchstwerte in Küstennähe unter 20, im Südwesten über 30 Grad. In den nächsten Tagen freundlicher.
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0: Ich sehe uns in der Weltherrschaft, weil das ist die einzige Möglichkeit, wie wir die Welt retten können. Und ich denke mal, wir wollen alle überleben, oder?
1: Maribu war das. Auf die Frage, wo sie sich und ihre Kolleginnen 6,90 Euro und Ekimail in der Zukunft sieht. Ganz oben, selbstverständlich. Und tatsächlich wird weibliche Selbstermächtigung immer präsenter im deutschen Rap bzw. Hyperpop. Mehr von Maribu hören wir gleich hier im Bayern 2 Nachtmix. Mein Name ist Angie Portmann und das ist die Juli-Ausgabe des Popcasts. Eine Koop von Goethe-Institut und Zündfunk Bayern 2. Außerdem mit dabei Maus und Mars samt der Dub-Legende Lee Scratch Perry, Tutu Rogers aus Schweinfurt, Enik

0: Hier marschieren sie Seite an Seite, Maribou und Ebbo, und schwingen die feministische Fahne. Der Song »Nicht alle Männer« stammt aus dem neuen Album der in Berlin lebenden Musikerin Maribou. Ein Album, das seinem Namen »Frech« alle Ehre macht.
1: Ich würde sagen, »Frech« ist ziemlich kompromisslos, ohne Rücksicht auf Verluste, weil mir war es diesmal echt so egal, ob und wie viel Hate ich bekomme. Ich habe einfach geschrieben und produziert, worauf ich Bock hatte, und war ziemlich ungefiltert.
0: Maribou hat ihre Wurzeln im Rap. Diesmal hatte sie aber vor allem auch Bock auf Hyperpop und ballernde Bässe. Mit brolligen Beats und jeder Menge Fuck-off-Attitüde trotzt sie dem Patriarchat.
1: Boah, warum nicht? Warum darf Feminismus nicht einfach mal Spaß machen und atzig sein und prollig sein und asozial sein? Ich habe so Anfang 20 voll viel in so feministischen Gruppen rumgehangen, wo die Leute echt alles sehr ernst nehmen im Leben und nur darüber reden, wie schwer alles ist und was alles problematisch ist. Und das hat mich irgendwann so genervt, weil ich denke mir so, ja, vieles ist kacke, wir müssen es kritisieren, wir müssen was verändern. Aber lass doch auch mal Spaß haben, weil ohne Spaß im Leben ist es doch scheiße.
0: Mit dem Spaß im Leben meint Maribou meistens die weibliche Sexualität. Bei dem Thema ist ihr Vokabular ähnlich deftig, ja aggressiv wie das von Ekimel oder 6,90 Euro. Selbstbewusst bezeichnet sie sich als eine Bitch, eine Schlampe, eine Fotze. Tabus gibt es hier keine. Je krasser, umso lustiger, scheint das Motto von Maribou zu sein.
1: Boah, Humor ist mir mega wichtig in der Musik. Also vor allem in den letzten Jahren ist es immer mehr gekommen, weil erstens habe ich dann viel mehr Spaß beim Schreiben und Aufnehmen. Ich kacke manchmal selber beim Aufnehmen einfach richtig ab, weil ich denke, oh Mann, ey, ich habe echt einen Schatten. Aber es macht dann irgendwie auch einfach viel mehr Spaß, sich so über sich selber lustig zu machen und auch. Aber ich will halt auch, dass wir queere Flinters mal was zu lachen haben, weil das ist sonst leider oft nicht so in der momentanen Zeit.
0: Flinter ist übrigens ein Akronym und steht im Deutschen für Frauen, Lesben, intergeschlechtliche, nicht-binäre, Trans- und Agender-Personen. Alles andere als lustig ist der eben schon gehörte Song »Nicht alle Männer«, den Maribou zusammen mit Ebbo performt und in dem es um die Alltäglichkeit sexueller Übergriffe geht. Dass die Single am 8. März, am Weltfrauentag, erschienen ist, war auch kein Zufall.
1: Boah, der 8. März bedeutet mir auf der einen Seite richtig viel und auf der anderen Seite irgendwie auch nicht, weil eigentlich sollte halt alles, was am 8. März passiert, jeden Tag selbstverständlich sein. Ich liebe den Tag aber richtig doll, weil die Straßen sind voller lauter und wütender und feiernder Flinters und es gibt super viele Demos, wo einfach nur Flinters sind und auf den Straßen, ja, es fühlt sich einfach gut an, es fühlt sich empowernd an. Aber alles, was an dem Tag Thema ist, sollte eigentlich immer Thema sein. Die sexuelle Gewalt von Cis-Männern an Flinters ist einfach überall. Es passiert einfach jeden Scheißtag. Alle meine Friends haben das erlebt. Ich habe das so oft erlebt. Aber niemand ist Täter, so like, what the fuck, wie geht das? Und ich bin so genervt und abgefuckt davon, dass das überhaupt noch möglich ist. Dass Männer sich so sicher fühlen, dass Polizei so wenig macht, dass politisch so wenig unternommen wird, dass Dudes einfach ihre Bros die ganze Zeit schützen. Ja, diese ganze Kacke.
0: Maribou über ihre feministische Hymne »Nicht alle Männer«. Und das ist sie hier im Bayern 2 Nachtmix mit ihrem etwas anderen Schlaflied.

0: Zelt.
1: Von Maribo zu Maus und Mars und ihre aufregende Kollabo mit dem Erfinder des Dub-Sounds, mit dem bereits Verstorbenen, dem großen Lee Scratch Perry.
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0: Mausomars aus Berlin waren das, also Andy Thoma und Jan Werner, zusammen mit Lee Scratch Perry. Der super charismatische jamaikanische Produzent hat in seinem Black Ark Studio auf Jamaika sehr, sehr viel produziert, unter anderem auch Bob Marley. Und er hat Reggae quasi in die Echokammer geschickt und so ein Dub erfunden. Jan Werner über Lee Scratch Perry und dessen visionäre Fähigkeiten am Mischpult.
1: Ja, auch seine Forschung, das Studio als Instrument zu verstehen und aus diesem Reggae-Genre durch Dub, also durch die Hinzunahme von Effekten und Auslöschungen und einfach wirklich Studio-Experimenten, den Reggae quasi zu transformieren und zu abstrahieren. Und es gab so die Idee, okay, es wird jetzt erstmal eine Platte, obwohl Andy und ich ja immer noch diese Spatial-Idee im Kopf hatten, dass wir das so als Rauminszenierung irgendwie präsentieren. Und damals auch dachten, dass es natürlich toll wäre mit Lee Scratch Perry zusammen, weil den Dub mehrdimensional in den Raum hinein zu öffnen, macht ja eigentlich total Sinn.
0: Mausomars haben Lee Scratch Perry dann auch gefragt, wie vertraut er mit Spatial Audio und der Mehrkanalwiedergabe wäre. Worauf Perry geantwortet hat, Spatial, no problem. Und damit stand auch gleich der Albumtitel fest.

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1: Nach Lee Scratch Perrys Tod vor 5 Jahren sind noch zahlreiche andere Veröffentlichungen erschienen, an denen er mitgewirkt hatte. Die Zusammenarbeit mit Mouse und Mars dürfte aber jetzt definitiv sein letztes Albumprojekt gewesen sein. Jan Werner war auf alle Fälle absolut begeistert von diesem Zauberwesen Lee Scratch Perry.
2: War sehr straight und wusste echt so Gas geben und jetzt wieder still sein und so. Und gleichzeitig war aber auch komplett in so einer eigenen Welt. Wirklich wie so ein Zauberwesen fast. Irgendwie aus dem UFO gestiegen, kommt irgendwie rein, spricht irgendwie so eine Sprache, die man nicht versteht. Wir haben jetzt 6 Jahre gebraucht, um alle seine Texte irgendwie durchzuackern. Diesen Flow, das ist ja wirklich so Automatic Writing. Das ist ja eigentlich so ein surrealistischer Prozess des Schreibens ohne zu denken und des Sprechens ohne zu denken. Dann reimen sich die Sachen bei ihm auch noch. Also was für eine Meisterschaft in der Sprache da auch drin steckt.
1: Jan Werner über die Dada-Poesie von Lee Scratch Perry. Zusammen mit den wunderbar verspulten Klängen von Maus und Mars ist so das fantastische Spatial No Problem Album erschienen. Ein Album, auf dem Genres wie jamaikanischer Dub bzw. Freestyle, äthiopischer Jazz, avantgardistische Elektronika und Graudrock-Beats zu einem kosmischen Zaubertrip verschmelzen.

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Maus und Mars zusammen mit dem großen Lee Scratch Perry und dem Stück Spatially. Als wäre der Voodooism von Lee Scratch Perry schon immer ein Teil der DNA von Maus und Mars gewesen. Apropos Voodooism, diese afroamerikanische Religion, die vor allem in der Karibik verbreitet ist, hat sogar in Schweinfurt ihre Anhänger. Und damit kommen wir zu Tutu Rogers hier in Bayern 2. Das ist der Nachtmix mit der Juli-Ausgabe unseres Popcasts. Tutu bzw. Julian Rogers ist im Norden Bayerns, im beschaulichen Schweinfurt, aufgewachsen. Sein Vater, ein GI aus New Orleans, seine Mutter Deutsche mit österreichischen Wurzeln. Aus Schweinfurt wurde mittlerweile Berlin, aus Julian Tutu. Und Tutu Rogers neues Album heißt Pink Gitters, Spaceships and Voodoo Dolls.

0: 7 Jahre sind vergangen, seit Juju Rogers sein letztes Album veröffentlicht hat. Mit Pink Guitar, Spaceships und Voodoo Dolls lässt er den Hip-Hop von damals links liegen und springt auf ein ganz neues Level. Rogers macht jetzt Afropunk, wie er selbst sagt. Afropunk mit PH. Was wir genau darunter verstehen dürfen, unter dem Genre Afropunk, hat mir Juju Rogers so erklärt.
1: Afropunk ist für mich eigentlich maßgeblich die Kombination aus zwei großen Elementen. Einmal so Afropunk, einfach schwarzer Punk. Es bezieht sich zum einen natürlich auf eine Soundästhetik, viele distortete Gitarren, sehr raw, aber auch natürlich auf so eine Herangehensweise, auf eine Art zu denken, Konventionen und Erwartungen zu sprengen. Das ist so das Punk-Element. Und auf der anderen Seite der Funk mit P-H-U-N-K hat Bezüge zu Psychedelic, Funk, so Parliament, Funkadelic, George Clinton, diese kosmische und afrofuturistische Herangehensweise an Musik. Eine radikale Vorstellung von schwarzem Leben in der Zukunft in 2000 Jahren. Und so ist der Begriff entstanden und ich hoffe, dass andere KünstlerInnen da auf jeden Fall auch noch ihren Teil dazu beitragen, uns noch klarer zu definieren und ein bisschen auszuleben und auszudehnen vielleicht sogar.

0: Tutu Rogers taucht also mit diesem neu geschaffenen Genre, dem Afropunk mit PH, noch tiefer in die afroamerikanische Musikgeschichte ein. Unterstützt wird er dabei unter anderem von der R&B-Sängerin Jamila Woods und dem Leftfield-Rapper Pink Sifu. Diese Kollabos gehören definitiv zu den Höhepunkten auf diesem Album, das eine faszinierende Wucht, eine völlig neue Dringlichkeit hat. Und wenn sich Rogers in dem Song Black Rose einen Black Misfit nennt, der sein Quilombo baut, spätestens dann fängt man an, ihn und die Bezugspunkte hinter diesem Album wirklich zu verstehen. Dazu Tutu Rogers.
1: Black Rose, die schwarze Rose, ist ja erstmal so ein anarchistisches Symbol. Anarchie, die Freiheit von Herrschaft, das Konzept an sich gefällt mir einfach sehr, sehr gut. Hierarchie, Autorität oder Autoritarismus sind Dinge, die ich mit meiner Kunst auf jeden Fall auch ablehne oder versuche, dagegen anzugehen. Black Misfit ist eigentlich relativ einfach. Als schwarzer Mensch in Deutschland zu leben, ist man natürlich immer so ein bisschen in einer besonderen Position, dass man vielleicht nicht zur Mehrheitsgesellschaft gehört, was natürlich meine Perspektive und meine Herangehensweise sehr geprägt hat. Und auf der anderen Seite ist es auch so, dass innerhalb der Black Community vielleicht dieser Sound und diese Art, sich auszudrücken und Kunst zu machen, auch nicht unbedingt der Mainstream ist, sondern es natürlich auch in unserer Community eine Erwartungshaltung gibt, wie man sich zu kleiden hat, wie man zu reden hat, welche Art von Musik man zu machen hat. Und da habe ich dieses Black Misfit eigentlich sehr, sehr gefühlt und dann einfach für mich benutzt und als Empowerment benutzt. Quilombo ist ein historischer Begriff, der so von versklavten Afrikanern, die geflüchtet sind, die sich mit aller Macht und oft auch mit ihrem Leben dagegen gewehrt haben, versklavt zu werden, sich dort befreit haben und dann in Brasilien, aber es gibt in der Karibik sehr, sehr viele Staaten, die auch eine sehr, sehr ähnliche Kultur und Geschichte haben, dann tendenziell in den Bergen eigene Communities gebaut haben, in denen sie frei leben konnten. Und ich fand das Bild einfach sehr, sehr treffend und es spiegelt auch irgendwie die Energie auf dem ganzen Album wieder. Da sind sehr, sehr viele so eine politischen und historischen Referenzen, die sich so mit Transatlantic Slave Trade auseinandersetzen oder ja der Kombination von Europa mit den Amerikas und Afrika. Fand ich sehr, sehr treffend und hat einfach mit mir resonated. Also ich fühle das sehr.
0: So wie geflüchtete Sklaven außerhalb der bestehenden Systeme ihre Quilombos erbaut haben, so hat sich also auch Tutu Rogers als People of Color in Deutschland mit Afropunk ein neues Genre geschaffen, eine eigene Community. Pink Gitters, Spaceships und Voodoo Dolls war da vermutlich nur der erste Schritt. Unser nächster Gast hier im Podcast ist der Münchner Enik mit seinem Album Rainbows, Plane Crashes. Wir hören daraus den Titelsong.

0: Auf dem neuen Enig-Album liegen Schönheit und Katastrophe ganz nah beieinander. Das beginnt schon mit dem Albumtitel Rainbows, Plane Crashes. Da prallen schon die Gegensätze aufeinander, der bunt glitzernde Regenbogen und der Flugzeugabsturz. Und auch in der Musik von Enig glaubt man, diese Gegensätze zu hören. Gerade eben war da noch eine zärtliche Melodie und schon wird sie wegkatapultiert von einer elektronischen Abrissbirne. Alter Beatles-Trick, meint Enig.
1: Nun ja, wir sind ja alle in eine Dualität von Geburt an hineingeworfen. Heiß, kalt, Krieg, Frieden, Leben, Tod. Mich interessiert eine non-duale Sicht auf die Dinge und die Chance, diese Gegensätze zu betrachten, weil ich glaube, dass in ihnen viel mehr verborgen ist, als man sich im Alltag vorstellen könnte. Klingt sehr komplex, ist es auch. Naja, und rein künstlerisch ist das ja der alte Beatles-Trick. Du hast einen positiven Song und singst einen traurigen Text darüber. Du hast ein trauriges Lied und singst einen positiven Text darüber. Und schon passiert Magie.

0: Der Münchner Enik pendelt seit Jahren zwischen Elektronika, Indie und Theatermusik. Verzerrte Stimmen, Ghosts of Love and Peace, ertrinken hier im Orchestergraben. Und unter allem liegt eine Art Grundrauschen, ein beunruhigendes Knistern. Da steht weniger der klassische Popsong im Mittelpunkt. Dieses Album hat etwas Feinstoffliches, sehr Introvertiertes. Es geht um Stimmungen, Spannungen, intime innere Zustände, wie zum Beispiel das Gefühl der Machtlosigkeit. Enik über das Stück Trapped Inside a Song.
1: Machtlosigkeit, ein sehr interessantes Gefühl. Dabei meine ich nicht nur die Machtlosigkeit, die wir empfinden, wenn wir so ein bisschen doomscrollen und nicht mehr wissen, was wir mit dem ganzen Kram anfangen sollen, sondern auch die Machtlosigkeit von durchgeknallten Staatsoberhäuptern oder Schuljungen, die in eine Schule rennen und Leute erschießen. Also Machtlosigkeit scheint ein sehr gefährliches Gefühl zu sein, denn Machtlosigkeit möchte sich selbst ermächtigen. Und wenn das so weit kommt, kann das sehr scheußlich sein. Und eigentlich ist eine Demokratie darauf ausgelegt, gerade diese Machtlosigkeit und dieses Gefühl zu unterbinden und dagegen anzugehen. Und da stellt sich natürlich die Frage, warum fühlen wir uns trotzdem so machtlos?
0: Machtlosigkeit, das ist ein Gefühl, das viele Menschen auch bei dem Thema künstliche Intelligenz empfinden. Darum geht es in dem Song Digital Darkness.
1: In dem Song geht es um KI versus Mensch. Und das falsche Versprechen einer Vereinfachung, was sich nicht einlösen kann und wird. Denn Prozesse sind schneller zu bewältigen, dafür wird auch erwartet, dass man sie schneller bewältigt. Aber gerne KI, heile den Krebs, gib uns eine Lösung für den Klimawandel, aber bitte bring uns nicht um. Danke.
0: Der Münchner Musiker Enik über seinen Song Digital Darkness.

Stücke, die wie Nebelschwaden über dem verlassenen Dancefloor hängen. Der aus Frankfurt an der Oder stammende René Pavlovitz veröffentlicht seit fast 2 Jahrzehnten elektronische Musik, mal als Chet, gern aber auch unter einem seiner unzähligen anderen Aliasse. Sein Spektrum reicht vom exzellenten Peak-Time-Techno bis zu genialer Ambient-Elektronika. Rave Echoes versucht jetzt, diese beiden Pole zu verschmelzen, eins werden zu lassen. Kompromisslosen Maschinenraum-Techno, UK Garage oder Dub-Techno und sphärische Sounds. Das Ergebnis sind radikal unaufgeregte, geradezu schwebende Elektronik-Tracks, die perfekt zum renommierten Techno-Label Deckmantel passen, auf dem Rave Echoes erschienen ist. Angie Portman bedankt sich fürs Zuhören und wünscht mit Taking You Home von Chet einen nur musikalisch heißen Juli. Und jetzt erstmal eine gute Nacht. Ciao.

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2: Um 24 Uhr mit Gabi Hinterstoißer. Familien könnten bei der Finanzreform der gesetzlichen Krankenversicherung geringer belastet werden als bisher geplant. Wie die Frankfurter Allgemeine Zeitung berichtet, hat Gesundheitsministerin Warken ihren Gesetzentwurf noch einmal nachgebessert. Demnach sollen bisher kostenlos mitversicherte Partner nur noch 2,5% des beitragspflichtigen Einkommens zahlen statt 3,5. Familien mit Kindern unter 11 sollen ganz ausgenommen bleiben. Auch bei der Zuzahlung etwa zu Medikamenten soll es entlastet geben. Dafür zahlt der Bund mehr an die gesetzlichen Kassen. SPD-Chef Klingbeil hat das geplante Reformpaket der Bundesregierung verteidigt. Im ARD-Sommerinterview sagte er, es werde Belastungen für alle geben. Wichtig sei, dass es dabei gerecht zugehe. In der Diskussion über die Krankschreibung ab dem ersten Fehltag sprach sich Klingbeil für eine pragmatische Lösung aus. Etwa, dass das Attest nicht direkt am ersten Tag vorgelegt werden müsse oder dass den Betrieben die Umsetzung überlassen werde. Nach dem AfD-Parteitag in der thüringischen Landeshauptstadt zieht die Polizei ein positives Fazit. Polizeipräsident Quittenbaum sagte, der Parteitag sei störungsfrei über die Bühne gegangen. Zugleich sei die Versammlungsfreiheit für die Demonstranten gewährleistet gewesen. Bei dem Treffen bestätigte die AfD unter anderem ihr Führungsduo aus Alice Weidel und Tino Chrupalla. In Südeuropa kämpfen hunderte Einsatzkräfte gegen Waldbrände. In den südfranzösischen Pyrenäen stehen etwa 1600 Hektar in Flammen. Ein Feuerwehrmann und ein Anwohner wurden schwer verletzt. In Griechenland wurden binnen eines Tages landesweit 60 Brände gemeldet, unter anderem in einer Recyclinganlage bei Thessaloniki. Auch in Spanien und Portugal zerstörten Flammen mehrere tausend Hektar Vegetation. Zum Fußball. Überraschend hat Norwegen bei der WM Brasilien mit 2:0 besiegt und stünde damit im Viertelfinale. Und zum Tennis. Profi Jan-Lennard Struff steht zum ersten Mal im Viertelfinale von Wimbledon. Im Achtelfinale musste sein Gegner Hubert Hurkacz aus Polen im fünften Satz verletzt aufgeben. Jetzt spielt Struff gegen den Weltranglisten-Ersten Jannik Sinner aus Italien oder den Japaner Shintaro Mochizuki. Das Wetter in Deutschland. In der Nacht teils kräftige und gewittrige Schauer, vor allem im Süden. Tiefstwerte im Westen 17, im Nordosten um 10 Grad. Am Tag wechselhaft mit Regen und einzelnen Gewittern, Sonne am ersten an Saar und Oberrhein. Höchstwerte in Küstennähe unter 20, im Südwesten über 30 Grad. In den nächsten Tagen freundlicher und wärmer. Es ist 0:03 Uhr.
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4: In dieser Nacht auf Montag mit Tobias Hürenbach ganz herzlich willkommen. Hallo. Wir starten mit dem Bachsohn Karl Philipp Emanuel Bach. Sein Konzert für Cembalo und Streicher A-Moll, ausgeführt mit Klavier und Streichern hier von Michael Rische und der Kammersymphonie Leipzig unter der Leitung der Konzertmeisterin Katharina Sprenger.

Johann Sebastian Bach hat das Klavierkonzert als Gattung quasi ins Leben gerufen. Sein Sohn Karl Philipp Emanuel hat dieses Genre dann mit über 50 Kompositionen zur Meisterschaft gebracht. Hier ein Zeugnis dieser intensiven Studien. Konzert A-Moll mit Michael Rische und der Kammersymphonie Leipzig unter der Leitung von Katharina Sprenger. Hier im heutigen ARD-Nachkonzert. Schön, dass Sie mit dabei sind. Jacques-François Gallet, der war ein hervorragender und bekannter französischer Virtuose und Pädagoge für das Horn. Und zwar lebte er im 19. Jahrhundert. Zudem hat er dafür gesorgt, dass das Repertoire für sein Instrument beträchtlich erweitert wurde. Zum Beispiel mit diesem Quartett hier für vier Hörner in verschiedenen Stimmungen. Wir hören das Leipziger Hornquartett, Max Hilpert, Tino Bölk, Johannes Winkler und Michael Güne.

Max Hilpert, Tino Bölk, Johannes Winkler und Michael Gühne, sie bilden das Leipziger Hornquartett und präsentierten hier das Quartett für vier Hörner von Jacques-François Gallet. Wir kommen jetzt im ARD-Nachtkonzert zum böhmischen Komponisten Johann Baptist Wanhal, der als Leibeigener geboren wurde und die Wiener Klassik bereicherte. Höchst angesehen und erfolgreich war er. Zudem war er als einer der ersten kontinentalen Komponisten in der Lage, freischaffend von seiner musikalischen Tätigkeit auch zu leben. Ein einziges Kontrabasskonzert hat er hinterlassen, das Konzert in D-Dur, das wir jetzt hören, mit Junsun und dem thüringischen Kammerorchester Weimar unter der Leitung von Martin Hoff.

präsentierten hier das Kontrabasskonzert D-Dur von Johann Baptist Wanhal. Sie hören das ARD-Nachtkonzert, präsentiert von BR Klassik. Und da haben wir als nächstes bei uns im Programm das Liebesmahl der Apostel von Richard Wagner, eine biblische Szene für Männerchor und großes Orchester. Da hören wir jetzt den Sächsischen Staatsopernchor Dresden sowie die Sächsische Staatskapelle Dresden unter der Leitung von Christian Thielemann.

Das Liebesmahl der Apostel, die biblische Szene für Männerchor und großes Orchester, komponiert von Richard Wagner, hier aufgeführt vom Sächsischen Staatsopernchor Dresden und der Sächsischen Staatskapelle Dresden unter der Leitung von Christian Thielemann. Festklänge, das ist eine sinfonische Dichtung von Franz Liszt. Das Werk wurde zur bevorstehenden Hochzeit Liszts mit der Fürstin Caroline von Sayn-Wittgenstein komponiert, die allerdings nie stattfand. Ja, missgünstige Verwandte blockierten das ganze Vorhaben. Wer braucht Feinde, wenn er eine solche Verwandtschaft hat? Ich hoffe, die Lebensgefährtin Caroline hat das Werk damals

Festklänge, die sinfonische Dichtung von Franz Liszt mit der Dresdner Philharmonie unter der Leitung von Michel Plasson. Soweit diese Stunde hier im ARD Nachtkonzert. Mit ein paar Takten von Edvard Grieg geht es auf die 2 Uhr Nachrichten zu.

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1: Um 2 Uhr mit Olaf Knapp. Das Bundeskabinett will heute den Haushaltsentwurf für 2027 auf den Weg bringen. Darin konnte Finanzminister Klingbeil 2 Milliarden Lücken schließen. Er musste dafür aber auch neue Schulden aufnehmen und auf Rücklagen des Bundes zurückgreifen. Im ARD-Sommerinterview verteidigte der Minister seine Haushaltspläne.
2: Wir sind gerade in einer Zeit, muss man ja auch sagen, wo dieser Iran-Krieg, den Donald Trump angefangen hat, Wachstumshoffnung abgebremst haben. Das schlägt voll rein, das sehen wir in den Zahlen. Und jetzt will ich einmal auch sagen, dass wir Schulden machen, hat damit zu tun, dass wir unsere Bundeswehr aufrüsten, dass wir modernisieren. Ich meine, man kann sich gegenüber Putin nicht mit der schwarzen Null verteidigen. Wir wollen, dass unser Land 20 Jahre lang wenig Ausgaben in Rüstung aufholt, und das tun wir. Und